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2: Christoph Falkenstein präsentiert mal wieder Musik aus seiner Favorite Musical City. Tatsächlich heute Abend 4 Stunden lang nur Rhythm and Blues aus dem klassischen 50er Jahren aus New Orleans. Das wird die Sendung heute Abend und ich verspreche Ihnen jede Menge großartiger Grooves, großartiger Sounds, eine Menge unbekannter Leute dabei, aber auch einiges Vertraute werden Sie heute Abend im Laufe des Abends wieder hören. So wie üblich im Ahlenaufschnitt bei Rundfunk Meißner. Ja, wir öffnen die Sendung mit Little Mr. Midnight, Got a Brand New Baby.

Schönen guten Abend und herzlich willkommen zu einer neuen Ausgabe des Aalen Aufschnitt hier bei Rundfunk Meißner, Ihrem nicht kommerziellen Lokalradio. Christoph Falkenstein begrüßt Sie ganz herzlich hier vom Mikrofon aus in Eschwege im alten E-Werk mit, ja, 4 Stunden guter alter Rhythm and Blues Music und mit ein paar, ja, neuen alten Geschichten aus der Welt der populären Musik. An dieser Stelle habe ich Ihnen ja schon so einige Heroen der populären Musik näher zu bringen versucht. Da fällt mir zum Beispiel der Konzertpromoter Bill Graham ein, dem wir mal eine ausführliche Sendung gewidmet haben, aus seiner Biografie zitiert haben und Musik aus den Fillmores, Fillmore West und Fillmore East gespielt haben. Da fällt mir ein Porträt der Plattenfirma Stax in Memphis. Da wurde hier schon Sam Phillips und Sun Records genauer unter die Lupe genommen. Oder auch kürzlich erst ein ausführliches Porträt der Brüder Chess in Chicago mit ihrem legendären Blues-Label, die hier vorgestellt worden sind. In dieser Tradition findet sich heute auch diese Sendung. Hier geht es allerdings um einen Menschen, der keine großen Schlagzeilen gemacht hat und trotz alledem für seine Lebensleistung vor ein paar Jahren in die Music Hall of Fame aufgenommen worden ist. Ladies and Gentlemen, viel Vergnügen jetzt für die nächsten 4 Stunden wünscht Ihnen bei der Cosimo Matassa Story Christoph Falkenstein.

Little Mr. Midnight, 4 O'Clock Blues. Ha, keine Angst, so spät ist es noch nicht, aber so spät könnte es heute werden, weil so viel Material habe ich dabei, so viel guten Rhythm and Blues aus New Orleans, da könnten wir die ganze Nacht mit durchtanzen. Ja, zum Beispiel auch mit Smiley Lewis und Don't Jive Me.

Don't Jive Me. Soweit Smiley Lewis. Ich möchte Ihnen gar keinen Jive andrehen heute, kein blödes Geschwätz, sondern ich möchte Ihnen heute eine spannende Geschichte erzählen, unterlegt mit viel, viel spannender Rhythm and Blues Music. Die Cosimo Matassa Story, die ich versuche in ein paar Episoden Ihnen näher zu bringen, ist die Geschichte eines Mannes, der für all die Musik, die heute Abend hier laufen wird, hauptverantwortlich ist, ohne dabei ein Instrument gespielt zu haben, ohne einen Ton Musik komponiert zu haben oder ohne irgendwie eine Textzeile zu verantworten, die die Musiker hier singen. Er hat an den Reglern gestanden, er hat diese ganzen Aufnahmen gemacht, er hat in seinen kleinen Studios in New Orleans den technischen Hintergrund geliefert, auf dem dann die Musiker sich entfalten konnten und ihre Kunst zur Vollendung führen konnten. Cosimo Matassa, was war das für ein Mensch? Was war das für ein Mann? Wo kommt er her? Was ist das für ein seltsamer Name? All diese Fragen werden wir im Laufe der nächsten Stunden hier beantworten. Jetzt aber hier wieder Musik. Tra-la-la, so einfach ist das, einen Song zu schreiben. Und das ist ein Musiker, der einer der wichtigsten Helfer in den Cosimo Matassa Studios waren. Das war einer, der arrangiert hat, die Bands zusammengehalten hat, der viele Begleitbands für große Stars geleitet hat. Dave Bartolomei.

Cosimo Matassa wurde am 13. April 1926 in New Orleans geboren. Er war der Sohn italienischer Einwanderer und er wuchs auf in der Großfamilie, die einen kleinen Laden am Rande des French Quarter in der North Rampart Street betrieb. Er besuchte die Technikerschule und nach seinem erfolgreichen Abschluss ging er an die Tulane University in Mississippi, um Chemie zu studieren. Er stellte aber nach ein paar Monaten fest, als er ein bisschen tiefer in die Materie eingedrungen war, dass die Chemie wohl nicht so sein Ding ist und kehrte zurück nach Hause. Nachdem er sein Studium abgebrochen hat, da konnte er nicht lange als Nichtsnutz und Nichtstuer der Familie auf der Tasche liegen. Sein Vater animierte ihn, doch in das Familiengeschäft mit einzusteigen, das damals daraus bestand, die Jukebox-Maschinen in der Umgebung zu pflegen, sie mit neuen Schallplatten zu bestücken, wenn nötig zu reparieren, Teile auszutauschen und so weiter. Dafür führten sie dann auch diesen kleinen Laden, in dem sie Ersatzteile, Elektrogeräte, Elektroteile, Zubehör und so weiter verkauften. Unter anderem aber auch die gebrauchten Schallplatten aus den Jukeboxen weiterverkauften. Die Nachfrage nach den gebrauchten Schallplatten wuchs und so wurde dieser Zweig des Geschäfts der Hauptbestandteil des Geschäfts und so war das dann letztlich ein gut florierender Schallplattenladen mit ein bisschen Elektrozubehörhandel nebenbei. In den hinteren Räumen des Geschäftes richtete der sehr an Technik interessierte Cosimo ein kleines Aufnahmestudio ein, in dem man direkt auf Masterplatte Aufnahmen machen konnte. Der Jump Blues Good Rocking Tonight von Roy Brown, aufgenommen im Juli 1947, der dann später von Elvis Presley erfolgreich gecovert wurde, der war so eine Direct-to-Disc-Aufnahme, die 15 US-Dollar pro Aufnahmestunde kostete. Die Aufnahme von Roy Brown gilt als eine der ersten Rock'n'Roll-Aufnahmen überhaupt. Den Duopress Disc Cutter, den Cosimo Matassa im hinteren Raum seines Ladens aufbaute, den kann man mit Fug und Recht als die erste Aufnahmemaschine, die erste Aufnahmegelegenheit für Musik in New Orleans werten. Das Geschäft damit lief nur schleppend an, denn es gab in New Orleans keine einheimische Schallplattenfirma, die einheimische Produktionen machte. Cosimo Matassa musste warten, bis Firmen von außerhalb sich entschlossen, nach New Orleans zu kommen, um in der Stadt den großen Reichtum an musikalischem Talent aufzunehmen und für ihre Titel zu nutzen. Die erste Firma, die nach New Orleans kam, war Dave Browns Deluxe Label aus Newark. Die brachten unter anderem auch den eben gehörten Dave Bartholomew mit. Ja, hören wir noch ein Stück von ihm und danach ein paar Fakten zu ihm, der in der Frühzeit des Studios eine ganz große Rolle gespielt hat. T. Jim.

aus dem Jahre 1951, aufgenommen in Cosimo Matassas Studio in der North Rampart Street. James Wayne mit dem Titel Agreeable Woman. Und hier ist er gleich noch einmal mit dem Titel Two-Faced Woman.

Stormy Weather. Dave Bartholomew und seine Band. Ja, er war sicherlich in der Anfangszeit der Cosimo Matassa Studios die wichtigste Figur. Er stammt aus Edgard, Louisiana, ungefähr 30 Meilen von New Orleans entfernt. Dort wurde er Weihnachten 1920 geboren. Er lernte in seiner Kindheit und Jugend die Tuba und Trompete zu spielen und hat dann schon in jungen Jahren eine Bourbon Street Band geleitet. Sein Vater war ein Dixieland-Musiker, der schon mit Kit Harrisons und Will Humphreys Band die Tuba spielte. So war Dave Bartholomew vorbelastet. Die Familie zog nach New Orleans, als er in die High School kam, wo er dann sich auf die Trompete spezialisiert hat. Er hat in ganz verschiedenen Bands gespielt, unter anderem auch in der Armee und hat in der Air Force Band gespielt, hat dort auch Musik zu schreiben und zu arrangieren gelernt. Und das hat ihm dann in der Folge zu seinen Jobs verholfen. Er hat dann seine eigene Band gegründet mit dem berühmten Saxophonisten Red Tyler und hat sich sehr schnell eine Reputation erworben in New Orleans als einer der führenden Bandleader. 1949 hatte Dave Bartholomew seine klassische Band beisammen. Sie bestand damals aus Ernest McLean an der Gitarre, Salvador Doucet am Piano, Clarence Hall und Red Tyler am Tenorsaxophon, Joe Harris am Altsaxophon, Earl Palmer am Schlagzeug und dem Sänger Ferd Johnson. Bartholomew selbst spielte Trompete und sang hin und wieder. Diese Musiker, namentlich der Schlagzeuger Earl Palmer oder der Saxophonist Red Tyler, die waren für viele, viele Aufnahmen der New Orleans Rhythm and Blues Szene in den 50er Jahren mitverantwortlich. Dave Bartholomew selbst ist sicherlich am bekanntesten geworden durch seine Zusammenarbeit mit dem Pianisten und Sänger Fats Domino. Man kann ihn vielleicht auch als den Entdecker von Fats Domino bezeichnen, denn er war es letztlich, der den scheuen jungen Mann ins Rampenlicht geholt hat, der ihn veranlasst hat, seine Titel aufzunehmen und der auch Cosimo Matassa veranlasst hat, mit in den Club zu gehen abends, um sich diesen jungen Pianisten mal anzugucken, um mal zu gucken, wie stark der ist. Und schnell war man sich einig, dass man den natürlich auch aufnehmen musste. Und so hatte Fats Domino dann bald auch seinen ersten Hit.

My Dingeling. Sie haben es erkannt wahrscheinlich, ja. Ein Titel geschrieben von Dave Bartholomew, Anfang der 50er Jahre, aufgenommen in den Cosmo Matassa Studios in der North Rampart Street in New Orleans. Und ja, erst 20 Jahre später wurde es dann ein großer Hit für Chuck Berry. Hier noch ein anderer großer Rhythm and Blues Klassiker im Original. Lloyd Price hat ihn geschrieben und eingespielt mit unter anderem den Leuten aus der Bartholomew Band, mit Ernest McLean an der Gitarre, mit Fats Domino am Piano, mit Earl Palmer am Schlagzeug und mit dem Trompeter Dave Bartholomew. Lloyd Price mit Lordy Miss Claudy.

Sie hörten Laurie Price und Laurie Miss Claudie, anschließend Chico Baby und gerade eben den Titel I'm Gone, Shirley and Lee mit Dave Bartholomew und seinem Orchester, also mit der ganzen Studio-Posse, die er da bei sich hatte, aufgenommen im Jahr 1952 in den Cosimo Matassa Studios.

Bereits seit 1949 nahm Cosimo Matassa in seinem Studio mit einem einkanaligen Ampex-Tonband mit dem Modell 600 die Musik auf. Und damals so unbekannte Interpreten wie Ray Charles oder Lee Dorsey oder Lloyd Price oder auch Guitar Slim wurden anschließend mit diesen Aufnahmen zu Stars. Lloyd Price nahm im März 1952 den eben gehörten Titel Lordy Miss Claudy auf. Guitar Slim war ein Jahr später sehr erfolgreich mit dem Titel The Things I Used to Do, damals begleitet von Ray Charles am Piano. Der kaum variierte Sound aus dem Studio wurde später als New Orleans Sound bekannt, mit einem starken Beat, betonten Gitarren und Bassläufen, fast immer mit Boogie-Piano-Begleitung, mit einer leichten Bläser-Section, so wie eben auch in den beiden Titeln, die wir gehört haben, von den Royal Kings. Bouncing the Boogie und davor der Titel Teaching and Preaching. So, weiter geht's mit Musik von Dave Bartholomew und seiner Band Who Drank My Beer While I Was in the Rear und der Titel, mit dem er seinen ersten eigenen großen Hit hatte, Country Girl.

Ja, das war schon fast die erste Stunde des Ahnenaufschnitts bei Rundfunk Meißner am Samstagabend. Christoph Falkenstein erzählt Ihnen heute ein bisschen was aus der Cosimo Matassa Story aus dem legendären Studios in New Orleans, die von Cosimo Matassa Anfang der 50er Jahre bis in die 70er Jahre hinein geführt wurden. Ja, wir lassen die guten Zeiten rollen und dabei hilft uns Clarence Garlow und seine Band, aufgenommen in den J&M Studios in der North Rampart Street, New Orleans im Jahre 1953, New Bon Temps Roulet.

Ja, Christoph Falkenstein lässt die guten Zeiten rollen hier im Aalenaufschnitt mit Rhythm and Blues aus New Orleans und jetzt den Schwerpunkt auf Blues mit T-Bone Walker, der auch im Jahr 1953 aufnahm bei Cosimo Matassa mit seiner Band. Wir hören die Titel Got No Use For You und dann Long Distance Blues. T-Bone Walker.

Sie hörten Fats Domino mit Little Schoolgirl und danach die Hawks mit einem stimmungsvollen Ai-Ai-Ai. Auch Lowell Fulson hat für Cosimo Matassa in den Studios aufgenommen. Hier der Titel Don't Leave Me Baby.

Von Guitar Slim war vorhin schon die Rede gewesen und das hier war sein erster großer Hit, The Things I Used to Do. Und gleich danach hier, Well, I Done Got Over It.

einer der New Orleans Top Hits aller Zeiten, Tippi Tina, der Song über den berühmten Club in New Orleans von Professor Longhair und seinen Blues Scholars. Ja, auch dieser Titel ist aufgenommen worden in Cosimo Matassas Studios in der North Rampart Street, gerade da am Rande des French Quarters im Herzen von New Orleans.

Ja, auch die Brüder Chess aus Chicago, da auf der anderen Seite des Landes, bedienten sich gerne der Cosimo Matassa Studios, wenn sie ihre Leute unten im Süden Aufnahmen machen lassen wollten. Hören Sie hier zweimal die gleiche Band, aufgenommen am gleichen Tag in den Cosimo Matassa Studios. Einmal unter dem Namen Slim Saunders, mit Snooks Eagling an der Gitarre, mit James Sugarboy Crawford am Piano, mit unter anderem auch Eric Warner an den Drums und hier die gleiche Besetzung. Slim Saunders bedient jetzt hier nur noch die Bassgitarre, aber James Crawford am Piano. Und da läuft das Ganze dann unter dem Label Sugar Boy and His Cane Cutters. Die erste Single wurde dann bei Chess veröffentlicht, die andere mit der gleichen Band, mit einem anderen Titel, auf Checker. Ja, auf Checker, der berühmte New Orleans-Klassiker Giacomo.

nachdem wir in der vergangenen halben Stunde den Musikern hier breiten Raum gelassen haben, jetzt noch ein paar Daten und Fakten zu unserem Gastgeber heute, Cosimo Matassa, der in seinen Studios diese fantastische Rhythm and Blues Music eingespielt hat. Der kaum variierte Sound aus den Studios, der später als New Orleans Sound bekannt wurde. Wir haben es schon erwähnt, mit starkem Beat, betonten Gitarren und Bassläufen und fast immer Boogie-Woogie-Piano mit leichten Bläsern und meistens auch mit einer dominanten Leadstimme. Die wurden im kleinen Studio hinter dem Laden in der North Rampart Street eingespielt. In diesem kleinen Studio mussten häufig bis zu 17 Musiker Platz finden. Cosimo Matassa sagte mal, ich wollte immer die Dynamik eines Live-Auftritts einfangen. Es blieb ihm auch kaum was anderes übrig. Wenn er nämlich mit einer Einspur-Tonbandmaschine arbeitet, da kann er gar nicht mehr viel mehr als Live-Musik einspielen. Mardi Gras-Atmosphäre verbreitete sich trotzdem, zum Beispiel bei dem Song Giacomo, den wir gerade gehört haben, der von James Sugarboy Crawford and his Cane Cutters aufgenommen wurde. Später von den Dixie Cups wurde das Stück als Ico Ico im April 1965 ein großer Hit in den US-Popcharts. Im Januar 1956 erfolgte nachfragebedingt der Umzug in das größere Cosimo Recording Studio in der Governor Nichols Street. Das war eigentlich nur um die Ecke, aber halt in einer großen leerstehenden Lagerhalle untergebracht. Dort arbeitete Cosimo Matassa immerhin mit einem Dreispur-Tonband. Inzwischen nutzten alle größeren unabhängigen Labels, wie zum Beispiel Imperial Records oder die eben erwähnten Chess, Aladdin oder auch schon Atlantic, Speciality und Ace, zunehmend seine Studios. Die wildesten Aufnahmesessions fanden der Legende nach im Studio am 13. und 14. September 1955 für Speciality Records statt. Die haben ihren neuen Rock'n'Roll-Interpreten Little Richard ins Studio gebracht und unter dem Studioproduzenten Blackwell nahm Richard hier an beiden Tagen 12 Songs auf, von denen Tutti Frutti als erste Single ausgewählt wurde und sicherlich bis heute einer der meistbekannten Titel von Little Richard geblieben ist. 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
1: Gut gebrüllt, Mr. Pennyman. Ja, und hier jetzt die Story vom blauen Montag, der Gott sei Dank noch in weiter Ferne liegt. Smiley Lewis.

P.V. Creighton, Every Dog Has His Day. Auch so ein klassischer New Orleans Song, den später noch viele andere bekannte Leute aufgenommen haben. Ja, mir ist noch ganz geläufig eine Version von Willie DeVille. Davor Bobby Mitchell and His Toppers mit dem Sister Lucy Song. Seltsame Dame, diese Sister.

So, das waren hier die Hawks, erst mit Nobody But You und dann Give It Up. Wobei ich nicht weiß, ob sie die Sister Lucy von vorhin damit meinen. Wie auch immer.

zwei schöne Beispiele für die Kollaboration von Fats Domino und Dave Bartholomew. Die Titel Jump Children und anschließend Cat Music, Katzenmusik. Und hier gleich noch zwei schöne Beispiele für die Möglichkeit, mit einer Band gleich zwei verschiedene Titel unter zwei verschiedenen Bandnamen einzuspielen. Wir hören die gleiche Besetzung hier aufgezeichnet im Jahr 1954 am 20.08. Die Kids mit dem Titel Drunk, Drunk, Drunk und anschließend die Pelicans mit dem Titel I Want to Be Loved.

Die zwei letzten eben gehörten Titel waren von P.V. Crayton, aufgenommen im Jahr 1954. Zuerst hörten sie You Know Yeah und dann Running Wild. Zwei Singles für die Gesellschaft Imperial. Ja, beinahe jede Rhythm and Blues Aufnahme, die in New Orleans zwischen den späten 40ern und den frühen 70ern gemacht wurden, wurden von Cosimo Matassa in seinen Studios aufgenommen, von ihm sozusagen als Toningenieur betreut. In einem seiner insgesamt 4 Studios hat Cosimo Matassa New Orleans auf die musikalische Landkarte gesetzt. Er hat Hits aufgenommen von Fats Domino, Little Richard und vielen, vielen anderen Größen des Rock'n'Roll und des Rhythm and Blues. Im Folgenden ein paar Ausschnitte aus einem Interview, das der Musikjournalist Todd Collins vor 3 oder 4 Jahren mit Cosimo Matassa aufgenommen hat. Ich werde ein paar von Cosimo Matassas Antworten vorlesen und das ergibt, denke ich, ein sehr schönes Bild über die Zeit, um die es uns heute Abend hier im Aalen-Aufschnitt geht.

Der legendäre New Orleans Toningenieur Cosimo Matassa nahm viele der größten frühen Rock'n'Roll, R&B und Soulstars auf. Er hat wahrscheinlich die allererste Rock'n'Roll-Aufnahme aufgenommen, The Fat Man von Fats Domino. Er hat mitgeholfen, den Sound zu entwickeln, der heute noch für New Orleans typisch ist. Es ist eine sehr, sehr lange Liste von sehr wichtigen Künstlern und von sehr schönen Aufnahmen, bei denen Matassa mit seinem technischen Verständnis, mit seiner Engineering-Kunst beteiligt war. Das folgende Interview wurde von Todd Collins am 4. Mai 2007 geführt. Todd Collins fragt eingangs: Wie lange ist denn dieser Laden schon hier? Das Office, in dem er mit ihm spricht, ist Teil des Ladens. Ja, sagt Cosimo, mein Vater hat dieses Ding hier aufgemacht, kurz bevor ich auf die Welt kam, und ich bin jetzt 81 Jahre alt. Es ist wirklich ein Familienbusiness in der 5. Generation. Hast du hier gearbeitet, als du noch ein Kind warst? Sicher. Wenn ich mich an meine Kindheit erinnere, das war während der Depression. Jeder, der konnte, der hat gearbeitet. Wenn ich nach Hause kam von der Schule, als ich klein war, da habe ich unten das Zeug aufgeräumt auf dem Boden. Als ich größer wurde, habe ich dann die Sachen auf die Regale gestapelt und habe da aufgeräumt. Und je größer ich wurde, desto mehr musste ich tun. Aber ich habe gearbeitet, klar, das war unser Leben.

Boo Breeding, erst Lone and Lonesome und dann besingt er seinen Country Woman. Und wir machen weiter mit dem Interview mit Cosimo Matassa und ein paar Ausschnitten hier aus seinem Gespräch mit Todd Collins.

Ja, man war froh, wenn man was zu tun hatte. Du warst in der Schule. Du warst auch auf der Tulane-Universität. Ist das deine Schule gewesen? Ja, ich war auf der Tulane University 2 Jahre und dann habe ich es aber hingeschmissen und bin in das Jukebox-Business von meinem Vater mit eingestiegen. Jukebox, ja, Schallplattenautomaten in Bars und Restaurants auf Kommissionsbasis haben wir betrieben. Komischerweise, das, was ich studiert habe, Chemie, das hat 2 Jahre gedauert, bis ich herausgefunden habe, dass ich nie im Leben ein Chemiker werden wollte. Da war ich dann also gut 18 Jahre alt im April und kam nach Hause und sagte: Leute, kann ich nicht einfach ein bisschen die Schule hinschmeißen und mich mal ein bisschen um mich selber kümmern? Irgendwann komme ich jetzt ja sowieso zur Armee. Der Zweite Weltkrieg tobt und da hat ihn sein Vater ins Gebet genommen und hat gesagt: Pass auf, du bist gar nicht tauglich mit deinen schiefen Füßen und mit deinen schlechten Augen. Du gehst entweder zurück in die Schule und studierst weiter oder du steigst hier in die Arbeit mit ein. Gut, so hat er sich also dann für den Job entschieden und ist in den Laden seines Vaters mit eingestiegen. In dieser Zeit bis zum Ende des Krieges haben sie also die Musikboxen gefüllt mit neuen Platten. Die Qualität war nach Cosimo Matassas Aussagen her eine Katastrophe. Platten, die oft gespielt wurden, die mussten jede Woche ausgetauscht werden, weil sie sich so abgespielt hatten in kurzer Zeit. Sie haben dann in ihrem Office, in ihrem Laden neben Elektroartikeln auch diese gebrauchten Schallplatten aus den Musicboxen weiterverkauft. Die Kunden, bei denen kam das gut an. Und sie fragten dann auch zunehmend nach neuen Schallplatten und so haben sie also mehr Schallplatten gekauft, als sie in die Maschinen unterbrachten und haben dann auch direkt die neuen Platten an die Leute verkauft. Und so wurde aus dem Elektroladen letztlich ein Schallplattenladen.

Ja, ich möchte nicht vergessen, Ihnen auch zwischendurch immer mal wieder zu erzählen, was Sie da eigentlich hören an Musik. Das war eben Willie Johnson and His Band aus dem Jahre 1954 mit dem Titel Say Baby und danach gleich zwei Stücke von Little Leo, auch aus dem Jahr 54. What's It All About und The Handwriting on the Wall. Und jetzt folgen die Hawkettes mit echter Mardi Gras Musik. Der Mardi Gras Mambo. Hier spielt ein gewisser Art Neville übrigens Piano. Ja, damals schon dabei und heute mit den Neville Brothers immer noch aktiv.

soweit Art Neville, Vocals und Piano mit seinen Hawkettes schon im Jahre 1954 eingespielt. Weiter geht's jetzt hier mit ein paar Ausschnitten aus dem Cosimo Matassa Interview von Todd Collins. In einem der hinteren Zimmer hat Cosimo Matassa dann, wie er hier erzählt, einen extra Raum freigeräumt, in dem man dann auch Schallplatten selber aufnehmen konnte. Die Leute kamen und machten Demo-Schallplatten für ihre Bands. Die Aufnahmen in diesem Raum, in diesem kleinen Studio, waren in der Regel populärer als Live-Aufnahmen von schlechter Qualität irgendwo in einer Kneipe oder vor Publikum zu machen. So ist das langsam gewachsen und weiter gewachsen und irgendwann war das alles, was er so getan hat. Es wurde dann zu einem richtigen Geschäft. Todd Collins fragt, aber du hattest doch gar keine Erfahrung als Toningenieur, als Aufnahmeleiter oder so etwas vorher. Nee, sagt er, ich hatte nie irgendwie da eine Ausbildung. OJT, On-the-Job Training. Ja, ich habe es gemacht und ich habe mich halt durchs Machen weitergebildet. Ich hatte vorher an der Technikerschule einiges an technischen Kenntnissen, an Training in dieser Richtung, aber das war alles. Ich bin dann aber Mitglied geworden in der Audio Engineering Society, in der AES, ja genau, und die haben mir sofort geholfen. Ich habe so alte Ausgaben von den Zeitschriften von denen bekommen und da habe ich mal nachgelesen und habe selbst orientiert, was so anliegt und was man so machen kann. Ich bin auch zur Versammlung gegangen und habe mit den Leuten geredet, die da mehr Ahnung von hatten und die waren alle sehr hilfreich und ja, das war für mich großartig. Wenn jemand sich dafür interessiert, sollte er unbedingt in AES Mitglied werden, die Audio Engineering Society.

Ein Stück von den Barons war das, Boom Boom, und danach Shirley and Lee, die hatten wir vorhin schon einmal, mit Feel So Good. Und jetzt geht's gleich weiter mit einem absoluten Rhythm and Blues Klassiker, Smiley Lewis hier, aufgenommen 1955 im Wonnemonat Mai, I Hear You Knocking.

Als dann das Studio so lief, hast du dann auch so einen Kontrollraum oder so etwas aufgebaut? Wie war das designt? Ach, der Raum war klein. Der Kontrollraum, das war gerade mal so hier diese vier Finger zusammengelegt. Mehr Platz war da nicht. Da saß man irgendwo in der Ecke und hat also dann die Knöpfe bedient. Das Studio war 15 mal 16 Fuß. Ich denke, das sind 5 mal 5 Meter, also 25 Quadratmeter. Das war nicht groß. Und damals hatten wir manchmal Bands mit 12 Leuten da drin. Da haben sie also alle Leute so reingestopft. Ja, das mussten wir. Wir hatten keine andere Wahl.

I Remember und vorher Traveling Mood. Das war wie Willie Wayne aus den North Rampart Street Studios aus dem Mai 1955. James Wayne war hier der Sänger und die Begleitung, die mitgespielt hat, ist leider nicht gelistet. Ja, wir erinnern uns an Zeiten in den 50er Jahren. Wir haben die Traveling Mood. Wir sind unterwegs nach New Orleans, um dem dortigen Rhythm and Blues auf die Spur zu kommen. Und das Ganze, indem wir uns mit Cosimo Matassa und seinen Studios und seiner Geschichte in New Orleans beschäftigen. Hier im A&O.

Little Richard war das, ja, als Schmachtfetzen. I'm just a lonely guy. Ach du armer Kerl. Das war zur gleichen Zeit, als er Tutti Frutti einspielte, im Jahre 1955 in New Orleans.

Am Ende der dritten Stunde des Ahlenaufschnitts, da nähern wir uns langsam dem klassischen Rock'n'Roll. Little Richard hier, Rip It Up, dann Big Boy Miles mit dem Gitarristen Ernest Meyer und mit Warren Miles am Piano, Who's Been Fooling You, und dann der große Fats Domino, The Fat Man, I'm In Love Again. Ja, damit endet die dritte Stunde der Cosimo Matassa Story und in der vierten Stunde mehr Reeling and Rocking, mehr rockende und Rhythm and Blues Sounds aus New Orleans, aus den Cosimo Matassa Studios, und noch ein paar Auszüge aus dem Interview, das Todd Collins mit Cosimo Matassa vor 3 Jahren gemacht hat. Weiterhin viel Vergnügen wünscht Ihnen Christoph Falkenstein.

Ja, der legendäre Bobby Charles, der im Februar in diesem Jahr verstorben ist, im Alter von 71 Jahren, damals als er noch jung und knackig war und mit See You Later, Alligator einen großen Hit landen konnte. Gut, später in der Version von Bill Haley and the Comets war es ein nationaler oder sogar ein internationaler Hit, aber er hat den Titel selber eingespielt, ein paar Monate vor Bill Haley, für das Chess-Label in Chicago. Und da gibt es eine ganz interessante Geschichte. Philip Chess, der Boss, der war ganz überrascht, als er Bobby Charles am Flughafen abholte, als er mal hochgeflogen kam nach Chicago. Und als ihm da ein junger, weißer Mann entgegenkam. Er hatte nämlich bisher immer seine Stimme gehört und hätte wetten können, dass es sich um einen Schwarzen dort unten aus Louisiana handeln würde. Ja, so kann's gehen. Bobby Charles hatte auch ganz andere Sachen drauf, nicht nur Rocker, sondern auch echte Tearjerker hier on Bended Knees.

noch ein paar Ausschnitte aus dem Cosimo Matassa Interview, ein paar technische Angaben, ein paar technische Erläuterungen, hier vor allen Dingen zum Thema Benutzung von Mikrofonen. Was war das erste Equipment, was Sie benutzt haben zum Aufnehmen? Ja, das war Direct-to-Disc, ein Presto 28N. Das war ein Zwei-Platten-Rekorder. Wir haben direkt dann auf diese Platten aufgenommen. Und wenn man das gemacht hat, dann hat man halt auf diesem Doppeldisc-Ding gleich zwei Platten gehabt. Sozusagen ein Master und eine Backup, eine Sicherheitskopie. Man hat die Sicherheitskopie dann gespielt und gehört und hat aber den Master nicht angerührt, sodass man ihn nicht beschädigt. Und was für Mikrofone haben Sie damals benutzt? Ja, ich bin Gott sei Dank immer auf die richtigen Mikrofone gestoßen. Ich habe ein Western Electric 639 habe ich benutzt, 77er oder 44er Ribbon Mics von RCA und eine Reihe dynamischer Mikrofone. Ich hatte da ein gutes Händchen für, die zu verteilen. Ich bin kein großer Mixer. Der Mixer, den ich hatte, der hatte auch nur drei Eingänge. Also kam es schon darauf an, die Mikrofone immer gut zu positionieren. Sobald ich konnte, hatte ich dann einen tragbaren Mixer mit vier Eingängen. Und den konnte man dann auch mal mit rausnehmen. Das war dann manchmal schon ganz komisch, wenn auf engstem Raum der Saxophonspieler sein Solo hatte und dann sich abwendete und dann gleich der Nächste sich umdrehen musste, um das Mikrofon zu erreichen, um dann sein Solopart zu spielen. Das war manchmal ganz schön akrobatisch, aber es ging nicht anders. Wir haben dann das Mikrofon manchmal an so einen Ständer dran gemacht und wenn der eine mit seinem Solo fertig war, hat er ihm einen Stups gegeben und hat ihn dann so rüberschwingen lassen zum anderen Musiker, damit er eine Chance hatte, in das Mikrofon reinzuspielen. Ja. Gab es da ein besonderes Mikrofon, was Sie besonders gerne für die Vokalaufnahmen genutzt haben? Ja, also das ist eine ganz irre Geschichte. Ich habe einen sehr guten Freund und der ist Mitglied in einer sehr konservativen jüdischen Synagoge. Und er sagte mir eines Tages, er hätte was Besonderes für mich. Und ich sage, was, wovon sprichst du in aller Welt? Und sagt er, ja, die örtlichen Synagogen hatten einen Wettbewerb, wer den besten Kantor hat, den besten Sänger. Und so haben sie für ihren Kantor einen Telefunken gekauft. Das Original Neumann 47er Mikrofon. Das ist so das Beste, was es damals auf dem Markt gab. Und als sie das dann angefangen haben zu benutzen, dann kamen die jüdischen Gemeindemitglieder und guckten das Ding an und sagten, warum benutzt ihr ein deutsches Mikrofon? Und da haben sie darauf bestanden, dass die das wieder abschaffen. So hat mir mein Freund dieses Mikrofon zum halben Preis weiterverkauft und war es los. Und ich bin auf die Art sehr, sehr günstig zu diesem großartigen Mikrofon gekommen. Der reguläre Preis damals muss ungefähr 300 Dollar gewesen sein und ich habe es für 150 bekommen. Das machte natürlich einen riesen Unterschied und ich habe damit wirklich sehr gute Aufnahmen machen können.

Mitte der 50er Jahre sind sie dann von der Rampart Street in die Governor Nichols Street umgezogen. Ja. Ja, zweite Hälfte 50er Jahre. Ich habe die Daten nicht mehr so gut im Kopf. Aber wir haben Dreispuraufnahmen machen können und in der Government Nichols Location, da konnte ich dann 4-Track und dann später sogar 8-Track-Aufnahmen machen. Das ist das meiste, was ich jemals gemacht habe. Ich habe 8-Spuraufnahmen gemacht, während andere Leute schon mit 24 Spur gearbeitet haben. Ich war da nie so auf der Höhe der Entwicklung. Ja, aber die Qualität, die ist doch gut rausgekommen. Ja, ich hatte Gott sei Dank gute Ausrüstung. Das ist auch eine ganz wichtige Sache. Also ich war da sehr drauf bedacht, dass man halt die Sachen gut in Schuss hält und die Dinge halt vorsichtig und gut einsetzt. Und ich denke, das hat sich ausgezahlt. Auch Röhrengeräte, mit denen man da vorsichtig umgehen musste, die aber halt einen unglaublich guten Klang erzeugen. Man konnte nicht einfach eine Röhre austauschen, wenn eine schlapp gemacht hat, sondern man musste schon gucken, dass die Röhre, die man dann einbaute, mit all den anderen Röhren halt in einer gewissen Balance waren. Und das war ganz schön Arbeit, das rauszufinden. Und manchmal musste man dann die anderen Röhren mit austauschen, damit man dann halt eine vernünftige Balance gehabt hat. Man versucht viel und passt auf und beobachtet und versucht andere Dinge. Das ist wichtig und ich bin froh, dass ich das auch so sorgfältig gemacht habe, denn das machte doch den Unterschied aus zu anderen Studios.

Aha, Take It Easy Greasy. Das war nochmal Bobby Charles, einer seiner Jazz-Einspielungen mit Red Tyler am Saxophon, Lee Allen am anderen Saxophon, mit Edgar Blanchard an der Gitarre und mit Charles Williams am Schlagzeug. Legendärer Stoff aus den Cosimo Matassa Stories. Vorher Slipping and Sliding mit einer anderen New Orleans Musiklegende, Eddie Bow, der Mardi Gras Pianospieler und Sänger. Und weiter geht's hier mit dem Tüftler und Techniker, mit Cosimo Matassa, der ein bisschen mehr noch aus seinem Nähkästchen plaudert. Ich habe dann ein Buch mir zugelegt, das hieß Motion Picture Sound Engineering. Also da ging es um den Sound bei der Filmindustrie. Und das hat mir manche Augen geöffnet. Also das war furchtbar interessant, was die mit Mikrofonen machen, dass die abschalten konnten, während sie nicht gebraucht wurden, damit sie nicht irgendwelche Randgeräusche oder sowas mitgenommen haben. Und das waren also alle möglichen Sachen. Dieses Buch, das war wirklich für mich eine Fundgrube. Da habe ich so viel rausgelernt. Und ich habe also viel von den Filmtoningenieuren gelernt. Da zum Beispiel Bill Putnam von den Universal Recorder Studios. Ja, er wurde auch später ein guter Freund und er hat mir einfach auch eine Menge beigebracht. Als er dann an die Westküste gezogen ist, ist er dazu übergegangen, auch selbst Anlagen zu bauen, Equalizer und solche Sachen. Und dann der Tom Dowd von Atlantic Records, der war auch für mich eine Riesenhilfe. Ja, nach einer gewissen Zeit haben wir uns also 2-3 Mal im Monat angerufen und haben einmal in der Woche haben wir ein bisschen geschwätzt über dies und das und über neue Sachen, die liefen. Und das war ganz großartig. Auch in Chicago hatte ich einen, an dessen Namen ich mich jetzt nicht mehr erinnere. Und da haben wir uns also auch ausgetauscht und das war großartig, weil man dann immer wieder neue Ideen bekam und immer wieder auch dran rumtüftelte und ja, interessante Entdeckungen machte.

Was für eine Art von Sessions waren das, die Sie da so in der Rampart Street in Ihrem Studio gehabt haben? Na, also in den Anfangstagen, da waren das meistens kleine Gruppen. Da waren es Dixieland Bands, Cajun, Country, Gospel, Rhythm and Blues. Ja, und das war alles ein großer Spaß. Das meiste davon war richtig gut. Was war denn der erste große Erfolg, den Sie hatten in Ihren Studios? Die erste erfolgreiche Platte, die aus den J&M Studios kam. Ich denke, das war Roy Brown mit Good Rocking Tonight. Ja, und das, wenn man das heute noch anhört, das hat Gospel, hat Big Band Sound, hat verschiedene Rhythmusdinge, die da los sind und hat eine laute, bluesige Vokalstimme. Das war eine Menge Spaß, das auch aufzunehmen. Kein Mensch hatte eine Ahnung, dass sich das gut verkaufen würde. Das weiß man nie vorher. Das sage ich und das ist auch die Wahrheit. Keiner geht ins Studio, um dort eine B-Seite aufzunehmen. Die passieren, weißt du? Du gehst nicht dahin, um irgendwas Schlechtes aufzunehmen oder was Zweitrangiges. Du nimmst auf, was du aufnehmen kannst. Und wenn du 4 Stücke aufnehmen kannst, dann sagst du, ich nehme meine 4 besten Stücke auf. Und ja, und wenn dann einer davon sich nachher wirklich als Hit entpuppt und der andere als B-Seite, das weißt du vorher nicht. Das muss wirklich aufregend gewesen sein, diese ganzen Leute hier ein- und ausgehen zu haben. Ja, das war eine Menge Spaß und das Größte war, dass man davon auch noch leben konnte.

Man hat tatsächlich viel Arbeit, aber man hat auch die Chance, sich dabei ganz schön zu amüsieren. Um welche Uhrzeit haben Sie denn das Studio geöffnet gehabt? Ja, in der Regel nachts von 0 Uhr bis morgens um 7. Also eigentlich immer, wenn die Leute wollten. Aber wir haben halt eben eine Menge Sessions nachts um 2 begonnen. Das war, wenn dann die Clubs und die Kneipen zugemacht haben. Und dann kamen die Musiker von ihrer Arbeit, von der Bühne und kamen ins Studio und haben dann hier Aufnahmen gemacht. Es konnte sein, dass da ein Orchester kam, das irgendwann morgens um 5 angetreten ist und Aufnahmen zu machen, weil das ihre freie Zeit war. Wir haben meistens also bis Sonnenaufgang oder bis dann draußen ganz hell war aufgenommen. Hatten Sie denn Hilfe bei der Arbeit? Ja, hin und wieder schon. Und manchmal, wenn man sehr viel zu tun hatte, dann hatte ich eben auch 2 Sachen gleichzeitig zu machen und dann brauchte ich jemanden, der mir aushelfen konnte, weil man ja auch nicht rund um die Uhr wach bleiben konnte. Ja, und weiter geht's jetzt mit ein bisschen Little Richard, The Girl Can't Help It. Und danach noch von Little Richard die Heebie-Jeebies.

0: Ja, José Mumatasa gibt im Laufe des Interviews auch so einen kleinen Philosophiepreis. Er sagt, man muss über alles nachdenken. Vor allen Dingen, wenn es dein Job ist, dann ist es dein Handwerk, es ist dein Leben. Also mach es gut. Und das ist ganz wichtig. Man soll auch auf seine Arbeit stolz sein. Und wenn sie dann getan ist, dann soll man das Gefühl haben, besser hat man es nicht machen können. Es ist so gut, wie es irgend ging. Und wenn es irgendjemand anders besser macht, dann sollte man versuchen herauszufinden, wie er das macht. Was ist das Geheimnis? Also immer weiter gucken, immer tüfteln. Ja, und das führt auch dazu, dass sich das herumspricht, dass du gute Arbeit machst und dann kommen auch mehr Leute und geben dir Aufträge und wollen halt auch die gute Qualität, die du ihnen liefern kannst. Ja, und ich will nicht angeben, aber ich denke, den Krempel, den ich damals aufgenommen habe, den kann man heute immer noch gut hören. Der Sound ist heute immer noch okay. Ja, das zeigt wahrscheinlich ihren Standard, den sie damals schon erreicht hatten. Dann gibt es noch eine andere Sache, die ich über die Jahre gelernt habe und manchmal ein bisschen schmerzlich gelernt habe. Man muss vorsichtig sein mit dem, was man anderen Leuten sagt. Wenn du einen Künstler im Studio hast und machst Vorschläge, wie er etwas vielleicht besser machen kann, dann muss man sehr, sehr vorsichtig sein. Ich habe etwas entwickelt, was ich das Bad Dog Gesetz nenne. Und das funktioniert eigentlich ganz gut. Wenn ich einen Vorschlag mache, nach dem Motto, warum haben Sie nicht mal das und das ausprobiert oder vielleicht sollte man beim zweiten Vers dann erstmal diese Worte benutzen und dann vielleicht da ein bisschen hochgehen und dann, wenn Sie sagen, okay, ich mache das so, wie ich das denke und halte ich da raus, dann okay, dann habe ich dieses Bad Dog Rule, das heißt, wenn mich der Hund einmal beißt, dann lasse ich ihn das zweite Mal in Ruhe. Ja, das brauche ich dann nicht und dann soll er doch machen, wie er das denkt. Wenn er aber auf die Vorschläge eingeht, naja, dann bin ich auch bereit, mit meiner Erfahrung weitere Vorschläge zu machen. Man muss schon verdammt aufpassen, wie man im Studio mit den Leuten interagiert.
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Ja, dann bedankt sich Todd Collins ganz herzlich am Ende für die Zeit, die Cosimo Matassa ihm gegeben hat für das Interview. Dann sagt er halt noch einmal, wie großartig die Aufnahmen eben sind, die er damals aufgenommen hat. Und dann sagt Cosimo Matassa abschließend ganz bezeichnend und ganz bescheiden: Ja, Sie dürfen nicht vergessen, es waren auch verdammt gute Musiker, die mich dann haben auch verdammt gut aussehen lassen. Ja, und damit beende ich diesen kleinen Ausflug hier in das Interview. Der letzte Satz zum Abschied, das war dann noch, Todd Collins sagt dann zu Cosimo Matassa: Sie sind wirklich ein echter Pionier. Und dann sagt Cosimo Matassa: Ein Pionier? Sind das nicht die Typen, die den Hintern voller Pfeile haben? Und dann, ja, dann endet das Gespräch im Gelächter. Ja, also, so viel zum Pionier Cosimo Matassa und seinen Ansichten im Alter, nachdem er schon, naja, bald 30 Jahre aus dem Geschäft ausgestiegen war.

Ja, Schuld am Niedergang von Cosimo Matassas Studio und auch von der Musikszene in New Orleans insgesamt waren unter anderem auch die Beatles, die dann in den 60er Jahren die British Invasion anführten, die ganz Amerika oder das ganze Musikgeschäft Amerikas auf den Kopf stellten. Da war der Rhythm and Blues plötzlich nicht mehr angesagt, auch wenn in England Leute wie Keith Richards oder Mick Jagger oder die

Leute von den Who, von den Kings, von John Mayall, die Blues Breakers, obwohl sie alle auf dem alten Sound standen. Die neue Welt wollte plötzlich nur noch Beat, Beat, Beat und hatte kein Interesse mehr an den Grooves und an dem Rhythmus und dem Blues. Ja, das Musikgeschäft in New Orleans brach letztlich zusammen mangels Nachfrage und die Live-Szene in New Orleans wurde gleichzeitig geschwächt durch Verordnungen. Die Stadt sollte sauber werden. Die Oberen hatten da ihre eigenen Pläne und haben so eine sehr lebendige Szene auf administrativen Wege geschwächt. Und letztlich flohen die Musiker aus der Stadt, gingen an die Westküste, gingen nach Texas, nach Austin. Das war fast so etwas wie ein Wirbelsturm, der die Szene dort entvölkerte. Bis in die zweite Hälfte der 60er Jahre konnte sich Cosimo Matassa noch mit seinem unterkapitalisierten Studio einigermaßen durchschlagen. Sogar im Jahre 1970 nahm er noch das Album Strutting für die Funkband The Meters auf. Aber kurz danach wurde das Studio wegen fälliger Steuerschulden von den Finanzbehörden einfach konfisziert und das Vermögen zwangsversteigert. Cosimo Matassa arbeitete den Rest seines Lebens im Familienunternehmen in dem Laden dort am Rand des French Quarters weiter. Er ist eine lebende Legende der Musikszene insgesamt und er wurde ganz zu Recht im Jahre 2007 für seinen Beitrag für die Musik Louisianas in die Louisiana Music Hall of Fame aufgenommen. Ja, so schnell kann's gehen und 4 Stunden Aderaufschnitt gehen schon zu Ende. Das war sie, die komplette Cosimo Matassa Story. Wir haben sie gerade so noch zu Ende erzählen können. Ich hoffe, es hat Ihnen ein bisschen gefallen und Sie schalten mal wieder ein bei Rundfunk Meißner. Ich verabschiede mich ganz herzlich von Ihnen, wünsche Ihnen noch ein schönes verbleibendes Wochenende und ja, schließe mit einem meiner Lieblingssongs mit dem Motto, was nicht passender sein könnte. Shirley and Lee, let the good times roll. Das sagt Ihnen Ihr Christoph Falkenstein.

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0: ihr Lieben, ich bin's, Marietta Haltmeier-Stückrath vom Seelenhausverein in Eschwege. Ihr kennt mich ja schon. Ich habe euch mal wieder einen super Veranstaltungstipp mitgebracht. Das Kinderfest von Verrakano in Eschwege. Und vor mir sitzt der
1: Peter Jus.
0: Hallo lieber Peter, was ist denn das für eine Veranstaltung? Wann findet die denn so statt?
1: Also das Kinderfest ist am 5. Juli und beginnt um 11 Uhr bis 17 Uhr, vielleicht auch ein bisschen Verlängerung bis 18 Uhr.
0: Und wo soll das stattfinden?
1: Das ist an der Torwiese 4 auf der Höhe vom Pumptrack.
0: Also bei euch auf dem Gelände von Verrakano in Eschwege. Und wer kann da hinkommen?
1: Von klein bis ganz groß sind alle herzlich eingeladen.
0: Super. Und wie kamt ihr dazu, dass ihr sowas überhaupt macht?
1: Ja, da war vor 4 Jahren immer ein Kindergarten vorbeigelaufen. Unser Tor stand offen und die kleinen Kinder haben immer auf die Kanus geguckt und hatten so freudige blickende Augen. Und dann kam mir nachts der Gedanke, die sollen auch mal Spaß mit solchen Kanus haben oder Schlauchboot. Und haben gesagt, wir machen einfach ein Kinderfest.
0: Cool. Und wer macht da mit?
1: Es macht mit der Angelsportverein, der Verein Seelenhaus, Verein für Kunst und Kultur. Die DRG macht mit, der Kanu-Club macht mit, damit die sich mal vorstellen, was auch Kinder im Vereine so tätig werden können. Und für die musikalische Unterhaltung bei Kaffee und Kuchen und auch die Musikschule aus Eschwege, die Steel Drummers.
0: Und können die Kinder auch Kanu fahren?
1: Die kleinen Kinder, die dürfen auf Schlauchboot, da besteht keine Kentergefahr. Die fahren dann hoch bis zum Felsenkeller und wieder zurück. Die größeren Kinder, wer mag, darf sogar Stand-Up-Paddling machen.
0: Wow, das klingt ja nach einem tollen Programm. Und du hast gesagt, die DLRG ist auch dabei. Gibt es da auch eine Aktion?
1: Die DLRG macht ca. 14 Uhr eine Boots- und Personenbergung. Wir lassen einen Kanu kentern, damit die Kinder mal sehen, wie der Ablauf dann ist, um diese Person zu retten.
0: Das klingt super. Sehr spannend. Also um 14 Uhr geht es dann richtig zur Sache mit Sicherheit und allem, was dazugehört. Aber sicherlich gibt es bei euch noch viel Spannendes zu entdecken. Was habt ihr denn noch so zu bieten?
1: Wir haben viele Spiele, 2 Hüpfburgen, eine große Hüpfburg, eine kleine Hüpfburg für die ganz kleinen Kinder, Seifenblasen, Kinderschminken und Actionpainting.
0: Wow, das verspricht ja sehr bunt und fröhlich zu werden. Kostet das denn Eintritt?
1: Nein, das ist für alle. Der Eintritt ist frei. Es gibt keinen Eintritt. Aus dem Erlös von Waffeln, Bratwürstchen, Kaffee und Getränken, das wird gesammelt und der Erlös wird dann am Nikolaustag jedes Mal ein Kindergarten gespendet.
0: Wer ist dann die Glücksfee?
1: Die Glücksfee ist unser Bürgermeister. Er darf dann das Ehrenamt übernehmen, das loszuziehen.
0: Wow, das wird ja dann nochmal ein tolles Nikolausgeschenk sein für den Kindergarten, der dann rausgezogen wird.
1: Wir haben schon 3 Kindergärten gehabt, die das losbekommen haben. Also die Freude war sehr groß, ja.
0: Das glaube ich wohl. Super, danke lieber Peter. Also, das Kinderfest bei
1: Verrakano
0: in Eschwege am
1: 5. Juli
0: von 11 bis 17 Uhr. Wo?
1: Bei Verrakano auf dem Gelände auf der Höhe vom Pumptrack.
0: Super, ich freue mich drauf und wir sind sehr gerne dabei vom Seelenhaus. Und ich danke dir, dass du hergekommen bist und deine tolle Veranstaltung vorgestellt hast.

0: Liebe Zuhörerinnen und Zuhörer, mein Name ist Jakob Meyer und wir sind hier bei Rundfunk Meißner. Und wie Sie es vielleicht an dem leichten Wind, die leichte Brise im Hintergrund mitbekommen, sind wir nicht im Studio. Vielleicht zwitschert zwischenzeitlich mal ein Vögelchen oder es knirscht ein bisschen Schotter. Wir sind auf Reisen und zwar vor Ort im Sophiengarten. Den werden die meisten Eschwegerinnen und Eschweger vermutlich kennen. Im Herzen der Altstadt auf dem Schulberg hat man eine schöne grüne Oase und ich bin hier etwas zappelig, hippelig und gestresst reingekommen und habe zwei Menschen hier getroffen, die einen sehr entspannten Eindruck auf mich gemacht haben. Und das war natürlich nicht zufällig, das ist verabredet. Ich bin hier mit Erik Reinhardt und Tanja Lückert, die ein Projekt hier im Werra-Meißner-Kreis machen. Und darum soll es in dieser Sendung gehen. Schön, dass ihr da seid.
1: Hallo, schön.
2: Jakob.
0: Und vielleicht könnt ihr erstmal ganz kurz sagen, was ihr macht und dann vielleicht auch nochmal, wer ihr seid. Aber wir fangen erstmal an, worum es geht.
1: Ladies first.
2: Genau. Also mein Name ist Tanja Lückert, ich bin Entspannungspädagogin. Ich gebe Kurse für Entspannung und Stressbewältigung und freue mich erstmal, dass wir uns heute hier sehen und dass wir uns gemeinsam entspannen dürfen.
3: Ja, hallo, ich bin der Erik Reinhardt und ich bin Psychologe, habe auch Kommunikationswissenschaften studiert und ja, das Projekt Ressourcenwanderung ist so ein Herzensprojekt von mir. Ich bin so froh, dass ich die Tanja gefunden habe, die das Baby auch mit mir so ein bisschen betreut. Und ja, wir sind begeisterte Seelenmenschen, die gerne sozusagen Entspannung und persönliche Weiterentwicklung leben. Und ja, das steckt alles drin in dem Projekt.
0: Ja, du hast es eben gerade schon angesprochen, Erik, Ressourcenwanderung. Das ist jetzt erstmal ein sperriger Begriff, aber was ist denn das eigentlich? Vielleicht stell dir das mal ganz kurz vor.
3: Ja, also Ressourcenwanderung geschrieben ist sehr lang, aber ausgesprochen recht zügig. Das kommt so aus einem vielleicht therapeutischen Ansatz, so der ressourcenorientierten Arbeit. Das ist so ein neuer Ansatz im Bereich der Psychotherapie. So, da ist da Milton Erickson oder die systemische Therapie kennt vielleicht der eine oder andere. Und die Idee ist tatsächlich, die Ressourcen, die ein Mensch hat, zu nutzen für Themen, die vielleicht ein bisschen unterbesetzt sind, wo noch, sagen wir mal, Entwicklungspotenzial besteht. Und ja, daher der Name Ressourcenwanderung. Und ja, die Ressourcen versuchen wir hier sozusagen in unserem Projekt zu nutzen auf einer Wanderung mit uns und um da dann quasi neue Entwicklungspotenziale bei dem, der mitmacht, aufzudecken.
2: Es ist immer die Frage, wie kann ich meine eigenen Ressourcen entdecken? Und das geht meistens nicht unter Stress und unter Druck, sondern in Ruhe und Entspannung. Und in Kombination mit Ruhe und Entspannung bin ich in der Lage, meine eigenen Ressourcen wieder zu entdecken und auf das Positive zu lenken und kritische Situationen besser zu meistern.
0: Geht es dann auch ein Stück darum, vielleicht verlorene Ressourcen wiederherzustellen oder wie kann man sich das vorstellen?
2: Genau. Ich bin ja nicht nur Entspannungspädagogin, sondern ich bin auch Anleiterin in Brain Gym, das heißt Gehirngymnastik. Dabei geht es nicht um Sudoku, sondern es geht tatsächlich um Bewegung des Körpers. Und dadurch ist es eine Art, wie man auch verdeckte Ressourcen wieder hervorrufen kann.
3: Genau. Und sag mal ganz konkret auf solchen Wanderungen, wir haben immer so bestimmte Stationen eingebaut, Übungen, ja, die einerseits entspannen, aktivieren, kreatives Potenzial wecken. Wir haben mobile Leinwände, wo man dann mitten in der Stadt einfach mal so sich fühlen kann wie ein Künstler in Paris und mal Dinge, die entweder in einem stecken, mal auf Leinwand bringt oder mal etwas abzeichnet und so, kann jemand, der vielleicht da ein Potenzial noch nicht gepflegt hat im künstlerischen Bereich, das mal wieder für sich entdecken und vielleicht dann weitergehen. Ja,
0: ja, Tanja, du hast eben auch schon angesprochen, was du noch alles bist. Wie kamt ihr denn eigentlich auf diese Idee? Wo kommt ihr eigentlich her? Was macht ihr beruflich? Macht ihr das hauptberuflich jetzt schon, die Ressourcenwanderung? Oder was ist so eigentlich euer Background?
3: Also aktuell machen wir das nebenberuflich und es ist eher so ein Herzensprojekt, mit, sagen wir mal, ja, der Idee, dass das Leute erreicht und mehr Interesse weckt. Und dann wird die Zukunft zeigen, was dann sich daraus entwickelt. Aber aktuell sind wir beide beruflich angestellt. Ich als Psychologe und die Tanja als
2: was? Ich bin Fachwirtin im Gesundheit und Sozialwesen. Genau. Und eigentlich komme ich aus der Unfallchirurgie. Und da gibt es natürlich sehr viele Patienten, die ganz aufgeregt in die Praxis kommen. Und eigentlich ist da meine Liebe zur Entspannung entstanden, denn genau das muss man ausstrahlen.
3: Ja, und wir arbeiten beide auf der Geriatrie, heißt so, wir arbeiten halt mit Senioren, sagen wir mal 70 plus. Also da ist man, wenn man mit 90 auf die Station kommt, mitnichten der Älteste. Und ich meine, ja, ich bin da jetzt seit 5 Jahren beschäftigt, die Tanja auch schon.
2: Seit ungefähr 15 Jahren.
3: 15 Jahren. Und das ist ja spannend, die Geschichten, die mitbringt, diese Lebenserfahrung, die einen natürlich so auch mal mitgeben. Das ist natürlich auch ein Schatz, der sich dann wahrscheinlich auch in der Ressourcenwanderung und in unserem Umgang mit unseren Teilnehmern einfach dann auch wieder niederschlägt. Ne? Also ja, also wir arbeiten beide auf einer Station mit den Senioren und daher hat sich das so bei uns gematcht, ja.
0: Ja, nun habe ich das eben eingangs schon angesprochen. Ihr wart ja schon ein paar Minuten vor mir da. Also ich bin jetzt tatsächlich so ein bisschen von einem Termin zum anderen gehetzt. Ihr habt ja auch einen sehr stressigen Beruf, glaube ich. Also im Krankenhaus, da ist viel Zeitdruck und auch viel Arbeitsdruck und immer neue Patienten. Für die ist das natürlich dann eine besondere Situation. Eine Verletzung hat man nicht jeden Tag. Ihr habt damit jeden Tag zu tun. Also meine private Frage, habt ihr das gemerkt, dass ich direkt gestresst ankam?
2: Ehrlich gesagt, es liegt ja auf der Hand, dass du etwas gestresst angekommen bist, weil ich kenne dich natürlich auch so ein bisschen privat und weiß, dass du von einem Termin zum anderen auch vielleicht mal gehen darfst. Und deswegen habe ich mir was überlegt für dich, Jakob. Und machen wir mal eine kleine Übung, dass wir einfach so zusammen auch mal ankommen und zusammen die erste Station matchen können.
0: Das ist, glaube ich, ein super Stichwort. Aber vielleicht können wir ganz vorne nochmal sagen, Erik, du hast das so ein bisschen schon angedeutet. Wie läuft denn so eine Ressourcenwanderung vielleicht im Groben und Ganzen ab?
3: Okay, ja, also es gibt ja auf alle Fälle ein Ziel, wo man sich erstmal trifft. Ne? Es gibt einen Start, wo man sich trifft. Und in der Regel geht sozusagen die Bewegung oder die Wanderung direkt los, um sozusagen erstmal sich so auf den Rhythmus einzustimmen, ne? des Laufens. Das ist immer sehr gut so, um Dinge erstmal auf sich zukommen zu lassen, sich zu öffnen. Und dann starten wir meistens mit einem Ankommensritual, ne? Und dann gibt es so einen kleinen Überblick, was so auf der Wanderung auf die Teilnehmer zukommt. Und dann ist das sehr individuell. Also wir schauen schon so ein bisschen auch mit dem Blick der Therapeuten oder der Pädagogen, dass wir die Klienten denen das anbieten, auch was so gerade zu denen passt. Es gibt so feste Stationen, häufig ein Qigong oder ein Ritual des Abschieds oder eine kleine Psychoedukation, heißt also psychologisches Wissen to go, einfach und humorvoll verpackt. Aber ansonsten ist auch viel Überraschendes dabei. Also ja.
0: Wie ist das? Du meintest jetzt eben auch individuell. Also haben die Leute, die zu euch kommen, fragt ihr die auch vorher nach bestimmten Präferenzen oder bestimmten Bedarfen ab? Oder habt ihr auch spezielle Angebote oder macht ihr das eher so ein bisschen allgemein und guckt, was dann gerade die Leute wollen, die hinkommen?
2: Also wir haben Gruppen, die sind geschlossen. Also es gibt auch Gruppen, die ein Thema gerade haben oder sie kommen mit einem konkreten Wunsch zu uns. Also das ist möglich und da überlegen wir uns natürlich auch etwas. Manchmal ist es eine Überraschung für die Gruppe.
0: Was wären das so für Anfragen, die an euch ankommen?
2: Ja, zum Beispiel ist das eine geschlossene Gruppe, ein Team von der Arbeit, ja, die sich vielleicht neu formiert haben. Es sind ein paar Jüngere mit dabei, ein paar Ältere mit dabei, Anfänger oder
3: Vereinsanfragen,
2: ja, genau.
3: Gruppen aus Vereinen, wo sich irgendwie ein bisschen die Zusammenarbeit noch mal ein bisschen flüssiger gestalten könnte. Ne? Da können wir sozusagen zum einen da auf das Team einwirken, dass es so ein besseres Miteinander gibt und da die Potenziale quasi auch aufdecken und auf den Weg bringen. Aber für den Einzelnen eben auch. Ne? Also es gibt auch Einzelanfragen bei uns. Genau, da kann man auch individuell einen Termin ausmachen. Aber auch in der Gruppe der Einzelne wird sozusagen auch Potenziale für sich sozusagen da erkennen und die hoffentlich dann auch nutzen.
2: Ja. Manchmal ist es auch so, wenn wir mit einer geschlossenen Gruppe gehen und das Ganze auf das Positive lenken möchten, entstehen dadurch ganz tolle und spirituelle Dinge. Und bei den Teilnehmern werden Dinge entdeckt, die sie vorher gar nicht kannten. Das ist schön zu sehen und das lassen wir dann einfach auch mal laufen.
0: Also ihr habt geschlossene Gruppen, das sind dann Gruppen, die anfragen bei euch, für die ihr dann eine Ressourcenwanderung anbietet, und ihr habt auch offene Termine.
2: Mhm. Genau.
0: Steht dann vorher schon so ein bisschen fest, was gemacht wird, dass sich die Leute da spezifisch drauf anmelden, oder wie kann ich mir das vorstellen?
2: Also wir haben vorher, geben wir den Termin bekannt, und das ist meistens so eine Tour, eine kleine Tour von 2,5 bis 3 Stunden. Es ist keine Wanderung, wie viele denken, also Wanderschuhe müssen nicht mitgebracht werden. Und wir überlegen uns vorher schon so ein paar Stationen. Was sich daraus entwickelt manchmal, ist individuell. Es kommt immer drauf an, wie die Gruppe sich zusammensetzt, aber wir haben schon so einen groben Rahmen, haben wir schon ein Ziel für die Gruppe, ja. Und meist oftmals auch entwickelt sich daraus dann ein Thema.
0: Und anmelden kann man sich bei euch wo?
3: Ja, also der Kontakt ist info@green-butterfly.de. Das ist so mein kleines Unternehmen, und genau. Oder über eine Telefonnummer. Man erreicht uns über Instagram, Social Media, Facebook ganz gut. Und es kommt, der wirklich Anfragen hat, der kriegt auch eine Antwort und kriegt dann auch einen passenden Termin. Ja.
0: Gut, Tanja, du hattest eben schon eine Übung für mich angesprochen. Jetzt vielleicht nochmal, Radio ist natürlich, man hört es, aber man sieht es vielleicht nicht. Wir haben ganz am Anfang schon gesagt, dass wir hier im Sophiengarten sind. Der Vorschlag, der kam auch von euch. Wieso haben wir uns hier getroffen?
2: Also erstmal ist der Sophiengarten, das ist ja sowieso meine Liebe ganz, ist voller Blumen und Insekten und Pflanzen und voller Farbe, gerade jetzt im Frühling. Und ich finde das ein ganz toller Ausgangspunkt und so ein tolles Aufatmen aus dem Alltag für die Teilnehmer. Und das ist unser Start.
0: Vielleicht kann man das auch ganz kurz für die Hörerinnen und Hörer beschreiben. Also wir sind jetzt Anfang, Mitte April hier im Sophiengarten. Leichter Wind, aber sehr schöner Sonnenschein. Und was würde ich sagen, 15 Grad vielleicht so. Ne? Also ihr sitzt ohne Jacke, ich sitze mit Jacke. Das Temperaturempfinden ist dann doch unterschiedlich. Genau. Ja,
3: spannend ist natürlich dann auch mit der Tanja. In der Zusammenarbeit hat sich so eine neue Version auch der Ressourcenwanderung entwickelt, und zwar also die Ressourcenwanderung als eine andere Art der Stadtführung. Ja, und das hat so tatsächlich seine Geburtsstunde auch hier in Eschwege. Wir waren aber auch schon in Witzenhausen oder Bad Liebenstein oder Bad Salzungen. Und da geht es mal darum, nochmal eine Stadt anders zu entdecken, halt mit der Idee, wirklich auch Dinge zu nutzen, die einem begegnen. Ja, so viel erstmal dazu, später vielleicht mehr. Ja.
0: Klingt sehr spannend. Wir werden auch nochmal einen Ortswechsel vornehmen hier in Eschwege. Gut, dann schauen wir jetzt, wie wir das machen. Ich würde sagen, du sagst mir, was ich tun soll. Ich behalte das erstmal in der Hand. Wenn ich es nicht mehr in der Hand behalten kann, dann muss es entweder Erik nehmen oder wir stellen es irgendwo hin.
2: Genau, ich würde einfach mal sagen, Erik nimmt das Mikro mal in die Hand. Und wir suchen uns den sonnigsten Platz hier in dem Garten aus. Und wir gehen einfach mal dorthin.
0: Mit oder ohne Jacke?
2: Das kannst du machen, wie du möchtest, wie du dich wohlfühlst. Und was mir sofort sofort auffällt, ist dieser wunderschöne Zwischenraum hier unten. Das Gras ist schon so schön gewachsen, hier sind schon so rote Blüten und ich sehe schon ganz viel Bienchen rumher schwirrend. Und da gehen wir jetzt einfach mal hin und machen unsere erste Übung. Es kann immer mal sein, wir sehen Eschwege, wir sehen bekannte Gesichter. Das ist überhaupt nicht schlimm. Meistens laden wir die Teilnehmer ein, mitzumachen. Das ist überhaupt gar kein Problem. In der Regel machen sie auch mit. Und wir machen jetzt auf jeden Fall mal eine Übung und die kommt aus der Kinesiologie. Und das ist eine Übung einfach dafür, dass das Gehirn beide Gehirnhälften einschaltet und du dich entspannen darfst und hier an dem Ort bist, wo wir sind.
0: Okay.
2: Okay, gut.
0: Denk an meine Schulter.
2: So schlimm wird es überhaupt nicht werden. Wir nehmen eine Hand auf den Bauchnabel. Wir nehmen den Zeige- und Mittelfinger zusammen. Wir spreizen den Daumen. Genau. Und jetzt gehen wir mit Daumen und Zeigefinger hier unterhalb des Schlüsselbeins. Da gibt es so Kuhlchen. Da, noch genau. Tiefer. Noch? Ja, genau.
0: Super. Muss ich über den Pullover machen.
2: Genau. Und die führen wir jetzt zusammen. Und wenn wir das tun, werden wir eine wohlige Wärme spüren. Sag mir Bescheid, Jakob, wenn es nicht so ist.
0: Also ich führe die Hände jetzt?
2: Zusammen, oder? Genau, okay. Genau. Sehr gut. Und während wir das machen, dürfen wir mit dem Blick mal über die Wiese schweifen.
0: Also intuitiv würde ich jetzt eher die Augen zumachen.
2: Ja, dann machst du das. Wir dürfen auch den Vögeln lauschen. Und dann öffnen, lösen wir wieder und nehmen beide Hände zum Bauchnabel übereinander und atmen mal tief in den Bauch hinein. Wir können die Schultern fallen lassen und lassen die Arme fallen. Okay. Herzlich willkommen zu unserer Ressourcenwanderung, Station Nummer 1. Und wenn du magst, machen wir noch eine Übung, andernfalls gehen wir einfach weiter.
0: Klar, gerne.
2: Gut.
0: Deswegen sind wir hier.
2: Okay. Wir nehmen die nächste Übung. Wir nehmen die Arme mal nach oben, genau. Und wir nehmen den rechten Arm nach hinten, den linken Arm nach vorne. Du schaust über den linken Arm nach vorn und gehst mit deinem Gewicht nach vorn. Das ist die Fechterübung.
0: Ja.
2: Ja? Gibt es eine Situation heute, wo du sagst, ach, das hat mir aber nicht so gut gefallen?
0: Noch nicht, aber das könnte noch kommen.
2: Das könnte noch kommen. Heute war es sehr gut.
0: Ich habe gut geschlafen, ich bin relativ gut aufgestanden, der Bus kam 2 Minuten zu spät, ich kam 1 Minute zu spät, das hat alles gut geklappt. Ja.
2: Gibt es etwas am heutigen Tag, was dir besonders gut gefallen hat?
0: Die Sonne ist schön.
2: Die Sonne ist schön,
0: ja.
2: Okay. Wir gehen mal nach vorne, mit dem Gewicht nach vorne und freuen uns, dass die Sonne heute schön ist. Schenken ihr ein Lächeln und gehen wieder zurück. So hast du immer die Möglichkeit, selber in die Situation hineinzugehen, auch wenn sie mal unangenehm sein sollte. Und wenn du wieder zurückgehst, kannst du sie von außen betrachten. Und wieder lösen. Super.
0: Mhm. Ja, also
2: ja.
0: Ich meine, ich schwimme jetzt regelmäßig, aber es zieht auch ein bisschen den Namen, wenn man es so eine Weile macht. Das ist aber auch gar nicht so schlecht. Also das bewegt auch so ein bisschen was.
2: Genau.
0: Schön.
2: Gut.
4: Genau, und wie man sieht, also die Anforderungen, also auf sportliche Fitness oder Mobilität sind relativ gering und so soll es auch sein. So die Schwelle da zu starten ist sozusagen sehr niedrig. Man braucht keine Vorerfahrung, Kletterscheine oder irgendwelche Lizenzen, sondern man bringt sich mit und das reicht.
0: Ja, aber mein erster Eindruck, den ich jetzt hätte, ist, aber es löst auch so ein paar eingerostete Schrauben vielleicht. Also das wäre so ein Weg, der das aufmachen könnte. Ne? Mhm. Heißt jetzt nicht, dass man es nicht braucht, aber es heißt nicht, dass man es nicht braucht, heißt nicht, dass man es nicht irgendwie ins Brauchen bringen kann, ins Tun bringen kann vielleicht.
4: Genau, also natürlich, ne, die Bewegung, sie haben natürlich Traditionen, ne, die kommen aus häufig aus langen, erprobten Methoden, ne, teilweise aus alten China kommt die Übung, die wir hier anwenden. Und also wenn die sich so lange überdauert haben bis hierher, irgendwie scheint die dann dem einen oder anderen doch geholfen zu haben, ne, bis ins 2026.
2: Die Übungen, die wir eben gerade gemacht haben, kommen eigentlich aus der Grundschule. Es soll eigentlich Lernblockaden lösen bei Kindern, aber wir lernen unser Leben lang und warum soll es nicht auch für die Erwachsenen gut sein?
0: Ja, was sind die Reaktionen, die ihr dann meistens bekommt, wenn ihr so die ersten Übungen mit den Leuten macht?
2: Es ist ganz unterschiedlich. Also wir können eine Fragerunde machen nach den Übungen, wir können es aber auch offen lassen, meist entwickelt sich daraus ein Gespräch und jeder gibt die Reaktion seines Körpers oder aus seinem Geist oder Seele nochmal preis. Muss man nicht. Wir können einfach auch ganz still zur nächsten Station gehen.
0: Gut, dann gehen wir vielleicht erstmal weiter zu unserem Sitzplatz.
4: Jetzt gerne, ja, genau. Wunderbar, so machen wir das.
0: Dass ihr das jetzt auch quasi macht, auch wenn da Leute sind.
4: Ja.
0: Ich meine, das ist, glaube ich, für die Teilnehmer, ich bin da jetzt schambefreit, aber das ist vielleicht für den ein oder anderen Teilnehmer sicherlich auch mal so ein bisschen eine Hürde, das dann, wenn das quasi in so dem Raum ist, dann auch vor Leuten zu machen. Die
4: und eins ist ja klar, nichts muss, alles kann. Ne? Also wenn jemand natürlich da das Gefühl hat, okay, das ist jetzt ein bisschen too much, sich so in der Öffentlichkeit zu geben, dann ist das auch okay. Ne? Und wenn er dann einfach sich an den Rand begibt und weiter beobachtet, ja, völlig okay. Wir wollen niemanden in die Überforderung bringen und auch dabei zu bleiben und dann bei der nächsten Station vielleicht etwas zu entdecken, was zu einem besser passt, ist völlig okay.
0: Wie viele Leute habt ihr meistens so dabei? Was sind so die Teilnehmerzahlen? Große Gruppen, kleine Gruppen?
2: Also
0: ihr macht die auch zu zweit?
2: Ja, das machen wir auch. Es ist überhaupt gar kein Problem. Aber meist so zwischen 5 und 10 Personen. Wenn wir eine geschlossene Gruppe haben, die sich gut kennen, kann man auch 15 oder 20 Personen sein. Das ist überhaupt gar kein Problem.
4: Genau. Und weil das Spannende ist natürlich immer auch die Dynamik, die in der Gruppe entsteht. Ne? Wenn wir hatten ein Team aus einem Verwaltungsbüro, da ist dann der Chef mit dabei, die Verwaltungskraft und wie dann sozusagen auch die aufeinander agieren und reagieren und so ein bisschen Hemmungen gelöst werden und dann ist so eine Zahl von zwischen 8 und 15 eigentlich dann eine schöne Sache, wo dann auch Effekte passieren. Ne? Wenn es zu groß wird, klar, dann könnte man auch mal so als Einstieg, mal als Vorstellung die Ressourcenwanderung zeigen, aber um dann wirklich Effekte dann auch langfristig zu haben, dann ist so zwischen 8 und 7 oder bis 15 so eine ganz gute Gruppe.
0: Also mein Eindruck, den ich jetzt von den ersten zwei Übungen gekriegt habe, es ist für verschiedene Geschmäcker, würde ich jetzt mal sagen, was dabei. Also man hat den Bewegungsaspekt, man hat sicherlich auch so ein bisschen eine mentale Entspannung und man hat, also wenn man selbst mit den beiden, wenn man jetzt eine faule Sofakartoffel ist, die auch keinen wirklichen geistigen Zugang zu sowas hat, also selbst dann, dadurch, dass man halt in der Natur ist und sich auf solche ganz grundsätzlichen Sachen einlassen kann, ist das, glaube ich, auch immer noch ein Aspekt, den man kriegen könnte. Und ich bin ja eine leicht faule Sofakartoffel, aber damit habt ihr mich jetzt tatsächlich auch gekriegt. Ja.
2: Unser Motto ist, mit wenig viel zu erreichen. Und hier im Sophiengarten ist eine visuelle Entspannung schon mal sicher. Wir können uns herrlich in diesen Nischen auch einfach mal hinsetzen. Wir können mal ein bisschen tagträumen. Auch das ist wichtig. Und wir leiten an, solche kleine Übungen im Alltag einzubauen. Und das inspiriert sicherlich auch viele Teilnehmer.
4: Ja, und klar ist ja so, wir wollen nicht sozusagen auch mit erhobenem Zeigefinger jemanden da mit seinen vermeintlichen Schwächen konfrontieren. Das ist überhaupt nicht unser Ziel, sondern eigentlich ist die Idee eher, der Teilnehmer entdeckt seine Stärken bei uns, ne? Und mit dem Gefühl dann aus dieser Wanderung herauszugehen. Also uns ist es wichtig, dass jemand aus der Ressourcenwanderung rausgeht und erkennt, okay, wow, das kann ich und das kann ich noch oder das kann ich wieder und da kann ich das wieder vielleicht weiter ausbauen, als mit dem Gefühl zu gehen, okay, ich habe irgendwie an der einen oder anderen Stelle irgendwie was verpasst oder habe da in der Vergangenheit irgendwie das nicht richtig gemacht. Das ist so, wäre zu sagen, das wäre nicht so toll, wenn das passieren würde und das passiert auch in der Regel bei uns nicht.
0: Hattet ihr schon mal tatsächlich jemanden in einer der Gruppen dabei, wo ihr selber ein bisschen überfragt wart? Also der sich da irgendwie auch vielleicht ein bisschen blockiert hat? Das liegt ja dann ja nicht unbedingt an euch, aber...
2: Ja, es gibt schon Situationen, wo vielleicht die Teilnehmer denken, das gefällt mir jetzt eigentlich gar nicht. Aber was wir gehen unterstützend mit den Teilnehmern den Weg. Und wenn es jetzt ein Problem geben sollte, wir sind natürlich auch so empathisch und merken das auch oftmals und sind dann an der Seite und gehen da gemeinsam durch. Das geht.
4: Und das ist halt auch das Tolle, wir arbeiten zu zweit, ja, und das ist auch eigentlich eine Besonderheit unserer Arbeit, ja, dann ist immer die Möglichkeit, wenn da jemand so ein bisschen sich überfordert fühlt oder nicht so wohl, ne, stößt man auch manchmal so ein bisschen an Punkte, die vielleicht wehtun, ne, und da ist immer dann jemand zur Stelle, der das auffangen kann und der andere kann sozusagen weiter mit der Gruppe arbeiten, aber es ist wirklich die Schwelle so niedrig und ein leichtes Miteinander, also große Krisen gab es tatsächlich jetzt bei uns noch nicht.
2: Ja, das stimmt wirklich.
0: Das hätte ich jetzt auch so wahrgenommen. Ja. Ich ging da jetzt mit dem Gedanken ran, ja, vielleicht denkt sich auch der eine Hörer, die andere Hörerin, das ist jetzt nichts für mich oder so. Oder ich bin nicht so der Typ für so Entspannungstechniken. Das wirkt eher so, das Angebot ist ja so vielfältig, dass man das, glaube ich, auch so ein bisschen aufbrechen kann.
2: Mhm. Ja. Gut. Also wir haben noch keine Gruppe erlebt, die so unmotiviert und so gestresst aus unserer Wanderung rausgegangen ist. Also unser Ziel ist es immer, einen harmonischen Abschluss zu bekommen und das Feedback spricht ja für sich und die Teilnehmer geben uns auch immer Feedback. Das möchten wir auch und das ist ja auch wichtig. Und
4: Ja, und inhaltlich, ne, aus psychologischer Sicht, ist es schon, sagen wir mal, auf eine ganz leichte Art und Weise so mal mit seinem Selbst zu arbeiten oder die Gruppe mit sich selbst. Ja. Und das hat schon aufgrund der Leichtigkeit, die wir natürlich versuchen auch zu leben, trotzdem Effekte, die tief gehen können und langfristig sind. Und deswegen, also ich denke schon, mit unserem Know-how langjährig sind wir tätig in dem Bereich, ist das schon ganz gut, Dinge im Blick zu haben, die Gruppe im Vorfeld schon mal so ein bisschen zu sondieren. Und dann kann man, glaube ich, unserer Expertise auch ein bisschen vertrauen, dass das sozusagen so angeleitet wird, dass es wirklich am Ende eine schöne Sache ist, die belebend ist und auch einen Unterhaltungsfaktor hat. Ne? Also wenn am Ende am Montag nach so einer Teamwanderung das Thema sozusagen im Büro ist, ja, Mensch, was haben wir da Verrücktes gemacht im Sophiengarten oder diese Übung, die war echt crazy, dann haben wir schon so viel erreicht, dass es eben nicht um Deadlines, Performance oder Arbeitsdruck geht. Also es hat so die Effekte soll es auch haben und auch ein Unterhaltungsfaktor, Unterhaltungsmoment soll es auf alle Fälle haben. Ja.
2: Ja. Wir haben in den Wanderungen meist etwas Entspanntes natürlich, etwas Ruhiges, was Spirituelles. Oftmals dann so ein kleines Thema, eine Psychologie to go und oftmals auch mal was Lustiges. Und diese Mischung macht es eigentlich. Und das, wenn man uns kennt, weiß man, dass wir auch alles mitmachen. Und meist die Teilnehmer auch.
0: Gut, Wir haben jetzt ungefähr die Hälfte unserer Sendung durch, so Pi mal Daumen. Wir sind hier bei RFM. Gerade sind wir noch im Sophiengarten. Mein Name ist Jakob Mayer und ich bin hier mit Tanja Lückert und Erik Reinhardt von dem Team Ressourcenwanderung.
3: Genau, ja, perfekt.
0: Und ja, aus Eschwege und Umgebung. Und ich würde sagen, wir machen jetzt mal einen kurzen Cut und vielleicht einen Ortswechsel und dann hören wir uns gleich wieder.
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1: So, wir sind zurück bei RFM. Hier, mein Name ist Jakob Meyer und ich bin heute mit Tanja Lückert und Erik Reinhardt in Eschwege unterwegs. Wir haben uns gerade aus dem Sophiengarten herausbewegt. Jetzt auf den Schulberg gehen wir oben drauf. Und ich würde sagen, wir gehen einfach mal so ein bisschen in die Richtung. Du hast nämlich eben schon angefangen zu erzählen, was besonders in Eschwege ist an der Stelle.
2: Ja, und also das Besondere vor allem an der Ressourcenwanderung, also besondere Stadtführung. Hier in Eschwege ist es so, dass wir sozusagen viele Punkte in engstem Raum haben. Also keiner muss die Befürchtung haben, irgendwie kilometerweit zu laufen, sondern es ist wahrscheinlich gesamtkilometertechnisch kommt man nicht mal auf einen Kilometer. Die Wanderung findet ja quasi eher so mental statt. Und da haben wir zum Beispiel jetzt hier, nachdem wir den Sophiengarten verlassen haben, haben wir so eine Station, den Kerker der Hexe. Ich weiß gar nicht, wie die heißt. Das kann man vielleicht nochmal nachrecherchieren. Aber es ist so ein, glaube ich, bekannter Ort auch hier in Eschwege, wo damals eine Hexe sozusagen natürlich von der Gemeinschaft hier in Eschwege so ein bisschen angeprangert wurde und eingekerkert wurde. Und da bietet sich zum Beispiel an, eine Gesprächsgruppe zu dem Thema, ja, innere Gefängnisse. Diese Hexe hatte jetzt keine Wahl, da irgendwie herauszukommen, aber wie viele kommen zu uns und sind in Gefängnissen, wo sie auch nicht rauskommen, obwohl sie grundsätzlich die Möglichkeit hätten. Ja, und dann bieten sich solche Runden Inspiration auch von anderen Gruppenteilnehmern an, die Erfahrung gemacht haben damit, da mal auszubrechen, oder wir geben Impulse, da mal rauszukommen aus seinen Gefängnismustern, nicht so guten Entwicklungen oder Lösungsansätzen. Ja, also genau.
1: Gut, dann gehen wir ein Stück weiter.
2: Dann geht es als nächstes auf dem Schulberg. Da kann vielleicht die Tanja mal uns die Geschichte erzählen, die bei unserer Ressourcenwanderung oder bei der Recherche zur Ressourcenwanderung in Eschwege uns dann sozusagen passiert ist.
3: Genau, wir waren eigentlich hier oben auf dem Schulberg und hatten eine Übung auf der Wiese gemacht, ein Ankommensritual, und haben den Blick so ein bisschen schweifen lassen. Und auf dem Rückweg sind wir ja eigentlich drüber gelaufen, ne? Aber was wir da entdeckt haben, ist ganz, ganz interessant gewesen. Und dann ist das jetzt ein fester Bestandteil unserer Eschwiger Runde.
1: Ich nehme an, ihr führt mich jetzt hin?
3: Genau. Wir führen dich direkt hin, genau. Wir peilen erstmal das Mäuerchen an. Du kennst sicherlich den schönen Blick über Eschwege, den man von da aus nehmen kann.
1: Ich habe hier auch schon diverse Fotos für jedwede Broschüren gemacht.
3: Oh.
1: Also hier oben ist eine tolle Atmosphäre. Man kann in den Bildern ganz viel einfangen und das kann man dann natürlich mit dem Auge auch, ne? Oder vielleicht mit der Seele auch.
3: Zu jedem, ne? Johannesfest, zu jedem Open Flair wird sich hier oben eingefunden. Und was wir hier entdeckt haben, man kann es erstmal gar nicht sehen. Vielleicht kannst du es schon entdecken, Jakob. Mhm. Mhm. Ist ein Labyrinth im Rasen. Und zwar gehen wir einfach mal das Labyrinth entlang und spüren mal, was es mit uns macht.
1: Hier ist auch so ein Informationsschild gewesen, was, also da stand ja auch was tatsächlich dazu.
2: Genau, also dabei handelt es sich bei dem Labyrinth um ein ganz besonderes Labyrinth, das sogenannte Sophienlabyrinth. Das Spannende an diesem Labyrinth ist, dass man sozusagen das Ziel von Anfang an sieht, wo man hin will, nämlich in die Mitte, und sich quasi begeben in das Labyrinth, man sich immer wieder auch mal ein Stück weit entfernt, was natürlich so Emotionen auslöst. Ne? Ärgert man sich darüber? Hat man das Gefühl von Ungeduld in sich, ne, wenn sowas passiert? Ja, also eigentlich ist sozusagen dieses Labyrinth so ein bisschen eine Parabel an das Leben an sich. Ja? Wie geht man damit um, ein Ziel zu haben? Kann man sich darauf fokussieren, den Weg zu gehen, das als gut und wertvoll zu beachten. Und ja, so ist das Labyrinth schon ein, ja, hier einfach entdeckt und für uns eine ganz tolle Möglichkeit, schon mal mit einer Gruppe, die bei uns teilnimmt, schon mal loszulegen. Ja.
1: Also ihr habt das auch durch Zufall entdeckt, so wie ich das eben verstanden habe.
3: Ja. Genau. Also. Die Botschaft dabei ist ja auch, Vertrauen in sich selber zu haben und Vertrauen zu haben, auch wenn du mal vom Weg abkommst, und das Ziel trotzdem vor Augen zu haben. Und das lässt sich in diesem Labyrinth ganz gut spüren.
1: Gut, dann
3: gehen wir mal los. Man denkt ja immer, man läuft in die falsche Richtung, aber das kann ja eigentlich gar nicht sein. Und jetzt merken wir schon, dass wir uns von dem Ziel entfernen. Und auch innerhalb der Gruppe ist es ganz unterschiedlich. Die einen laufen schnell, die anderen laufen langsam. Und meistens laufen die, die zu schnell durch das Labyrinth laufen, noch ein zweites Mal durch und dann langsam.
1: Also ich hätte jetzt intuitiv tatsächlich eigentlich erstmal meine Jacke und meine Tasche an die Seite gelegt. Aber das ist doof mit dem Mikrofon. Aber das wäre jetzt, also würde ich jetzt bei euch mitmachen?
3: Ja,
1: quasi
3: alles.
1: Quasi hätte ich tatsächlich meine Jacke einfach erstmal da über den...
3: Es ist erstaunlich, was man eigentlich intuitiv dann doch macht, um sich wohler zu fühlen.
1: Ja, also das hätte dann irgendwie sowas gehabt von so ein bisschen Ballast mal ablegen.
2: Die Frage ist ja jetzt so, Jakob, Mensch, was macht das jetzt so mit dir, das Gefühl zu haben, okay, ich habe irgendwie den Start, das ging ein bisschen zügig, jetzt bist du mittendrin. Welche Gefühle kommen so in dir auf? Hast du, ja, sag mal, was
1: also
2: so in dir vorgeht.
1: Meine Intuition ist, wie gesagt, also ich hätte das am liebsten am Anfang erstmal weggelegt. Mhm. Ich habe aber irgendwie so einen gewissen äußeren Zwang empfunden, es erstmal mitzunehmen. Mhm. Aber jetzt möchte ich es auch gerne bis zum Ziel mitnehmen. Ja. Und würde ich es auch wieder, also ich will es da auch nicht liegen lassen, ich will es auch wieder mit rausnehmen.
2: Ja. Okay.
1: Also ich habe dann irgendwie so das Gefühl, es gibt vielleicht äußere Begleitumstände, die manche Wege ein bisschen schwieriger machen, aber das heißt nicht, dass man die Wege nicht gehen kann. Ne? Und es ist ja jetzt auch trotz der Tasche nicht unangenehm, durch den Kreis zu gehen. Ja. Und man wird, denke ich, trotzdem ankommen.
2: Und genau. Also das sind solche Dinge, die natürlich dann auch mal so im Gespräch dann aufkommen, in eine eigene Reflexion mal zu, in eigene Reflexion zu kommen. Mensch, was ist los mit mir im Moment? Ja? Und ja, du hast Entscheidungen jetzt für dich getroffen. Ne? Also im Bruchteil weniger Minuten, Sekunden sozusagen passiert innerlich recht viel. Und das ist für uns natürlich, für unsere Wanderung immer ganz wichtig, ne? Dass man das auch nochmal vielleicht aufgreift und nochmal anspricht. Und genau, du bist mittendrin. Ne?
1: Ja, das ist sowas. Ich würde auch sagen, das ist tatsächlich auch nachhaltig, weil ich meine, also das ist jetzt auch genau dieses Schemata ist durchaus auch ein Prozess, den ich schon mal irgendwann so geführt habe. Ne? Mhm. Also ich finde dann tatsächlich eher spannend, dass das jetzt in dieser Situation wiederkommt, dass ich das auf diese Systemebene tatsächlich wieder zurücklegen kann. Ja, das finde ich ganz spannend.
2: Ja, jetzt stehen wir hier am äußersten Rand.
3: Jetzt gehen wir mal weiter.
2: Ob wir irgendwie weiterkommen.
1: Wobei das natürlich auch sehr spannend ist, dass dieses Gespräch jetzt am äußersten Rand stattgefunden hat. Ne? Das könnte man sicherlich auch, ne? Es ist vielleicht die halbe Strecke. Genau. Wäre es kurz vorm Ende des Ziels gewesen, wäre das vielleicht gar nicht so vorgekommen.
3: Und dabei entwickelt sich so eine Eigendynamik von jedem. Es soll sich niemand genötigt fühlen, im Entenmarsch hier durchzugehen. Und das kommt aber mit der Zeit, und deswegen braucht es auch eine gewisse Zeit an Wanderung, bis sich das so einstellt, dass jeder sein eigenes Tempo findet. In der Mitte befindet sich auch ein Baum. Ich musste ihn immer noch mal anfassen.
1: Jetzt waren wir schon sehr nah an der Mitte.
3: Man hätte denken können, wir sind schon da.
1: Ja.
3: So, jetzt sind wir, glaube ich, gleich in der Mitte. Oder doch nicht? Doch?
1: Doch, ist die Mitte.
3: Jetzt sind wir da. Ja.
2: Genau.
3: Hier in der Mitte geben wir noch mal Gelegenheit, einfach mal innezugehen, was denn unser Ziel ist. Hast du ein Ziel? Hast du ein kleines Ziel, ein großes Ziel, kannst du für dich selber noch mal entscheiden. Und dann gehen wir auch schon wieder zurück.
1: Also ich finde auch vom Zielpunkt hier ist viel, viel angenehmer, natürlich auch mal den Blick schweifen zu lassen, als das jetzt während des Weges gewesen ist. Ne?
2: Ja, also es ist natürlich so ein kleiner Erfolg. Ne? Also das ist halt das Spannende. Ne? Also viele Menschen, denen fehlen so Erfolgserlebnisse, wenn die so ein bisschen in der Melancholie stecken und so ein bisschen in so einem leichten Grau, ne? Und hier sieht man so, wie einfach es ist, mal sich so ein kleines Erfolgserlebnis zu schaffen. Ne? Also wir sind jetzt quasi keine 3 Minuten hier gegangen und doch macht das was mit einem. Und hier anzukommen und vielleicht auch wieder nachher zurück den Weg zu machen, löst schon doch auch solche Erfolgserlebnisse aus, wenn man sie dann sozusagen wertschätzt.
1: Wenn man sie zulässt, würde ich fast sogar sagen.
2: Wenn man sie zulässt. Ne? Und das ist wirklich auch Thema bei Schlafschwierigkeiten, Dopamin. Man braucht ein gewisses Dopamin, um Schlaf zu induzieren. Also das eigentlich der Neurotransmitter, der so für Freude und Agilität zuständig ist, den brauchen wir natürlich auch, also interessanterweise auch für den Schlaf. Ne? Und das ist so vielleicht auch einmal ein Blick so in Richtung, ja, was sozusagen die Ressourcenwanderung auch so im Blick auf Schlafschwierigkeiten, Melancholien oder so auch helfen, wo helfen könnte, ne? Genau.
3: Und schon sind wir mitten im Thema und mitten in der Stadt eigentlich. Und hier ist es so schön ruhig und wir haben trotzdem die Möglichkeit gefunden, mal den Blick schweifen zu lassen. Einfach mal den Blick schweifen lassen und mal schauen, wo unsere Augen haften bleiben. Warum bleiben die dort stehen? Mir gefallen immer die Bäume ziemlich gut.
2: Ja, also das ist sozusagen auch spannend, ja. Also wenn man solche offenen Fragen stellt, ne, wo bleibt mein Blick haften bei so einer Vielfalt an Angebot, an Infrastruktur, Häusern, Autos, Bäumen, Berge, Natur, was sagt das auch der Blick, wo der haftet, was sagt er über einen selber auch aus? Ne? Also ist man gerade so ein bisschen naturbedürftig, ist man bedürftig nach Menschen, ne? Also Sozialkontakt vielleicht auch. Ne? Und da mal schauen, ja, eigentlich gibt einem sozusagen dann so ein bisschen da, wo man auch dran hängen bleibt, also die Intuition, die eigene Intuition, eigentlich die richtigen Hinweise. Und wir fördern halt so tatsächlich auf die eigene Intuition wieder besser zu vertrauen,
1: die
2: zu hören.
1: Reflexion.
2: Besser zu vertrauen,
1: die
2: zu hören. Intuition, also sozusagen den eigenen Experten bringt man mit, ne? Also

0: mehr Zuvertrauen.
1: Dann mehr ein Selbstbewusstsein, aber nicht im Sinne jetzt des Egos, sondern eher im Sinne des Bewusstseins über das Selbst.
0: Genau, also vor allem ein Vertrauen auf sich selbst, ne? Auf intuitive Entscheidungen. Ja, also vielleicht so ist schon unsere Gesellschaft ein bisschen sehr von Experten von außen geprägt, heißt also, man kann keine Social Media aufmachen, ohne dass einem Experte irgendein etwas erklärt, wie man isst, wie man richtig schläft, wie man richtig läuft, wie man richtig sein Leben gestaltet in den spezifischsten Bereichen. Unsere Intention ist eigentlich so, auf den eigenen Experten auch wieder mehr zu vertrauen, zu wissen, okay, auf was ich sozusagen Appetit habe und sozusagen ohne Stress, ja, dass das mir schon ganz gut tut und auch nicht das Gefühl zu haben, ich mache etwas falsch, ich mache das nicht richtig, eher so das Gefühl, na, ich habe ein Gefühl dafür, was schon mir gut tut und was richtig ist, ne? Und das fördern wir hier mit den Übungen, die wir hier machen, ne?
1: Ja. Dann würde ich sagen, treten wir den Rückweg aus dem Labyrinth einmal an, haben vielleicht noch ein, zwei Sachen auf dem Weg raus. Also ihr habt ja jetzt eben gefragt, wo der Blick hinschweifen würde. Also worauf würdest du dich von hier oben fokussieren, Erik?
0: Also ja, das ist für mich ist jetzt sozusagen erstmal auf das, was du so mir sagst, so da liegt groß jetzt mein Bewusstsein. Und spannend ist ja immer so, man lässt natürlich auch Fragen offen. Ne? Was hat das für eine Bedeutung? Am Ende kann das sein, dass du für dich in 2 Wochen weißt, warum du das dir angeschaut hast, weil du weißt mit Abstand, in welcher Lebensmoment, in welcher Phase du dich befunden hast. Und dann kommen Antworten sozusagen vielleicht auch erst später nach der Ressourcenmahnung. Ja, für mich ist sozusagen, ja, auch immer je nach Stimmungslage, brauche ich ein bisschen mehr Natur, brauche ich ein bisschen mehr auch Urbanik. Ne? Also dieses nur Natur und nur raus ist jetzt auch nicht immer jedermanns Bedürfnis. Ne? Manche haben wirklich auch mal Bedürfnis nach Technik, nach Mitmenschen und nach urbanem Leben. Und dann hat das genauso seinen Platz bei uns. Ja.
1: Du hast gesagt, Tanja, du hast eher so Naturorientierungspunkte, wenn du von hier umguckst.
2: Also ich schaue mir immer gerne die Bäume an. Und das ist eigentlich immer so der Blick, wenn irgendein Baum steht, dann bleibe ich da haften. Aber das liegt vielleicht auch daran, dass ich jeden Baum als Kraft und Stärke ganz besonders betrachte mit seinen Armen. Und ich finde, das erinnert mich immer an eine Übung, stehen wie ein Baum. Ja, und auch dazu stehen, was man fühlt, und das darf man auch äußern. Ganz wertfrei. Das wünsche ich mir für dich, für Erik, für die ganzen Teilnehmer.
1: Wenn wir jetzt hier so übers Werratal gucken, vielleicht auf dem weiteren Weg aus dem Labyrinth nach draußen, vielleicht könnt ihr noch mal so sagen, wo ihr schon überall gewesen seid.
2: Wir waren hier in Eschwege schon an vielen Stationen, Schäferhalle zum Beispiel. Schäferhalle, Erik, das war unsere erste Ressourcenwanderung. Kannst du dich erinnern?
0: Genau.
2: Am Werratalsee. Dann waren wir in Witzenhausen schon gewesen, wir waren in Bischhausen gewesen, haben da schon Ressourcenwanderungen gemacht. Witzenhausen hatten wir schon mehrere gemacht, ganz besonders in der Kirschblüte, fand ich total schön. Dann nochmal ein ganz besonderes Ambiente. In Bad Diebenstein waren wir schon gewesen, also wir haben schon viele, viele Orte im Werra-Meißner-Kreis besucht.
0: Und also so tatsächlich hat sich so unser Einzugsgebiet so rund um die Werra so ein bisschen erstreckt. Also ich bin heimisch tatsächlich auch im Werratal. Also das ist aber ein Stück weit flussaufwärts bei Bad Salzungen. Und so ein bisschen fühlen wir uns auch sehr heimatverbunden und schätzen natürlich unsere Gegend hier, der Wartburgkreis, der Werra-Meißner-Kreis und das Umland so. Und vielleicht kann man den einen oder anderen auch einladen, der jetzt hier nicht aus der Region ist, vielleicht mal diese besondere und für uns natürlich tolle Region mal zu entdecken. Ansonsten auch die hier heimisch sind. Man entdeckt immer wieder Neues und kann vielleicht auch erkennen, wie schön unser Zuhause hier entlang der Werra ist.

0: Wir hatten uns eben auf dem Weg aus dem Sophiengarten auch so ein bisschen drüber unterhalten, auf das Zusammenspiel zwischen Bewegung und mentaler Fitness. Nun sind wir hier diesen Weg gegangen, da war jetzt der Bewegungsteil mit drin, um drin so eine gewisse Selbstreflexion, Selbstintuition zu machen. Ihr kommt ja jetzt ihr kommt aus dem medizinischen Bereich, ihr kommt aus dem pädagogischen Bereich, ihr kommt auch aus dem psychologischen Bereich. Mhm. Vielleicht könnt ihr noch mal so 2-3 Sätze zu dem Zusammenspiel von den Sachen sagen.
1: Das lässt sich in 2-3 Sätzen leider nicht zusammenfassen. Ich versuche es aber trotzdem. Welcher Mensch braucht keine Entspannung und Ruhe? Also ich kenne eigentlich keinen Menschen. Und gerade in ganz besonderen stressigen Situationen wie einem Krankenhausbesuch oder bei einem Unfall ist es ganz besonders wichtig, jemanden an seiner Seite zu haben, der ja die Ruhe bewahrt, vielleicht ein nettes Wort sagt, auch den Weg mit dem Patienten oder Patientin geht. Und da ich beruflich auch nicht nur entspannen kann, sondern auch mit ätherischen Ölen arbeiten darf, gelingt mir das beruflich schon mal ganz gut. Und darüber hinaus kann ich als Entspannungspädagogin ja den Patienten dann begleiten und beruhigen.
2: Ich meine, das Lustige ist natürlich, du hast uns jetzt eine kleine Aufgabe gestellt, die uns natürlich auch erstmal so ein bisschen herausfordert. Und genau das Gleiche machen wir mit unseren Teilnehmern teilweise. Und klar, wir bringen die ein bisschen in Situationen, die sozusagen vielleicht sogar keine Lösung haben. Ne? Und wir legen es darauf an, dass es gar nicht lösbar ist. Und deswegen, das Witzige ist einfach auch, was entsteht in der Wanderung, auch Gegenfragen können wir manchmal nicht beantworten. Wir sind eben nicht vollkommen, aber wir können wunderbar über unsere Unvollkommenheit auch lachen. Ne? Und auch wenn das jemand mitnimmt, so haben wir schon richtig viel geschafft. Ne? Und,
0: ja. Ja, ihr habt ja auch gesagt, dass ihr zusammenarbeitet. Wie ist diese Idee bei der Arbeit eigentlich entstanden?
2: Und vielleicht ja. Zu der Idee. Ja. Die ist eigentlich schon entstanden, so hat in meinem ersten Studium sozusagen begonnen. Also die Grundidee war so, ich war selber in so einem kleinen Blues, vielleicht auch mit Heimweh verbunden. Ich war relativ weit weg von zu Hause in einer Großstadt, wo ich keinen kannte. Und da ist tatsächlich für mich eine Lösung entstanden, wie ich das schaffe. Und zwar, indem ich rausgehe und ganz bewusst das annehme, was mir da angeboten wird. Das Gespräch mit dem Obsthändler, die Wiese, auf die ich mich legen kann, oder die Treppenstufen, von denen ich runterhüpfen kann, oder der Brunnen, in die ich mein Wasser, in meine Hände halten kann und das Wasser. Und daraus hat sich dann nach und nach weiter so diese Grundidee weiterentwickelt. 2011 wurde dann die erste Ressourcenwanderung in meiner Heimat hat stattgefunden. Und dann ging die Reise weiter und dann mit meinem Umzug hier nach Eschwege, mit dem Treffen mit der Tanja, hat das richtig Fahrt aufgenommen, hat sich nochmal verbessert, Angebot für unsere Teilnehmer entwickelt. Und ja, jetzt mit der Stadtwanderung als besondere Art bin ich natürlich ganz stolz und auch froh, dass die Tanja da so mit das weiterentwickelt und ja. Bin ganz begeistert.
0: Und dadurch, dass ihr das ja auch hier spezifisch auf die Region zurechtgeschnitten macht, ist das natürlich auch was relativ Einzigartiges, was man so sonst woanderswo nicht erleben kann.
1: Das ist durchaus so. Und nicht nur hier in der Stadt Eschwege, sondern der Werra-Meißner-Kreis hat ja auch so wahnsinnig viele Wanderwege. Also neulich war ich auf einem Premium-Wanderweg und habe mit einer Truppe nur 1-2 kleine Übungen gemacht. Und das war so wertvoll für die, zusätzlich zu der Wanderung. Das hat der Gruppe sehr gut getan und auch sehr gut gefallen. Und ich könnte mir vorstellen, dass wir außerhalb von Eschwege noch ganz viele Wanderungen machen können. Und ganz besonders, aber da sind Erik und ich uns noch nicht so ganz d'accord.
2: Nein.
1: Ich würde es gerne im Winter anbieten wollen.
0: Genau. Und dir ist es im Winter zu kalt?
2: Ja, ich bin so ein klassischer, ich habe ja auch in Österreich studiert, also der Österreicher, der geht ja auch nur bei schönem Wetter sozusagen Skifahren. Ich mache nur gerne bei schönem Wetter die Ressortwanderung, aber bin da auch ganz offen. Also ich habe die Tanja da animiert und auch inspiriert, da auch mal eine Winteredition draus zu entwickeln und bin der Erste, der dann daran auf alle Fälle auch teilnimmt. Ne? Und,
3: ja. du musst, Erik, also es bleibt ja nichts anderes übrig.
2: Aber also genau, da sieht man mal auch, ich habe da noch so kleine Blockaden und wir in unserer Zusammenarbeit haben auch gegenseitig uns schon so viel inspiriert und gegenseitig uns was geholfen, da auch über bestimmte Grenzen hinwegzukommen, dass es einfach nur toll ist. Ne? Und vielleicht auch nochmal zu der Einzigartigkeit der Ressortwanderung. Tatsächlich ist das dieses Konzept, haben wir entwickelt, das gibt es nirgendwo anders. Und Ressortwanderung ist sozusagen hier quasi, hat im Werra-Meißner-Wartburg-Kreis so seine Ursprünge. Und wir würden uns natürlich vielleicht auch freuen, wenn der eine oder andere da vielleicht das auch erkennt, dass das sozusagen ein Baby sozusagen der Region ist und vielleicht da uns auch unterstützt in unserer Arbeit.
0: Dann sind wir jetzt, glaube ich, auch ganz gut zeitlich hingekommen. Wir sind hier bei RFM. Mein Name ist Jakob Meyer und ich war heute unterwegs mit Erik Reinhardt und Tanja Lückert vom Team Ressortwanderung. Zum allerletzten Abschluss, wo können denn die Zuhörerinnen und Zuhörer sich über eure nächsten Termine und eure nächsten Wanderungen informieren?
2: Genau, wir haben so beide unsere Marke entwickelt, die Tanja und ich. Meine ist das Green Butterfly, lässt sich auf Facebook, Social Media, Instagram erkennen, aber auf www.green-butterfly.com. Auf meiner Webseite stehen immer aktuelle Themen und aber auch die Kontaktdaten. Also wer uns erreichen will, der kriegt das hin.
1: Oder mich kann man auch erreichen unter Insta Lavendelfeder. Und da sind die Termine immer preisgegeben und dann kann man sich erkundigen. Und auch über Erik, über die E-Mail-Adresse ist das möglich.
2: Und wir wollen auch animieren, wer auch da Interesse hat, ne, und noch jetzt nicht keinen passenden Termin für sich gefunden hat, schreibt uns gerne an. Wir machen einen Pool auf und wenn sich dann genug angemeldet haben, wir ab 8 Personen starten wir so eine Ressortwanderung und dann machen wir einen Termin aus. Also es lohnt sich immer, sich bei uns zu melden. Und was auch cool ist, ist natürlich für uns, wenn sich Teams bei uns melden, aus irgendwie aus den Betrieben, aus den Firmen, weil da kann man dann natürlich dann nochmal für das Team einen individuellen Termin ausmachen, wo das dann für alle passt und schon geht die Reise los und die Ressortwanderung bleibt auf alle Fälle irgendwie bei den Leuten und bringt auch ein Team richtig gut weiter. Ja.
0: Dann wünsche ich euch, dass ihr im kommenden Jahr und in den kommenden Jahren viele erfolgreiche und erkenntnisreiche Wege hinter euch bringen könnt und auch viele Leute mitnehmen könnt. Und dann bedanke ich mich recht herzlich, dass ihr heute fürs Interview zur Verfügung stand und bedanke mich auch bei den Hörerinnen und Hörern fürs Zuhören.
1: Ja, wir bedanken uns auch und vielen Dank, lieber Jakob, dass du so gut mitgemacht hast.
2: Und ja, Radio FFM, wir freuen uns auch, dass ihr so ein Interesse an uns gefunden habt und bestätigt uns in unserer Arbeit. Und Jakob, sich auch darauf einzulassen, hat immer ein bisschen was auch mit Mut zu tun, über den eigenen Schatten springen. Und deswegen animieren wir vielleicht jetzt auf diesem Wege auch mal den einen oder anderen, da über den kleinen Schatten zu springen, einfach mal mitmachen. Und es wird sich auf alle Fälle lohnen. Es gibt keine Nebenwirkungen.
0: Ja, ich gehe positiv aus dem heutigen Tag und wünsche allen Hörerinnen und Hörern noch einen schönen Tag. Bis dahin. Tschüss.
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16: Hallo, wir sind
4: wieder, da die FD Radio Crew der Werra Land Lebenswelten und des Familiendienstes in Eschwege. Ich heiße Lena. Mit mir im Studio sind Gerd, Lena, Torben, Nanette und Josephine. Und an der Technik sitzt wie immer Torben. Wir waren mal wieder unterwegs. Dieses Mal bei der Bienenprise auf den Hessenring Eschwege. Was man da machen kann und für wen das geeignet ist, das erfahren Sie in unserer Radiosendung. Schön, dass Sie dabei sind.

0: Liebe Hörer, seid ihr vielleicht schon mal in einer Salzgrotte gewesen oder an der Saline im Bad Soden-Allendorf? Dort kann man gute Salzluft einatmen. Die Bienenbrise ist so etwas Ähnliches, nur dass man dort die Luft aus echten Bienenstöcken atmet. Die Bienen wohnen in einem bunt bemalten Bauwagen. Innen drin kann man die Luft einatmen. Wie das funktioniert, erklärt uns jetzt Katja und Sven Ratgeber.
1: Wie seid ihr auf die Idee gekommen, mit Bienen was zu machen?
2: Ja, wir sind schon seit einiger Zeit Imker und haben ganz normal geimkert, Honig hergestellt und uns um die Bienen gekümmert. Und dann kam vor 2 Jahren die Idee, die Stockluft auszuprobieren. Einfach aus familiären Gründen habe ich mich damit beschäftigt und habe dann in den Nachbarländern viel darüber gelesen, habe auch ein Seminar darüber besucht und so sind wir dann entsprechend heute so weit, dass wir die Stockluft hier anbieten können in Eschwege.
0: Seit wann gibt es das?
2: Die Stockluft ist in anderen Ländern, also Slowenien, Österreich und auch Saudi-Arabien, tatsächlich schon seit längerem bekannt. Auch in der früheren UdSSR wurde es tatsächlich schon eingesetzt. Hier in Deutschland noch relativ unbekannt. Aber nichtsdestotrotz zeigen die Anwendungsbereiche aus den anderen Ländern tatsächlich so schöne Ergebnisse, dass wir halt gesagt haben, wir müssen das unbedingt nach Deutschland bringen.
3: Macht ihr das hauptberuflich?
4: Nein, hauptberuflich geben wir beide anderen Beschäftigungsverhältnissen nach. Wir machen die Geschichte mit der Bienenbrise, also die Stockluftatmung und all das, was wir mit Imkerei anbieten, rein im Nebenerwerb.
5: Müsst ihr eine Ausbildung dafür machen, war meine Frage.
2: Ja, eine klassische Ausbildung im Bereich der Stockluftatmung gibt es jetzt momentan nicht. Als Imker haben wir uns natürlich erstmal fortgebildet und ausgebildet, damit wir überhaupt erstmal wissen, wie funktioniert das alles mit den Bienen, was muss ich als Imker machen, um die Bienen auch wesensgerecht eben zu halten. Und im Bereich der Stockluftatmung habe ich dann beim Österreichischen Imkerbund ein Seminar besucht und habe da dann entsprechend noch meine Kompetenzen in der Richtung ausgebaut, um dort dann entsprechend bestmöglich im Sinne der Bienen und des Menschen dann eben auch das Wellnessangebot hier in Eschwege anbieten zu können.
0: Was ist ein Bienenstock?
6: Das ist das Zuhause der Bienen.
2: Genau, das ist das Zuhause der Bienen, die leben da, die ziehen ihre Larven groß, die essen da, die tragen den Honig ein.
1: Was bedeutet das? Was atmet man dann ein?
2: Ja, in der Stockluft gibt es ganz, ganz viele verschiedene Komponenten. Also ätherische Öle sind im Bienenstock vorhanden, verschiedene Dämpfe, auch der Schweiß der Biene tatsächlich, den man dann einatmet, aber der natürlich ganz viele wertvolle Inhaltsstoffe enthält und beruhigend, ausgleichend und auch ein bisschen gesundheitsfördernd auf den Menschen halt wirken kann. Und das rundet das Wellnessangebot ab.
3: Wieso ist das Wellness?
4: Ja, viele Menschen empfinden das als beruhigend und sehr entspannend. Und die Kombination aus Duft, Wärme und Naturgeräuschen sowie bewusster Ruhe sorgt für eine schöne kleine Auszeit vom Alltag. Wer möchte, kann hier mal die Nase dran halten und tatsächlich mal riechen, wie das riecht.
7: Oh, schön.
8: Ich auch mal.
7: Komm.
3: Man hört das Summen.
4: Das Summen hört man auch, genau. Mhm. Also wenn man hier drin sitzt, die Tür zu ist und das Fenster zu ist, kann man auch gleich mal machen. Dann, wenn wir da ganz still sind, hören wir dieses Summen und das überträgt sich sogar so ein bisschen auf den Magen. Ja, wenn man dann hier drin sitzt, dann kann man wirklich diese Schwingungen so ein bisschen auch mitspüren. Das funktioniert ganz gut.
8: Oh ja, toll. Ja. Mhm. Kommt auch eine Wärme raus.
4: Ja, tatsächlich ist es in so einem Bienenstock so, ja, rund 35 Grad. Das brauchen die Bienenhaut zum Dasein. Dafür brauchen die halt viel Energie. Und die heizen sich quasi ihr Zuhause immer schön selber ein. Deswegen muss man bei dieser Stockluftatmung auch immer so ein bisschen auf die Wetterlage achten. Wenn es draußen zu kalt ist, dann können wir halt auch diese Stockluftatmung nicht machen, weil wir dann den Bienen zu viel von der Temperatur rausziehen. Und die zu viel Kraft im Prinzip brauchen, um die Wärme wieder aufzubauen.
8: Die sitzen in einem Haus, in einem Block?
2: Na, jetzt so im Sommer sind das so zwischen 30.000 und 50.000 in einem Bienenstock, ja. Im Winter sind es weniger, es sind so die Winterbienen, die halt das Volk so am Leben halten, da sind es deutlich weniger. Aber so im Sommer, wenn es dann wirklich so darum geht, Pollen, Nektar und sowas ranzuschaffen für den Honig, dann vermehren die sich so doll, dass wir dann da wirklich beachtliche Zahlen haben.
4: In der Wand sind Schlitze drin und wie so ein Schacht, also wie so ein Radioschacht im Prinzip reingesteckt, dass die Bienen nicht in dieser Zwischenwand hoch und runter können. Und die kommen durch den Schacht dann direkt in die Holzkiste, können also, wenn sie raus wollen, nur durch diesen Schacht raus an die frische Luft entsprechend. So, dass es nahezu ausgeschlossen ist, dass hier eben Bienen drin sind. Natürlich, ja, ne, ist es mal ein Fenster offen und da krabbelt tatsächlich eine, beziehungsweise fliegt eine ganz hinten auf dem Stock.
8: Ja,
4: aber die sind relativ entspannt.
8: Ja.
4: Solange wir denen nichts tun die uns auch nichts. Ja, ganz genau. Genau, ich habe hier so eine Maske, ich mache sie jetzt nicht auf, sonst können wir sie nicht mehr verwenden. Und hier sind so Luftschlitze im Prinzip drin. Ne? Man atmet hier durch ein, da ist der Schlauch drauf und hier durch die Spitze geht entsprechend dann die Atemluft wieder raus. Da kommt hier unten nichts mehr an. Ich kann euch mal so ein Teil von unten zeigen. Hier sitzt im Prinzip so ein Lüfterrad drin über dem Gitter. Ich weiß nicht, ob man das gut sehen kann. Und dieses Lüfterrad steuere ich im Prinzip mit dem Gerät. Kann die Geschwindigkeit einstellen und dadurch die Intensität, wie viel Luft oder wie schnell die Luft im Prinzip von unten nach oben durchkommt. Man kann sich das nicht vorstellen wie so ein Beatmungsgerät. Ne? Wenn man eine Sauerstoffflasche hat oder so, da ist halt richtig Druck drauf. Und hier, das ist komplett drucklos, da merkt man so ein leichtes Lüftchen, was einem halt entgegenströmt.
8: Blaues Lüftchen.
4: Genau, so eine kleine Prise quasi. Mhm. Man sieht es ja ganz schön, wenn man jetzt hier rauskommt, so vereinzelt ein paar Bienchen umherschwören. Wenn das Wetter wärmer ist und die Sonne hier drüben auf der Wand draufsteht, wo die Fluglöcher sind, dann ist hier tatsächlich noch wesentlich mehr los. Dann kann man richtig schön sehen, wie die Bienchen hier draußen rumschwärmen in großen Zahlen. Das sieht immer ganz, ganz cool aus und wirkt auch wieder entspannend. Wenn man kann sich das so ein bisschen vorstellen wie zu Hause vorm Aquarium vielleicht. Ne? Wenn man da eine Weile sitzt und da reinguckt, entspannt man sich auch so ein bisschen. Und hier ist es im Prinzip dann diese Kombi aus, ich atme die Bienenstockluft, ich höre das Summen und ich sehe die Bienen halt draußen auch mal herflattern.

0: Wie lange gibt es schon das Bienenhotel schon?
1: Kann ich machen. Du meinst den Bienenwagen hier?
0: Genau, ja.
1: Der Bienenwagen steht hier oben am Hessenring jetzt seit März. Wir haben Anfang April die Eröffnung gefeiert, weil es dann auch so langsam temperaturtechnisch eben erst möglich war, hier oben irgendwie was zu machen. Die Bienen, wie gesagt, sind seit März hier oben und werden mit Sicherheit auch über den Winter entsprechend hier oben bleiben. Da ist dann keine Beatmung in der Zeit. Die kann ich dann aufgrund der Wetterlage einfach nicht durchführen. Aber die Bienen haben im Prinzip hier oben jetzt ihr Zuhause gefunden und werden erstmal an dem Standort noch eine ganze Weile bleiben.
0: Welche Bienenarten gibt es in den Bienenhotel Stork?
2: Wir haben hier in unserem Bienenwagen die Honigbienen. Es gibt noch ganz, ganz viele Wildbienen hier in Deutschland, aber wir nutzen die Honigbienen. Da gibt es verschiedene Rassen. Davon haben wir auch unterschiedliche, aber die sind alle ganz lieb.
1: Der Honig wird halt weiterhin, so wie wir das früher auch gemacht haben, können wir weiterhin noch den Honig gewinnen. Der ein oder andere hat sich gefragt, ja, funktioniert denn das? Weil ich atme ja quasi hier durch. Ist denn das noch in Ordnung? Ist das hygienisch? Ist überhaupt gar kein Problem, weil wir ziehen im Prinzip ja nur die Luft aus dem Stock raus und atmen durch die Ventile an der Maske entsprechend die Luft wieder in die Umgebungsluft, aber nicht zurück in die Box. Von daher ist das gar kein Problem.
3: Wann ist der beste Zeitraum zu inhalieren?
2: Ja, der beste Zeitraum ist tatsächlich von April bis September, wobei wir da immer so ein bisschen auf die Wetterlage achten müssen. Wenn es zu kalt ist, dann müssen wir gegebenenfalls auch mal Termine verschieben, weil hier wirklich dann das Tierwohl im Vordergrund steht und wir den Bienenstock auch nicht zu doll auskühlen wollen.
4: Muss man da was ausfüllen?
2: Ja, wir haben so einen Nutzungsvertrag, den wir halt mit unseren Kunden ausfüllen, wo wir einfach nochmal beschreiben, was ist das Ganze, welche Risiken gibt es vielleicht auch, ne, im Hinblick auf Allergien. Und das gehen wir vorher dann mit unseren Kunden durch und füllen das vor der ersten Behandlung aus, haben noch so einen kleinen Kennenlernbogen dabei, um so ein bisschen was über die Motivation des jeweiligen auch zu erfahren.
4: Atmet ihr selbst eure Luft immer?
1: Ja, tatsächlich atmen wir regelmäßig Bienenluft. Vor allem natürlich bei der Durchsicht unserer Bienenvölker und immer dann, wenn wir irgendwie im Bienenwagen arbeiten oder eben Zeit verbringen. Zwar ohne Maske in dem Fall, aber trotzdem sehr intensiv. Für uns gehört dieses besondere, entspannende Klima inzwischen ganz selbstverständlich dazu.
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0: Bienen sind mega wichtig für uns alle. Sie sorgen dafür, dass unsere Wiesen so schön blühen, dass wir Obst und Honig haben. Und wer hat nicht schon mal im Winter eine Bienenwachskerze angezündet? Wir müssen unsere Honigbienen und Wildbienen schützen. Doch wie geht es ihnen eigentlich, wenn wir ihre Luft atmen? Und wie wichtig ist der Tierschutz dabei? Auch das haben wir die Betreiber der Bienenbrise in Eschwege gefragt.
1: Wie geht es dabei den Bienen, wenn sie ihre Luft arbeiten?
2: Den Bienen geht es dabei gut. Sie sind in ihrem ganz normalen Umfeld und werden nahezu kaum gestört. Um die Völker zusätzlich zu schonen, wechseln wir während der Inhalation auch entsprechend das Bienenvolk, sodass wir nicht dauerhaft durch ein Volk entsprechend einatmen. Wir minimieren dadurch die Belastung und das Zeitfenster der Wirkung auf die Bienen.
3: Und eine halbe Stunde ungefähr, dann ist das sozusagen, dann hat man denen das genommen und dann muss man die erstmal wieder zur Ruhe kommen lassen, um dass die ihr Milieu dann wieder aufbauen.
4: Genau, also wir bieten es momentan halt zweimal am Tag an, einmal vormittags, einmal nachmittags. Es ginge auch noch öfter, aber wir haben jetzt gesagt, okay, für den Anfang, ne, weil der Bedarf einfach auch noch nicht da ist, ne, dass wir es öfter anbieten wollen oder müssen. Haben wir halt gesagt, okay, wir machen morgens und abends, das ist dann total entspannt für die Bienen, das haben die relativ schnell wieder aufgebaut.
5: Das heißt aber, zum Schutz der Bienen kann auch mal sein, ich sage den Termin ab, weil aber es ist zu kalt, dann
2: genau.
5: Hat man einen neuen Termin.
2: Genau.
5: Zum Schutz, ne? Ja. Wir wollen sie ja nicht, dass sie leiden, sozusagen. Okay.
4: Also wir haben das auch so, wenn jetzt jemand eine halbe Stunde diese Beatmung machen möchte, dann wechseln wir nach einer Viertelstunde auch einmal den Bienenstock, ne, damit wir die nicht ganz so doll strapazieren, ne, und man selber einfach wieder so den vollen Gehalt halt der Luft auch hat. Genau.
5: Und das habt ihr selber gebaut oder gibt's das
2: so? Nee, das sind tatsächlich fertige Bauteile, die man so kriegen kann.
4: Ja, die gibt's halt im Imkerei-Fachhandel. Genau, und da haben wir dann halt die Module für die Inhalation noch draufgesetzt. Ansonsten ist das genauso, wie wir die letzten 5 Jahre halt unsere Imkerei schon betrieben haben, mit genau den gleichen Systemen. Ja.
3: Wie lange lebt ein Stock?
4: Also eigentlich unendlich, ne? Also der Stock, also das Volk selber, so eine Königin, lebt so 3 bis 4 Jahre, wenn sie ganz gut ist, vielleicht auch mal 5 Jahre. Aber wenn man die Bienen ziehen sich im Zweifelsfall auch eine neue Königin. Also wenn die Königin jetzt sterben würde, würden die sich eine neue Königin ziehen und könnten weiterleben. Und dann gibt es da drin noch die Arbeiterbienen, die leben deutlich kürzer. Ne? Da ist die Lebensdauer bei rund 28 Tagen. Und dann, gut, die müssen natürlich auch sehr, sehr viel leisten. Ne? Also so eine Biene schafft in ihrem Leben so ungefähr 3 Teelöffel Honig. Mehr schaffen die tatsächlich nicht, ne? Weil die haben ja wirklich nur so ganz kleine Pollentaschen an ihren Beinchen. Und genau. Für uns ist halt wirklich immer wichtig, dass wir halt auch den Blick auf die Tiere haben, dass wir sagen, okay, wir wollen sie nicht überstrapazieren. Sie bieten uns die Möglichkeit, aber wollen sie halt auch nicht ausbeuten.
6: Was passiert mit den Bienen außerhalb der Saison?
2: Außerhalb der Saison bereiten sich die Bienen im Prinzip auf den Winter vor. Das heißt, sie bleiben natürlich auch durch uns weiterhin ordentlich versorgt und werden gepflegt, damit sie gesund durch den Winter kommen.
6: Wie finden Hornissen raus, wo so ein Bienenstock ist? Wie finden die das?
4: Ja, das ist tatsächlich eine gute Frage. Also Hornissen sind halt nicht wie Bienen, die einfach nur Pollen und Nektar sammeln, sondern die brauchen halt auch Fleisch und da bedienen sie sich teilweise tatsächlich auch den Honigbienen, sodass die im Landeanflug auch immer mal von so einer Hornisse abgegriffen werden. Und die Hornissen sind ja hier auch in der ganzen Region verbreitet, ne? Und die suchen sich natürlich dann auch so ihre Nahrungsquellen. Und wenn die dann halt leider einmal so einen Bienenstock gefunden haben, dann wissen die auch, wo es ihr Futter gibt und kommen halt immer wieder, ne? Oh,

0: 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Die FD-Radio-Group ist wieder da.
1: Wir stellen euch heute die Bienenbrise Eschwege vor. Dort kann man Bienenstockluft atmen. Warum sollte man das machen? Es ist keine medizinische Behandlung. Es ist eher eine Auszeit. Man kann atmen und die Bienen hinter den Bauwagen beobachten. Aber was bringt es uns? Das haben wir Jürgen Alsdorf gefragt. Er betreibt das Bienenstockluftatmen schon seit längerem.
0: Wie läuft das ab?
2: Ja, wie läuft das ab? Man setzt sich also vor diese Bienenbeute, vor das Bienenvolk. Oben auf dem Beutenkasten ist ein kleiner Ventilator, der die Luft in einen Schlauch saugt. Ähnlich, ja, eigentlich so ein Beatmungsschlauch, wie man den aus dem Krankenhaus kennt. Auf dem Schlauch ist dann eine Maske. Und die Maske, das ist so eine ganz normale Silikonbeatmungsmaske, die setzt man dann aufs Gesicht, auf den Mund, auf die Nase und atmet dann ganz normal, wie man so auch atmen würde, atmet dann ganz entspannt die Stockluft ein. Und das macht man so eine Sitzung, so circa 30 Minuten. Der Bienenstock wird dann zwischendurch nach 15 Minuten nochmal gewechselt, damit sich die Bienen wieder regenerieren können. Und ja, man hat dann so, also ich persönlich habe die Erfahrung gemacht, so nach ungefähr 4 bis 5 oder 6 Sitzungen hatte ich schon gemerkt, dass es mir besser geht. Ich muss noch dazu sagen, bei mir wurde vor 6 Jahren COPD diagnostiziert. Und die Begleiterscheinung von COPD ist ja immer Husten und Verschleimung. Und diese Begleiterscheinungen, die sind bei mir wesentlich besser geworden. Und ich mache das immer so 2-mal die Woche. Und das so von April bis Anfang September.
3: Muss man sich vorbereiten?
2: Nein, man braucht sich da nicht vorbereiten. Man geht da ganz einfach hin, setzt sich auf den Stuhl, setzt die Maske auf und atmet ganz normal, wie man sonst auch atmet, atmet man weiter und kann dann bei hier ein Buch lesen oder auf dem Handy spielen oder was auch immer. Braucht man aber jetzt keine explizite Vorbereitung für irgendwas.
3: Ist man alleine im Bauwagen?
2: Ihr habt ja gesehen, als wir in dem Wagen waren, da sind ja 4 Beatmungsplätze. Maximal könnte es sein, dass dann vielleicht noch 3 zusätzlich oder dass man zu 4 dann da drin sitzt. Aber man stört sich ja gegenseitig nicht. Es ist da keiner wahrscheinlich dabei, der dann während der Beatmungssitzung da vielleicht Lieder singt oder rumpfeift oder sonstige Sachen macht. Die Leute, die Anwendung machen, die genießen das. Und die sind dann in der Regel auch ruhig und wie gesagt, sie lesen vielleicht was oder was auch immer.
4: Den beiden ist auch immer jemand da.
2: Ja.
0: Bekommt man da auch Unterstützung?
2: Ja, von den Betreibern des Bienenwagens, also von der Katja und vom Sven. Einer von den beiden ist dann auch immer da, wenn hier beatmet wird. Und die müssen ja das Ganze auch beobachten, müssen auch auf die Uhr gucken, wann die Bienenvölker gewechselt werden müssen und so weiter. Und die betreuen das Ganze auch.
0: Wie gehen Sie nach so einer Anwendung raus?
2: Gut, nach der Anwendung ist man eigentlich ziemlich entspannt, weil in dem Wagen ist Herr Struhe, man hört die Bienen ein bisschen summen in der Beute und man kann dann während der 30 Minuten, wo man dann atmet, kann man schön relaxen, kann runterfahren Und ja, nach der Beatmung ja, ist man eigentlich sehr entspannt. Die Wirkung der Beatmung, das ist mehr eine Langzeitwirkung. Also man merkt das jetzt nicht, wenn man jetzt Asthma hat, nimmt ein Spray und dann geht es gleich besser. Hier bei der Stocklufttherapie, das ist doch eher eine Langzeitgeschichte. Ich hatte vorhin schon gesagt, also so nach 5, 6 Anwendungen merkt man dann wirklich eine Besserung. Und eine Besserung in der Form, dass man gerade, wenn man morgens aufsteht, nicht mehr so viel husten muss, wie das vielleicht vorher der Fall war. Ne? Das ist meine Erfahrung, die ich gemacht habe. Jeder Mensch oder jeder, der die Anwendung macht, wird vielleicht auch ein bisschen andere Erfahrungen haben.

0: ja auch Lust bekommen. Das Bienenatmen ausprobieren.
1: Als nächstes klären wir mit Katja und Sven, für wen es geeignet ist und für wen nicht und was es sonst noch so alles rund um die Honigbienen gibt. Was ist, wenn Angst der Bienen hat?
2: Ja, die Frage hören wir tatsächlich öfter. Was ist, wenn jemand Angst vor Bienen hat? Also viele sind überrascht, wie ruhig und sicher die Atmosphäre ist, weil die Bienen eigentlich nicht frei herumfliegen. Und selbst wenn irgendwo eine Biene auftaucht, ihr habt das eben selber so ein bisschen mitverfolgen können, die Bienen sind total entspannt, wenn wir entspannt sind. Oft ist es tatsächlich so, dass aus der Unsicherheit, aus der anfänglichen Unsicherheit sogar am Ende eine echte Begeisterung wird. Wenn ich die Bienen hier in dem Wagen durchgucke, dann sitzen natürlich ganz viele Bienen hier drin.
3: Ach, okay.
2: Und man kriegt sie nie alle hundertprozentig raus. Es kann sein, dass irgendwo in den Schlitzen mal 1, 2, 3 Bienen noch sitzen und dann kommen die natürlich irgendwann mal ans Tageslicht. Ist aber grundsätzlich, wie ihr merkt, überhaupt gar kein Problem. Die Bienchen sind entspannt. Wenn wir es auch sind, sind die es halt auch. Das überträgt sich, wenn der Mensch panisch wird, dann werden die Bienen auch ein bisschen panisch. Von daher immer entspannt bleiben und dann funktioniert das schon.
1: Gibt es auch Risiken oder wer soll nicht kommen?
2: Also Personen, bei denen natürlich eine Bienen- oder eine Pollenallergie entsprechend bekannt ist, denen raten wir immer dazu, vorher einfach mal mit ihrem Arzt zu sprechen. Generell kann man nahezu jeden daran lassen, Bienenstockluft zu inhalieren. Wie gesagt, wenn natürlich jemand weiß, er hat unter Umständen Probleme mit gewissen Pollen, wo wir ja auch nicht immer wissen können, welche Pollen hat denn das Tierchen jetzt heute gerade eingetragen oder nicht, der sollte natürlich vorher entsprechend nochmal Rücksprache mit seinem Arzt halten.
1: Auch Kinder?
2: Ja, bei uns besteht auch die Möglichkeit, dass Kinder entsprechend die Wellness-Anwendung genießen können. Auch dafür haben wir entsprechende Kindermasken, dass die Maske dann nachher im Gesicht auch nahezu passt. Also bei Kindern ist es allerdings dann so, dass wir natürlich möchten, dass eine erziehungsberechtigte Person entsprechend dabei ist.
4: Was kostet das Ganze?
2: Das kommt tatsächlich ein kleines bisschen drauf an. Und zwar bieten wir verschiedene Arten oder verschiedene Dauern der Anwendungen an. Wir empfehlen den Menschen immer, bevor man hier sich 30 Minuten an den Bienenstock setzt, die Schnupper-Wellness-Auszeit zu buchen. Das sind im Prinzip 10 Minuten, wo man erstmal für sich feststellen kann, passt das für mich? Ist das okay mit so einer Maske im Gesicht, mit dem Atmen oder mit dem Einatmen entsprechend durch einen Schlauch? Diese Schnupper-Wellness-Auszeit dauert 10 Minuten und kostet 10 Euro. Die Anwendung für 30 Minuten, wenn man sie nicht in einem größeren Paket bucht, kostet 35 Euro und die entsprechenden Pakete, die wir noch anbieten, sind dann 6x30 oder 12x30, wobei die 6x30 195 Euro kosten und die 12x30 360 Euro, was entsprechend noch erforderlich ist, das sage ich immer dazu, damit es auch selbstverständlich ist, man braucht für sich persönlich einmal Maske und Schlauch, das kostet einmalig 10 Euro. Das kann jederzeit wiederverwendet werden, genau, deswegen einmalig, klar, wenn die Maske defekt ist, kann man dann auch sagen, ich kaufe mir halt eine Maske einzeln, die kostet dann 5,50 Euro im Paket mit dem Schlauch, der Schlauch würde separat auch 5,50 Euro kosten, aber im Paket ist es dann entsprechend so, dass es 10 Euro kostet.
1: Wie kann man die Termine vereinbaren, wer den Bienen Beatmung Luft bekommen kann?
2: Relativ einfach über unser Terminbuchungstool auf unserer Webseite. Idealerweise bucht man allerdings vorher über den Shop den jeweiligen Buchungstakt, den man haben möchte. Ich hatte es vorhin gesagt, die 10 oder die 30 Minuten oder ein entsprechendes Paket. Durch die Buchung im Webshop bekommt man einen Buchungscode, eine kleine Kombination aus Zahlen und Buchstaben, damit wir wissen, dass das entsprechend auch gebucht wurde. Wenn man diesen Code hat, kann man ganz einfach auf die Website gehen und dort seine Termine buchen. Wir bieten aktuell zu den Zeiten Montag, Dienstag, Donnerstag, Freitag, Samstag von 9 bis 9:30 Uhr eine Anwendung an und dann an denselben Tagen nochmal von 17:30 Uhr bis 18 Uhr. Alternativ dazu kann man natürlich auch telefonisch mit uns in Kontakt treten und die Termine so buchen.
4: Ist das Stockatmen hier barrierefrei?
3: Ja, in der Barrierefreiheit hapert es tatsächlich bei uns ein bisschen. Also wir haben ja einen Bauwagen umgebaut. Dadurch, dass der höher liegt, mussten wir halt ein paar Stufen davor anbringen, sodass man hier 5 Stufen bis zum Bauwagen eben hochkommen muss. Von daher sind wir leider nicht komplett barrierefrei.
4: Was bietet ihr sonst noch an?
2: Außer unserer Stockluftatmung bieten wir noch zahlreiche Imkereiprodukte an. Natürlich den obligatorischen Honig, den jeder Imker irgendwo anzubieten hat. Zusätzlich zu den normalen Sorten bzw. reinen Honigen wie Frühjahrshonig oder Sommerhonig, Waldhonig, Edelkastanienhonig bieten wir aber noch verschiedene Honigkreationen an. Das heißt, das ist im Prinzip ein Honig mit einem Zusatz. Als Beispiel zum Beispiel Frühjahrshonig mit Hanf oder Honig mit Zimt. Solche Sorten sind bei uns zu finden. Insgesamt haben wir da 12 verschiedene Kreationen, die man bei uns findet. Zudem natürlich, hatte ich gerade schon gesagt, weitere Imkereiprodukte, Kosmetika, entsprechende Salben zur Hautpflege. Wir haben Seifen im Angebot. Und was tatsächlich auch sehr gerne angenommen wird bei uns im Shop, sind die Spirituosen. Whisky mit Honig, Rum mit Honig oder ein schöner Honig-Magenbitter.
3: Aus dem Propolis kann man ja auch Propolis-Tinkturen eben herstellen, die man halt für verschiedene Sachen anwenden kann. Also wir Imker, wir nutzen da noch viel, viel mehr, auch so gerade für den Eigenbedarf, was der Bienenstock so hergibt.
5: Wo kann man das kaufen?
2: Wir haben einige Verkaufsstellen in der Region. Zusätzlich zu unseren Verkaufsstellen, die da zum Beispiel sind, bei uns in der Dünsebacher Straße 35, bei Kassel Fleischtechnik auf dem Hessenring, bei Feusners Erdbeerhof in Wanfried, beim Stefan Habbel in der Neustadt und Schäfers Fisch in Altenborschla, kann man natürlich auch in unserem Onlineshop entsprechend die

0: Der Bauwagen der Bienenprise steht in Eschwege am Hessenring 39. Es ist übrigens ein ehemaliger Wertungswagen aus dem Pferdesport. Und die bunte Bemalung stammt von Tobias Werner. Weitere Infos findet ihr im Internet auf www.bienenprise.com. Es war wieder schön für euch, hinter die Kulissen schauen zu dürfen. Und es ist wirklich auch entspannt, wenn man Angst vor Bienen hat. Aber denkt dran, die Bienenstockluft heilt keine Krankheiten. Aber dadurch, dass ihr euch beim Atmen entspannt, entspannen sich vielleicht auch eure Symptome.
1: Und zum Schluss haben wir noch ein paar Tipps für euch, was ihr tun könnt, damit es unseren Honigbienen bei uns gut geht. Schneidet und mäht in euren Gärten nicht alles radikal zurück. Pflanzt bienenfreundliche Pflanzen, zum Beispiel Lavendel, Kornblumen, Sonnenhut oder Weißdorn und weiter. Und vor allem kein Gift im Garten einsetzen und man kann die Bienen auch Wasserstellen bereitstellen.
2: Und ihr könnt beim Einkaufen darauf achten, dass ihr Honig von Imkern aus dem Werra-Meißner-Kreis kauft.
3: Und nicht vergessen, wenn ihr ruhig bleibt, bleiben die Bienen auch ruhig.
4: Das war unser Beitrag zu Bienenprise in Eschwege. Eine Sendung FD Radio Gut der Werra Land Lebenswelten des Familiendienstes. Mein Name ist Lena und mit mir im Studio waren Gerd, Torben, Lena, Nanette, Josie und ich. Für die Technik war Torben verantwortlich.
3: Liebe Grüße an Katja und an Sven.
0: Wir wünschen euch viel Spaß beim Ausprobieren. Viel Spaß und bis zum nächsten Mal.

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0: ihr Lieben, ich bin's, Marietta Haltmeier-Stückrath vom Seelenhausverein in Eschwege. Ihr kennt mich ja schon. Ich habe euch mal wieder einen super Veranstaltungstipp mitgebracht. Das Kinderfest von Verrakano in Eschwege. Und vor mir sitzt der
1: Peter Jus.
0: Hallo lieber Peter, was ist denn das für eine Veranstaltung? Wann findet die denn so statt?
1: Also das Kinderfest ist am 5. Juli und beginnt um 11 Uhr bis 17 Uhr, vielleicht auch ein bisschen Verlängerung bis 18 Uhr.
0: Und wo soll das stattfinden?
1: Das ist an der Torwiese 4 auf der Höhe vom Pumptrack.
0: Also bei euch auf dem Gelände von Verrakano in Eschwege. Und wer kann da hinkommen?
1: Von klein bis ganz groß sind alle herzlich eingeladen.
0: Super. Und wie kamt ihr dazu, dass ihr sowas überhaupt macht?
1: Ja, da war vor 4 Jahren immer ein Kindergarten vorbeigelaufen. Unser Tor stand offen und die kleinen Kinder haben immer auf die Kanus geguckt und hatten so freudige blickende Augen. Und dann kam mir nachts der Gedanke, die sollen auch mal Spaß mit solchen Kanus haben oder Schlauchboot. Und haben gesagt, wir machen einfach ein Kinderfest.
0: Cool. Und wer macht da mit?
1: Es macht mit der Angelsportverein, der Verein Seelenhaus, Verein für Kunst und Kultur. Die DRG macht mit, der Kanu-Club macht mit, damit die sich mal vorstellen, was auch Kinder im Verein so tätig werden können. Und für die musikalische Unterhaltung bei Kaffee und Kuchen sind auch die Musikschule aus Eschwege, die Steel Drummers.
0: Und können die Kinder auch Kanu fahren?
1: Die kleinen Kinder, die dürfen auf Schlauchboot, da besteht keine Kentergefahr. Die fahren dann hoch bis zum Felsenkeller und wieder zurück. Die größeren Kinder, wer mag, darf sogar Stand-Up-Paddling machen.
0: Wow, das klingt ja nach einem tollen Programm. Und du hast gesagt, die DLRG ist auch dabei. Gibt es da auch eine Aktion?
1: Die DLRG macht ca. 14 Uhr eine Boots- und Personenbergung. Wir lassen einen Kanu kentern, damit die Kinder mal sehen, wie der Ablauf dann ist, um diese Person zu retten.
0: Das klingt super. Sehr spannend. Also um 14 Uhr geht es dann richtig zur Sache mit Sicherheit und allem, was dazugehört. Aber sicherlich gibt es bei euch noch viel Spannendes zu entdecken. Was habt ihr denn noch so zu bieten?
1: Wir haben viele Spiele, 2 Hüpfburgen, eine große Hüpfburg, eine kleine Hüpfburg für die ganz kleinen Kinder, Seifenblasen, Kinderschminken und Actionpainting.
0: Wow, das verspricht ja sehr bunt und fröhlich zu werden. Kostet das denn Eintritt?
1: Nein, das ist für alle. Der Eintritt ist frei. Es gibt keinen Eintritt. Aus dem Erlös von Waffeln, Bratwürstchen, Kaffee und Getränken, das wird gesammelt und der Erlös wird dann am Nikolaustag jedes Mal an Kindergarten gespendet.
0: Wer ist dann die Glücksfee?
1: Die Glücksfee ist unser Bürgermeister. Er darf dann das Ehrenamt übernehmen, das loszuziehen.
0: Wow, das wird ja dann nochmal ein tolles Nikolausgeschenk sein für den Kindergarten, der dann rausgezogen wird.
1: Wir haben schon 3 Kindergärten gehabt, die das losbekommen haben. Also die Freude war sehr groß, ja.
0: Das glaube ich wohl. Super, danke lieber Peter. Also, das Kinderfest bei
1: Verrakano
0: in Eschwege am
1: 5. Juli
0: von 11 bis 17 Uhr. Wo?
1: Bei Verrakano auf dem Gelände auf der Höhe vom Pumptrack.
0: Super, ich freue mich drauf und wir sind sehr gerne dabei vom Seelenhaus. Und ich danke dir, dass du hergekommen bist und deine tolle Veranstaltung vorgestellt hast.

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The Kings hier beim Rundfunk Meißner. Give the people what they want. Und genau das ist der Auftrag für die heutige Sendung. Give the people what they want. Und ich hoffe, dass bei den Sachen, die wir heute hier präsentieren, bei Tom's Rock'n'Roll Circus auch das ein oder andere für unsere Hörer mit dabei ist. Ich begrüße Sie ganz herzlich zu einer neuen Folge von Tom's Rock'n'Roll Circus. Am Mikrofon wie immer Thomas Schaaf. Und die nächste CD haben wir auch schon aufliegen. Und zwar von einem neuen Album. Bruce Springsteen hat ein neues Album rausgebracht, Western Stars, und da wollen wir auch gleich mal das Titellied hören.

Western Stars, das neue Album von Bruce Springsteen hier beim Rundfunk Meißner bei Tom's Rock'n'Roll Circus. Und an diesem neuen Album scheiden sich so ein bisschen die Geister. Eingefleischte Springsteen-Fans sind sehr skeptisch, was diese ja etwas softigen Arrangements betrifft. Ne, viele Lieder sind ja so in so ein Geigenteppich eingelegt und das kam zum bei den etwas härteren Rockern nicht so ganz gut an. Ich habe gesagt, man muss sich drauf eingehen oder drauf einlassen und wenn man das macht, finde ich, ist es eine überaus gelungene CD. Man müsste oder könnte noch dazu sagen, die Lieder wurden schon vor einigen Jahren geschrieben, so in der Zeit 2010, 2011 und dort oder zu der Zeit hatte Bruce auch so eine etwas stärkere depressive Phase, was auch so natürlich in diesen Songs zum Ausdruck kommt. Es ist also kein Happy-Go-Lucky Album, sondern schon sehr bedächtig alles. Aber es gibt auch einen Song, der ist ein bisschen flotter, der heißt Sleepy Joe's Cafe.

The Boss, Bruce Springsteen mit dem Titel Sleepy Joe's Café aus dem Album Western Stars. Und muss ganz ehrlich sagen, das Lied erinnert mich so ein bisschen an Dire Straits. Kann aber jeder für sich selbst entscheiden. Ein Titel würde ich gerne aus dem Album spielen, und zwar heißt der Titel Hello Sunshine. Und ich hatte es ja eben schon angedeutet, es ist so, die Songs sind in einer Phase entstanden, in der Bruce Springsteen ja von Depressionen, ja, oder unter Depressionen litt, und Hello Sunshine ist dann wieder, wenn man so aus diesem Tief rauskommt und es scheint auf einmal wieder die Sonne. Um diesen Titel abzuspielen, muss ich hier noch den CD-Player einstellen, damit wir auch den richtigen Titel haben. Und ich hoffe, wir haben ihn gefunden, Bruce Springsteen, Hello Sunshine.

aus dem neuen Bruce Springsteen-Album Western Stars, der Titel Hello Sunshine, und ich meine, es ist ein sehr schöner Titel. Höre ich sehr gerne. Wie gesagt, das ganze Album gefällt mir unwahrscheinlich gut. So, das war Bruce Springsteen und wir bleiben bei Bruce Springsteen und kommen zu Elvis. Und nicht wie viele jetzt meinen, mein Hero Elvis Presley, sondern es gibt ja noch einen anderen Elvis in der Musikszene. Von dem habe ich allerdings nicht so viele Platten und CDs, aber eine habe ich von ihm und die ist richtig gut. Die Rede ist natürlich von Elvis Costello und sein drittes Album erschienen im Jahr 1979 heißt Armed Forces und auf diesem Album gibt es einen Titel mit dem Namen Oliver's Army, war auch die Single damals aus dem Album und das ist ein richtig guter Titel, weil er mich an Bruce Springsteen und die E Street Band erinnert. Gerade das Piano, was da gespielt wird, könnte Roy Bittan sein, wie er leibt und lebt. Hören wir doch einfach mal rein, Elvis Costello, Oliver's Army im E Street Band Sound.

Elvis Costello aus dem großen Album Armed Faces, Forces besser gesagt. Der Titel Oliver's Army und ich hoffe, dass ihr auch gemerkt habt, dass es so ein bisschen nach E Street Band klingt. So, von einem großen Album zu einem anderen großen Album. Wir gehen allerdings in der Zeitgeschichte von den Ende der 70er Jahre an den Anfang der 70er Jahre und zwar genauer gesagt in das Jahr 1971. Da erschien die letzte LP der Gruppe Doors, auf denen Jim Morrison noch mitgesungen hat. Kurz nach Erscheinen der CD, ja damals noch LP natürlich, ist er ja dann leider in Paris verstorben. Aber sie haben es geschafft, The Doors nochmal so zum Abschluss ein ganz großes Album rauszubringen. Das ist natürlich das Album L.A. Woman, ist natürlich auch in L.A. aufgenommen worden und in diesem Lied beschreibt so ein bisschen, ja, Jim Morrison seine Empfindung bezüglich seiner Stadt L.A., Los Angeles. Und ich finde, das ist ihm auch richtig gut gelungen. Und als man anfing, damals mit den Plattenaufnahmen, war man in ein offizielles Studio gegangen, aber so richtig wollte der Funke nicht überspringen, bis man dann auf die Idee kam, wir könnten ja das Album in unserem Proberaum aufnehmen. Da fühlen wir uns viel wohler, viel sicherer. Und man hat dann auch noch zu der eigentlichen Band noch zwei zusätzliche Musiker dazu genommen, einen Rhythmusgitarristen Mark Benno und natürlich am Bass war der große Bassist selber Jerry Sheff, damals Bassist in der Elvis Band und der hat diesem Album natürlich auch nochmal sehr gut getan und wie gesagt, so nach und nach sprang denn der Funk auch über und alle hatten wieder großen Spaß am Aufnehmen von neuen Songs und so ist dieses Album wirklich zu einem ganz großen geworden. L.A. Woman, The Doors.

The Doors hier beim Rundfunk Meißner bei Tom's Rock'n'Roll Circus mit dem Titel L.A. Woman. Und L.A. Woman war auch das letzte Album, was man zusammen mit Jim Morrison einspielte. Danach brachten die Doors noch zwei Alben raus, ohne Jim Morrison als Sänger dabei zu haben, weil er war ja leider zwischendurch verstorben. Natürlich hatten diese beiden Alben nicht mehr diese Bedeutung, die die anderen Alben hatten, die die Doors zusammen mit Jim Morrison einspielten. Und wir wollen noch ein bisschen bei dem Album bleiben. Und zwar als erste Single aus diesem Album wurde der Titel Love Her Medley veröffentlicht und den wollen wir jetzt hören. Kleinen Moment, muss hier mal umstellen. Und schon geht's los. The Doors, Love Her Medley.

Jim Morrison and the Doors mit dem Titel Love a Medley. Und zu diesem Titel ist noch zu sagen, geschrieben wurde er vom Gitarristen der Band Robbie Krieger und war auf dessen Freunde bezogen, die halt immer, wenn sie sich gestritten haben, wutentbrannt das Zimmer verlassen hat. Also ne, die Textzeile Love a Medley when she's walking out the door. Gut, hatten wir eben Jim Morrison als Hero, der leider viel zu früh verstorben ist. Kommen wir zu einem weiteren ganz großen, der ein Jahr zuvor, im Jahr 1970, die Lebenden verlassen hat. Die Rede ist natürlich von dem Super-Gitarristen Jimi Hendrix und wir haben sein Album auflegen, sein Doppelalbum damals aus dem Jahr 1968, Electric Ladyland, und wir wollen starten mit dem Titel Crosstown Traffic.

Jimi Hendrix, Crosstown Traffic aus dem Album Electric Ladyland. Und was soll ich sagen, Jimi Hendrix kommt bei Tom's Rock'n'Roll Circus hier beim Rundfunk Meißner, moderiert von Thomas Schaaf. Und Jimi ist ja noch da, ein weiterer Titel aus Electric Ladyland, Voodoo Child.

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0: Hier ist der Rundfunkmeißner mit einer neuen und weiteren Ausgabe von Tom's Rock'n'Roll Circus. Am Mikrofon begrüßt Sie wie immer Thomas Schaaf. Und wer jetzt die Sendung von Anfang an verfolgt hat, hat natürlich schon gemerkt, um wen es heute hier gehen wird. Es geht natürlich um die Beatles, denn diese sind zurzeit wieder in aller Munde. Jetzt Ende September kam nach 50 Jahren eine neu abgemischte Version ihres legendären Albums Abbey Road raus. Wie gesagt, wurde von Giles Martin, dem Sohn des Beatles-Produzenten George Martin, neu abgemischt und neu auf den modernsten Stand gebracht, sagen wir es mal so. Und was die Folge war, und das ist halt Wahnsinn, aber das entspricht halt der Qualität der Musik der Beatles. Nach 50 Jahren ist dieses Album wieder auf ganz vorne in den Albumcharts und das ist natürlich Wahnsinn. Und außer dass es Wahnsinn ist, ist es natürlich auch Grund genug für uns, für mich, dieses Album näher zu betrachten. Und ich habe auch ein bisschen was mitgebracht, was dieses Album betrifft, auch Lieder rund um dieses Album. Und den Anfang des Albums macht, jeder, der es kennt, weiß natürlich, das Eröffnungsstück ist Come Together. Ein Stück, was John Lennon geschrieben hat. Und wir wollen einfach mal reinhören in die Aufnahmesession, um dann uns noch ein bisschen näher mit diesem Lied zu beschäftigen. The Beatles, Come Together.
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2: Ja, so hat man hier mal die Möglichkeit, den Beatles bei der Arbeit zuzuhören. Wie gesagt, wir waren bei der Recording Session des Abbey Road Openers Come Together, ein Stück von John Lennon. Und obwohl John Lennon natürlich ein genialer Songwriter war, brauchte auch einer wie er ab und zu mal Inspirationen. Und diese Inspiration für diesen Titel Come Together hat er sich bei seinem alten Hero Chuck Berry geholt. Und der hatte nämlich im Jahr 1956 einen Titel raus, der hieß You Can't Catch Me. Und hab das Original hier, das wollen wir uns auch mal anhören. Und wenn man da mal ein bisschen genauer hört, dann stellt man auch fest, dass es da durchaus Parallelen gab. Also wie gesagt, die Inspiration zu Come Together, Chuck Berry mit You Can't Catch Me.

Chuck Berry mit dem Titel You Can't Catch Me war natürlich vom Tempo her ein bisschen flotter als das, was John Lennon draus gemacht hat. Wie gesagt, Come Together war ja dann ein bisschen vom Tempo her zurückgenommen. Trotzdem gab es und haben auch viele Musikzuständige darin Parallelen gesehen und haben ihn damit auch konfrontiert, was zur Folge hatte, dass John Lennon, um ja ein bisschen an Chuck Berry etwas zurückzugeben, was er ihm da so ein bisschen genommen hatte, den Auftrag hatte, ein Album rauszubringen, auf dem halt auch mehrere Chuck Berry Nummern drauf sind, um Chuck Berry halt die Möglichkeit zu geben, gutes Geld mit seinen Kompositionen zu verdienen. Diesem Vorhaben oder dieser Anweisung ist John Lennon dann auch nachgekommen und hat im Jahr 1975 das Album rausgebracht, Rock'n'Roll, was jetzt für ihn auch in dem Sinne keine Strafe war, weil John Lennon war ein großer Fan der alten Rock'n'Roll-Meister, was Elvis und Gene Vincent und wie gesagt Chuck Berry und Little Richard und wie sie alle hießen, natürlich war. Und dann hat sich John Lennon, wie er halt auch so war, nicht nehmen lassen, auch genau diesen Titel You Can't Catch Me von Chuck Berry auf dieses Album zu bringen. Und wenn wir das mal hören, stellen wir fest, dass es diesem Come Together doch schon wieder ein bisschen ähnlicher wird als in der Originalversion von Chuck Berry, die wir eben gehört haben. John Lennon mit dem Titel You Can't Catch Me.

John Lennon aus seinem 1975 erschienenen Album Rock and Roll, der Titel oder der Chuck Berry Titel You Can't Catch Me. Und ich denke, so wie ich es eben auch schon gesagt hatte, das kommt diesem Come Together doch schon sehr nah. Und jetzt haben wir viel darüber gesprochen, wo Come Together herkam und was John Lennon letztendlich auch Probleme damit hat. Und jetzt wollen wir natürlich auch nochmal das Original hören, so wie es denn damals 1969 auf dem Abbey Road Album erschienen ist. Allerdings in der neuen überarbeiteten Version, und die ist richtig geil. Dazu kann ich noch sagen, um so ein bisschen Input noch zu geben, Paul McCartney hätte gerne bei Come Together so die zweite Stimme gesungen. Jetzt war es aber so, Abbey Road war ja das letzte Album, was die Beatles zusammen eingespielt haben. Und obwohl man wusste, wir müssen uns jetzt nochmal zusammenreißen, um nochmal was Großes rauszubringen, war die Spannung doch immer noch da. Und Paul McCartney, der wie gesagt gerne die Zweitstimme gesungen hätte, hat sich aber nicht getraut, John Lennon zu fragen. Also das zeigt schon, wie schwierig es doch teilweise war für die Beatles, so gerade in den letzten ein, zwei Jahren ihres Bestehens zusammen Musik zu machen. Das nur nebenbei, wie gesagt, jetzt nochmal Come Together im Original, die Beatles aus dem Abbey Road Album.

Come Together, The Beatles, und was für ein Opener für die LP, 1969 erschienene LP, Abbey Road. Und aber es wären ja nicht die Beatles, wenn nur der Opener gut wäre. Sie waren natürlich auch in der Lage, auch danach weiter gute Songs zu bringen, und in dem Fall auch, was das Abbey Road Album angeht, allen voran George Harrison, der sich damals, denke ich mal, auf dem Höhepunkt seiner Kompositionskünste fand. Und da kamen die Beatles auch nicht drum rum. Gerade John Lennon und Paul McCartney, die ihm so ein bisschen immer haben links liegen lassen und seine Kompositionen nicht so geschätzt haben, wie es eigentlich auch meiner Meinung nach der hätte der Fall sein müssen, kamen sie nicht mehr dran vorbei, George Harrison auch entsprechenden Raum auf ihren Alben zu geben, zumal er, wie gesagt, mit seinen Kompositionen auch ja locker das Niveau der Lennon-McCartney-Kompositionen erreicht hatte. Und wie gesagt, Lied 2 des Abbey Road Albums ist, wie natürlich sehr viele wissen, der George Harrison-Titel Something, den er schon während der 1968 oder stattgefundenen White Album Sessions in einem Nebenstudio geschrieben hat. Und in eine Studio-Demo dieses Songs Something wollen wir auch mal reinhören. George Harrison hier beim Rundfunk Meißner.

George Harrison mit der Demo-Version seines großen, ja, berühmten Titels Something. Eingespielt hat er diese Demo-Version am 25. Februar in den Abbey Road Studios und der 25. Februar war zufällig sein 26. Geburtstag und ich denke, da hat er sich ein wirklich schönes Geburtstagsständchen gespielt. John Lennon hat später mal gesagt, er hält Something für das beste Lied auf dem Abbey Road Album und da möchte ich ihm noch nicht mal widersprechen und deswegen möchten wir uns jetzt natürlich auch die Originalversion anhören, wie sie denn damals im September 1969 auf dem Album erschien. The Beatles mit Something.

50 Jahre Beatles, 50 Jahre das Album Abbey Road. Hier ist der Rundfunk Meißner weiterhin mit Thomas Schaaf. Und ja, wir sind mitten dabei, das Album hier näher vorzustellen, die Umstände drumherum näher kennenzulernen und hatten eben natürlich George Harrison mit einem seiner bekanntesten Songs überhaupt mit dem Titel Something. Und ich hatte ja eben schon erwähnt, dass John Lennon spontan geäußert hat, das beste Lied auf dem ganzen Album. Auch viele andere große Künstler fanden, dass es ein hervorragender Song ist, nahmen ihn dann auch spontan in ihr Programm mit auf, ihr Repertoire, unter anderem natürlich auch der große Frank Sinatra. Er hatte allerdings ein kleines Informationsproblem, hat immer das Lied als die schönste Lennon-McCartney-Komposition angekündigt, die er kennt. War ein bisschen daneben, war wie gesagt George Harrison. Das, denke ich, wusste ein gewisser King of Rock'n'Roll besser. Elvis Presley hat den Titel dann auch in sein Live-Repertoire mit übernommen und hat es sich nicht nehmen lassen in seinem allergrößten Konzert seiner Karriere, und zwar am 14. Januar 1973 bei der Aloha from Hawaii Show, die weltweit per Satellit auf der ganzen Welt übertragen wurde, auch diesen George Harrison-Titel mit dabei zu haben. Und da ich ja nun auch ein großer Fan vom King bin, vom Elvis, wollen wir diese Version auch hören. Elvis Presley, 14. Januar 1973, mit seiner Version des Titels Something. Something.

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1: King Elvis mit der George Harrison-Komposition Something hier beim Rundfunk Meißner. Wir sind dabei, das Abbey Road-Album näher zu beleuchten und kommen zu dem dritten Titel auf dem Album. Ist ein Titel. Der dritte Titel ist der erste Titel von Paul McCartney geschrieben. Das ist eigentlich sehr ungewöhnlich für ein Beatles-Album, gerade zum Ende hin der Beatles, weil gerade Paul McCartney derjenige war, der immer sehr daran interessiert war, die Gruppe aufrechtzuerhalten, die Gruppe am Laufen zu halten. Er war denn ja der Chef, kann man so sagen, und hat natürlich auch immer dafür gesorgt, dass seine Songs ganz oben mit dabei sind. Und aufgrund der Qualität der guten Songs, die auch John und George mit in dieser Abbey Road Session brachten, musste oder wollte er denn auch zwangsläufig mal zurückstehen. Und wie gesagt, wir kommen zu der ersten Paul McCartney-Komposition auf dem Abbey Road Album, und das ist der Titel Maxwell Silver Hammer. Hat meiner Meinung nach nicht die Qualität der beiden ersten Songs Come Together and Something, was ihm auch so ein bisschen Kritik eingebracht hatte. John Lennon nannte diese Song oder diese Art des Songs Granny Music, also Großmuttermusik. Und wie gesagt, ich habe ja vorhin schon gesagt, die Spannungen waren schon noch relativ hoch während der Aufnahmesession, und Paul McCartney hat die anderen dann auch so ein bisschen damit provoziert, dass er das Lied immer wieder neu aufnehmen ließ, immer wieder weitere Takes aufnahm, was die anderen Beatles fast zur Raserei gebracht hatten. Trotzdem landet der Titel natürlich auf dem Album, ist der dritte Titel, und wir wollen mal in die Aufnahmesession zu Maxwell Silverhammer reinhören.
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4: Ja, hier wieder ein Tondokument. Die Beatles im Studio bei der Aufnahme zu neuen Songs. In dem Fall war das, ja, Maxwell Silverhammer war natürlich jetzt noch nicht das endgültige Produkt, so wie es denn auf dem Album erschien. Hat man ja gemerkt, war noch ein bisschen, ja, in den Anfangsstadien des Songs. Ja, Blick auf die Uhr verrät mir, meine Stunde hier beim Rundfunk Meißner bei Tom's Rock'n'Roll Circus neigt sich dem Ende zu. Wir werden natürlich dieses Abbey Road Album weiter verfolgen, um auch die anderen Stücke, die da drauf zu finden sind, hier noch zu präsentieren. Darauf freue ich mich und sage vielen Dank fürs Hören und bis zum nächsten Mal, Ihr Thomas Schaaf. Und Maxwell Silverhammer nochmal so, wie sich's denn am Ende auf der Platte anhörte.

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0: Ich bin's, Marietta Haltmeier-Stückrath vom Seelenhausverein in Eschwege. Ihr kennt mich ja schon. Ich habe euch mal wieder einen super Veranstaltungstipp mitgebracht. Das Kinderfest von Verrakano in Eschwege. Und vor mir sitzt der
1: Peter Jus.
0: Hallo lieber Peter, was ist denn das für eine Veranstaltung? Wann findet die denn so statt?
1: Also das Kinderfest ist am 5. Juli und beginnt um 11 Uhr bis 17 Uhr, vielleicht auch ein bisschen Verlängerung bis 18 Uhr.
0: Und wo soll das stattfinden?
1: Das ist an der Torwiese 4 auf der Höhe vom Pump Track.
0: Also bei euch auf dem Gelände von Verrakano in Eschwege. Und wer kann da hinkommen?
1: Von klein bis ganz groß sind alle herzlich eingeladen.
0: Super. Und wie kamt ihr dazu, dass ihr sowas überhaupt macht?
1: Ja, da war vor 4 Jahren immer ein Kindergarten vorbeigelaufen. Unser Tor stand offen und die kleinen Kinder haben immer auf die Kanus geguckt und hatten so freudige blickende Augen. Und dann kam mir nachts der Gedanke, die sollen auch mal Spaß mit solchen Kanus haben oder Schlauchboot. Und haben gesagt, wir machen einfach ein Kinderfest.
0: Cool. Und wer macht da mit?
1: Es macht mit der Angelsportverein, der Verein Seelenhaus, Verein für Kunst und Kultur. Die DRG macht mit, der Kanu-Club macht mit, damit die sich mal vorstellen, was auch Kinder im Vereine so tätig werden können. Und für die musikalische Unterhaltung bei Kaffee und Kuchen sind auch die Musikschule aus Eschwege, die Steel Drummers.
0: Und können die Kinder auch Kanu fahren?
1: Die kleinen Kinder, die dürfen auf Schlauchboot, da besteht keine Kentergefahr. Die fahren dann hoch bis zum Felsenkeller und wieder zurück. Die größeren Kinder, wer mag, darf sogar Stand-Up-Paddling machen.
0: Wow! Das klingt ja nach einem tollen Programm. Und du hast gesagt, die DLRG ist auch dabei. Gibt es da auch eine Aktion?
1: Die DLRG macht ca. 14 Uhr eine Boots- und Personenbergung. Wir lassen einen Kanu kentern, damit die Kinder mal sehen, wie der Ablauf dann ist, um diese Person zu retten.
0: Das klingt super. Sehr spannend. Also um 14 Uhr geht es dann richtig zur Sache. Mit Sicherheit und allem, was dazugehört. Aber sicherlich gibt es bei euch noch viel Spannendes zu entdecken. Was habt ihr denn noch so zu bieten?
1: Wir haben viele Spiele, 2 Hüpfburgen, eine große Hüpfburg, eine kleine Hüpfburg für die ganz kleinen Kinder, Seifenblasen, Kinderschminken und Actionpainting.
0: Wow, das verspricht ja sehr bunt und fröhlich zu werden. Kostet das denn Eintritt?
1: Nein, das ist für alle. Der Eintritt ist frei. Es gibt keinen Eintritt. Aus dem Erlös von Waffeln, Bratwürstchen, Kaffee und Getränken, das wird gesammelt und der Erlös wird dann am Nikolaustag jedes Mal ein Kindergarten gespendet.
0: Wer ist dann die Glücksfee?
1: Die Glücksfee ist unser Bürgermeister. Er darf dann das Ehrenamt übernehmen, das loszuziehen.
0: Wow, das wird ja dann nochmal ein tolles Nikolausgeschenk sein für den Kindergarten, der dann rausgezogen wird.
1: Wir haben schon 3 Kindergärten gehabt, die das losbekommen haben. Also die Freude war sehr groß, ja.
0: Das glaube ich wohl. Super, danke lieber Peter. Also, das Kinderfest bei
1: Verrakano
0: in Eschwege am
1: 5. Juli
0: von 11 bis 17 Uhr. Wo?
1: Bei Verrakano auf dem Gelände auf der Höhe vom Pumptrack.
0: Super, ich freue mich drauf und wir sind sehr gerne dabei vom Seelenhaus. Und ich danke dir, dass du hergekommen bist und deine tolle Veranstaltung vorgestellt

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2: Und wieder eine heiße Sommerausgabe mit viel Vinyl im Stapel. Und kühlen Getränken in Reichweite. Ich sag nur, wohlbekommens, liebe Hörer, und herzlich willkommen.

mit Billy Joel ganz international wartet auf dem anderen Plattenteller ein französischer Chansonnier der Extraklasse Monsieur Jacques Dutronc mit François Sardy verheiratet.

1966 war das damals mehr als ein Chanson. Der Titel erreichte die Massen und muss ja eigentlich deshalb als Hit bezeichnet werden, egal aus welcher Ecke er auch kam. Et moi? Das sind meine kleinen Ausreißer, aber die kennen Sie ja inzwischen. Ja.

Ja, kennen Sie denn die noch? Mit den Liedern She's Not There, Tell Her No und Time of the Season eben gespielt, gelangte die Band in den 60ern einige Male in die Hitparade. Ihr Name war The Zombies aus England. Ja, jetzt geht's mal wieder um Creedence Clearwater Revival und John Fogerty. Als er die Formation verlassen hatte, begann er ja eine Solokarriere. 1973 war das. Sein erstes Album Blue Ridge Rangers, da spielte er alle Instrumente. Und sein letztes Soloalbum, daraus dieser Titel hier, Sail Away.

0: Klingt das gut? Rock Workshop hießen die. Und wissen Sie, wer dahinter steht? Alex Harvey, der schloss sich 1969 dieser progressiven Formation an. Alex Harvey, das war der schottische Rockmusiker aus Glasgow, der mit seiner Sensational Alex Harvey Band in den 70er Jahren ein erfolgreicher Bühnenstar wurde.
1: Was die Attentäter betrifft, die in Berlin den Anschlag auf die deutsch-arabische Gesellschaft verübt

unverkennbar. Die Handschrift von Leonard Cohen steckt dahinter. Jennifer Warnes landete damit ganz sicher ihren größten Hit, obwohl es mir ein bisschen schwerfällt, davon Hit zu sprechen. Da steckt nämlich sehr viel politische Verbitterung drin. In dem Text jedenfalls eigentlich nichts fürs Nebenbeihören.

guck mal, das lobe ich mir. Ich glaube, die gibt's immer noch. The Strawbs, die britische Folkrockband, die, ich glaube, ja, seit Mitte der 60er Jahre zusammenspielt.

0: 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Edwin Starr, 1970. Wenn es doch nur irgendwas genutzt hätte oder nützen würde.
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Stevie Wonders bekanntes grünes Doppelalbum The Secret Life of Plants steht drauf. Das geheime Leben der Pflanzen. Ja, das Album, das ursprünglich 1979 mal bei Tumblr Motown aufgelegt wurde. Es ist der Soundtrack übrigens zum Dokumentarfilm The Secret Life of Plants. Wonder bemerkte damals rückblickend im Jahr 2004, dass das Album, so sagte er, ein experimentelles Projekt war. Ich zitiere, mich mit allen Dingen herauszufordern, die mir von der Fliegenfalle der Venus über die Schöpfung der Erde bis zur Rückkehr als Blume in den Sinn kamen. Und genau deshalb spielten wir soeben auch Come Back as a Flower. Dieses Grand Funk Railroad, endlich mal eine 68 gegründete US-Rockband aus den 70ern. Künstlerisch umstritten hatte die Band in ihren ersten Jahren dennoch großen Erfolg. 71 übertraf sie sogar bei einem New Yorker Konzert den Einnahmerekord der Beatles. Ich habe aufgelegt für sie die Single Time Machine.

diesen Herrn erinnere ich gerne, den britischen Songwriter Ed Welch, der 1971 sein Album Clowns aufnahm, und wir hörten daraus eben den Titelsong. Andere Lieder darauf, auf dieser LP, schrieb er übrigens zusammen mit Tom Paxton, den wir ja auch sehr gerne hin und wieder auflegen. Dann wäre es mal wieder Zeit für einen Stilsprung, wie wir ihn hier ja lieben in dieser Sendung. Es geht um Juliet, ja, genau die von Robin Gibb, der gemeinsam mit seinen Brüdern Maurice und Barry als Mitglied der Bee Gees Furore machte. Das war in den 60ern.

0: das heißt 60er. Dieser Welthit kam ja 20 Jahre später, 1983, erst heraus, als Soloscheibe von Robin Gibb. Aha, das Königspaar des Jazzgesangs. Sie werden auch die lieben Ella Fitzgerald und Louis Armstrong.
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Who walks in when I walk out? Ja, das weiß man ja nie so genau, meine Herren, nicht? Wer sicher gehen will, der bleibt zu Hause.

ist doch immer wieder erstaunlich, was so ein feuchtes Fließtuch, ein rotes, feuchtes Fließtuch, so alles schafft. Die Originalsingle von Sting, die wir eben spielten, ist eben auch 35 Jahre alt und lag zwischen tausenden anderer in der Scheune meines leider verstorbenen Kollegenfreundes Atze Hans-Karl Schmidt. Und siehe mal da, wie die noch klang. Und die hier von Kris Kristofferson, die lag daneben und ist sogar 4 Jahre älter.

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2: Warten lohnt sich. Sind Sie noch dran? Prima. Dann lassen Sie es uns mit voller Power in die zweite Stunde angehen. Mit einem Rocker, der es in sich hat. Hier ist Mr. Alice Cooper. Und Sie wissen, auf welcher Titel kommt? No More. No More, Mr. Nice Guy.

Viele sind in diesem Sommer wie ich nicht verreist und die Resonanz zeigt deutlich, dass wir gehört werden. Danke dafür. Aus 72 ist dies Jerry Rafferty und seine Steelers Wheel. Die hatten einen besonders erfolgreichen Titel. Stuck in the Middle.

Was heißt hier erfolgreich? Niemand konnte wohl damals Anfang der 70er ahnen, welcher Erfolg für Jerry Rafferty noch Ende der 70er bevorstehen sollte. So, kommen Sie her, ein bisschen Bo Diddley endlich mal wieder. Liegt an und auf, hatten wir lange nicht im Programm. 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

der nächste Winter kommt bestimmt cold on my shoulder, besonders in Kanada. Ja, da lebt ja Gordon Lightfoot schließlich auch. Und das hier ist das Gegenteil. Kenneth Heat aus 71 mit einem Song von Little Richard. Der ist übrigens gerade im vergangenen Mai im Alter von 87 Jahren verstorben.

0: Eternity mit einem Song von Little Richard Druckin with the King.
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0: legendärer Outlaw-Musiker aus Texas, Willie Nelson. Seine markante Stimme und seine Gitarrensoli machten ihn zum Star, übrigens auch als Schauspieler auf der Leinwand.
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0: gut, dass wir mal wieder an Tom Petty nicht vorbeikommen. Stimmt denn die Mischung heute, liebe Hörerinnen und Hörer?
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0: Motley Hoople, das war eine britische Rockband aus den 70ern, die sich 80 auflöste.

Hot the Hoople. Die Geschichte dieser Band ist noch nicht zu Ende erzählt. Ich bekomme hier gerade einen Hinweis, dass sie sich zwar 80 aufgelöst haben, wie ich erzählte, aber die beiden Gründer der Gruppe haben sich 2013 entschlossen, nochmal auf die Bühne zu kommen und sie spielen wohl immer noch sportlich, würde ich sagen.

am großen orchestralen Sound erkennen wir sie, Chicago. Und Hard Habit to Break. Music.

Also eins geht überhaupt nicht. Wir haben ja heute wieder die Frauenquote sündhaft missachtet. Ja, da hatten, wie war das? Ja, in der ersten Stunde, richtig, da hatten wir Jennifer Warnes und Ella Fitzgerald, alle schön und gut, große Namen. Aber jetzt in der zweiten noch überhaupt nicht. Geht denn sowas?

Ja, Joni Mitchell war das. Ich weiß nicht welches Jahr. Ich guck mal gerade auf diese schöne Single. Klang ja auch wie neu. Wann war das? 73. Ja, guck mal an. Raised on Rubbery. Völlig vergessen. Bam!

was ganz Wunderschönes, Feines war das. Chris Darrow, gerade Anfang diesen Jahres verstorben, der US-amerikanische Multi-Instrumentalist und Singer-Songwriter. Er galt Ende der 60er Jahre als Pionier der Country-Rock-Musik und trat mit zahlreichen Gruppen auf. Vielleicht erinnern Sie sich an Kaleidoscope oder die Nitty Gritty Dirt Band. So, hier hätten wir noch Three Dogs.

0: Charles featuring Ella Fitzgerald. So, und noch ein Griff in die Oldie-Kiste.
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So, dann tschüss, ciao, over and out. Das waren die Plattenspiele. Bleiben Sie fröhlich und gehen Sie gut in die nächste

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0: ihr Lieben, ich bin's, Marietta Haltmeier-Stückrath vom Seelenhausverein in Eschwege. Ihr kennt mich ja schon. Ich habe euch mal wieder einen super Veranstaltungstipp mitgebracht. Das Kinderfest von Verrakano in Eschwege. Und vor mir sitzt der
1: Peter Jus.
0: Hallo lieber Peter, was ist denn das für eine Veranstaltung? Wann findet die denn so statt?
1: Also das Kinderfest ist am 5. Juli und beginnt um 11 Uhr bis 17 Uhr, vielleicht auch ein bisschen Verlängerung bis 18 Uhr.
0: Und wo soll das stattfinden?
1: Das ist an der Torwiese 4 auf der Höhe vom Pumptrack.
0: Also bei euch auf dem Gelände von Verrakano in Eschwege. Und wer kann da hinkommen?
1: Von klein bis ganz groß sind alle herzlich eingeladen.
0: Super. Und wie kamt ihr dazu, dass ihr sowas überhaupt macht?
1: Ja, da war vor 4 Jahren immer ein Kindergarten vorbeigelaufen. Unser Tor stand offen und die kleinen Kinder haben immer auf die Kanus geguckt und hatten so freudige blickende Augen. Und dann kam mir nachts der Gedanke, die sollen auch mal Spaß mit solchen Kanus haben oder Schlauchboot. Und haben gesagt, wir machen einfach ein Kinderfest.
0: Cool. Und wer macht da mit?
1: Es macht mit der Angelsportverein, der Verein Seelenhaus, Verein für Kunst und Kultur. Die DRG macht mit, der Kanu-Club macht mit, damit die sich mal vorstellen, was auch Kinder im Vereine so tätig werden können. Und für die musikalische Unterhaltung bei Kaffee und Kuchen und auch die Musikschule aus Eschwege, die Steel Drummers.
0: Und können die Kinder auch Kanu fahren?
1: Die kleinen Kinder, die dürfen auf Schlauchboot, da besteht keine Kentergefahr. Die fahren dann hoch bis zum Felsenkeller und wieder zurück. Die größeren Kinder, wer mag, darf sogar Stand-Up-Paddling machen.
0: Wow, das klingt ja nach einem tollen Programm. Und du hast gesagt, die DLRG ist auch dabei. Gibt es da auch eine Aktion?
1: Die DLRG macht ca. 14 Uhr eine Boots- und Personenbergung. Wir lassen einen Kanu kentern, damit die Kinder mal sehen, wie der Ablauf dann ist, um diese Person zu retten.
0: Das klingt super. Sehr spannend. Also um 14 Uhr geht es dann richtig zur Sache mit Sicherheit und allem, was dazugehört. Aber sicherlich gibt es bei euch noch viel Spannendes zu entdecken. Was habt ihr denn noch so zu bieten?
1: Wir haben viele Spiele, 2 Hüpfburgen, eine große Hüpfburg, eine kleine Hüpfburg für die ganz kleinen Kinder, Seifenblasen, Kinderschminken und Actionpainting.
0: Wow, das verspricht ja sehr bunt und fröhlich zu werden. Kostet das denn Eintritt?
1: Nein, das ist für alle. Der Eintritt ist frei. Es gibt keinen Eintritt. Aus dem Erlös von Waffeln, Bratwürstchen, Kaffee und Getränken, das wird gesammelt und der Erlös wird dann am Nikolaustag jedes Mal ein Kindergarten gespendet.
0: Wer ist dann die Glücksfee?
1: Die Glücksfee ist unser Bürgermeister. Er darf dann das Ehrenamt übernehmen, das loszuziehen.
0: Wow, das wird ja dann nochmal ein tolles Nikolausgeschenk sein für den Kindergarten, der dann rausgezogen wird.
1: Wir haben schon 3 Kindergärten gehabt, die das losbekommen haben. Also die Freude war sehr groß, ja.
0: Das glaube ich wohl. Super, danke lieber Peter. Also, das Kinderfest bei
1: Verrakano
0: in Eschwege am
1: 5. Juli
0: von 11 bis 17 Uhr. Wo?
1: Bei Verrakano auf dem Gelände auf der Höhe vom Pumptrack.
0: Super, ich freue mich drauf und wir sind sehr gerne dabei vom Seelenhaus. Und ich danke dir, dass du hergekommen bist und deine tolle Veranstaltung vorgestellt hast.

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1: Zu Gast bei mir auf Sendung Ulf Lamparter von der MCS Selbsthilfegruppe. Als ich noch bei der KIS gearbeitet habe, da hat MCS multiple Chemikalien
2: Sensitivität
1: bedeutet und wir haben immer flapsig gesagt, Chemikaliengeschädigte.
2: Das ist nicht flapsig, das ist schon das, trifft das Wesentliche.
1: Ja. Und warum jetzt umweltassoziierte chronische Multisystemerkrankungen?
2: Also ich bin ja erst seit 4 Wochen als Gruppenleiter ja. bestimmt. Warum die das damals so gemacht haben, weiß ich nicht, aber ich habe eine Erklärung dafür,
1: okay.
2: weil es mehr ist als MCS. Also multiple Chemikaliensensitivität, das kann fast jeder vielleicht nachvollziehen, dass Chemikalien Probleme auslösen können. Aber es ist ja dazugekommen, die EHS, die Elektrohochsensibilität,
1: okay.
2: das ist sehr verwandt, also ein völlig anderer Auslöser, aber von der Auswirkung sehr verwandt. Und es ist ein multifaktorielles Geschehen. Und ich denke, deswegen hat man den komplizierten Namen gemacht, um alles unter einen Namen zu subsumieren. Ist vielleicht aber nicht so ganz glücklich.
1: Ja gut, man kann sich einfach wenig darunter vorstellen. Oder man muss erst drüber nachgrübeln, was das jetzt alles heißt. Umweltassoziiert, das heißt, es ist um uns rum und wir reagieren drauf.
2: Ja, wir reagieren drauf und zwar sehr unterschiedlich.
1: Also bei der Beschreibung Ihrer Gruppe heißt es Chemikaliengeschädigte, multiple Chemikaliensensibilität, Elektrosensibilität, Duftstoffallergien, die haben wir bisher noch nicht benannt und dann noch Nahrungsmittelunverträglichkeiten. Was verbindet denn diese Befunde oder diese Krankheiten?
2: Also mir hat seit ich jetzt diese Aufgabe übernommen habe, habe ich ganz viele E-Mails bekommen. Ich habe alle 25 Menschen, die auf der Liste sind, aber nie kommen, angeschrieben. Die haben mir auch gesagt, warum sie nicht kommen, weil sie zu krank sind. Und eine hat mir geschrieben, eine Erdnussallergie, das versteht jeder.
1: Das stimmt, ja.
2: Der Koch hat eine einzige Erdnuss in den Kochtopf fallen lassen und holt sie wieder raus. Und der Mensch kriegt einen anaphylaktischen Schock und braucht einen Notarzt.
1: Ja.
2: Das versteht jeder. Warum versteht man nicht, dass Menschen durch Duftstoffe sagen wir, krank werden können oder zumindest beeinträchtigt werden können. Das ist schon nachvollziehbar. Letztlich ist das eine Kaskade an Prozessen, die im Körper ablaufen, die sehr kompliziert sind. Aber es gibt, sagen wir, Niedrigdosis Beeinträchtigungen und Hochdosis Beeinträchtigungen.
1: Also es gibt unterschiedliche Empfindlichkeiten.
2: Das sowieso, da möchte ich auch noch was dazu sagen. Ja. Aber erstmal den Gedanken. Wenn Seveso, Bopard, 9-11, was denken Sie, wie viele Feuerwehrleute gestorben sind, allein durch den Feuerwehreinsatz? Und die waren, Feuerwehrleute sind ganz bestimmt nicht krank.
1: Ja.
2: Also mit hohen Dosis, mit Hochdosisbelastung kann fast jeder krank werden. Aber bei uns können es eben auch niedrige Dosen sein und Parfums. Das sind ein bisschen auch Chemie. Also nicht so harte Chemie, aber durchaus Chemie.
1: Eindeutig.
2: Ich habe mal ein Schild gelesen im Getränkemarkt. Sie haben gesagt, mit dem und dem Parfüm kommt hier keiner mehr rein. Weil die bestimmt gesunden Menschen schlecht wurde davon, von sowas. Also ich glaube, nachvollziehen kann man es. Ich weiß nicht, ob die Schädigung ist schon unterschiedlich, ob man eine hohe Dosis abkriegt oder so eine kleine. Aber da passiert im Körper was. Da können wir vielleicht noch mal drauf zurückkommen.
1: Ja,
2: aber das ist sehr kompliziert. Der führende Forscher in den USA, Dr. Paul, der hat ein Schaubild gezeichnet auf DIN A4. Da sind nur Striche drauf und Querverweise. Das eine hemmt das andere treibt es an, das bedingt es. Das ist eine ganze Seite voll. Also das ist hoch komplex und ich würde mal wetten, es gibt nicht arg viel Ärzte oder Forscher in Deutschland, die das komplett durchblicken. Also es ist kompliziert.
1: Kann man sagen, dass allen gemeinsam ist, dass sie erschöpft sind, dass sie müde sind, dass sie sich schlecht aufraffen können?
2: Nein, das würde ich jetzt nicht sagen. Das ist eine das ist mein Hauptziel, dass man die Begleiterkrankungen behandelt. Weil die Hauptkrankheit ist sehr schwer zu behandeln. Aber es gibt ganz viele Begleitkrankheiten und die sind gut behandelbar.
1: Ah, ja.
2: Und wenn man die alle weg Also wenn wir die eliminieren, dann haben wir auch schon viel gewonnen. Die Hauptkrankheit ist etwas schwieriger zu therapieren. Mhm. Aber, naja, aber das, was Sie ansprechen, das heißt der CFS, chronisches Fatigue-Syndrom, das hat schon miteinander zu tun. Mhm. Also wenn ich ein ganz klein bisschen schon mal vorgreife, ja, es ist ein, oder sagen wir andersrum, durch die Corona-Geschichte hat man jetzt doch ganz viel Verständnis gewonnen. Long-Covid, Post-Covid. Mhm. Und man weiß, dass diese Menschen erschöpft sind. Also ein post-virales Syndrom. Das ist oft auch ein Auslöser für diese MCS-Erkrankung. Und die machen jetzt an alle möglichen rum. Ich fokussiere mich ein bisschen mehr auf die Mitochondrienfunktion. Die Mitochondrien. Die Mitochondrien sind die Kraftwerke der Zellen. Mhm. Und die werden durch Viren runtergetaktet, das ist vermutlich bei Corona auch so, wenn dort auch noch andere Prozesse sind. Und jetzt in unserem Fall durch die Chemikalienschädigung werden natürlich die Mitochondrien auch runtergetaktet. Und dadurch kommt die Erschöpfung. Aber das ist nicht bei allen so. Mhm. Ansonsten ist das Leben mit einer Erkrankung auch sehr anstrengend. Also um jetzt seinen Alltag zu bewältigen. Und auch das führt zu Erschöpfung. Also es gibt durchaus Leidensgenossen, die haben auch diesen anderen Teil, aber mehr oder weniger. Mhm. Aber das ist aus meiner Sicht eine Begleiterkrankung.
1: Okay.
2: Aber mit einem Auslöser. Da gibt es noch mehr Begleiter, Fibromyalgie zum Beispiel, dieser Weichteilrheumatismus tritt oft auch noch mit dieser Erkrankung auf.
1: Zu Gast bei mir auf Sendung Ulf Lamparter. Wie sind Sie denn zu der Selbsthilfegruppe gekommen?
2: Also ich bin ja selber Betroffener. Und
1: von was, von dieser ganzen Bandbreite?
2: Also vor allem diese Empfindlichkeit gegen Chemikalien und Duftstoffe. Das ist mein Hauptding. Dieses Elektrosensible, das habe ich fast nicht.
1: Also zum Glück, sonst wären Sie hier im Studio geplagt.
2: Also ich merke hier nichts. Ja, okay. Meine Leidensgenossen können vielleicht nicht rein. Also da merke ich nichts.
1: Ja.
2: Und das beschäftigt mich ja schon lange Zeit. Ich habe mich auch intensiv mit der Thematik beschäftigt. Ich war auch schon bei irgendwelchen Koryphäen in Behandlung. Und was geglückt ist, also das letzte Mal war ich vor 11 Jahren in der Spezialklinik Neukirchen, einer Klinik für Umweltkranke und Hautpatienten. Und die haben mich so weit stabilisiert, dass ich bis zum 66. Geburtstag durchgehalten habe mit Arbeit. Da bin ich schon, also schon ein Erfolg, muss man sagen, wenn ich auch jetzt nicht ganz geheilt bin. Aber
1: was heißt stabilisiert? Wie macht man das?
2: Also die machen eine riesen Diagnostik dort. Wir waren jetzt eingeladen zum 40-jährigen Jubiläum dort und der Chefarzt hat uns rumgeführt und der hat immer darauf abgehoben, auf die personalisierte Medizin. Personalisiert heißt individuell auf den Menschen zugeschnitten, weil es gibt nicht zwei gleich Umweltkranke. Der eine hat mehr das, der andere hat mehr das. Da kann ich Ihnen vielleicht auch nachher eine Geschichte erzählen.
1: Ja.
2: Auf alle Fälle, das Thema hat mich umgetrieben. Ich habe mich auch, soweit es eben laienhaft geht, eingearbeitet in die Thematik. Und ich habe mit KISS bei mir vor Ort ausgemacht, dass ich eventuell eine Gruppe gründe dort. Aber das ist schon eine sehr kleine Stadt. Also im Gegensatz zu Stuttgart 30 Mal kleiner. Und wenn von Stuttgart 20 Leute kommen, wäre es wahrscheinlich schwierig, dort eine Gruppe hinzukriegen. Auf alle Fälle habe ich hospitiert hier. Ich wollte einfach mal sehen, wie so eine Gruppe läuft. Die haben mich da auch gut aufgenommen. Und als ich das zweite Mal kam, haben die mich als Gruppenleiter.
1: Da haben Sie schon einen Job
2: gekriegt. Ja, jetzt, ich konnte es mir jetzt leisten, weil ich jetzt seit neuestem Rentner bin. Und ich habe mich jetzt auch nicht so arg gewehrt. Die Gruppe wäre tatsächlich eingegangen sonst. Mhm. Also, weil man muss da Anträge stellen, man kriegt da ein bisschen Fördergeld für die Raummiete und sowas. Ja. Und wenn man das nicht, das hätte niemand jetzt machen können.
1: Aber nochmal zurück, wie haben Sie denn gemerkt, dass Sie eine bestimmte Sensibilität haben oder dass Sie was plagt?
2: Im Nachhinein, muss ich sagen, hatte ich das schon relativ früh. Aber diagnostiziert ist es vielleicht mit 40 geworden. Hm. Ich wusste nicht, was mir fehlt.
1: Aber Sie haben gemerkt, stimmt was
2: nicht. Das, was nicht stimmt, das war mir klar. Aber irgendwie habe ich gedacht, ich bin halt so. Hm. Und ich war schon alle 2 Jahre beim Hausarzt zum Gesundheitscheck. Der sagt jedes Mal, herzlichen Glückwunsch, Sie sind völlig gesund. Und ich sage, Herr Doktor, mir geht es aber nicht so gut. Ja, nee, alles nichts. Hm. Und irgendwie durch eine dritte Person, die mir ihre Geschichte erzählt hat, und dann gesagt hat, das kenne ich irgendwie. Und die hat dann zu mir gesagt, das hast du auch. Und dann hat es noch ein Weilchen gedauert und dann habe ich mich auf den Weg gemacht, übers Internet, das war ja damals noch nicht so publik. Und habe mich einfach nach der größten Koryphäe auf dem Gebiet bin ich mal hingefahren und der hat dann auch Tests mit mir gemacht und dann war es relativ klar. Also ein Mechanismus bei dieser Krankheit ist die schlechte Entgiftung. Mhm. Also die Entgiftung läuft über mehrere Phasen ab und mir fällt in der ersten Phase fehlen mir Enzyme. Um Stoffe abzubauen. Und in der zweiten Phase habe ich ein Enzym gar nicht. Das sind die Glutathion-Schwefeltransferasen. Das hat von der weißen europäischen Bevölkerung bestimmt 40% nicht. Aber wenn jetzt halt nochmal was dazu kommt, einmal sagt der Polymorphismus dazu. Mhm. Es gibt ganz viele Polymorphismen, also wahrscheinlich Tausende.
1: Aber das beantwortet jetzt auch schon ein bisschen meine Frage, was man denn dagegen tun kann. Das heißt, Sie haben dann diese Enzyme zugeführt oder was haben
2: ja,
1: Sie
2: das
1: dann
2: klappt gemacht? Nicht so gut.
1: Das klappt nicht.
2: Ah, ja. Das klappt nicht. Man versucht es schon. Also, in dieser Klinik, die haben natürlich hochdosiert mit Glutathion zum Beispiel. Ja, das funktioniert, solange man es macht. Aber die orale Einnahme ist schon schwierig. Also die Infusion, das hat tatsächlich ein bisschen... Das Entscheidende ist, glaube ich, die Lebensführung.
1: Das heißt dann auch Ernährung oder Sport?
2: Ernährung, oder Bewegung, nicht zu viel Sport, aber Bewegung, vernünftige Ernährung. Und wie vorher schon gesagt, die Co-Erkrankungen behandeln, soweit es geht. Und das Zentrale ist der Expositionsstopp. Aha. Sich nicht mehr aussetzen diesen Stoffen, die man nicht verträgt.
1: Das wird nicht so einfach sein. Oder ja, es kommt natürlich darauf an, was es ist. Weil ich kann die Umwelt ja nicht reinigen.
2: Nein, aber ich kann zum Beispiel, ich habe mal gelesen, im deutschen Wohnzimmer ist die Luft schlechter wie auf dem Mittelstreifen von der Autobahn. Also wenn man alles mitrechnet, die Möbel gasen aus, die Teppichböden gasen aus, die Wandbeläge. Und das hat man selber in der Hand, zumindest wenn man eine Eigentumswohnung hat oder was. Das kann man gestalten. Und dann hat man das schon mal weg. Mhm. Die Wohnung muss quasi ein Erholungsort werden und nicht noch ein zusätzlicher Ort, der einen belastet. Und da hat man schon, also finde ich, viel gewonnen. Mhm. Weil wo ist man am meisten? In der Wohnung, im Schlafzimmer, zum Beispiel 8 Stunden in der Nacht im Schlafzimmer, da kann man auf alle Fälle viel machen. Und ansonsten muss ich mich nicht zwingend, ich muss ja nicht unbedingt in einen nicht genannt sein wollenden Drogeriemarkt gehen, das schon vor der Tür nach Parfüm riecht. Hm. Da bin ich ja nicht verpflichtet, dahin zu gehen.
1: Ja, klar, manches kann man vermeiden. Ja. Bei manchem geht es wahrscheinlich auch nicht so gut. Ja. Wir auf Sendung im Freien Radio für Stuttgart, am Mikrofon Sabine Gertling und Ulf Lamparter von der Selbsthilfegruppe für umweltassoziierte chronische Multisystemerkrankungen. Wir haben gerade schon über die eigene Betroffenheit von Ihnen gesprochen, Herr Lamparter. Duftstoffallergie irritiert mich ein bisschen. Ist das nicht was anderes wie Überempfindlichkeit, Allergie?
2: Also das Allergie gefällt mir nicht. Das gefällt mir nicht, weil Allergie,
1: das ist keine Allergie.
2: Allergie ist eigentlich was auf Gräser, Pollen und sowas. Also es muss schon Empfindlichkeit heißen.
1: Ja, ja.
2: Also geistern eh so viele Begriffe durch die Gegend. Das MCS gefällt mir gut, multiple Chemikaliensensitivität. Das Parfüm ist einfach auch, ist auch was.
1: Ist auch eine Chemikalie, natürlich.
2: Ich meine, die Prozesse natürlich, die abläufen im Organismus, ganz hinten raus sind die ähnlich. Aber am Anfang gibt es natürlich unterschiedliche. Mir ist ein Bild gerade eingefallen, das ich jetzt vielleicht sage. Ich hoffe, es passt einigermaßen. Sie kennen wahrscheinlich diesen Domino-Day, wo die eine ganze Halle aufbauen mit Dominosteinchen.
1: Ja.
2: Und die stehen alle, diese Steinchen. Und dann stößt man einen Stein um und dann rattert es minutenlang runter. Wenn Sie zum Schluss sagen, ach, jetzt stelle ich doch einfach den ersten Stein wieder auf, Die anderen kommen nicht zurück. Die müssen sie mühselig alle wieder aufstellen. Und so ein bisschen ist es bei der Erkrankung auch. Da gibt es einen Auslöser, aber dann verselbstständigt sich das auch irgendwie. Also das mit der Allergie,
1: ja, das
2: kann es geben, aber das ist nicht das Hauptthema, glaube ich. Ja. Es ist wirklich, ich habe das vorher eher angeschnitten mit der Entgiftung. Und ich glaube, das ist der Hauptweg zu dieser Krankheit, zumindest mit den echten Chemikalien. Also ich zum Beispiel habe eine ganz, ganz schlechte Entgiftung, das weiß ich, das hat man rausgeforscht. Das kann man heute noch ein bisschen differenzierter machen wie damals. Heute kann man das auch genetisch erforschen. Aber ich weiß, welche Sachen ich nicht vertrage. Zum Beispiel fällt mir auch die Alkoholdehydrogenase. Das heißt, ich bin 2 Tage besoffen, wenn ich ein Glas Wein trinke. Das gehört auch zu diesem Themenkreis dazu. Und vielleicht haben Sie auch schon mal die Begriffe Slow and Rapid Metabolizer gehört. Schnell und langsam Verstoffwechsler. Die sind nicht krank, sondern die sind so. Das ist eine Wesenssache. Das
1: ist eine Eigenschaft, ja.
2: Die langsamen Verstoffwechsler, die kriegen eine Tablette im Krankenhaus. Und am nächsten Tag kriegen sie wieder einen und am dritten Tag haben sie dermaßen einen Überhang, weil sie natürlich so langsam abbauen. Die schnellen, die Rapid Metabolizer, die haben das Ding schon abgebaut, bevor es überhaupt am Zielorgan ankommt. Also es sind individuelle Unterschiede und wir sind die super langsamen Entgifter. Und das ist einer von diesen Mechanismen, aber der ist sehr gut erforscht. Und
1: Also ich bin ja froh, dass Sie heute ins Studio kommen konnten. Sie haben vorher schon erzählt, dass manche von der Gruppe gar nicht zum Gruppentreffen kommen können. Und da telefonieren Sie dann oder mailen oder wie halten Sie Kontakt?
2: Naja, ich wurde ja da überraschend als Gruppenleiter gewählt. Ich wollte eigentlich bloß hospitieren, ich wollte ja bei mir vor Ort was aufmachen. Und jetzt soll es auch recht sein so. Und ich habe halt eine große Liste mit Menschen, die sich interessieren und gekommen sind halt nicht mal die Hälfte. Und ich habe jetzt alle angemailt und gefragt, warum sie nicht kommen können. Und da waren etliche dabei, die einfach den Weg nicht schaffen. Ein paar waren auch weggezogen, aber ein paar schaffen den Weg nicht. Und eine hat mich besonders interessiert, mit der habe ich ein paar Mal telefoniert. Und die hat mir dann ihre Belastungen erzählt in der Wohnung. Sie hat eine super teure neue Wohnung gekauft und kommt nicht damit zurecht, sind Gerüche und Ausdünstungen, die sie nicht aushalten kann. Und habe ich gedacht, das interessiert mich, ich fahre mal hin. Mir ging es total schlecht dort. Und ich habe natürlich andere Sachen wahrgenommen wie Sie. Ich habe mehr auf das fokussiert, was in der Wohnung ist. Laminatboden auf Fußbodenheizung. Wenn das warm wird, natürlich gast das ein bisschen aus. Die Schränke gasen ein bisschen aus. Bad ist ein bisschen was. Möbel allgemein. Und sie hat mehr auf das fokussiert, was von außen kommt.
1: Ja, das ist vielleicht auch ein Schutzmechanismus, dass sie nicht in der Wohnung was ändern muss. Weil das ja schwierig ist.
2: Ja, wobei sie so viel Geld investiert hat. Also das hätte man vielleicht auch anders machen können. Nee, das eine stört sie nicht und das andere stört sie furchtbar. Das andere stört mich auch. Aber das ist periodisch von außen.
1: Weiß man denn, was einen krank macht? Kann man das irgendwie greifen?
2: Also ich glaube, ich habe das erzählt, dass wir in der Umweltklinik waren. Ich war da selber ja auch mal Patient. Ja. Die machen eine super Diagnostik. Und man kann auch ausleiten. Das ist eine relativ harte Geschichte und es ist auch eine Belastung für den Körper. Aber man kann ein Medikament geben und Schadstoffe ausleiten. Zumindest, was gut geht, sind Metalle. Also früher war das ja ein großes Thema Quecksilber.
1: Amalgam
2: in den Zahnfüllungen. Also bevor man eine Ausleitung macht, müssen eigentlich die Zähne saniert sein, sage ich jetzt mal. Ansonsten ist das Quatsch. Da ziehen sie ja noch aus den Zähnen raus. Also, und jetzt gibt es da sehr starke Medikamente, mit denen man ausleiten kann. Und dann wird der Urin gesammelt und jetzt da in der Klinik wird es direkt dort untersucht. Das dauert ein paar Tage, bis es verdunstet ist und dann misst man halt, wie viel Milligramm da drin ist von Quecksilber. Ich weiß nicht, welche Stoffe alles. Also Metalle geht gut.
1: Und das heißt also, wenn ich jetzt mich zum Beispiel in meiner Wohnung nicht wohlfühle, wenn ich da das Gefühl habe, die Wohnung macht mich krank, wie stelle ich fest, an was das liegt? Dann muss ich in die Klinik gehen.
2: Also ich weiß jetzt auch nicht alles, aber ich würde mal behaupten, wenn Sie jetzt empfindlich sind gegen, sagen wir mal, Ausdünstung vom Teppichboden, Ich glaube nicht, dass man das ganz leicht im Körper, also Formaldehyd oder sowas kann man schon feststellen, aber man kann ja eine Raumanalyse machen. Da gibt es Umweltanalytiker.
1: Das gibt es schon.
2: Ja. Die stellen ein Gerät auf. Oder die Mitpatientin, die ich besucht habe, die hat eine Analyse mit 20 Stoffen, was alles rumschwebt. Weil wenn man hier untersuchen würde, da würden sie auch 20 Stoffe finden, die da rumschweben. Ja. Aber das ist noch nicht hinreichend, ob jetzt da wirklich eine Empfindlichkeit vorliegt. Aber es gibt Umweltanalytiker, die das machen. Ja.
1: Weil bei manchem, also fällt es einem ja direkt selber auf.
2: Ja.
1: Wenn ich Schwimmer bin.
2: Das Chlor und, zum Beispiel.
1: Das Chlor ist, ich gehe im Leutze, da ist wenig Chlor drin. Aber wenn da vor mir jemand mit Parfüm geschwommen ist, das hängt über diesem Wasser, da kann ich hier nicht durchschwimmen. Das macht mir ganz Kopfweh oder macht mich ganz verrückt. Ja.
2: Das ist echt erstaunlich. Und Sie sind ja nicht als krank
1: eingestuft. Nein, ich fühle mich eigentlich nicht krank.
2: Aber ich glaube, dass es graduelle Unterschiede sind. Ja. Der eine ist halt mehr und der andere weniger. Aber so wie Sie, klar, Sie haben jetzt das eine Ding da mit dem...
1: Ja, ich gehe Duftstoffen, wenn es geht, aus dem Weg.
2: Ja.
1: Also zumindest künstlichen, wobei alle natürlichen sind auch nicht unbedingt angenehm.
2: Es gibt natürliche Gifte, da können Sie mit einem Gramm eine Armee ausrotten.
1: Ja,
2: ja, das ist natürlich.
1: Ja. Wir auf Sendung im Freien Radio für Stuttgart zu Gast Ulf Lampater von der Selbsthilfegruppe für umweltassoziierte chronische Multisystemerkrankungen. Ich muss das jedes Mal ablesen. Was passiert denn in der Gruppe? Wer kann da teilnehmen? Wann ist es? Wie kann man sich anmelden?
2: Also die Gruppe findet statt am ersten Mittwoch an einem ungeraden Monat um 14.30 Uhr. Also der nächste ungerade Monat wäre dann der Mai.
1: Okay.
2: Um 14.30 Uhr im Haus der KISS in der Tübinger Straße 15. Ich glaube, es ist der dritte oder vierte Stock. Also
1: der vierte, glaube ich. Ja.
2: Okay. Kommen können alle mit umweltassoziierten Erkrankungen.
1: Auch wenn die noch nicht sicher sind, ob das tatsächlich so ist.
2: Ich finde es sogar ganz gut, dass wenn jemand vielleicht das jetzt hört oder auch was liest, dass er sagt, ich habe da was und ich möchte doch mal mit jemandem drüber sprechen. Ansonsten haben wir ein Gruppenmitglied, eine Frau, die nicht mehr kommen kann, aber die macht Telefon und Internetbetreuung. Die kann halt nicht mehr kommen, aber möchte ihr Wissen weiterhin zur Verfügung stellen. Die hat ein unheimliches Fachwissen. Und wenn man mit ihr telefonieren will, dann ist das überhaupt kein Problem. Die Nummer ist aber nicht publik, die kriegt man übers KISS. Also man muss sich da legitimieren und dann wird einem die Nummer übergeben und dann kann man da anrufen. In der Gruppe selber geht es im Wesentlichen um Austausch. Die Befindlichkeiten austauschen, was hat bei mir geholfen, was hat beim anderen geholfen. Vielleicht auch sich freisprechen von diesem Schicksal. Selbsthilfe hat aus meiner Sicht eine ganz wichtige Funktion. Ich glaube, das Wesentliche ist, dass es dort Menschen gibt, die Verständnis haben. Es gibt nicht den einen, der das Gleiche hat, aber der hat halt was anderes und der hat Verständnis für diese Situation. Ich habe da jetzt auch von Fallgeschichten gehört, die ich mir nicht träumen habe lassen. Mhm. Eine ist zum Beispiel krank geworden durch ein spezielles Antibiotikum. Weiß der Herr, warum das ihr jemand gegeben hat? Es steht in jedem Beipackzettel drin, dass das diese Nebenwirkung haben kann. Wahrscheinlich hat es einen Grund gehabt. Vielleicht war es ein Reservemedikament. Mhm. Ich weiß es nicht, warum. Eine hat ein Implantat gekriegt, hat es nicht vertragen. Das hatte ich vorher noch nie gehört. Mhm. Ist das andere, so wie ich jetzt mit also man sagt da volatile Stoffe, flüchtige Stoffe.
1: Ja.
2: Das sind, glaube ich, schon die Hauptgruppe mit den flüchtigen Stoffen. Und jetzt sind halt noch die Elektrosensiblen dazugekommen. Die sind jetzt bei uns nicht so in der Mehrheit. Ich habe aber nochmal in einer anderen Gruppe hospitiert in Ravensburg. Da sind fast ausschließlich Menschen mit Elektrohochsensibilität.
1: Ich denke, dass die Gruppe auch ein Ort ist, wo die anderen sich für die Geschichte interessieren.
2: Ja.
1: Wahrscheinlich in der Familie hat man, langsam weiß man es oder kann man es nicht mehr hören. Und dort ist die Geschichte nochmal wichtig oder stößt auf Interesse.
2: Ja, Aber in der Familie geht es ja auch nicht anders, als dass man Rücksicht aufeinander nimmt. Ich glaube, sonst.
1: Ja, aber da kennt man es schon.
2: Oder da kennt man es, ja. Aber ich glaube, wenn sich jetzt die zum Beispiel Ehepaare nicht aufeinander abstimmen, dann wird es schwierig.
1: Ja, freilich.
2: Also jetzt in Neukirchen war ein Angehöriger dabei, da hatte ich das Gefühl, der hat sehr viel Verständnis. Aber das ist nicht immer so. Ja, und in der Gruppe gibt es Verständnis, wobei manche Sachen sind für mich auch ein Neuland und da muss ich mir auch erstmal, ach, sowas gibt es auch, also da muss ich mir auch erstmal
1: Ja gut,
2: eindenken.
1: Sie haben ja gerade gesagt, Sie wollen auch was mitnehmen aus der Gruppe
2: ja.
1: Und das kann neue Geschichten sein, das können neue Erfahrungen sein, das kann auch das Gefühl sein, ich tue da was Sinnvolles, auch das kann Ihnen ja was bringen.
2: Ja, also ich glaube, der Sinn ist für mich schon auch wichtig.
1: Ja.
2: Und gerade wenn jetzt auch Leute neu kommen und dort vielleicht auch was mitnehmen können oder auch ihren Weg weitergehen können. Mhm. Jetzt, ich meine, die Alten, die jetzt schon Jahre oder Jahrzehnte dabei sind, die wissen natürlich schon ganz viel. Und jeder hat einen anderen Weg genommen. Und das ist wie wenn der eine sagt, nimm die blaue Tablette, die hat bei mir geholfen. Mhm. Der eine hat den Weg genommen, der andere hat den Weg genommen.
1: Aber trotzdem bleiben, glaube ich, auch die Alte gern dabei, weil sie auch gewisses Zusammengehörigkeitsgefühl haben.
2: Ja, ich glaube, das müssen wir noch ein bisschen stärken. Also die Menschen, die nicht kommen können, die haben mir vorgeschlagen, ich soll doch mal was Outdoor machen. Also
1: im Freien
2: was machen.
1: Jetzt kommt ja die wärmere Jahreszeit.
2: Die eine können halt laufen, die andere können nicht so gut laufen. Da wird sich natürlich eine Wanderung in der Natur anbieten. Manche können jetzt aber nicht weit gehen, die halt doch auch motorische Einschränkungen haben. Aber das könnte man vielleicht
1: mal... Ein Picknick im Park.
2: Oder ja, irgendwo mit einer kleinen, einer schönen Ort. Und da haben jetzt wir gesagt, da würden sie kommen. Also vielleicht müssen wir einfach auch ein bisschen weggehen von dem... Also wir treffen uns ja bloß 6-mal im Jahr. Ich glaube, das hätte schon Raum nochmal für einen Sondertermin, für was Extras.
1: Ja.
2: Und der Arzt in Neukirchen, der Chefarzt oder der Klinikdirektor, hat uns angeboten, eine Zoom-Konferenz. Wenn ich genug Leute zusammenkriege, bietet er das an. Das ist schon ein super Angebot, weil der ist sehr ausgebucht. Und der hat uns auch sehr wertgeschätzt. Also die ganzen Selbsthilfegruppen, da waren ja einige dort, war sehr viel Wertschätzung und das Angebot ist gut. Also wenn jetzt da genügend Menschen sind, die sich interessieren, noch macht er eine Zoom-Konferenz für uns, wo man nochmal auch nochmal spezieller Fragen stellen kann.
1: Von der Technik her könnten Sie denn sogar zu Ihrem Treffen zuschalten, die KIS hat ja da die Ausrüstung dafür.
2: Ja.
1: Also,
2: ja, ja, und die eben nicht kommen können, die machen es daheim.
1: Ja.
2: Also, ich glaube, wir müssen das ein bisschen erweitern. Also das wäre so mein Gedanke.
1: Gut, jetzt kann ich Ihnen eigentlich nur noch alles Gute für Ihren neuen Job wünschen. Sie haben ja offensichtlich viel Ideen und Engagement, auch wenn Sie jetzt von Calw immer herfahren müssen, aber 6-mal im Jahr.
2: Das kriege ich hin.
1: Das kriege ich hin.
2: Und wenn die anderen mitziehen. Und,
1: das ist immer die Sache bei der Selbstschiffegruppe. Alleine kann man es nicht machen. Es müssen mehr dabei
2: sein. Ja, man muss ja auch alle gerecht werden.
1: Ja.
2: Es geht ja nicht darum, dass ich... Also ich möchte schon was für mich mitnehmen, aber ich kann den Gruppenteilnehmerinnen nichts überstülpen. Also ich sage Teilnehmerinnen, weil es gibt keine Männer.
1: Sie sind ein Mann.
2: Ja, ich bin jetzt der Erste.
1: Ah, tatsächlich?
2: Ja, es sind noch, glaube ich, 2 auf der Liste, die nicht kommen können.
1: Ja. Keine leichte Aufgabe, aber ich glaube, Sie kriegen das ganz gut hin. Bin mal gespannt, vielleicht können wir ja immer Jahr oder so gucken, wie es gelaufen ist. Schauen wir mal.
2: Sehr gern. Und vielen Dank Ihnen für die Unterstützung.
1: Ja, ist ja unser Job und wir brauchen ja immer Themen für unsere Sendung und von daher ergibt sich das. Verantwortlich für die Sendung Sabine Gertling, zu Gast war Ulf Lampater oder ist immer noch von der Selbsthilfegruppe für umweltassoziierte chronische Multisystemerkrankungen. Sie wollten noch ein Schlusswort sprechen,
2: Herr vielen Lampater. Dank. Erstmal vielen Dank für die Einladung. Ich wollte allen Betroffenen noch was sagen, haltet durch. Es gelingt fast immer, wenn auch Heilung nicht immer gelingt, aber doch ein erträgliches Leben hinzubekommen. Und dem Umfeld wollte ich sagen, nehmt ein bisschen Rücksicht. Das sind keine Spinner, die sind wirklich krank.
1: Und da hilft Rücksicht oft.
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3: Richtig, das Thema Krieg und Frieden hatte mich dann beschäftigt mit 18, als ich zur NVA kam und dann erstmal merkte, was das bedeutete. Nach einem Tag wusste ich dann wirklich, dass sie das ernst meinen mit dem Krieg, mit der Kriegsvorbereitung. Und da ging das so richtig los, dass ich klipp und klar dann gesagt habe, ich schieße nicht. Ich bin Pazifist und Christ und das mache ich nicht. Mit den Montagsgebeten ging es ja los, Montagsdemos, dass sie gesagt haben, keine Gewalt, Leute. Wichtig ist, wenn wir hier irgendwie Gewalt eine Rolle spielt, dann schießen die auf uns. Es muss wirklich funktionieren, keine Gewalt, keine verbalen Provokationen, keine Steine werfen, nichts. Maximal Transparente und ansonsten keine Gewalt. Und die Wiedervereinigung war dann eigentlich doch sehr große Ernüchterung, weil plötzlich alles, was es zu DDR-Zeiten gab, nicht mehr galt. Und auch die Menschen mit ihrer Erfahrung und Biografien einfach, dass keinen mehr interessiert hat sozusagen und dass nichts mehr galt. Und sie damit natürlich einen enormen Einschnitt in ihre Persönlichkeit hatten. Wenn sie keine starken Persönlichkeiten waren, haben sie das natürlich als eine sehr große Erniedrigung und Demütigung und Nichtwertschätzung ihres bisherigen Lebens empfunden. Und das hat natürlich zu einem großen Frust geführt und zu großen Problemen, die wir zum Teil bis heute haben. Ja. Das war die Geburtsstunde sozusagen der frustrierten Rechten sozusagen. Also das würde ich ganz klar so sehen. Ja. Das war auf jeden Fall ein Riesenfehler. Und jetzt hätte man eigentlich, das wäre doch mal was, wenn jetzt ein Bundeskanzler kommt, Herr Merz oder wer auch immer, sagt, hör zu Leute, wir haben jetzt im Moment jetzt in 36 Jahre deutsche Wiedervereinigung. Ich entschuldige mich, wir haben Fehler gemacht.
4: Salzwedel, Altmark, Norden Sachsen-Anhalts. Seit zwischen Hamburg und Berlin gebaut wird, hält der ICE hier. Bei der Europawahl 2024 erhielt die AfD in Salzwedel 29% der Stimmen. Für die Landtagswahlen im September diesen Jahres steht sie landesweit bei 41%. Im Mai machte Friedrich Merz hier Stopp. Per Zug kam er sicher nicht und machte bundesweite Schlagzeilen. Eine todkranke Frau, die ihn beim Bürgerdialog in Salzwedel für seine Gesundheitspolitik kritisiert hatte, blökte er wirsch an, ohne jede Empathie. Henrik lebt in einem Vorort von Salzwedel, in einem Vierseitenhof aus roten Backsteinen. Aus roten Backsteinen, die für Salzwedel so typisch sind und der Stadt einen norddeutschen Look geben, in meinen Augen. Henrik zeigt mir die Bienen auf seinem Hof.
3: Wie man sieht, sind sie ja schon fleißig bei der Arbeit. Und setzen uns erst mal hin und gucken erst mal ein bisschen genau.
4: Über Friedrich Merz könnte sich Henrik stundenlang aufregen. Über die sozialchauvinistische Politik der CDU, auch über die hohen Zustimmungswerte der AfD und über die Kürzungspolitik der Regierung. Von der Kürzungspolitik bedroht ist auch die Einrichtung für Menschen mit Behinderungen, in der Henrik seit vielen Jahren arbeitet, zuletzt als Leiter. Aber erstmal sind wir noch bei den Bienen.
3: Und wenn man da so an den Beinen so bunte Punkte sieht, so orange oder gelbe Punkte, muss man gut gucken. Pollen gesammelt und das ist auch ein wichtiger Nährstoff für die Bienen. Ganz wichtiger, neues Dasein im Gewissen mit Pollen.
4: Fluchtpunkt des Gesprächs mit Henrik ist die AfD und das Drohszenario einer absoluten Mehrheit dieser Partei. Manche Ausführungen scheinen sich inhaltlich weit davon zu entfernen, doch sie lassen sich stets auf diesen einen Punkt zurückfinden: die Gefahr einer rechtsextremen Regierung. Du meintest ja vor unserem Gespräch, dass du das eigentlich aktuell eine der wichtigsten Aufgaben findest, auch durch Medien aufzuklären oder Leute zu erreichen, und meintest auch in Bezug auf Adornos Text Erziehung nach Auschwitz. Das fand ich ganz interessant, dass deine Perspektive, der du ja auch irgendwie im sozialen Bereich arbeitest, so darauf war.
3: Ja, nee, ich halte das für sehr wichtig. Ich hatte unlängst in der Terra, das war vor 2 Jahren im Herbst, also im Herbst vor 2 Jahren war ja in Niedersachsen Landtagswahl. Und da gab es ja auch einige Bewohner, die auch dachten, Mensch, AfD, das wäre doch mal toll, mal diese mal zu wählen. Und dann habe ich aus meinen alten Studiumsunterlagen mal Originaltexte herausgesucht von der Fachzeitschrift der Heilpädagoge. Die gab es damals ja auch schon, Fachzeitschrift der Heilpädagoge. Und dort wurde auch das Gesetz zur Verhütung erbkranken Nachwuchses vom Mai 33, also eines der ersten Gesetze von Hitler, nochmal genau beleuchtet. Und zwar unter dem Aspekt, wie der Heilpädagoge Einfluss nehmen soll, damit das Gesetz durchgeführt wird. Und das ist ja Originalzitat aus dem Gesetz, da sind da Begriffe drin wie krankhafte Erbgänge ausmerzen. und abnorme Verhaltensweisen und so weiter, sind also ein paar Begriffe so drin. Und dann habe ich das unseren Bewohnern mal vorgelesen und vorgetragen. Und dann habe ich gesagt, die AfD, die wird das vielleicht nicht genau so umsetzen. Aber das ist die Richtung. Die Richtung ist klar, ihr seid nicht normal. Ihr gehört sozusagen in Anstalten, eingesperrt, aufbewahrt, versorgt mit dem Nötigsten, aber nicht Teilhabe einer Gesellschaft. Das wird es mit der AfD nicht geben. Das sagen sie auch ganz klar. Inklusion, das machen wir nicht, da schauen wir zurück. Also die werden euch nicht unbedingt umbringen oder umbringen lassen, aber die werden euch nicht in dem Sinne teilhaben lassen an einer Gesellschaft, die jetzt. Das ist also eine Riesengefahr und das habe ich dann nochmal vorgelesen. Und ich glaube, danach hat keine AfD gewählt. Das meine ich so. Also das ist, Informationen sind wichtig aus erster Hand. Vor allem, jetzt habe ich ja nicht irgendwie mehr ausgedacht, sondern ich habe vorgelesen aus Originalzeitungen von damals, die wir uns in der Staatsbibliothek anschauen konnten und auch damals auch kopieren durften und die ich dann noch heute aufgehoben habe. Ja.
5: Deine Arbeit ist in Niedersachsen. Das ist ja quasi nicht weit von hier. Und die Menschen mit Behinderung, mit denen du arbeitest, die leben auch dort, die wohnen dort, richtig?
3: Genau. Ja. Also das sind 30 Plätze dort, sind an sich, wenn man so will, zwei Bauernhöfe, die 79 gekauft wurden und dann umgebaut wurden, entsprechend zu Wohnstätten und Arbeitsstätten für Menschen mit Behinderung. Und das Ziel war von Anfang an, dass man ein Teil des Dorfes bleibt und nicht das ganze Dorf im Laufe der Jahre aufkauft. Hätte man machen können. Belau ist nicht groß, Belau hat vielleicht, weiß ich nicht, ohne uns 30 Einwohner, 32, viel mehr glaube ich nicht. Ja.
5: Und du wohnst hier in der Altmark, du bist hier ja auch aufgewachsen und ja, sozusagen Grenzgänger, dadurch, dass du eben in Niedersachsen arbeitest. Vielleicht eine ganz allgemeine Frage, wie findest du denn, wie würdest du das Lebensgefühl beschreiben hier in der Altmark im Umland von Salzwedel?
3: Also prinzipiell wohne ich sehr, sehr gerne hier. Ich bin ja in der Altmark geboren und groß geworden. Ich hatte eine wunderschöne Kindheit und Jugend. Und was ich immer schon sehr an der Altmark geschätzt habe, ist also sehr viel Grün, sehr viel Natur. Das ist ja bis heute so. Ich könnte mir also nicht vorstellen, in einer Großstadt zu wohnen. Und was ich an sich auch sehr mag grundsätzlich ist so, dass man auch viel in Traditionen verwurzelt ist, dass man auch Traditionen pflegt und dass auch Geschichte oder geschichtliche Aspekte eine Rolle spielen. Wenngleich das manche natürlich ein bisschen sehr national auslegen, da wäre dann meine kritisch hinterfragen nicht, aber ich finde es schon gut, dass man auch gewisse Dinge, die sich bewährt haben über Jahrhunderte, Jahrtausende, nicht einfach über Bord wirft. Das ist mir also wichtig, dass man sozusagen so einen Extrakt hat aus vergangenen Erfahrungen, aber auch neue Wege geht, aber nicht sagt, früher war alles doof, sage ich jetzt mal so, wir müssen jetzt alles anders und alles neu machen. Das halte ich nicht für richtig. Was ich eigentlich gut finde, ist so grundsätzlich die Bande der Familie, sage ich mal in gewisser Weise so. Also ich bin auch noch eigentlich mit drei Generationen groß geworden, also meine Schwester und ich, Mutter und Vater, Oma, Opa. Und in meiner Kindheit waren wir immer zusammen in einer Küche, in einer Wohnstube. Hatten damals auch nur ein Bad, ja. Das mache ich jetzt ja auch nicht mit der Familie jetzt hier sozusagen. Und ich finde es auch gut, wenn man vielleicht nicht jetzt mehr so zusammen wie früher. Das war ja auch ein Grund der, ich sag mal, gewissen wirtschaftlichen Not. Aber dass man überhaupt sich verantwortlich fühlt für seine Eltern oder Großeltern und dass die rum sich wieder verantwortlich fühlen, die Großeltern zum Beispiel, die Eltern zu unterstützen, wenn die arbeiten und Kinder haben und so weiter, dass man also sich unterstützt und gegenseitig sozusagen auch durch dick und dünn geht und auch gute Freundschaft hält, sage ich mal so. Das finde ich schon grundsätzlich eine sehr, sehr schöne Sache. Das ist in der gesamten Gesellschaft ja sehr verloren gegangen, dieser Generationenvertrag. Ne?
5: Ja.
3: Das schätze ich zum Beispiel sehr an Altmark.
5: Ja. Ja, interessant. Also Radio Korax ist ja aus Halle an der Saale, so direkt am südlichen Ende von Sachsen-Anhalt. Und wir machen seit über 20 Jahren den Radiosender und befassen uns jetzt anlässlich der Landtagswahl sozusagen noch mit dem ganzen Land. Und das Thema steht bei allen weit oben auf der Tagesordnung. Für dich ist, so wie ich es verstanden habe, dein Leben lang zieht sich das aber schon durch, vielleicht in gesellschaftskritische Haltung und auch eine politische Haltung. Und war das auch noch zu DDR-Zeiten? Die Wende war dann kurz nach deinem Abitur, aber vorher war das auch schon, hat das eine Rolle gespielt, Politik in deinem Leben?
3: Ja, auf jeden Fall. Das hat eigentlich angefangen, würde ich sagen, oder wurde sozusagen genährt, sozusagen das Interesse durch meinen Opa. In meiner Kindheit war und Jugend war es so, dass mein Vater wirklich immer oder meine Eltern viel gearbeitet haben, viel arbeiten mussten, damit wir genug Geld hatten für einen Urlaub im Jahr. Und ich vor Prinzip, oder meine Schwester und ich, bei, also mit Oma und Opa groß geworden sind, die ja wie gesagt im selben Haus wohnten. Ne? Und mein Opa war politisch ein sehr interessierter Mensch, war ja mit 16 im Ersten Weltkrieg und hat da noch mitbekommen, sehr schnell, wie die Medien ihn eigentlich in die Irre geleitet haben, damals schon, so wie alle anderen Klassenkameraden. Und seitdem war er skeptisch. Mit Medien und mit Mächtigen. Ja, die Mächtigen haben sie alle in den Tod getrieben. Er war der Einzige aus seiner Klasse, der zurückkam. Und das waren zwei wichtige Aspekte. Er war politisch immer gut informiert und hat immer Dinge sehr kritisch hinterfragt, sowohl in den Medien als auch von den Mächtigen, weil er merkte, dass das nicht immer stimmt, was die erzählen. Und das ist bei mir dann sofort hängen geblieben. Ich kann mich erinnern, dass mein Opa nicht eine Nachrichtensendung verfolgte, ohne nicht irgendwelche Kommentare abzugeben. Der, weil mein Vater sich das einfach angehört hat. Ja.
5: Und, der schwarze Kanal.
3: Naja, nee, wir haben eigentlich fast nur Westfernsehen geguckt. So. Das wurde eigentlich nicht genau, nicht? Aber auch den Westen hat er damals sehr kritisch gesehen. Er war mit meiner Oma, die durften ja dann reisen als Rentner. Und wenn er zurückkam, da war er nie begeistert von der bunten Welt. Der hat sich nicht täuschen lassen, hat gesagt, oh, da gibt es auch viel Armut, viel Ungerechtigkeit, viel Obdachlose. Das hat er damals schon genau reflektiert, was viele Ostbürger eigentlich gesehen haben damals. Ja. Und das hat sich bei mir festgesetzt, kritisch zu sein, skeptisch zu sein. Da hat er mich auch sehr unterstützt in der Position. Meine Eltern übrigens auch. Ich hatte dann schon in der Schulzeit eine erste Konfrontation mit dem System, weil ich in einer Kabarettgruppe in der Schule mal sagte, in der 8. Klasse oder 9. Klasse, das ist mir zu rot hier. Und da musste ich sofort zum Direktor, Brief an die Eltern und wurde sofort zur Rede gestellt. Deren Schule, so zu der Oberschule, ja, also Nachbardorf. Und da standen meine Eltern auch voll hinter mir. Und das war gut, dass ich merkte, dass mich diese kritische Sicht auf die Dinge, dass ich da Unterstützung hatte. Und das hat sich dann eigentlich bis heute gehalten. Armeezeit kam er dann mit 18, musste ich ja zur Armee. Das war ja damals Pflicht oder Gefängnis. Da war ich nicht mutig genug damals mit 18. Und da habe ich relativ schnell auch gesagt, dass ich nicht schießen würde, dass ich den Schießbefehl nicht einhalten würde, weil ich das als Christ nicht kann. Da wusste ich, da steht normalerweise Gefängnis drauf. Aber das war im Februar 88. Gorbatschow war schon längst an der Macht. Und da ist man schon ein bisschen vorsichtiger gewesen, Menschen wie mich damals gar ins Gefängnis zu stecken. Das hat man schon gemerkt, dass die Zeiten sich Stück für Stück doch veränderten. Aber das hat mich mein Leben weiterhin geprägt, diese kritische politische Meinung, weil das ja unser Leben mal bestimmt, die Politik und wie es weitergeht auf dieser Welt. An der Abiturzeit 85 bis 87 war ich in der jungen Gemeinde Katharinen. Joachim Hoffmann, damals der Pfarrer, war ein hervorragender Pfarrer, der sehr viele interessante Themen, also Krieg und Frieden, Umweltbewegung und so weiter, schon sehr gut an uns jungen Menschen herantragen konnte. Das hat mich sehr geprägt. Und das Spannende war, wir haben darüber im Staatsbürgerkundeunterricht in der Schule in der Abiturzeit erzählt. Der Staatsbürgerkundelehrer hat uns da so ein bisschen ausgefragt. Ah, ihr wart ja wieder zur jungen Gemeinde so und wir waren da und so. Und was hat man da so gemacht? Erst dachte ich, das ist eine Falle, der ist von der Stasi, der will uns eine Falle locken. Da habe ich meinen Eltern erzählt, ein Herr Richard machte das und haben die gesagt, dem kannst du glauben, dem kannst du vertrauen, der kommt hier aus unserer Ecke, der ist nicht Stasi. Und da habe ich das erste Mal erlebt an einer Abiturklasse zu DDR-Zeiten 85 bis 87, dass politisch diskutiert wurde und dass andere Meinungen auch beachtet wurden und auch kritisch hinterfragt Sozialismus. Und das meine ich mit Gorbatschow, der war seit 83 an der Macht. Es gab dann schon erste Signale. Und da richtig das Thema Krieg und Frieden hatte mich dann beschäftigt mit 18, als ich zur NVA kam und dann erstmal merkte, was das bedeutete. Nach einem Tag wusste ich dann wirklich, dass sie das ernst meinen mit dem Krieg, mit der Kriegsvorbereitung. Und da ging das so richtig los, dass ich klipp und klar dann gesagt habe, ich schieße nicht. Ich bin Pazifist und Christ und das mache ich nicht. Vorher habe ich das zwar so am Rande auch mal mitbekommen, aber so richtig klar wurde es mir erst, als mir wirklich eine Waffe ausgehändigt wurde. Ja, und ich wusste, mit der soll ich schießen. Auf irgendwelche Leute, die ich gar nicht kenne, die mich gar nicht geärgert haben oder so. Und nur weil irgendjemand das befiehlt. Und da war mir klar, das ist hier ernst. Und jetzt, da habe ich gesagt, jetzt muss ich klar Position beziehen.
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5: Jetzt darauf folgen zwei Fragen, und zwar, was war für dich die Wende und was war für dich die Wiedervereinigung?
3: Also die Wende war das, würde ich schon fast sagen, das Ereignis meines Lebens schlechthin. Also wenn ich jetzt mal so politisch gesamtgesellschaftlich sehe, also jetzt nicht privat, jetzt wie die Kinder oder sowas, nicht, ja. Also das ist das Ereignis schlechthin und ich bin so dankbar, dass ich es erleben konnte, weil ich weiß nicht, wie viele Generationen so ein Systemwechsel und den Sturz eines Regimes erleben, ohne dass ein Schuss fällt. Das war ja so, dass ich dadurch, dass ich gesagt hatte, ich schieße nicht, zu so einem Ereignissen wie 7. Oktober 1989, 40. Jahrestag der DDR, dann in den Urlaub geschickt wurde, weil sie wussten, auf Leute wie mich können sich nicht verlassen. Und meine Kameraden sind mit voller Munition ausgerückt und wussten nicht, wurden auf Mannschaftswagen verladen, wussten nicht, an welcher Stadt sie jetzt in Bereitschaft stehen. Und unter Umständen wäre der Befehl gekommen, aufs eigene Volk zu schießen. Und das ist mir erspart geblieben, weil ich klipp und klar Position bezogen habe, das auch gut begründet habe. Und dann habe ich auf so einer Montagsdemonstration in Magdeburg, weil ich ja im Urlaub war, da konnte ich ja teilnehmen, wo es verboten war, in Zivil, erlebt, was das für eine Kraft war, wenn das Volk auf die Straße geht, ohne eine einzige Provokation. Und das war ein Verdienst der Kirchen, die klipp und klar gesagt haben, das war ja so mit den Montagsgebeten ging es ja los, Montagsdemos, dass sie gesagt haben, keine Gewalt, Leute. Wichtig ist, wenn wir hier irgendwie Gewalt eine Rolle spielt, dann schießen die auf uns. Es muss wirklich funktionieren, keine Gewalt, keine verbalen Provokationen, keine Steine werfen, nix, maximal Transparente und ansonsten keine Gewalt. Und das hat super funktioniert. Das war einfach die Voraussetzung, damit die Wende friedlich war, dass es wirklich keine Schüsse und keine Toten gab. Und so habe ich die Wende also erlebt sozusagen, dass also wirklich ich dann, weil ich vorher mutig genug war, auch an solchen Montagsdemonstrationen teilnehmen konnte und merkte, wie mächtig doch das Volk ist, wenn sie sich einig sind, wenn sie keine Gewalt anwenden und das System mit den ganzen bewaffneten Organen in den Nebenstraßen war vollkommen hilflos. Und so fiel am Ende die Mauer. Die Wende war das Ereignis schlechthin und das, wie gesagt, da bin ich so dankbar, weil das viele Generationen nicht erleben werden. Und die Wiedervereinigung war dann eigentlich doch sehr große Ernüchterung, weil mir klar war, dass jetzt vor Prinzip ja ein System durch das andere übernommen wurde und dass plötzlich alles, was es zu DDR-Zeiten gab, nicht mehr galt. Und auch die Menschen mit ihrer Erfahrung und Biografien einfach, dass keinen mehr interessiert hat sozusagen und dass nichts mehr galt. Und sie damit natürlich einen enormen Einschnitt in ihre Persönlichkeit hatten. Wenn sie keine starken Persönlichkeiten waren, haben sie das natürlich als eine sehr große Erniedrigung und Demütigung und Nichtwertschätzung ihres bisherigen Lebens empfunden. Und das hat natürlich zu einem großen Frust geführt und zu großen Problemen, die wir zum Teil bis heute haben. Ja. Das war die Geburtsstunde sozusagen der frustrierten Rechten sozusagen. Also das würde ich ganz klar so sehen. Ja, das war auf jeden Fall ein Riesenfehler. Und jetzt hätte man eigentlich, das wäre doch mal was, wenn jetzt ein Bundeskanzler kommt, Herr Merz oder wer auch immer, und sagt, hör zu Leute, wir haben ja jetzt im Moment, jetzt sind 36 Jahre deutscher Wiedervereinigung. Ich entschuldige mich, wir haben Fehler gemacht. Ich entschuldige mich, dass wir das nicht ernst genommen haben, eure Geschichte, dass wir das nicht wertgeschätzt haben, dass wir nicht reflektiert haben, dass es in der DDR auch viele gute Sachen gab. Und dass die alle negiert wurden mit dem Einigungsvertrag. Es gab eigentlich das Westsystem und nichts wurde übernommen.
5: Ja, das ist interessant. Und das Thema Umwelt ist ein weiteres politisches Thema, Umweltbewegung und so weiter, was dich bewegt hat. War das auch noch zu DDR-Zeiten, dass das eine Rolle gespielt hat oder kam das auch danach?
3: Das war auf jeden Fall auch zu DDR-Zeiten. Also das eine ist ja, dass ich erzählt hatte, dass der Joachim Hoffmann, der damalige Pfarrer von der Katharinenkirche in Salzwedel, eine hervorragende junge Gemeinde hatte, immer freitags. Also da sind auch viele junge Menschen hingegangen, Klassenkameraden und Klassenkameraden, die mit Kirche nichts am Hut haben, weil er es ganz toll gemacht hat. Er war sehr an den Problemen der Zeit, sicherlich mit theologischem Hintergrund, aber konnte das sehr plastisch in die Zeit versetzen und war auch sehr kritisch, aber sehr sachlich und ruhig, ohne Gewalt. Das war wirklich hervorragend. Und der hat solche Themen schon besprochen. Und da kann ich mich noch gut erinnern, dass ich mit meinem Cousin und Onkel und Tante dann mit dem Trabi wollten wir nach Ungarn fahren an den Balaton. Das hatten die mich eingeladen im Sommer 86, weil der älteste Cousin beim Studium war und Platz frei war, ob ich mitkommen will. Da bin ich mitgefahren. War damals für mich eine große Reise, weil ich mit meinen Eltern nie im Ausland war. Und dann habe ich das erste Mal einen toten Wald gesehen. Das wusste man so am Rande. Und zwar durch sauren Regen, durch die vielen Kohlekraftwerke in Tschechien.

0: weil der Boden einfach mal versauert war, saurer Regen, und da hilft nur auch nicht, neue Bäume zu pflanzen. Und ich habe Fotos gemacht, natürlich nicht nur von diesen Bäumen, sondern auch von dem Urlaub an sich. Und es war ja auch bekannt, genau diese Fotos sind nichts geworden. Man musste ja zum Entwickeln bringen, unserem Fotostudio. Ich bin mir sicher, dass die Stasi dafür gesorgt hat, dass diese Bilder nichts werden und nur die anderen Bilder. Und also da habe ich das erstmal so richtig so Umweltschäden gesehen, und da ist mir erstmal bewusst geworden, wie schlimm das ist, diese Braunkohlenkraftwerke zum Beispiel. Ja? Das wurde auch untermauert dadurch, durch die Armeezeit, als wir in einem Braunkohlenkraftwerk in meinem Braunkohlentagebau helfen mussten als Armeeangehörige. Das war üblich, dass die im Winter helfen mussten bei der Entwässerung zum Beispiel. Und dann sind wir einen Nachmittag duschen gegangen. Also wir gehen Nachmittag duschen gegangen. Und es hatte frisch geschneit. Und in dieser einen Stunde, wo wir geduscht haben ausgiebig, uns abgetrocknet haben und so weiter und wieder rauskamen, da war schon so eine dicke Staubschicht von dem Kohlestaub auf dem Schnee. Ich weiß noch, wie in dem Abend keiner mal was gesagt hat. Wir waren also so erschüttert, weil wir das gar nicht kannten sozusagen. Ja, es waren so die offensichtlichen Umweltschäden, die wir gesehen haben in der DDR. Und dann gab es auch schon mal ein Salz für eine Ausstellung von einem Boromir J. Helm. Das muss auch Ende 80 Jahre gewesen sein, noch zu DDR-Zeiten, über erste Umweltschäden in der DDR. Das, was ich sagte, das gab es schon in der DDR. Es ist nicht so, dass es das überhaupt nicht gab. Eine Opposition, die wurde doch immer stärker in den 80er Jahren und gerade auch bestärkt durch Gorbatschow. Das muss so 88 oder so gewesen sein. In einer Mönchskirche in Salzweg gab es eine Ausstellung über genau solche Bilder, Umweltschäden, wie ich sie selber fotografiert hatte. Ja. Und da gab es dann noch erste Diskussion entsprechend, ja. Und das Thema ist ja heute weiter aktuell. Also es ist ja nicht so viel besser geworden. Ein bisschen besser schon, aber so viel besser auch nicht. Man kann es besser verschleiern, glaube ich.
1: Ich habe gehört, es gibt noch so eine Geschichte, ich weiß nicht, wenn du die erzählen magst, on tape, dass ihr nachts Bäume gepflanzt habt, als
0: ja,
1: ihr
0: ja, Rathaus. Ja, genau. Genau, also das hat, ich kann mich noch erinnern, nach der mit dem Herbst 89 gab es dann in Salzl eine kleine Umweltgruppe, Grüne Rose. Es gab ja viel Bürgerinitiative, viel Bürgerbewegung. Da wurden noch viele Bäume gepflanzt.
1: Grüne Rose?
0: Grüne Rose ist das, ja, Grüne Rose, genau. Und da wurden viele Bäume gepflanzt und da wurde natürlich darauf hingewiesen, wenn Bäume gefällt wurden. Und dann war auch der große Ärger von Freunden und mir, dass auf dem Rathausturmplatz in Salzwedel, da waren ja früher auch viel mehr Bäume und Sträucher, und das wurde dann alles vernichtet, weil man da mal, ich glaube, ein Kaufhaus machen wollte oder ein Parkhaus. Und dann habe ich da nachts mal mit Freunden, haben wir mal so ein paar Gehwegplatten rausgenommen und einen Baum gepflanzt mit dem Spruch, wieder den Betonköpfen. War dann auch in der Presse sozusagen vermerkt, dass Unbekannte da halt eine Gehwegplatte entfernt haben und einen Baum gepflanzt haben. Der wurde natürlich später entfernt, aber der Protest hat funktioniert und war öffentlich. Das hat uns sehr gefreut. Also wir haben schon versucht, dann, wo es ging, immer wieder auf Probleme hinzuweisen auch und ja, da die Menschen wachzurütteln, ja, über das, was passiert. Bis heute der Thema. Könnte ich hier in Wieblitz in meinem Heimatdorf jetzt weitermachen. Das ist auch gerade so ein bisschen Kahlschlag zum paar Leuten, die meinen, das sieht nicht ordentlich genug aus hier im Dorfinneren. Ja. Diese Aktion mit dem Baumpflanzen dort auf dem Rathausturmplatz in Salzwedel, die muss so 91, 92 gewesen sein.
1: Ach, das war dann.
0: Kurz nach der Wende muss das gewesen sein. Genau. Weil so viel wurde der DDR doch nicht gebaut, da hat man ja gar nicht die Möglichkeit. Genau. So viel. So ein Kaufhaus mit Parkhaus. So, nee, das war dann nach der Wende. Da gab es ja so Helmut Kohl, der blühende Landschaften versprochen. Und jetzt dachten alle, wir bauen jetzt überall Riesenkaufhäuser und Parkhäuser und Autohäuser und dann ist alles toll. Und das ist ja nie passiert am Ende, weil Salzwedel ja viel zu klein für ist. Aber das war zumindest der Plan. Und erstmal wurde Baufreiheit geschaffen. Erstmal alles abholzen.
1: Ja, verstehe. Und du jetzt heute als Pazifist, als Christ, als linker Mensch, der in Salzwedel oder hier in der Region, sage ich mal, in der Altmark aufgewachsen bist und hier noch lebst, was würdest du sagen, sind Probleme hier vor Ort?
0: Also da gibt es natürlich eine ganze Menge Probleme. Ja. Das eine ist natürlich das Thema Arbeitsplätze, was die Menschen auf jeden Fall sehr bewegt, weil sie zum Teil sehr weite Fahrtwege haben oder Arbeiten annehmen müssen, die ihnen nicht so gut gefallen oder die hier deutlich schlechter bezahlt werden, als sie vielleicht in München bezahlt werden würden. Klar, in München sind auch die Wohnungen dann teurer und so weiter. Aber das ist auf jeden Fall erstmal ein Problem. Also ein sicherer Arbeitsplatz, ein Arbeitsplatz, der mir gefällt, der nicht so weite Fahrtwege hat und der auch ordentlich bezahlt wird. Und Wohnraum ist nicht ganz so das Problem. Das Problem ist eher dann sozusagen die ganze Infrastruktur. Wir sind hier im ländlichen Bereich und ich bin eigentlich auf ein Auto angewiesen. Es sei denn, trainiere mich jetzt mit Fahrrad, sage ich mal so, aber der ganze öffentliche Nahverkehr ist ja deutlich schlechter hier als in Großstädten, sage ich mal so. Das würde ich auf jeden Fall auch ein Problem sehen. Und natürlich auch das ganze Thema Überalterung, dass wir ja

0: gerade auch hier in Sachsen-Anhalt oder auch in der Altmark vom Verhältnis her sehr, sehr viel ältere Menschen haben und nicht so viel jüngere. Das ist auf jeden Fall auch ein Problem in der heutigen Zeit. Und mit diesen ganzen Problemen, dass man bis auf die schöne Natur und sozusagen ja nicht so viel zu bieten hat, sage ich mal so, ist der Sozialraum natürlich nicht so spannend für Ärzte beispielsweise. Da geht es ja weiter mit der Versorgung. Ja? Wer möchte hier denn schon eine Arztpraxis eröffnen? Wer möchte hier als junge Familie herziehen sozusagen mit den ganzen Fahrtwegen, um vielleicht für die Kinder die Aktivitäten noch zu organisieren? Und das dadurch kommt man aus diesem, ich sage jetzt mal Teufelskreislauf, irgendwie so schlecht raus hier in der Region. Ja? Das ist schon so, dass ich Menschen verstehen kann, die sagen, sie verlassen hier die Region sozusagen. Ja? Kehren vielleicht, wollen vielleicht später als Rentner zurückkommen, wenn sie sagen, sie haben jetzt hier ein bisschen Ruhe und so, sind so lange in der Großstadt, aber das ist schon so eine Problematik auf jeden Fall, die oder Problematiken, die dazu führen, dass so ein so wie Sachsen-Anhalt oder der Altmarkkreis ja, ich will nicht sagen aussterbt, aber doch eben eine gewisse Tendenz ist, dass hier immer weniger Menschen wohnen, ja, und immer weniger Menschen das hier attraktiv finden, sage ich mal so. Ja.
1: Verstehe.
0: Gab durch Corona jetzt eine kleine Tendenz wieder zur Entwicklung auch raus aufs Land. Das ist ja irgendwie nachvollziehbar. Wer in der Großstadt gewohnt hat und dann vielleicht noch mit Kindern, der hat natürlich in der Corona-Zeit natürlich eine harte Zeit erlebt. Das war auf dem Dorf natürlich nicht so schlimm. Also wer irgendwie im Homeoffice arbeiten kann oder nur einmal die Woche vielleicht nach Hamburg muss oder nach Berlin, da gibt es so ein paar Entwicklungen in der Richtung, dass ja auch junge Menschen sagen, nee, wir wollen hier wohnen und arbeiten, weil wir eben doch eine ganz andere Lebensqualität als in der Stadt haben. Aber es ist halt nicht so die Masse, sage ich mal so. Nicht? Immerhin, ja. Das hat ja Ernst-Paul Dörfler in seinem Buch auch klar dargestellt. Der Wohnungsmangel in Deutschland ist ja ein großes Ungleichgewicht. Im ländlichen Raum haben wir ungefähr 1 Million Wohnungen frei. Nicht alle saniert, aber erstmal prinzipiell da. Und im städtischen Bereich, glaube ich, haben wir ungefähr 2 Millionen, die fehlen.
1: Die Landtagswahlen jetzt diesen Spätsommer als extrem rechts eingestufte Partei hat vielleicht die absolute Mehrheit. Was sind deine Gedanken dazu?
0: Also ich bin mir mittlerweile sicher und sicherlich nicht nur ich, dass die AfD die Wahl gewinnen wird. Ob sie die Mehrheit bekommt, da bin ich mir noch nicht ganz sicher, sage ich mal so, oder unrecht, ob sie die Mehrheit bekommt oder nicht die Mehrheit. Also selbst wenn man versucht mit SPD, CDU, Linken und so weiter, da irgendwie, oder Grünen noch vielleicht noch dazu, eine Gegenmacht zu schaffen, wird es auf jeden Fall Einschnitte geben. Da bin ich mir sicher, in dem gesellschaftlichen Leben, ja, in dem politischen Leben, auch in dem Mitte dann auf jeden Fall. Das wird eine sehr, sehr schwierige Zeit werden, weil viele Gelder auch für Projekte und Kulturvereine und soziokulturelle Vereine für die arbeitenden Menschen mit Behinderung, da wird es erhebliche Einschnitte geben, da bin ich mir sehr, sehr sicher. Gleichzeitig bin ich nicht der Mensch, der den Kopf in den Sand steckt. Also manchmal ist ja diese Erfahrung aus, jetzt für meine, wenn es in Sachsen-Anhalt so kommt, vielleicht rettet die jetzt doch nochmal, dass noch genug Menschen aufmerksam werden und in anderen Bundesländern oder Gesamtdeutschland sagen, hey, das wollen wir jetzt aber doch nicht. Also das Schlechte, was hier vielleicht sich entwickelt und vielleicht auch die Mehrheit bekommt hier im Herbst, könnte vielleicht dann doch nochmal zu einem Wachrütteln führen, vor allem Menschen und sagen, so ein bisschen habe ich die USA vor Augen. Also ich hoffe ja auch immer noch, dass da wirklich durch Trump und ein bisschen, das ist ja schon zu merken, noch nicht übermächtig, aber dass man da wirklich zur Vernunft kommt und sagt, hey, so haben wir das aber auch nicht gewollt. Und zwar auch die Wählerinnen und Wähler. So ist es ja jetzt schon bei Trump. Und das hoffe ich dann auch bei den AfD-Wählerinnen und Wählern jetzt hier in Sachsen-Anhalt, dass die vielleicht in 1-2 Jahren ja doch zur Vernunft kommen, wenn wir 2 Jahre ist ja Bundestagswahl, glaube ich, und sagen, nee, also so haben wir uns das ja doch nicht vorgestellt. Und bei Trump, wie gesagt, sieht man ja offensichtlich, dass er die einfachen Bürger ja doch eigentlich nicht vertritt und nur die Lobbyisten sozusagen. Und das würde bei der AfD ja nicht anders sein. Ja, das ist ja, denen geht es ja auch nicht darum, unbedingt die Welt gerechter zu machen. Ja, und das hoffe ich, dass die Menschen dann wachgerüttelt werden und dann das merken und dass es dann nicht zu spät ist, wenn man 2 Jahren sich dann bei der Bundestagswahl anders entscheidet.
1: Ja. Und vielleicht als letzte Frage, was spricht für dich dafür, hier zu bleiben?
0: Ja, das ist eigentlich wie zu DDR-Zeiten. Ja, also es gab ja da auch einige Transparente bei den Demonstrationen. Wie gesagt, Sprechchöre eher selten. Wir sind das Volk, gab es schon mal, aber transparent und eintransparent oder ein Spruch war immer, bleibet hier und wehret euch redlich. Es war ja dann im Sommer 89 wirklich die Frage, als Ungarn die Grenze nach Österreich aufgemacht hat, wo ja dann doch viele geflüchtet sind über Ungarn, Österreich dann zur BRD. Und die anderen gesagt haben, nee, wir wollen hier bleiben, wir wollen uns hier wehren, wir wollen hier was verändern, weil wir hier das Regime zum Stürzen bringen. Natürlich übt das auch Druck aus auf eine Regierung, wenn man das Land verlässt, aber eigentlich wollen wir hier im Land dafür kämpfen, dass es vorangeht. Und das wäre absolut meine Maxime auch für jetzt. Also bleibt hier und wehret euch redlich sozusagen, ziviler Ungehorsam. Für mich ist überhaupt gar keine, steht überhaupt nicht in Frage, dass ich das Bundesland verlasse, auch wenn die AfD hier die Mehrheit bekommt und hier im Land regiert. Das wäre definitiv nicht der Grund, hier zu gehen, sondern erst recht hier wirklich dann Widerstand zu zeigen und die Menschen aufzuklären und zu sagen, Leute, überlegt mal, was ihr da gewählt habt. Ja, das steht fest für mich. Ich bleibe hier.
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Liebe Hörerinnen und Hörer, Sommerzeit, Urlaubszeit und für viele ist auch Radio DARC mit dabei. Dank unserer Kurzwelle können Sie uns in weiten Teilen Europas empfangen. Und zwar zum 595. Mal. Das Datum der Erstveröffentlichung ist Freitag, der 3. Juli 2026. Ich bin Cody Farren und werde Sie durch das Programm führen. Vergangene Woche ging einige Stunden lang gar nichts mehr bei der Deutschen Bahn. Der Zugfunk war nach einem Systemupdate ausgefallen und brachte deutschlandweit den gesamten Bahnverkehr zum Erliegen. Wir beleuchten daher heute unter anderem die technischen Hintergründe dieser weitreichenden Panne. Da es heute viel um Eisenbahn, Eisenbahntechnik und Zugfunk gehen wird, hier die passende Einstimmung dazu. Hier ist die Großmeisterin des Country Sounds, hier ist Billie Joe Spears mit Midnight Train.

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1: Heute mit diesen Themen. Bundesnetzagentur stellt neues Kundenportal zur Verwaltung vor. Deutsche Astronautin Rabea Rogge zu Gast auf der Ham Radio. Positive Entwicklungen für das 70 MHz Amateurfunkband und Gerrit Herzog erhielt die goldene Ehrennadel des DARC. Am Mikrofon Conny Farren. Auf der 49. internationalen Funkfachmesse Ham Radio in Friedrichshafen hat die Bundesnetzagentur in einem Vortrag einen Einblick in ihr neuestes Kundenportal für die Verwaltung im Bereich Amateurfunkdienst gegeben. Der Vortrag hat gezeigt, wohin die Reise geht. Eigentlich sollte das Projekt schon zu Ostern fertig sein. Allerdings gibt es auf der Entwicklerseite noch eine leichte Verzögerung, sodass es nun im Sommer 2026 starten soll. Funkamateure können das neue Verwaltungsportal künftig über die Internetadresse bundesnetzagentur.de/amateurfunk erreichen. Eine Prozessmodellierung sei der Gestaltung des Kundenportals vorausgegangen. Das Kundenportal arbeitet als eigene Webanwendung im Browser. Zur Anmeldung stehen unterschiedliche Möglichkeiten zur Verfügung, die ebenso unterschiedliche Vertrauenslevel zur Verfügung stellen. Je nach Vertifikationslevel am Kundenportal sollen bald online folgende Funktionen möglich sein. Antrag auf Zulassung zur Amateurfunkprüfung. Antrag auf Zulassung zum Amateurfunk. Antrag auf Anerkennung ausländischer Amateurfunkprüfungsbescheinigung. Antrag auf Clubstationen und Sonderrufzeichen sowie Antrag auf Betrieb einer Relaisfunkstelle. Die Bearbeitungsstände sollen im Kundenportal eingesehen werden können. Aktuell laufende Anträge werden migriert und in das neue System übernommen. Es läuft wie gewohnt weiter, hieß es dazu. Bei Verlängerungen von Relaisstellen werden bestehende Daten übernommen, sofern das Vertrauenslevel der Anmeldung vorhanden ist. Eine automatische Information über Abläufe von Rufzeichen wird nicht Teil des Systems werden, informierte die Behörde. Auf die Frage, ob sich das neue System auf die Gebühren auswirken werde, hieß es, dass es eine Novellierung der Gebührenordnung im nächsten Jahr geben werde. Gebühren werden überdies nach dem Verwaltungsaufwand berechnet. Man erhofft sich durch das neue System weniger Verwaltungsaufwand und erhofft weiterhin, dass wenigstens die Gebühren nicht steigen werden. Die Rufzeichenliste wird weiterhin ohne Anmeldung abrufbar sein. Letztere wird HTML-basiert sein und mit besseren Suchfunktionen und besserem Layout ausgestattet sein. Einen ganz besonderen Gast und spezielles Highlight gab es auf der Funkfachmesse Ham Radio. Ab 11.30 Uhr sorgte die erste deutsche Frau im Weltraum, Rabea Rogge, Rufzeichen Lima Bravo 9, November Juliet, für regen Publikumsandrang am Stand des DARC. Moderatorin Stefanie Heine, Delta Oscar 7 Papa Romeo von der DARC Öffentlichkeitsarbeit, stellt ihr Fragen, unter anderem zu ihrem Werdegang und ihrer Weltraummission. Die Zuschauer verfolgten das interessante Gespräch. Frau Rogge war schon immer sehr daran interessiert, die Zukunft zu gestalten und Fragen zu stellen, welche die Zukunft weiter voranbringen. Die Mars-Mission Perseverance war für sie ein Momentum, in dem sie erkannte, hey, ich kann an der Zukunft mitarbeiten. Zu dem vielseits bekannten Statement, die Liebe zur Erde findet man im All, entgegnete sie, dass man die Liebe vor allem auch hier auf der Erde finden kann. Das vollständige Interview haben wir auf Video aufgezeichnet. Und Sie können es in Kürze auf dem DARC-YouTube-Kanal verfolgen. Dem Interview am DARC-Treff folgte indes eine Signierstunde Ihres Buches »Ein bisschen Weltraum für alle«. Um 14 Uhr berichtete die Astronautin von ihrer FRAM-2-Mission und gab noch einmal tiefere Einblicke. Als Teil der rein privat finanzierten SpaceX-Raumfahrtmission FRAM-2 flog Rabea Rogge in einer polaren Umlaufbahn um die Erde. Während der Mission führte sie das Projekt FRAM-2-HAM durch und sendete Funkbilder via Slow-Scan-Television an Funkamateure auf der Erde. Der Bundesrat hat auf seiner Webseite einen Entwurf für die 5. Verordnung zur Änderung der Frequenzverordnung veröffentlicht. Diese trägt das Aktenzeichen 364/26. Darin findet sich eine interessante Passage, die vor allem für die Funkamateure von großem Interesse sein dürfte. Die Fußnote Nummer 12 auf Seite 61 lautet wie folgt, Zitat. Der Frequenzbereich 70 bis 70,5 MHz kann für Aussendungen durch den Amateurfunkdienst genutzt werden. Diese Nutzungen genießen keinerlei Schutz vor militärischen Funkdiensten und dürfen keine schädlichen Störungen bei diesen Funkdiensten hervorrufen. Es scheint also voranzugehen, was das mögliche Wiederaufleben der bewährten Duldung des Amateurfunksendebetriebs im 4-Meter-Band angeht. Schließlich war unsere seinerzeitige Vermutung, dass aus Sicht des zuständigen Bundesministeriums für Digitales und Staatsmodernisierung rechtliche Probleme bestünden. Mit einer Verabschiedung der angegebenen Änderung wäre zumindest die juristische Basis geschaffen, auch 4 Meter Amateurfunk zu erlangen. Allerdings ist in der Sache noch nichts endgültig. Die Verordnung wurde zwar vom Bundeskabinett beschlossen und am 9.6. als zustimmungsbedürftige Rechtsverordnung an den Bundesrat weitergeleitet. Die nächste Plenarsitzung des Bundesrates ist für den 10. Juli terminiert. Erst dann könnte frühestens etwas beschlossen werden. Wie lange der weitere Prozess bis zu einer möglichen wirklichen Umsetzung dauert, kann derzeit nicht gesagt werden. Für die diesjährige Sporadic E-Saison jedenfalls dürfte es zu spät sein. Seit vielen Jahren engagiert sich Gerrit Herzog, Delta Hotel 8, Golf Hotel Hotel, in unterschiedlichen Bereichen des DARC. Mit seinem Einsatz hat er zahlreiche Entwicklungen innerhalb des Clubs begleitet und unterstützt. Für seine langjährigen Verdienste verlieh ihm DARC-Vorstandsmitglied Ronny Järke Delta Golf 2 Romeo Oscar November auf der Funkfachmesse Ham Radio die goldene Ehrennadel des DARC e.V. Wir möchten heute jemandem danken, der sicherlich lieber im Hintergrund geblieben wäre. Der OM, von dem ich spreche, ist jemand, der sich seit Jahrzehnten in vielfältiger Weise einbringt, ohne viel Aufhebens darum zu machen, eröffnete Delta Golf 2 Romeo Oscar November seine Laudatio. In der OV- und Distriktsjugendarbeit, beim Field Day, als Jugendcampleiter auf der Ham Radio und vor allem als AJW-Referent hat er Generationen geprägt und begeistert, erklärte Järke und fügte hinzu: Wer ihn kennt, weiß, wenn es komplex wird, wird es für ihn erst richtig interessant. Das zeigt sich auch in seiner Arbeit für den DARC. Delta Hotel 8 Golf Hotel Hotel hat das elektronische Führungszeugnis eingeführt, war zunächst Packet Radio und nun Hamnet-Spezialist und Koordinator und kümmert sich seit Anfang 2020 in der Ehrenamts-IT im DARC um eine ganze Reihe von Systemen. Als Referent ist er mehrmals im Jahr in Baunatal, um die Teilnehmer der Funktionsträgerseminare auf ihre Aufgaben vorzubereiten und für ihr Amt stark zu machen. In der Corona-Zeit hat er mit dazu beigetragen, dass die Mitglieder sich weiterhin treffen konnten und das Vereinsleben am Laufen gehalten wurde. Mit der Mitwirkung an der Ham Radio World als digitaler, begehbarer Plattform hat er dafür gesorgt, dass die Messe nicht ausfallen musste, sondern ein einzigartiges Erlebnis für alle wurde. Auch war er maßgeblich an der Einführung von Treff.darc beteiligt, woraus unter anderem die Online-Lehrgänge zur Erlangung einer Amateurfunkgenehmigung resultierten. Dies wiederum brachte dem DARC e.V. neue Mitglieder. Ronny Järke schloss seine Laudatio mit folgenden Worten: Lieber Gerrit, du bist keiner für große Worte, sondern einer fürs Machen. Und genau deswegen bist du für den DARC so wichtig. Vielen Dank für dein Engagement und schön, dass wir dich haben. Das waren unsere heutigen Meldungen aus der Funkwelt für Sie. Ja, Gerrit, du bist der Zauberer im Hintergrund, der so viele Projekte verwirklicht hat. Und was passt jetzt an dieser Stelle besser als ein wirklich toller Rockklassiker aus dem Jahr 1972? Hier sind Uriah Heep mit The Wizard.

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1: Warum war es im Juni eigentlich so heiß? Naja, das war der Sommer vom letzten Jahr und der ist mit der Deutschen Bahn gefahren. Man soll ja keine Bahnwitze machen, weil es ist überhaupt nicht klar, ob die ankommen. Nee, Tatsache, dass Züge mal 2 Stunden lang nicht weiterfahren, ist für regelmäßige Bahnfahrer nichts Ungewöhnliches. Entweder macht die mobile Hardware schlapp, habe ich zuletzt am Sonntagabend kurz vor Augsburg erlebt. Da ist ein ICE 5 Minuten vor dem Ziel ohne funktionierenden Antrieb und Klimaanlage liegen geblieben. Und dann steht man da mal 1,5 Stunden, bis ein Regionalzug vorbeidümpelt, der einen mitnehmen kann. Denn immerhin hat es der ICE noch in einen kleinen Bahnhof geschafft. Der Regionalzug hat dann 1/2 Stunde gebraucht für die Strecke, die der ICE in 5 Minuten gefahren hätte. Und ein armer Kerl, der in Dinkelscherben in dem kleinen Bahnhof aussteigen wollte, hat die Panik bekommen, wie da eine ganze Horde von Leuten mit Koffern einsteigen wollte und ihn übersehen hat. Ja, dann fällt auch mal ein Stellwerk aus oder es liegen Schneeflocken auf dem Gleis oder Blätter. Es gibt viele Gründe, doch zuletzt war die Bahn in den Schlagzeilen, weil sie 2 Stunden lang nicht fuhr, nur diesmal deutschlandweit, inklusive Regionalbahnen und S-Bahnen. Und warum? Nein, es war keine einzige Lok kaputt. Es war auch kein einziges Stellwerk kaputt und es waren auch keine Kühe im Gleis oder unbefugte Personen. Nein, der Zugfunk war kaputt. Ja, Kommunikationstechnik ist heutzutage unerlässlich, ging früher zwar auch ohne, aber da sind wesentlich weniger Züge gefahren. Da brauchte man nicht einmal Signale. Da hat der eine Zugführer einen Stab mitgenommen und erst wenn er den an den Zug in der Gegenrichtung übergeben hatte, durfte der fahren. Das funktioniert, aber da können halt nur wenige Züge fahren. Bei der heutigen Verkehrsdichte geht das nur noch mit Funk und der fiel am Sonntagabend um 10 Uhr aus, sodass niemand mehr nach Hause kam, weil um 12 Uhr dann meistens Betriebsschluss ist und man irgendwo festsitzt. Besonders ärgerlich war, dass dann auch niemand erfahren hat, was los ist, denn wenn der Zugfunk nicht geht, dann kann ja auch niemand mehr informiert werden. Wobei Zugfunk ist da eine Untertreibung. Früher hatte man halt ganz normale analoge Funktechnik. Eine Feststation im Bahnhof, wo der Fahrdienstleiter dran saß und teilweise Handfunkgeräte im Zug. Das hat dann eher innerhalb des Bahnhofs funktioniert oder ordentliche Funkgeräte, dann ging das auch auf offener Strecke. Die Zeiten sind vorbei. In den 90er Jahren hat man GSM-R eingeführt. GSM ist der Mobilfunkstandard, nach dem unsere Handys arbeiten. GSM zählt heute als 2. Generation und wird demnächst abgeschaltet. Inzwischen sind wir bei der 5. Generation mit 5G. Das GSMR ist eine Abwandlung davon und ist immer noch die Technik, als man den digitalen Mobilfunk eingeführt hat. Das war ja so um 1993 rum mit den damaligen D-Netzen. Das ist jetzt nicht unbedingt das Hauptproblem, dass die Technik so alt ist, außer dass es manchmal keine Ersatzteile mehr gibt. Ein größeres Problem ist mangelnde Netzabdeckung. Wenn schon der normale Mobilfunk im Zug die Hälfte der Strecke nicht geht, ist es mit dem Bahnfunk natürlich nicht unbedingt besser. Aber ein Hauptproblem der Mobilfunknetze ist die zentrale Verwaltung. Das ist eben keine direkte Funkverbindung mehr. Es gibt zwar so einen Walkie-Talkie-Mode im GSMR, doch auch der läuft über Basisstationen, sonst wäre die Reichweite auch gar nicht ausreichend. Und wenn diese Basisstationen oder die dahinter steckende IT nicht mehr funktionieren, dann geht nichts mehr. Was nun genau los gewesen ist, darüber gibt es viele Ansichten. Der Südwestrundfunk hat einen geplanten Austausch von Hardware genannt, nachdem das System nicht wieder wie geplant hochgefahren werden konnte. Dann gibt es den Lokführer auf Facebook. Was der verkündet hat, klingt sehr plausibel. Es gibt allerdings keine weitere Quelle. Wenn es so war, wird es wahrscheinlich auch keiner zugeben wollen. Der schrieb, die Firma Frequentis mit Hard- und Softwarelösung für Funkverkehrsmanagement wollte zusammen mit der Betriebsführung des Network Operation Center der Bahn ein Update auf die Fixed Terminal Systems des GSMR-Systems aufspielen. Also die Funkstationen, die in den Bahnhöfen stehen, die die Fahrdienstleiter benutzen, nicht die mobilen in den Zügen. Das ist schiefgegangen und damit sind dann alle GFOS, GSMR-Fernsprecher ortsfest, der Fahrdienstleiter und Betriebszentralen ausgefallen. Ja, wir sehen, die Sprache ist hier noch wie früher bei der Deutschen Bundespost. Hier war das Problem, normalerweise testet man das erst lokal und schickt es erst dann an das ganze Netzwerk und hier hat man es gleich bundesweit gemacht und es ist dann halt bundesweit schiefgegangen. Eine weitere Quelle gibt es hierzu nicht, es klingt aber ziemlich glaubwürdig, ist halt typisch IT. Wenn was schief geht, dann geht's gründlich schief. Und da kam auch noch eine dritte Variante hinzu. Denn eigentlich ist man ja nicht so blöd. Eigentlich gibt es ja ein Backup. Also in dem Fall nicht ein Datenbackup, sondern ein Funkbackup. Die GSMR-Geräte sollten notfalls über das Telekom-Mobilfunknetz laufen können. Dann hat man zwar keine Direktverbindungen mehr, die allerdings ohnehin simuliert sind, also der Walkie-Talkie-Modus existiert dann nicht, aber man hätte zumindest miteinander telefonieren können. Nur, wenn man solche Backup-Lösungen nicht testet, dann funktionieren sie irgendwann nicht mehr, wenn man sie braucht. Genau das ist passiert. Die SIM-Karten für das Telekom-Netz in den Bordcomputern der Züge konnten vom System nicht zuverlässig identifiziert werden. Und deswegen lag dann halt weiterhin alles flach. Ein Nachfolgesystem namens FRMCS, Future Railway Mobile Communication System, ist seit Jahren geplant. Aber die Umrüstung ist sehr teuer und wird deswegen auch seit Jahren verschoben. Die Bahn wurde ja bekanntlich kaputt gespart. Mir hat das ein Fahrdienstleiter in unserem lokalen Bahnhof hier sehr gut erklärt. Man hat hier zum Beispiel alle Gleise zum Überholen stillgelegt, weil das kostet zusätzliche Weichen, die gewartet werden müssen. Wartung kostet Geld. Wenn man das weglässt, spart man Geld. Aber wenn dann ein Zug im Bahnhof liegen bleibt, dann steht der Rest dahinter und kann nicht vorbei. Oder man hat die Weichenheizung ausgebaut. Die kostet Strom oder Gas und Wartung. Da spart man viel Geld, wenn die Weichen nicht mehr beheizt werden. Aber im Winter fehlt dann halt nichts mehr. Dann heißt es mal wieder, ja, die Weichen sind eingefroren, tut uns leid. Pech gehabt. Was aber halt wirklich interessant ist, ist, dass große Computer- und Telekommunikationsnetze alle mit denselben Problemen kämpfen, dass bei Updates plötzlich alles schiefgehen kann und dann schlagartig Deutschland oder gar weltweit die Züge nicht mehr fahren oder die Flugzeuge nicht mehr fliegen. Und dass die Funktechnik inzwischen halt ein sehr essentieller Bestandteil der Verkehrssysteme geworden ist. Ein Beitrag von Wolf Dieter, Delta Lima 2, Mike Charlie Delta.

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1: Liebe Hörerinnen und Hörer, es gibt interessante Dinge über die Eisenbahn zu berichten. Nämlich zum Beispiel, wie der Zugfunk funktioniert. Ja, auch das ist bei der Eisenbahn zu finden. Denn irgendwie müssen die Lokführer ja mit ihrer Leitstelle kommunizieren. Also habe ich mir gedacht, ich erzähle heute mal etwas über den Zugfunk. Und wie immer verbergen sich hinter diesem Begriff wieder überraschende Details. Als Zugfunk wird die drahtlose Kommunikation zwischen den Eisenbahnfahrzeugen und ihren Verkehrsleitstellen bezeichnet. Das Thema ist übrigens schon recht alt. Bereits in der Anfangszeit der Eisenbahn, also so um 1840, wurden die festen Einrichtungen der Eisenbahnen wie Stellwerke, Bahnhöfe und Schrankenwärter schon untereinander über Telegrafenleitungen verbunden. Ab dem Jahr 1900 kamen hierfür vermehrt Telefone zum Einsatz. Die Bahn verfügte schließlich über ein eigenes Telefonnetz. Durch die immer schneller fahrenden Züge wurde es nach dem Zweiten Weltkrieg erforderlich, auch eine Kommunikation mit den fahrenden Zügen herstellen zu können. 1953 wurde hierfür bei der Eröffnung der Alster Nordbahn im Norden Hamburgs erstmals der Zugfunk im engeren Sinne eingeführt. Mit auf den Triebwagen installierten UKW-Sprechfunkgeräten holten sich die Triebfahrzeugführer Anweisungen für die Fahrt. Die Deutsche Bundesbahn begann ab etwa 1971 damit, systematisch alle Eisenbahnstrecken mit Funkabdeckung auszustatten. Die später errichteten Funkzentralen bedienten jeweils einen größeren Streckenabschnitt von etwa 100 Kilometer. 1980 waren 8.000 Triebfahrzeuge und 13.000 Streckenkilometer mit dem Zugfunk ausgerüstet. Insgesamt sollten als Zielvorgabe fast 21.000 Streckenkilometer mit Funkabdeckung ausgestattet werden und alle Triebwagen. Das von der AEG Telefunken und der Bundesbahn gemeinsam entwickelte System galt dabei als das größte zusammende Betriebsfunkwerk in Europa. Die Technik kam auch in Österreich, Jugoslawien und England zum Einsatz. Im Prinzip handelte es sich also um ein bahneigenes Betriebsfunknetz mit eigener Infrastruktur. Wie sah nun die Technik dieses Zugfunks im Detail aus? Neben den Gleisen standen tausende von Masten, die meist zwischen 20 und 30 Meter hoch waren. Dort waren in Strahlrichtung des Gleisverlaufs sogenannte Pendelantennen installiert. Je nach Gelände konnte damit eine Reichweite von einigen hundert Metern bis hin zu 20 Kilometern abgedeckt werden. Der durchschnittliche Abstand der Zugfunkstationen betrug ca. 7 Kilometer. Als Frequenzbereich für den Zugfunk wurde europaweit 460 MHz koordiniert, also etwas oberhalb des 70 cm Amateurfunkbandes. Die Sendeleistung betrug 10 Watt, Modulationsart Schmalband FM, und zwar im Duplexbetrieb mit einem Uplink und einem Downlink. Der Duplexabstand, die Ablage also, betrug 10 MHz. Ganz so auch, wie es die Funkamateure mit ihren Relaisfunkstellen machen. Das Besondere am Zugfunk waren die unbekannten, ständig wechselnden Standorte der Fahrzeuge. Daher sendeten die Relaisfunkstellen ständig im Downlink und ein spezielles Frequenzschema kam zum Einsatz. Abwechselnd drei Frequenzen wurden von einer sogenannten Kanalgruppe belegt, von denen das Zugfunkgerät immer automatisch das am besten empfangbare auswählte. Der Uplink, also der Signalpfad vom Zug zur Relaisfunkstelle, erfolgt dabei immer nur auf einer Frequenz, die der Dreierkanalgruppe zugeordnet war. Alle Relaisfunkstellen hörten somit auf einer gemeinsamen Eingabefrequenz. Der Zugfunk war neben der Sprachmodulation auch mit Übertragungsmöglichkeiten für bestimmte Fahrbefehle ausgestattet. Sich regelmäßig wiederholende Nachrichten wie beispielsweise langsamer fahren, schneller fahren oder sofort anhalten wurden per Tastendruck durch kodierte Datentelegramme übertragen. Dann leuchteten entsprechende Anzeigen im Führerraum auf. Die Kanalbelegung wurde zwischen den Eisenbahnverwaltungen europaweit mittels standardisierten Pilottönen geregelt. So zeigt ein Dauerton in Downlink-Richtung an, dass der Kanal frei ist. Ein Sammelrufton sprach die Lautsprecher in allen Triebfahrzeugen im Funkversorgungsbereich dieses Kanals an, sodass ein offener Sprachanruf an alle Züge in einem bestimmten Bereich möglich war. Durch einen Notrufton wurden bestehende Gespräche unterbrochen und der Lautsprecher in allen Triebfahrzeugen angeschaltet. Jetzt habe ich immer von war und wurde gesprochen. Nun, das deshalb, weil es diese analoge Form des Zugfunks heute nicht mehr gibt. Wie fast alle Kommunikation ist auch die der Eisenbahn heutzutage voll digitalisiert. Und wie die heute üblichen Systeme aussehen, das erkläre ich Ihnen gleich.

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Heute geht es um den Zugfunk, um die Kommunikation der einzelnen Lokführer mit ihren Verkehrsleitstellen. Bis zur Jahrtausendwende war das natürlich noch komplett analog und schon damals überlegte man sich, wie man seitens der Bahn die Zukunft gestalten wollte. Im Prinzip gab es für die Digitalisierung des Zugfunks zwei Optionen. Die erste war, das vorhandene analoge Netz zu digitalisieren. Hierfür startete die Bundesbahn ein Forschungsprojekt namens DIPMOF, eine Abkürzung für Dienste integrierender Bahnmobilfunk. Dieses Funksystem sollte alle Kommunikationserfordernisse abdecken können, also den Sprechfunk, die Übertragung von Fahrbefehlen, eine Telemetrie zur Übermittlung von Betriebsdaten oder Störungen der Lokomotiven und sogar die Möglichkeit für Bahnreisende, Telefongespräche zu führen. Die zweite Option war, das in den 90er Jahren entstehende GSM-Mobilfunknetz für die Bahn zu verwenden. Das war auch die Option, die dann schließlich eingeführt wurde, weil diese Technik in ganz Europa als einheitliches neues System eingeführt werden sollte. GSM, also der Standard für Handynetze, wurde somit als neue europaweite technische Kommunikationsplattform für den Zugfunk eingeführt, aber mit einer speziellen technischen Variante. Diese heißt GSM-R. In Folge verpflichteten sich im Jahr 1997 deshalb 32 europäische Bahnverwaltungen zur Einführung von GSM-R. In Deutschland wurde die Umstellung darauf im Jahr 2010 abgeschlossen. Die spezielle GSM-Variante der Eisenbahn ist zum normalen GSM-Handy-Standard abwärtskompatibel. Das bedeutet, dass die Lokführer auch das normale Mobilfunknetz per Roaming mitbenutzen können, wenn es mal keine Funkabdeckung geben sollte. Zudem wurden spezielle Basisstationen entlang der Gleisanlagen aufgebaut, um eine 100%ige Abdeckung zu erreichen. Eine weitere Besonderheit der GSM-R-Variante ist die deutlich höhere Sendeleistung zur Erhöhung der Betriebssicherheit. Da die Funkgeräte in den Triebwagen über eine Außenantenne verfügen, können diese mit 8 Watt Ausgangsleistung arbeiten und nicht nur mit maximal 2 Watt wie mit einem normalen Handy. Es gibt noch weitere Besonderheiten. Da die Züge mit bis zu 300 Stundenkilometer fahren, muss durch entsprechende Parametrisierung der Zeitschlitze dafür gesorgt werden, dass auch dann eine Kommunikation möglich ist. Das normale Handynetz versagt, wenn sich ein Teilnehmer mit mehr als 200 Stundenkilometern bewegt, weil die Impulse verschwimmen. Und schließlich, über das GSM-R-Netz der Eisenbahnen können auch betriebliche Befehle übermittelt werden, ähnlich einer SMS. Das ist ein paketorientierter Datendienst und wird auf einem Display angezeigt. Auch können der Kommunikation bestimmte Prioritäten in 4 Stufen zugewiesen werden, also ob es sich um einen Notruf handelt oder um betriebliche Verbindungen, etwa um eine Verspätung zu melden. Eigentümer und Betreiber des heutigen digitalen GSM-R-Zugfunksystems ist die DB Netz AG, die auch alle Schienenstrecken betreibt. Insgesamt ist der spezielle Bahnmobilfunkstandard in etwa 30 Ländern im Einsatz. In weiteren 20 in Planung, darunter auch außereuropäische wie Indien, Australien, Saudi-Arabien, Marokko und Israel. Sogar in China. Damit ist der seltene Fall eingetreten, dass GSM-R so eine Art universeller, weltweiter Eisenbahnkommunikationsstandard geworden ist. Vielen Dank für Ihr Interesse, bis zum nächsten Mal. Eva Maria, DG9 MFG.

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1: Können wir Lithiumbatterien in Zukunft mit heißem Sprudelwasser recyceln? Das wäre natürlich eine interessante Geschichte, denn Lithiumbatterien befinden sich ja inzwischen in allen Geräten, vom elektrischen Nadelschneider bis zum E-Auto und natürlich in allen Funkgeräten, die irgendwie portabel genutzt werden. In Smartphones ohnehin. Und was wird am Schluss mit dem Lithium? Bislang ist das Recycling noch sehr kompliziert und deshalb ist die Ausbeute noch gering, selbst wenn die Geräte wirklich alle beim Wertstoffhof abgeliefert werden. Landen sie im normalen Müll, dann ist das Lithium erstens weg und zweitens kann es ganz gewaltig knallen in der Müllverbrennung. Wenn man Pech hat, fliegt einem dann das Heizkraftwerk um die Ohren. Aber ein chinesisches Forscherteam hat nun angegeben, einen Weg gefunden zu haben, Lithium-Ionen-Batterien mithilfe von Kohlendioxid und heißem Wasser zu recyceln. Es veröffentlichte kürzlich seine Ergebnisse in Nature Communications und das Verfahren vermeidet extreme Hitze wie bislang üblich und Auslaugungschemikalien. Und das kohlensäurehaltige Wasser, also de facto Sprudelwasser, soll dabei sogar andere Übergangsmetalle der Batterie wie das Kobalt in neue Katalysatoren umwandeln. Angeblich lassen sich so mehr als 95% des Lithiums zurückgewinnen, nachdem die Kathoden behandelt werden und so das Lithium als wasserlösliches Lithiumbicarbonat abgelöst wird. Wie schnell das Ganze umgesetzt werden kann, ist jetzt natürlich eine andere Frage und es ist auch nicht das erste Forscherteam, das auf diese Idee gekommen ist. Das Ames National Laboratory in Iowa in den USA hat schon 2024 eigene Forschungsergebnisse zu einer Methode zum Recycling dieser Art veröffentlicht. Das nannten sie dann Battery Recycling and Water Splitting, BRAWS. Der Unterschied war, hier wurde das Lithium aus der Anode statt aus der Kathode extrahiert und es war dann Lithiumcarbonat statt Lithiumbicarbonat. Und da sollte dann außerdem grüner Wasserstoff als Nebenprodukt abgespalten werden. Also eine klein bisschen variierte Chemie, aber dasselbe Prinzip. Auch diese Forschungen von 2024 sind noch nicht irgendwie in eine marktreife Lösung übergegangen. Trotzdem klingt heißer Sprudel angenehmer als das Zerlegen der Batterien mit Säure. Obwohl natürlich das mit Kohlensäure auch eine leichte Säure ist, aber zumindest keine giftige. Ein Beitrag von Wolf Dieter, Delta Lima 2, Mike Charlie Delta.

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4: Die Urlaubssaison geht los. Die ersten Bundesländer sind in die Sommerferien gestartet. Und in so manchem Urlaubsgepäck findet sich auch ein kleiner Transceiver und ein paar Meter Draht. So muss man auch am Ferienort den Kontakt zu seinen Freunden nicht vermissen. Und auch Radio DARC kann man so gut empfangen, wie wir aus den vielen Empfangsberichten der letzten Jahre wissen. Damit das aber optimal klappt, müssen wir uns schlau machen in Bezug auf die Wellenausbreitung, kurzum mit dem Funkwetter. Unser Spezialist Christian Reiber, Delta Lima 8 Mike, Delta Whisky vom HF-Referat des DARC, hat die aktuelle Lage einmal näher analysiert.
5: Vor einigen Wochen ging es an dieser Stelle darum, dass die Abschwungphase des solaren Aktivitätszyklus gezeichnet ist von einer Abfolge von aktiven und ruhigen Phasen. Und jetzt hat unsere Sonne wieder mal so richtig einen rausgehauen. Der solare Flux stieg das erste Mal in diesem Jahr über die Marke von 200 Einheiten. Am Donnerstag waren es 209. Vier aktive Regionen haben das bewirkt. Zwei davon mit den Nummern 4478 und vor allem 4479 sind richtige Prachtstücke. Beide haben die höchste magnetische Komplexität Beta Gamma Delta. Die entgegengesetzten Polaritäten der hier herrschenden lokalen Magnetfelder kommen sich also sehr nahe. Dadurch ist die Wahrscheinlichkeit, dass die Magnetfeldlinien schlagartig umspringen, sehr hoch. Eine solche magnetische Rekonnexion ist der Auslöser für Flares und von denen produzierten diese aktive Region jede Menge. Am Dienstag ließen sie ein X1-Flair vom Stapel, am Mittwoch dann gleich 17 M-Flares, am Donnerstag wurden sie dann ein wenig ruhiger. Dieses Flair-Gewitter ließ natürlich auch viele koronale Masseauswürfe folgen und da sich all diese Regionen in der Westhälfte der Sonne befanden, war die Chance groß, dass sie dadurch auf die Reise geschickten Plasmawolken die Erde treffen. Das X-Flair vom Dienstag erzeugte einen teilweisen Halo-CME, tags darauf folgten zwei Ausbrüche unmittelbar hintereinander. Wie stark diese Plasmawolken die Erde treffen, ist zum Zeitpunkt des Redaktionsschlusses dieses Funkwetterberichts allerdings noch unklar. Zu erwarten ist, dass am Freitag ein Magnetsturm beginnt, der die Kategorie G2 erreichen kann. Die nachfolgenden Plasmawolken werden die Unruhe dann zumindest verlängern, möglicherweise auch noch verstärken.

hatte die rasant ansteigende Sonnenaktivität die MUF über Mitteleuropa zunächst bis 25 MHz ansteigen lassen, wäre das dann eine richtig kalte Dusche für die Ionosphäre. Die aktiven Regionen, die das alles ausgelöst haben, verabschieden sich über das Wochenende nach und nach Richtung Sonnenrückseite. Dann dürfte es auf der uns zugewandten Sonnenseite erstmal ziemlich leer werden. Der solare Flux wird regelrecht abstürzen auf Werte zwischen 120 und 150 Einheiten in der neuen Woche. Bis sie verschwunden sind, dürften diese Regionen aber weiter Flares und koronale Masseauswürfe erzeugen, die das Erdmagnetfeld auch zu Wochenbeginn noch auf Trab halten werden.

Das war's nun für heute. Wir sind leider schon wieder am Ende von Radio DARC angelangt. Die Sendung der vergangenen Stunde war ein Programmbeitrag des gemeinnützigen Deutschen Amateur-Radio-Clubs im Rahmen der Sendefolgen unserer Übernahmepartner. Redaktion und Musikauswahl hatte Rainer Englert, Delta Foxtrot 2, November Uniform. Wir hoffen, die Sendung hat Spaß gemacht. Wenn ja, sagen Sie es doch einfach weiter. Wenn Sie wollen, hören wir uns nächste Woche wieder. Gleiche Zeit, gleiche Frequenz. 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Auf Wiederhören, moin, tschüss, servus und 73, gut DX. Bis zum nächsten Mal.

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0: Willkommen heute bei einer ganz besonderen Folge Edge Vision, die heute mal die Randbereiche des Eurovision Song Contest betrachten will. Wobei Randbereiche nicht ganz stimmt, denn das, was wir heute einmal betrachten wollen, ist mittendrin bei der einjährigen Grand Prix-Feier. Mein Name ist Celine Riegert und hier bei Edge Vision Funkhaus Calling ist auch heute, wie immer mit mir, Jakob Meyer.
1: Hallo auch von mir. Heute geht es in der ganzen Sendung um die Pausenfüller beim ESC, die Interval Acts. Zu Beginn der Show immer nach einigen Liedblöcken und vor allem während der Votings, nachdem alle Songs gesungen wurden, finden das Gastland und die Moderatorinnen und Moderatoren Gelegenheit, ihre eigene Kultur, ihr eigenes Können oder ganz andere unterhaltsame Beiträge fernab der Wertung des Wettbewerbs zu platzieren. Gerade in den letzten Jahren avancierten die Pausenfüller zu umjubelten und teils äußerst kreativen Shows mit Gesangseinlagen des Moderatorenteams, bekannten ESC-Allstars, Tanznummern oder teils national oder international erfolgreichen Popstars.
0: Eingestiegen sind wir heute mit dem Interval Act des Contests 2010 in Oslo, Madcon und Glow. Das norwegische Pop-Rap-Duo hatte mit der 2007 veröffentlichten Coverversion der Four-Seasons-Song Begin mit seinen internationalen Durchbruch. Beim Grand Prix 2010 griffen die Norweger zudem ein weiteres weltweites Phänomen auf, den Flashmob. Das mehr oder weniger spontane Zusammenkommen vieler Menschen, um gemeinsam zu singen, zu tanzen oder Fastfood-Ketten an die Belastungsgrenze zu bringen.
1: Mit Vorabaufnahmen quer durch Europa und Schalten quer durch europäische Wohnzimmer wurde der Interval Act von 2010 zum interaktiven paneuropäischen Erlebnis. Erinnerungswürdig blieb dieser Jahrgang für Deutschland somit nicht nur dank des Siegs von Lena Meyer-Landrut, sondern auch, weil kurz davor, vor der Punktevergabe, bei der exklusiven Live-Schalte zur Fanmeile nach Hamburg auf die Reeperbahn Detlef die Soest den Massentanz anführte.
0: Neben Künstlern des Gastgeberlandes finden auch frühe ESC-Größen mittlerweile fast jährlich ihren Weg zurück auf die europäische Bühne als Interpret des Interval Acts. Inspiriert hat uns zu dieser Sendung auch der diesjährige Contest in der Schweiz, aus dem wir gleich mehrere Beispiele für gelungene Pausenfüller heranziehen können.
1: Im Finale traten unter anderem die Schweizer ESC-Veteranen Peter und Marc, allerdings ohne Sue, dafür mit ihren Kindern, Luca Henny, Paola Felix Del Medico und John Stiers auf. Nach Olympia in Paris warteten jedoch dabei alle hauptsächlich auf einen Überraschungsauftritt von Céline Dion, über den die Gerüchteküche bis heute heiß brodelt. Angeblich wurde sogar ihr Privatjet kurz zuvor in Basel geortet. Ob überhaupt jemals ein Auftritt geplant war und dieser aber aus gesundheitlichen Gründen abgesagt werden musste, weiß man nicht. Nichts davon ist verifizierbar.
0: Zweifelsfrei gehört haben wir als Pausenfüller dieses Jahr jedoch ein multilinguales Rap-Battle, dessen Interpreten durch ihren jeweiligen zweiten Platz trotz Top-Wertungen des Publikums in der Fanszene bereits jetzt einen ESC-Legendenstatus erlangt haben. Karie von 2023 und Baby Lasagna von 2024. Wie beim Contest in Basel gibt's nun zuerst das Mashup ihrer beiden Lieder Cha-Cha-Cha und Rim Tim Tagi Dim und danach ihren gemeinsamen neuen Song Eurodab auf Kroatisch, Finnisch und Englisch.

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2: Nicht nur ESC-Künstler, auch ESC-Lieder, insbesondere die Evergreens, finden immer wieder Platz als auflockernde Elemente zwischen den Liedern des aktuellen Jahrgangs. Ein Song, der dabei seit nunmehr 50 Jahren immer wieder kommt, ist der ESC-Hit schlechthin Waterloo von ABBA.
3: Auch zum Contest 2024 wurde dank der 50. Jährung des Sieges von ABBA beim Grand Prix mit ihrem Cameo gerechnet. Mit prominenter Gesangsunterstützung von Carola, Charlotte Nielsen-Pirelli und Conchita Wurst kamen die Originale in Form der virtuellen Avatars auf die Bühne, die seit 2022 in der speziell dafür gebauten ABBA-Arena in London die Show ABBA Voyage mit neu aufgenommenem Gesang der vier originalen ABBAs und virtuellen ABBA-Bildern der 70er Jahre ABBA, alle ABBA-Fans neu ABBA holen. Das ist jetzt aber schon wieder ein interessanter Text, den Jakob mir hier geschrieben hat. Es reicht jetzt aber.
2: Auch 2025, als das Schweizer Fernsehen das Public Viewing in Basel ins St. Jakob Park Fußballstadion verlegt hat, wurde während der Show mit Zehntausenden live gemeinsam Waterloo gesungen. Die Waterloo-Covers sind fast nicht mehr zählbar. Auch schon zum 30. Jubiläum des ABBA-Sieges beim ESC 2004 gab es mit dem Kurzwellen ABBA The Last Video mit karikaturistischen ABBA-Marionetten und den originalen vier eine Hommage an die schwedische Popgruppe.
3: Den modernen ABBA-Status hat durch zahlreiche Auftritte und Cameos während der Halbzeitshows des Gay Super Bowls mit Måns Zelmerlöw erneut ein Schwede. Zusammen mit weiteren Größen Conchita Wurst, ebenfalls ein Dauergast Eleni Fuera, Verka Serduchka und Gali Atari, füllte das Superhelden-Quintett eine Pause beim ESC 2019 in Israel. Die vier Erstgenannten traten dabei in einem Format namens Switch Song je mit einer eigenen Interpretation von ESC-Titeln anderer Teilnehmer auf.
2: Conchita startete mit Heroes von Måns, Måns folgte mit Fuego von Eleni Fuera. Diese sang und tanzte Lascha Tumbai, während Verka Serduchka den Siegertitel des Vorjahres Toy von Netta performte. Am Ende fügten sich die vier Paradiesvögel gemeinsam ein in das Halleluja von Gali Atari und sorgten so für einen unvergesslichen Interval-Act, bei dem Fans offen für eine jährliche Nachahmung wären. Alle diese Interpretationen waren ganz eigen und brachten die Lieder in ganz anderen Stilen hervor. Leider ist von allen bisher nur Måns Version von Fuego veröffentlicht, aber die gibt's jetzt zu hören, bevor wir danach zu einem weiteren Highlight kommen.

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1: Auch wenn Kenner sicher eine ganze Reihe von Motiven und Legenden allein durch den Song heraushören konnten, zum Beispiel Alexander Rybak und Lordi, wird die Show auf der Bühne noch wilder und noch vielfältiger. Petra und Mons klappern in unter 5 Minuten quasi alle besonders denkwürdigen Beiträge der vergangenen 10 Jahre ab. Violinen, Eisläufer, backende Babuschkas, polnische Butterbäuerinnen, Trommeln, halbnackte Tänzer, sonderbare Bühnenteile wie ein Hamsterrad, Pseudo-Traditionalismus und übertriebene Modernität.
2: Was den Maßstab angeht, hat dieses Feuerwerk die bisherige Skala gesprengt. Doch schon 2013 beim Contest in Malmö hat Petra Mede mit dem Song Swedish Smörgåsbord gezeigt, dass sie selbst ohne Probleme mit dem Teilnehmerfeld mithalten kann. Die Shownummer porträtierte eine Reihe schwedischer Stereotype und Besonderheiten. Was dahinter steckt, erklärt sie uns am besten selbst.

Mit dem Gewinn des ESCs darf man eine Showveranstaltung, die man sich selbst nicht leisten kann, aber bekommt die Chance, sein Land durch Tanz und Musik gut zu verkaufen. Und Schweden verkauft sich durch ein Potpourri mit IKEA, Schöttbullar, Nordischer, Grimmig und Sturheit als Smörgåsbord, was nichts anderes als das schwedische Ritual eines kalten Schnittchenbuffets ist.

0: Die Shows der Gastgeber vermitteln in Halbzeitpausen und vor der Ergebnisverkündung in allen Shows immer auch ein bisschen internationale Kulturbotschaft. Man will Europa komprimiert und unterhaltsam Besonderheiten seines Landes zeigen. 2006 in Athen performten griechische Götter der Antike ein Eurovision-Medley. 2011 in Düsseldorf gab es Breakdance zu Johann Sebastian Bach, Steel Drums und Jan Delay.
1: 2021 stand im ersten Halbfinale die Halle unter Wasser in Rotterdam der Pausenfüller Power of Water ganz im Zeichen des Nass. Die Österreicher führten Klassik und Chormusik auf, 2015 mit dem Arnold Schönberg Chor und schon 1967 mit den Wiener Sängerkneipen und der Schellenblan.

gewonnen hat für Österreich ein Jahr zuvor Udo Jürgens in Luxemburg. Dort spielten mit den Haricot Rouge, die international bekannten roten Bohnen des New Orleanser Jazz. Zwei Dixieland-Stücke inklusive Waschbrett-Solo. Nun also mal etwas ganz anderes. Aus 1966.

0: Reise durch die Jahre des Wettbewerbs gab es auch immer wieder spezielle Tanznummern als Zwischenbeitrag. So zum Beispiel 1964, 83 und auch 2015 ein Ballett zu bestaunen. Ein herausragender kultureller Stunt gelang den Iren 1994. Diese zeigten traditionellen irischen Stepptanz zu keltisch-gälischer Musik, bei dem teils mehr als 20 Tänzer synchron überaus schnelle Bewegungen der Beine bei starrem Oberkörper durchführten.
1: Der Interval Act 1994 war der Startschuss der international erfolgreichen Riverdance Show. Zudem auch das erste Mal, dass Riverdance für die breite Masse, für das breite europäische Publikum im Fernsehen lief und gleichzeitig als Bezeichnung für diese Kunstform verwendet wurde. Der Soundtrack zur mehr als 6-minütigen Einlage blieb 18 Wochen unangefochten Nummer 1 der irischen Charts. Kurz darauf entwickelte Produzent Michael Flatley eine Bühnenshow, die zum weltweiten Phänomen aufstieg.
0: Bis in die 2000er tourten sogar noch mehrere Riverdance-Gruppen gleichzeitig um den Globus. Lord of the Dance gehört ebenfalls zu den Produkten dieses Hypes und auch noch heutzutage finden regelmäßig Jubiläumsshows statt. Bis 2023 waren es über 1500 Shows in rund 50 verschiedenen Ländern, die von mehr als 30 Millionen Menschen gesehen wurden. Der Interval Act, der einen ganz neuen Showtyp generierte, 1994 Irland Riverdance.
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0: der durchaus langen Steppeinlage soll es nun etwas steppiger zugehen. Ein weiteres beliebtes Motiv für die Zeit bis zur Ergebnisverkündung beim ESC ist das Medley, sei es von Eurovision-Songs oder von bekannten Künstlern. Erwähnenswert ist dabei sicher auch die Show von 1998 in der Großbritannien von Dudelsäcken und Männergesangsverein über traditionelle indische Musik und afrikanische Volkstänze bis hin zum ersten Einsatz von Pyrotechnik im größeren Maßstab der gesamten musikalischen und technischen Breite des alten Empires zu inszenieren versuchte.
1: 2016 trat Justin Timberlake in Stockholm auf, 2019 performte in Israel Madonna ein Medley ihrer Hits zum Jubiläum von Like a Prayer und zum Release ihres neuen Albums. Dabei tanzte auch ein Paar je mit einer israelischen und palästinensischen Flagge gemeinsam, wofür sie im Nachgang des Contests in Israel öffentlich geächtet wurde. 2021 gab Aqua mit Unterstützung des ebenfalls dänischen Safri-Duo in Kopenhagen unter anderem Barbie Girl, Dr. Jones und weitere Hits von Aqua als gemixtes dänisches Amüsgöl zum Besten.

0: Die Liste der Medleys ist lang. 2022 fügte sich Mika mit einer Reinterpretation seiner größten Hits für den Contest in Turin in diese Reihe ein. Mika selbst war Teil des Moderationsteams und auch wenn er selbst nie beim ESC antrat, entspricht seine Vita doch voll dem Leitgedanken der Eurovision. Seine Eltern stammen aus dem Libanon und der USA. Vor dem libanesischen Bürgerkrieg geflohen, ist er aufgewachsen in Paris und London, liiert mit einem griechischen Briten und seit Jahren im italienischen Fernsehen unter anderem X-Factor präsent. Ein polyglotter, paneuropäischer und weltbekannter Musiker.
1: Abschließen wollen wir den heutigen Blick über den Tellerrand der ESC-Beiträge auf das Rahmenprogramm wieder im aktuellen Jahrgang. Im ersten Semifinale performten Sandra Studer und Hazel Brugger gemeinsam mit Petra Mede die Shownummer Made in Switzerland, die immerhin vermeintlich so gut ankam, dass sie als eigener Song veröffentlicht wurde.
0: Ganz ähnlich wie bei der schwedischen Schnittchenplatte gibt's auch hier ein herrliches Allerlei, sowohl der bekanntesten als auch der unbekannteren Schweizer Exportgüter, frei nach dem Motto eines bekannten Schweizer Bonbonherstellers.
2: Wer hat's erfunden? Die Schweizer. Und so sagen wir für heute Tschüss und hoffen euch mit unserem Potpourri der Interrelects eine Freude bereitet zu haben. Hören wir also nun, was die Schweizer uns bisher alles geschenkt haben. Nicht zuletzt ist das ja auch der Grand Prix. Bis zum nächsten Mal bei Eschwischen Funk Hoskerling. Freuen sich auf euch eure Zuckerli-Bonbons Jakob Meyer
0: und Celine Riegert.
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2: Ja, hallo liebe Hörerinnen und Hörer, wieder auf Sendung, diesmal direkt im Studio, Thekla Rotermund-Schapper mit ihrer Sendung Alles Ansichtssache. Und ich habe mir zwei weibliche Gäste ins Studio eingeladen. Sie stellen sich gleich vor. Und der Grund, dass die beiden Frauen jetzt hier mit mir sitzen in Eschwege im Radio RFM, sind die Wahlergebnisse der letzten Wahl. Da ist ja eine Partei sprunghaft sozusagen gewachsen im Werra-Meißner-Kreis, und zwar so, dass sie ihre liebe Mühe haben, die Plätze auch im Kreistag zu besetzen. Und diese Partei, und das war, wie gesagt, ist der Impuls gewesen, hatte damals, als ich noch Gleichstellungsbeauftragte des Werra-Meißner-Kreises war und zum Schluss einen Aktionsplan gegen Gewalt an Frauen und Kinder auf der Grundlage der Istanbul-Konvention formuliert habe, war es die Partei, die dagegen gestimmt hat, also gegen diesen Aktionsplan. Ansonsten ist er einstimmig angenommen worden. Und ich bin rausgegangen und wusste gar nicht, was ich davon halten soll, dass es Menschen gibt, die sozusagen im Grunde für Gewalt gegen Frauen und Kinder sind. Und als das jetzt mit den Wahlergebnissen so, wie gesagt, sprunghaft gestiegen ist, habe ich gedacht, jetzt muss ich mal auf Sendung gehen zu dem Thema Rechtsruck in unserer Gesellschaft und habe mir zwei Frauen eingeladen von Omas gegen Rechts. Und die stellen sich jetzt mal vor und erzählen mir, was sind überhaupt die Omas gegen Rechts? Erstmal herzlich willkommen im Studio und ich gebe den Ball an die Erste ab.
3: Dankeschön, Thekla. Zum Ersten freuen wir uns, dass wir heute hier sein dürfen. Ich, weil ich gerade anfange zu sprechen, und Dagmar, die zweite Sprecherin in diesem Fall für die Omas gegen Rechts, Werra Meißner, ist. Ja, wir freuen uns nicht nur hier zu sein, wir wollen natürlich auch eine ganze Menge loswerden, was die Initiative Omas gegen Rechts bedeutet. Und ich betone gleich, wir sind kein Verein. Die Omas gegen Rechts gibt es in der ganzen Bundesrepublik. Sie kommen ursprünglich, also die Idee, aus Österreich. Und Omas wachsen überall im Moment. Sie schießen aus dem Boden und wir wollten als Werra-Meißner-Kreis nicht hinten anstehen. So, es gibt uns November 24, und so richtig gegründet haben wir uns im Mai 25. Ja, bis heute kommen wir monatlich einmal zusammen in der Medienwerkstatt in Eschwege. Auch wurde ein Stammtisch eingerichtet, der jeden ersten Montag im Monat stattfindet in Eschwege. Uns alle eint: Faschismus ist keine Meinung, Faschismus ist ein Verbrechen. Und unter dieser Devise kommen so ungefähr jeden Monat oder bei jedem Treffen 20 bis 30 Frauen zusammen. Im Alter von circa 50 bis 80, schätze mal. Wir kennen unsere Altersangaben nicht so. Aber wir haben auch zwei Opas dabei, die zwar Opas sind, aber man würde sie nicht als solche erkennen. So, wir haben ein Büro. Es befindet sich auch in Eschwege. Und ja, da wird alles gemanagt. Aber jede Und jeder kann dazu beitragen, dass Mitteilungen an alle Omas und Opas geht. Und unsere Themen suchen wir uns bei jedem Treffen zusammen aus. Momentan sind das, ist das Oberthema Rekrutierung von jungen Frauen für die AfD. Mhm. Denn die besteht ja überwiegend aus Männern.
2: Mhm. Kann ich mal dazwischen gehen und sagen, fragen die Dagmar, die hier rechts neben mir sitzt, Dagmar, wir vertiefen das gleich ja noch, nur mal um deine Stimme zu hören. Dagmar, wie bist du denn auf die Idee gekommen, zu dem Treffen Omas gegen Rechts zu gehen? Wie hat dich das erreicht? Also was war dein Impuls?
4: Mein Impuls war immer schon da und ich habe auch im Freundeskreis, in der Familie und so weiter viele, viele Diskussionen geführt. Und eines Tages im letzten Winter erzählte mir eine Freundin, ja, in Eschwege gibt es die Omas gegen Rechts. Und dann habe ich irgendwie herausgefunden, wann und wo, und dann bin ich hingegangen. Und ich muss sagen, ich habe es bis jetzt nicht bereut. Ich genieße diesen regelmäßigen Austausch, auch wenn wir manchmal nicht unbedingt einer Meinung sind, mhm. so diskutieren wir doch die Themen und machen die Sache für uns klar.
2: Mhm, genau, also das heißt, also ist sozusagen für dich ein Auffangbecken. Also du hast schon immer in deinem Familien- und Freundeskreis eine klare Haltung gezeigt. Wenn es nicht rechts, also jetzt in dem Fall, nicht gut zugegangen ist. Also wenn du das Gefühl hattest, hier passiert Ausgrenzung, hier ist Ungerechtigkeit, hier ist eine politische Haltung, die ich für gefährlich halte? Also ist es so die Richtung?
4: Ich habe es persönlich erlebt mit Anfeindungen oder so, wenn ich es gewagt habe, zum Beispiel bei einer öffentlichen Sitzung oder im Wahlkampf, meine Meinung zu äußern oder vielleicht auch unbequeme Fragen zu stellen. Mhm. Dann wurde gedisst und gemobbt von einer bestimmten Richtung, meistens dann von rechts, ja. Mhm. Ich wurde also beschimpft, links, grün, versifft, typisch und so weiter, ne? Und Frauen haben hier nichts zu sagen. So, und in diesem Umfeld habe ich einfach Unterstützung gesucht und ich habe die Omas gefunden, was sich als gut bewiesen hat.
2: Ich möchte einfach nochmal so verstehen und auch bei dir, Waltraud, du hast ja auch deine Geschichte. Also du bist ja mal parteipolitisch sehr aktiv gewesen und du hast ja auch deine Erfahrungen gemacht, wie das ist, erstmal als Frau in einem Bereich, wo wirklich vorrangig die Männer das Zepter zumindest glauben, in der Hand zu haben. Manchmal ist es ja tatsächlich so und dann sieht man, was für ein Mist dabei rauskommt. Sage ich jetzt mal so, sehen wir jetzt ja gerade mit Amerika, America First, was das betrifft. Also wie waren deine Erfahrungen? Also was hat dich sozusagen, was ist dieser Motor, der dich da hingebracht hat? Was war das? Also ich will es einfach verstehen.
3: Meinst du den Motor, der mich zu den Omas gebracht hat?
2: Genau, der dich zu den Omas gebracht hat.
3: Ja, also parteipolitisch war ich aktiv, sehr lange, und zwar genau bis 2013. Mhm. Ich habe das zwar nicht aufgegeben, aber ich habe eine Umgebung gesucht, die erstens von Frauen dominiert ist, denn in dieser Richtung habe ich sehr wenig Unterstützung erfahren, und zweitens, die neu ist. Und da bin ich auf die Omas gekommen. Mhm. Aber auch nur, indem ich im Internet gestöbert habe. Mhm. Ja, und dann dachte ich, irgendwann brauchen wir ja auch. Und ich bin Gründungsmitglied dieser Omas gegen Rechts im Werra-Meißner-Kreis. Und das ist durch einen Besuch gekommen von zwei Omas aus Kassel auf Einladung der Landfrauen Wehretal im Gemeindezentrum Langenhain. Am Ende der gut besuchten Veranstaltung wurde eine Liste ausgelegt, wer Interesse hat an einer Gründung im Werra-Meißner-Kreis. Ja, die Liste war voll und im Mai 2025 hat die ehemalige Gleichstellungsbeauftragte Claudia Muth die Interessentin zur Gründung eingeladen. Die ersten drei Sitzungen hat sie geleitet und dann hat sie das alles ins Plenum übergeben und hat gesagt, so, macht was draus. Mhm. Und das war gut so. Mhm, genau. Es war gut so. Es hat sich jede angesprochen gefühlt und damit auch Verantwortung übernommen.
2: Ja, sind wir beim wichtigen Thema in dem Zusammenhang. Ne, haben wir gerade im Vorgespräch schon mal angeschnitten. Also, und du hast es ja jetzt auch quasi gesagt, mit anderen Worten, also wenn ich sozusagen ein Gerechtigkeitsempfinden habe oder wenn ich sozial eingestellt bin, wenn ich das Gefühl habe, hier geht was sozusagen auf Kosten von anderen, geschieht etwas auf Kosten von anderen, dann weiß ich oft nicht wohin. Also ich bin, du hattest auch vom Mobbing gesprochen. Ich habe ja ähnliche Erfahrungen gemacht als Gleichstellungsbeauftragte. Ich musste mich ja für eine Zielgruppe einsetzen, für die Zielgruppe der Frauen. Ich war vorher mal Jugendbildungsreferentin bei der Gewerkschaft und da war das so, da gehörten Frauen und Jugend zu den Randgruppen der Gewerkschaft. Und das fand ich schon reichlich schräg, Senioren auch. Also das hat sich mittlerweile sehr stark verändert, weil sie halt eine große Gruppe darstellt. Aber ist ja schon überhaupt schräg, dass es Gleichstellungsbeauftragte, weil du gerade sagtest, die Gleichstellungsbeauftragte geben muss, um darauf hinzuweisen, dass es zwei Geschlechter gibt in unserer Gesellschaft und dass die tunlichst gleichgestellt sein sollten, müssten, sollen, zumal sie ja 50% der Bevölkerung ausmachen. Und aber wer setzt sich für sie ein? Und ich finde es gut, dass sich so eine Gruppe gründet, weil ich musste das ja dann alleine. Also ich stand dann immer allein auf weiter Flur, habe mich spezialisiert auf das Thema Rechte von Frauen und habe ähnliche Erfahrungen gemacht wie du. Das heißt, wenn man die Stimme erhebt als Einzelne, auch wenn man qua Amt das tun muss, soll, dass man dann belächelt wird oder dass die Augen nach oben gedreht werden, dass man mit, ich weiß, dann wird getuschelt im Hintergrund oder es wurden blöde Bemerkungen gemacht, auch die wieder. Und das muss ja ausgehalten werden. Und ich finde, es ist eine sehr schlaue Initiative aus Österreich, dass da gesagt wird, oh, wir machen das nicht einzeln, sondern wir bilden eine Seilschaft, so wie früher die Frauenbewegung in Gang gekommen ist in Italien mit den Frauencafés, ist jetzt also eine neue Bewegung in Gang gekommen. Aber lass uns nochmal überhaupt zu den Ursprüngen. Also wenn die Omas gegen rechts aus Österreich kommen und Österreich hat ja große Erfahrungen sammeln können mit rechten Parteien, gibt's da, also gegen Faschismus, ist das das oberste Ziel sozusagen, dass die Frauen gesagt haben, wir, die Omas gegen rechts, wollen gegen Faschismus uns positionieren? Oder gab es auch noch andere Ziele?
3: Naja, gegen Faschismus steht über allem.
2: Steht über allem?
3: Ja, das würde ich mal sagen. Ich zitiere ganz kurz mal hier aus einem kleinen Statement, Zettel. Mhm. Also, Omas gegen rechts stehen ein für eine demokratische, rechtsstaatlich organisierte, freie Gesellschaft. Mhm. Omas gegen rechts stehen ein für den Respekt und die Achtung gegenüber anderen Mitbürgerinnen und Mitbürgern, unabhängig von Religion und Herkunft. Mhm. Omas gegen rechts stehen ein für die Rechte der vor Krieg und Not geflüchteten Menschen. Omas gegen rechts stehen ein für soziale Standards, die bereits von Eltern und Großeltern erkämpft worden wurden. Und da sind wir bei den vielen Facetten, die die Omas gegen rechts vertreten. Und meine Intention war zuallererst, das Miteinander, die Integration von unseren Neubürgern, Mitbürgerinnen und Mitbürgern, die geflüchtet sind.
2: Lass uns da gleich mal sozusagen den Faden aufnehmen und vorab den ersten Titel spielen, den ihr euch ausgesucht habt, um sozusagen das Thema noch ein bisschen zu vertiefen mit männlichen Stimmen. Also wir sind jetzt drei Frauen, da dürfen jetzt auch mal drei Männer singen oder noch ein paar mehr. Du hast dir den Titel ausgesucht, den ersten Titel, sagst du ihn mal?
3: Mhm. Mein erster Wunschtitel heißt Sage Nein von Konstantin Becker.
2: Ja, wunderbar. Also, sag nein. Wir hören jetzt Konstantin Becker.
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0: 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Tobe Zirne, bring mich ein, sage nein. 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
1: Ja, liebe Hörerinnen und Hörer, immer noch auf Sendung im Rundfunk Meißner, gemeinsam mit Waltraud und Dagmar von den Omas gegen Rechts im Werra-Meißner-Kreis, Thekla Rothermund-Schappa mit ihrer Sendung Alles Ansichtssache. Wir haben gerade so einen Einblick in die Ziele der Omas gegen Rechts, in die Gründungszeit, wann ihr euch gegründet habt, woher die Omas gegen Rechts kommen, aus Österreich. Du hast ein bisschen zitiert, gerade eben nochmal, für was stehen die Omas gegen Rechts, und hast abgeschlossen, indem du gesagt hast, also vor allen Dingen geht es dir um das Thema Geflüchtete, wie die sozusagen ausgegrenzt und wie mit ihnen umgegangen wird, sage ich jetzt mal. Lass uns da mal einsteigen. Also wann hat sozusagen eurer Meinung nach so der Rechtsruck in der Gesellschaft, das war ja wirklich so ein sehr sprunghaft, ist das passiert, und auch sehr viele Menschen, die sich mittlerweile auch öffentlich positionieren, was ja am Anfang nicht so war in den ersten Jahren, und da hieß es ja auch immer noch, ja, also dieses rechte Gedankengut kommt so ein bisschen aus dem Osten, das ist die ehemalige DDR, das sind Bereiche, sind Länder, wo eine starke Benachteiligung ist, wo viele Männer leben und viele Frauen abgewandert sind in den Westen, um hier zu studieren oder eine Ausbildung zu machen, zu arbeiten. Das sind ja sozusagen die Wurzeln. Also da hat es angefangen, sage ich jetzt mal. Aber das ist ja jetzt schon lange nicht mehr so. Es ist ja nach in den Westen geschwappt. Und lasst uns mal gucken, war die Ursache 2015? Seht ihr da die Ursache? Also mit der Flüchtlingswelle?
2: Ja, ich sehe diese Ursache ganz klar. Aha. Im Ende 2015. Und das, was bis dato für mich eine Selbstverständlichkeit war, unsere freiheitlich-demokratische Grundordnung, das fing dann an zu wackeln. Es wurde einfach in Frage gestellt, gibt es ein Recht auf Asyl? Haben diese Menschen überhaupt ein Recht, hier zu sein? Mhm. Und das wurde im großen Maße diskutiert. Und es wurde auch von einer Partei oder einer Richtung annektiert, dieses Thema, und wurde für uns aufbereitet, in Form von Hetze und ja, Auflösung von Asylrecht, Auflösung von unseren Werten, von den Menschenrechten und so weiter. Mhm. Ich mache das ganz klar fest in dieser Zeit, vor über 10 Jahren.
1: Mhm. Oft ist ja so eine Ursache, also wenn ich jetzt mal zurückgucke in die Generation meiner Großeltern, die kann man ja jetzt mal ein bisschen mit einschließen, wie waren die Entwicklung damals mit der Arbeitslosigkeit und so weiter. Also ich finde so eine Grundemotion, die ein roter Teppich ist für eine Stigmatisierung, einen Umgang mit Menschen, ist ja immer für mich Angst. Ne? Also ich kriege Angst, dass da irgendjemand mir was wegnimmt. Also es wird mit Angst gespielt sozusagen. Es wird Angst verbreitet. Die nehmen mir die Zahnarztplätze weg. Also es sind ja ganz komische Begründungen zum Teil. Also die leben auf meine Kosten, und da schließt man eben aus, dass die gar nicht arbeiten dürfen, weil sie eben im Asylrecht sind und sie dürfen nicht zur Arbeit drangezogen werden. Und also es gibt so, wie soll ich sagen, Vorurteile, die, es sind Sätze, es sind ja, also diese Partei bedient sich ja auch der sozialen Medien extrem, TikTok und so weiter. Und da müssen wir gleich nochmal den Bogen zu den jungen Menschen schlagen. Also ich finde, es ist immer Angst, die den Boden bereitet, und dann wird Aggression geschürt. Also geht es um Neid und Missgunst und dann werden sozusagen, es wird sehr emotional agiert. Das wird ja auch emotional aufgetreten. Wenn wir uns jetzt mal den Bundestag angucken, ich weiß nicht, wie das jetzt im Kreistag ist, ich war lange nicht da. Also es ist es ist so eine Emotionalisierung auch. Es wird unter der Gürtellinie agiert und es wird immer so, im Untergrund ist sowas wie, uns wird was weggenommen und das Schlimme ist, finde ich, dass da andere Parteien auch draufgesprungen sind auf diese Kutsche. Ja?
2: Also. Ich denke, es hat damals nicht ausgereicht, dass Frau Merkel sagt, wir schaffen das, sondern es fehlte einfach klipp und klar eine Erläuterung dazu, ein Faktencheck. Wie sieht die Rechtslage in unserem Land aus? Was muss sein? Was darf sein? Was kann sein? Ja. Und da haben wir uns in irgendeiner Form falsch verhalten, dass wir da nicht drauf gepocht haben und nicht überall und allen Menschen erklärt haben, warum das so ist. Und dann haben wir uns von rechts überholen lassen und haben diese Themen, ja, beschlagnahmen lassen von dieser Seite und sind auf diese üblen Verleumdungen und Hetzen reingefallen.
1: Genau, und das ist ja gefährlich. Also womit ich als Gleichstellungsbeauftragte immer zu tun hatte, war ja auch so, also das eine ist das Thema Angst und das andere ist, ich bin Opfer von. Also ich werde zum Opfer gemacht. Ja, und die anderen bekommen mehr, die kriegen mehr Aufmerksamkeit, also die nehmen mir was weg und ich werde zum Opfer gemacht. Also ein Opfer sind ja, wie soll ich sagen, leichte Beute. Also ich weiß das aus dem Bereich häusliche Gewalt. Sobald sich eine Frau zum Opfer machen lässt, es ist sehr gefährlich, wird sie ihrer Selbstsicherheit beraubt, also verliert sie ihre Selbstsicherheit. Es wird ja, geht ja nicht nur um physische Attacken, sondern es geht ja auch um soziale Gewalt oder emotionale Gewalt, physische Gewalt, ökonomische Gewalt. Es gibt ja verschiedene Gewaltformen. Und aber alle haben das Ziel sozusagen, dass einer sich über den anderen stellt. Und dass sozusagen, wenn ich diese Opferrolle annehme, wenn ich mich in die Opferrolle reinbegebe, ich immer sowas brauche wie so ein Retter. Also der mich rettet aus dieser Situation.
2: Wobei ich habe Schwierigkeiten mit dieser Opferrolle, weil niemand ist ein Opfer. Niemand hat irgendwo weniger bekommen als einer, der zugereist ist. Und deshalb kann ich dieses Opfer nicht verstehen. Es ist einfach nur der blanke Neid.
1: Das ist vielleicht so eine Grundhaltung. Also, weißt du, ich habe mich auch lange gefragt, Dagmar, warum nehmen Frauen das so an? Also ich meine, das wirst du auch erlebt haben, Waltraud, parteipolitisch und so weiter. Also Solidarität, so wie ihr es jetzt gerade lebt in den Omas gegen rechts, schützt uns ja vor diesem Absturz in sowas, in Ängste und Opfer sein, sage ich jetzt mal. Also das ist das, was die Frauen, was eigentlich eine Essenz der Frauenbewegung ist, also eine Erfahrungsessenz, also nicht Brötchen und Quark, Solidarität macht stark. Also das war ja so Sprüche in den 68er. Und das war ja auch tatsächlich so, es war eine absolut starke Bewegung, ja. Und da gehe ich jetzt mal wieder in den Osten, also den Ursprung dieses Rechtsrucks, ja. Irgendwie haben sich die Menschen im Osten als Opfer gefühlt, als also ihnen wurde Wohlstand versprochen und innerhalb kürzester Zeit eben auch das, was die im Westen schon immer hatten, großes Auto und ein Haus und viele Reisen, und es hat halt nicht überall funktioniert und es wird sozusagen Also es wird ignoriert, dass, dass die Aufbauzeit nach dem Krieg im Westen auch nicht ohne war, dass es lange gedauert hat, bis sich das sozusagen so entwickelt hat. Und heute wollen ja, ich meine, wenn man jetzt die jungen Leute anguckt, wir kommen gleich nochmal drauf im dritten Teil, die wollen ja alle reich sein, die werden ja, wollen ja alle Influencer sein und die wollen, wollen viel Geld haben. Ja, und das ist sozusagen noch der Nährboden für solches Gedankengut. Ja.
2: Ich möchte noch was zu diesem Narrativ sagen, dass im Osten die Menschen weniger haben als die Menschen im Westen. Eigentlich nicht richtig,
1: nein.
2: Denn ich weiß, ich bin Gewerkschafter und ich weiß, dass die Tarife angeglichen sind, dass ein Arbeiter im Osten das Gleiche verdient wie ein Arbeiter im Westen. Ja? Also ich kann das so nicht stehen lassen, ja?
1: Ja,
2: vielleicht war es damals in den 90er Jahren noch so, wie du gesagt hast, dass sich das nicht schnell genug entwickelt hat für manche ungeduldigen Menschen. Aber mittlerweile oder vor 10 Jahren war es so, dass es gleich war.
1: Aber wie gesagt, es ist ja nichts, was tatsächlich, wie du sagst, also realistisch war es nicht. Es ist so ein Grundgefühl. Also
2: ein Gefühl.
1: Es ist ein Grundgefühl. Und nochmal, ich habe das Gefühl, also für mich fühlt sich das so an, als würde eben mit Gefühlen gespielt oder was inszeniert. Ja, also ich lese gerade ein Buch von Daniel Speck, das heißt Piccolino Sicilia. Und da geht es um die Kriegszeit, spielt hervorragend in Tunesien. Ich wusste es gar nicht, was da so abgegangen ist im Krieg, die Judenverfolgung eben in Nordafrika. Also da ist nochmal ganz klar, also wird deutlich, mit wie viel Emotionen da gespielt worden ist, also wie ausgespielt worden ist und dass das alles auf so einer emotionalen Basis passiert ist. Das hat überhaupt nichts mit Fakten zu tun. Also was du gerade beschreibst, na, du hast ja gesagt, 2015 hätte man ganz anders rausgehen müssen mit Faktenchecks. Man hätte darstellen müssen, dass das alles seine Ordnung hat und dass alles rechtens läuft und bla bla bla. Und auch jetzt könnte man, oder auch im Osten könnte man sagen, stimmt nicht, ist eine Vorstellung, ist ganz anders. Also die kriegen genauso Gehalt wie hohes Gehalt wie im Westen. Man könnte es sagen, aber was macht man? Man nimmt eben diese Bälle auf, diese emotionalen Bälle von einer Partei, die ein ganz klares Ziel verfolgt und spielt die auch in den etablierten Parteien und man steht daneben und guckt zu, wie die Werte, also die sozusagen die SPD dümpelt ja ab ins Unscheinbare, wie die sich das wegnehmen lassen und das verstehe ich nicht. Also erstmal nur so auf der Ebene, bevor wir überhaupt zu den Menschen kommen, die ja auch eine Antwort haben müssen, eine Selbstverantwortung.
2: Diese Menschen werden mittlerweile, oder einige Menschen sind so Spielball ihrer Gefühle und das wird massiv ausgenutzt von der AfD, nennen wir sie. Und das basiert nur auf Gefühl. Mehr ist es nicht, weil wenn man die Fakten betrachtet, bleibt nichts übrig.
1: Und es ist trotzdem so, weißt du, es kommt auch noch Macht ins Spiel. Ne? Wenn ich mir jetzt angucke, wie die CDU draufgesprungen ist, ne? Die hätten sich auf ihre Wirtschaftsthemen konzentrieren sollen, also in der Wahl ihre Kompetenzen. Oder wenn ich mir jetzt Kubicki angucke, diesen alten Chauvinisten, keine Ahnung, da fällt mir überhaupt nichts mehr ein. Also wie die diese Zimmermann da, also wie die die Kontenance gehalten hat, Hut ab, ich kann nur sagen Hut ab. Also es ist ja so, dass die anderen auch mit drauf springen. Und das ist, glaube ich, da sitze ich manchmal vor dem Fernseher und denke, das kann doch nicht wahr sein. Was passiert denn da jetzt? Sie wurden vor sich hergetrieben, sie werden vor sich hergetrieben. Also es geht ja nicht nur in der Partei, die ganz klar sich rechts positioniert, sondern auch in den Parteien in der Mitte geht ein Rechtsruck vonstatten. Und das macht mir, ja, was soll ich sagen, Angst. Also mir macht letztendlich macht mir das fast mehr Angst, als wie sich Menschen vor den Karren spannen lassen. Also Politiker, eigentlich gut hochgebildete, hoffe ich, Menschen. Das macht mich fassungslos. Aber lasst uns jetzt passenderweise vielleicht den Übergangstitel zu unserer dritten Gesprächsrunde, hoffentlich dann mit Blick mal auf die Jugend, ansagen. Willst du es nochmal machen, Waltraud? Der zweite Titel ist...
3: Den hat Dagmar ausgesucht.
2: Ah ja, okay. Also, der zweite Titel, den wir jetzt hören möchten, der ist Bodo Wartke, Nicht in meinem Namen.
1: Das passt nämlich jetzt wunderbar.
2: Und das passt wunderbar für alle, die sich auch christlich nennen.
1: Genau, alles klar. Dann hören wir mal zu, was der Bodo Wartke uns mit seinem Titel sagen will.
4: Wenn ich ein Gott wäre, von irgendeiner traditionsreichen, populären Weltreligion, von welcher Religion, ist aber völlig egal, dann hätte ich was zu sagen, es geht euch alle an, denn ihr habt da etwas Wesentliches missverstanden und das bereits zum wiederholten Mal. All der Hass und all das Leid, für das ihr weltweit verantwortlich seid, Flucht und Vertreibung und all die menschlichen Dramen, Unterdrückung, Krieg, Völkermord, wovon ihr behauptet, es wäre Gottes Wort, all das geschieht nicht in meinem Namen. Wenn ihr Land besiedelt, das euch nicht gehört, die Bevölkerung vertreibt in ihre Dörfer, zerstört mit einer Unerbittlichkeit, die jeglichen Rahmen sprengt und ihr den anderen das Recht auf Leben absprecht und behauptet, das war euer gottgegebenes Recht, dann handelt ihr damit nicht in meinem Namen. Wenn ihr tausend Jahre alte Kulturen vernichtet und auf den Trümmern eure

schwarz, rigide uns Welt entrückt, eure Frauen verachtet und unterdrückt aufgrund eurer Werte, eurer ach so Tugendsamen, nach denen man als Frau nicht widersprechen darf, sondern eingesperrt wird und versklavt, dann handelt ihr damit nicht in meinem Namen. Und wenn eure Tochter zum Beispiel das dann nicht mehr still ertragen, sondern selbstbestimmt leben will, statt die mütterliche Knechtschaft nachzuahmen, und sie von euch dann erniedrigt, geschlagen, entführt, verstoßen oder sogar ermordet wird, dann handelt ihr damit nicht in meinem Namen. Wenn ihr Homosexuelle zusammenschlagt, sie beschimpft und durch die Straßen jagt, weil sie wagten, einander öffentlich zu umarmen. Wenn ihr Frauen wie Freiwild behandelt, dass man appelliert,

0: sieben Kritiker exekutiert, ohne jegliches Mitleid und ohne Erbarmen. Wenn ihr euch daran ergötzt und weidet, wie ihr öffentlich Menschen die Köpfe abschneidet, handelt ihr damit nicht in meinem Namen. Und wenn ihr wieder mal hemmungslos Blut vergießt, indem ihr wahllos unschuldige Menschen erschießt, die vor euch nicht rechtzeitig entkamen. Wenn ihr euch mit Sprengstoff behängt, inmitten einer Menschenmenge in die Luft sprengt, handelt ihr damit nicht in meinem Namen. Ihr seid weder Märtyrer, noch ehrbare Rächer, ihr seid einfach nur ordinäre Schwerverbrecher. Und glaubt mir, ihr gehört zu den ganz Infamen. Wenn ihr zerstört, was ich erschuf, dann will ich nicht, dass ihr euch auf mich beruft. Denn ihr handelt nicht in meinem Namen. Im Gegenteil, ihr verwandelt diesen Planeten in einen finsteren Unduldsamen und verschandelt das Ansehen all derer, die in Frieden kamen. Es wird Zeit, dass euch einer standhält, eurem Wahn, diesem Grausamen. Denn ihr handelt nicht in meinem Namen. Denn ihr handelt nicht in meinem Namen. Shalom, Inshallah, Amen.
1: Okay, da sind wir wieder, liebe Hörerinnen und Hörer. Im Radio RFM sitze ich hier mit Dagmar und Waltraud von den Omas gegen Rechts im Studio. Thekla Rotermund-Schapper am Mikrofon. Und wir sprechen über den Rechtsruck in unserer Gesellschaft. Im Übrigen erinnere ich mich gerade daran, in meiner Jugendzeit, ich war Anfang 20, ich bin in Hanmünd zur Schule gegangen. Und da war das Grotefend-Gymnasium in Verruf geraten, rechtsrum zum Abitur. Da waren auch viele LehrerInnen und Lehrer aus einer anderen Zeit und da war viel rechtes Gedankengut in dem Unterricht sozusagen mit übermittelt worden, im Geschichtsunterricht und so weiter und so fort. Und da ist eine Bewegung entstanden in Hanmünd und es ist ein Buch daraus entstanden und da warte ich drauf, dass die Jugend reagiert. Du hattest ja einleitend, Waltraud, mal was gesagt zu den, wo ihr euch gerade mit beschäftigt. Kannst du es nochmal?
2: Gerne. Also, wir Omas gegen Rechts, Sarah Meißner, wir beschäftigen uns mit einem Thema, das wir auch am Infostand in Eschwege demnächst visualisieren wollen. Und das sieht so aus. Junge Frauen in der AfD. Ja, und dann kommen wir auf diese sogenannten Influencerinnen zu sprechen, die etwas ganz anderes darstellen, als sie selbst vertreten. Aber nur vertreten nach außen. Mhm. Sie selbst sind aufgebrezelt mit viel Farbe, aufreizend gekleidet. Das alles darf eine junge Frau nicht in der AfD sein. Also, diese Merkmale, die ich gerade genannt habe. Das ist sehr interessant, denn die AfD hat in ihrem Programm, dass junge Frauen vor allen Dingen dahingehend erzogen werden sollen, dass sie dem Mann dient, indem sie eine gute Hausfrau darstellt, mindestens 3 deutsche Kinder in die Welt setzt und züchtig gekleidet ist. Mhm. Das darf man nicht übersehen. Ich dachte immer, ja, das hätten wir hinter uns. Ich kenne das aus meiner Jugend noch. Mhm. So bin ich erzogen worden auf dem Dorf. Mhm. Und und was sind die Themen der Influencerinnen, die sehr, sehr viel Geld damit verdienen? Das darf man nicht vergessen. Die AfD möchte gern, dass diese Frauen keinen Beruf mehr ausüben.
1: Mhm. Kennen wir ja irgendwo her, ne?
2: Aus, ja.
1: Wo jetzt? Afghanistan oder wo?
2: Ja, ja. Da ist überhaupt nichts mehr möglich mit Bildung. Oh je,
1: kommt der Schleier womöglich für uns auch noch. Weiß man ja
2: nicht. Klar, dagegen wehre ich mich, solange ich lebe. Ich verspreche es.
1: Naja, ich sag nur mal. Also, was du gerade beschreibst, ist ja... als Gleichstellungsbeauftragte habe ich ja zu spüren bekommen, dass das ja nie weg ist. Also das war ja nie wirklich weg.
2: Das stimmt.
1: Also das ist ja wie mit dem, so eine Rechte, also wie soll ich sagen, solange wir in einem patriarchalen System, liebe Hörer und Hörer, tut mir leid, ich muss es schon wieder sagen, leben, wo es eine Hierarchie gibt, eine Hackordnung, wo einer über dem anderen steht oder meint, über ihm stehen zu müssen, sollen, wie auch immer. Und in dieser Hierarchie, Pyramide steht dann unten, stehen dann, weiß ich, die Kinder und die Frauen und die Hunde und keine Ahnung, da drüber steht. Also es gibt so eine Hierarchie und so wird sich eben auch verhalten. Und ich habe das zu spüren bekommen in der Gleichstellungsarbeit, die war nie weg. Also das Gedankengut, das war immer da. Also dass sich das männliche Geschlecht über dem weiblichen erhoben hat. Aber nicht nur, sage ich jetzt, zwischen Männern und Frauen, sondern ich habe das selbst ja, ich hatte das Ringen mit mir selbst. Wenn man in einem Patriarchat aufwächst und erzogen wird, dann entwickelt man auch patriarchale Züge, also auch als Frau. Also du hast unbewusst... sprichst du die Sprache der Männer, sage ich jetzt mal, weil es gibt ja Untersuchungen aus den auch 60er, 70er Jahre zu weiblicher Sprache, männlicher Sprache und Frauen wird ja immer gesagt, nun sei doch nicht so polemisch und so emotional. Wir erleben ja gerade, wie Emotionalität sozusagen als Waffe eingesetzt wird gegen. Also das Gefährliche finde ich, also für Frauen und generell, also eben für diese jungen Frauen, wie sie Missbrauch, ist ja auch Missbrauch, ne? Also müssen wir jetzt mal sagen, das ist Missbrauch. Also wenn ich da sozusagen, Frau Weidel wird ja auch von Karren gespannt als Frau, ja, als lesbische Frau, also vor den Karren. Wer dann, also ich denke, in den hinteren Reihen wollen ganz andere dann den Zepter übernehmen. Aber es ist jetzt eine reine Projektion. Also ich weiß, ich will mich da nicht. Aber das Einzige, was ich eben wahrnehme, ist, dass diese Bewegung, diese rechte Bewegung, parteipolitisch oder wie auch immer, es gibt auch andere rechte Bewegungen, dass es immer nicht gut für Frauen ist. Also und dass Frauen sich davor so einen Karren spannen lassen, wie du sagst. Die Zeiten haben wir doch hinter uns. Dafür sind wir doch eingetreten. Weißt du, wenn ich mir heute meine Nichte angucke, welche Werte die auf einmal, also am liebsten zu Hause bleiben, Kinder kriegen und Essen kochen und bla bla bla, dann denke ich immer, das kann doch nicht wahr sein. Also willst du mich jetzt hier...
3: Also wir haben uns bei der letzten Sitzung damit beschäftigt und wir haben festgestellt, dass bei den jungen Leuten zwischen 14 und 18 20% ihre Sympathie mit diesem Ideal, mit diesem Rollenbild der Frau äußerten, ja. Und diese Vorbilder, diese Influencer werden akzeptiert. Und wir haben überlegt, was ist der Grund dafür? Warum sind die jungen Menschen, 14 bis 18, so greifbar für diese Sympathie? Was finden die da toll? Und wir haben herausgefunden, dass unsere Welt im Moment ziemlich chaotisch ist. Dass die jungen Leute nicht so viel verstehen. Ja, durch Internet und Handy und Medien ist ein unheimlich großes Angebot da und das muss bewältigt werden. Ja. Und dann kommt dann dieser Eskapismus, ja, kein Stress bitte. Und alles soll schön easy sein. Ja, genau. Und genau das wird von diesen Influencern, nicht nur von den weiblichen, es gibt auch für Männer, Influencer, die ein Männerbild vorgaukeln, was es ja so nicht gibt. Ja, dieser Eskapismus wird von den Influencern bedient und das wird gleichzeitig genauso bedient von unserer AfD. Und die Nachteile von diesem Leben, das sehen die jungen Menschen nicht. Ja, also sie sagen, ich will keinen Stress, ich soll alles schön easy sein. Und sie sehen aber nicht, dass sie dadurch ihre Freiheit verlieren und dass sie dadurch die Unabhängigkeit verlieren.
1: Das ist die Folgen, können sie nicht abschätzen. Ja. Und das ist ja das, was wir noch können. Also ich sage mal, meine Generation, ich bin jetzt 67, weiß nicht, wie alt ihr seid. Also ich kann sozusagen, ich habe das noch erlebt. Ich bin damals in der Schule damals schon für Gerechtigkeit. Ich war Klassensprecherin, ich war Schulsprecherin. Ich habe immer die Stimme erhoben. Und ich war beim Mädchengymnasium und die Lehrer waren absolut zum Teil chauvinistisch, also haben sich über uns erhoben. Und das hat mir immer widerstrebt, ja, weil ich habe einen extremen Gerechtigkeitssinn. Aber was ich auch habe und was ich jetzt auch vermisse bei vielen jungen Leuten, ist dieses Verantwortungsbewusstsein. Du sagst es, die gebratenen Tauben fliegen den Menschen nicht in den Mund, sondern wir müssen schon manchmal die Popobacken zusammenkneifen. Es ist nicht immer so leicht, sehe ich auch bei meinen Neffen und bei meiner Nichte am Arbeitsplatz. Wir müssen unsere Auseinandersetzungen führen, müssen mal Nein sagen, müssen mal laut werden. Ich war selbst, lange habe ich in der Gewerkschaft gearbeitet, also habe versucht, junge Leute also zu motivieren, sich zu erheben und auch ihre Rechte einzufordern. Das heißt also, wenn ich meine Freiheit behalten will, wenn ich bestimmen will, wie ich lebe, dann muss ich das selbstverantwortlich in die Hand nehmen. Und ich habe das Gefühl, in dieser chaotischen Zeit, die du gerade eben beschrieben hast, wünschen sich die Menschen sowas ganz Klares, Strukturiertes, ein Führer, eine Führerin, Entschuldigung. Mhm. Sagt man ja auch manchmal, die Merkel konnte das irgendwie ganz gut. Also die sozusagen die Menschen aus der Krise führen. Herr Doktor, machen Sie mich gesund? So nach dem Motto, also sie gehen zum Arzt und sagen, bitte machen Sie mich gesund. Oder sagen, gucken zum Chef und sagen, bitte geben Sie mir, was weiß ich. Anstatt selbst aufzustehen und das durchzuargumentieren und für sich selbst einzustehen und zu sagen, ich bin so und ich hätte das gern so und ich will das so und dafür will ich auch was tun. Dafür will ich auch die Verantwortung übernehmen. Und ich habe so ein bisschen Angst, dass die Antworten, also dass wir verlernen, sozusagen selbstverantwortlich zu handeln. Also meine Nichte heiratet jetzt bald, ist 23, ich habe mit 32 geheiratet und ich denke, oh Backe, als ich 23 war, oh nein, ja. Und ich sie gefragt habe, welchen Namen wirst du denn tragen? Da fängt schon an, also ich nehme den Namen des Ehemannes, okay. Ja, und hast du das dann auch mal überlegt und durchdacht? Und es stellt niemand diese Fragen. Also sie werden nicht damit konfrontiert. Als ich geheiratet habe mit 32, ich habe Gütertrennung, war ganz klar. Also ich mache Gütertrennung. Also ich will für meinen Bereich so. Und dann weiß ich, was da mal kommt. Beim Scheidungsanwalt gelernt, ich wusste, wie es ausgehen kann. Ja, muss, nicht muss, aber kann. Und dazu muss ich, wie du schon gesagt hast, Fakten. Also ich muss sozusagen, um eine Antwort für mich zu entwickeln, eine Antwort für mich zu finden, muss ich Fakten sammeln. Das heißt,
3: und da sind wir beim Thema Bildung.
1: Genau, Bildung.
3: Und dann denke ich mir, welche Rollenvorbilder kennen vor allen Dingen die jungen Leute? Mhm. Ja, müssen sie denn die Influencer nehmen? Ich meine, es gibt doch genug echte Menschen, die ihr Leben leben. Das sind doch auch Rollenvorbilder. Und ja, die muss man finden. Und die kann man eventuell finden über Bildung, über Schule, über Freizeit und Kindergarten. Ne?
1: Also ich fand zum Beispiel jetzt die Initiative in der Anne-Frank-Schule, diese Ausstellung zu machen über Anne Frank, eine absolut super Initiative. Steht und fällt auch immer mit dem Engagement der Lehrer und mit den Impulsen, die da reingegeben werden. Also Bildung war für Frauen, ne? Also Frauenbewegung. Wir hatten keinen Zugang Ende des 19. Jahrhunderts zu Gymnasien. Wir durften auf die Oberschule gehen und Klavier spielen lernen. Und es war ein Ziel der ersten Frauenbewegung, sozusagen Abitur machen zu können, wählen zu dürfen, ja, und zu wollen. Das heißt, Bildung war das A und O der Befreiung in allen Ländern. Und wir sehen es gerade in Afghanistan. Ich habe mir eine Sendung angeguckt, ja. dass die Frauen sich praktisch selbst unterrichten gegenseitig, weil sie Angst haben, also sie verblöden, weil sie ja in den Schulen nicht zugelassen sind. Und ich finde, das ist so das Nächste. Ich weiß nicht, da wollte ich euch auch zum Abschluss jetzt nochmal fragen, weil unsere Sendung geht leider jetzt schon zu Ende. Wir sollten auf jeden Fall nochmal zusammenkommen und das diskutieren. Man kommt ja erst rein, wenn man eine Weile gesprochen hat. Also diese zunehmende Unfreiheit, also das ist ja jetzt nicht nur diese Partei, über die wir jetzt gesprochen haben, sondern es sind ja auch die anderen Parteien, es sind die Randnotizen, die ich so lese in der Zeitung, wo ich denke, oh, jetzt nehmen sie uns schon wieder was weg und sie nehmen uns schon wieder was weg. Und es ist entweder, weil die Mittel nicht mehr da sind oder weil, keine Ahnung, der Mainstream anders ist. Es ist so ein schleichender Prozess der Beschneidung unserer Freiheitsrechte als Frauen oder wie auch immer. Mhm. Es geht nur über Bildung.
3: Es geht nur über Bildung. Und wenn ich jetzt parallel dazu diese neuesten Zahlen der Schulabgänger ohne Schulabschluss anschaue, dann müssen wir gar nicht nach Afghanistan oder irgendwo hinschauen. Wir haben hier die Möglichkeiten, es zu machen, und die jungen Menschen nutzen diese Möglichkeiten nicht. Und das macht mich unsäglich traurig.
2: Und da appelliere ich an die Eltern und das Umfeld der Menschen, die Einfluss auf junge Leute haben. Sie sind verantwortlich für die Bildung ihrer Kinder.

0: Und da sehe ich das mit der Vereinbarkeit von Familie und Beruf dann nicht mehr. Obwohl es zunehmend Männer gibt, die lieber Teilzeit arbeiten möchten, um sich mehr in der Familie einzubringen. Also es ist der Mensch, also der Bürger, die Bürgerin, ob Mann oder Frau, ist sehr stark gefordert, wirklich also sich gut zu informieren, sich gut auszubilden, fortzubilden, also eine sozusagen in dieser Welt, das, was sie erhoffen von politischen Kräften, der Mitte, rechts, wie auch immer, da soll es einer für mich machen, müssen sie sozusagen für sich annehmen, es selbst zu machen. Ja. Also manche Entwicklungen laufen einfach in die Richtung, also wenn im medizinischen Bereich immer mehr an Leistung gestrichen wird, muss ich selbst mir die kaufen, ja, also ich muss eigenverantwortlich mir Zusatzleistung, Igelleistung, wie auch immer erkaufen, nur als ein Beispiel, ja, oder wenn die Betreuung der Kinder nicht so ist, wie ich mir das vorstelle, dann muss ich selbst gucken. So wurden damals Elterninitiativen in der Studentenzeit bei mir. Es wurden Elterninitiativen gegründet, die dann eben Kitas aufgemacht haben, um die Kinder zu betreuen.
1: Kinderläden.
0: Genau, Kinderläden nannte man sie. Genau. Also wir gehen raus im Fazit. Ich fasse mal zusammen. Also es geht darum, sozusagen immer darauf zu achten, dass ich eine gute Informationsquelle habe, nicht KI oder sonst was, sondern dass ich versuche, an gute Informationsquellen zu kommen.
1: Ich empfehle Omas gegen Rechts. Wir sind immer an jedem zweiten Samstag in Eschwege in der Fußgängerzone zwischen den zwei Cafés. Am zweiten Samstag im Monat sind wir von 11 bis 13 Uhr dort.
0: Na, dann ist doch das der Faden, der aufgenommen werden kann. Und der gilt auch für junge Frauen, besonders für junge Frauen, die sich informieren wollen. Vielleicht gibt es ja dann auch mal junge Frauen gegen rechts oder was weiß ich. Oder gegen eine regressive Entwicklung, die wir nicht mehr wollen. Wir wollen die nicht mehr. Und wie gesagt, liebe Hörer und Hörer, hier geht es um etwas, was sich überholt hat eigentlich und was jetzt wieder auf uns zukommt und auf uns niederprasselt, was wir nicht mehr wollen, weil wir unsere Eltern und Großeltern echt übelste Erfahrungen damit gemacht haben. Die müssen wir nicht wiederholen. In diesem Sinne, gehen Sie zum Stand der Omas gegen Rechts. Wir kommen auf jeden Fall nochmal zusammen und du darfst, liebe Waltraud, den letzten Titel ansagen. Von Mai, Wader und Wecker.
2: Den letzten Titel habe ich gewählt. Es ist an der Zeit. Gesungen von Reinhard May, dem Herrn Wader und dem Herrn Wecker nochmal.
0: Wunderbar. Es ist an der Zeit, zu den Omas gegen rechts zu gehen. In diesem Sinne, liebe Hörerinnen und Hörer, ich wünsche Ihnen noch einen schönen Tag, einen schönen Abend, wann immer Sie uns hören. Bleiben Sie mir treu. Auch die nächste Sendung wird sicherlich wieder spannend. Und wir kommen nochmal zusammen. Auf Wiederhören.
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3: Hallo, wir sind wieder da, die FD Radio Crew der Werraland Lebenswelten und des Familiendienstes Dienstes in Eschwege. Ich heiße Lena. Mit mir im Studio sind Gerd, Lena, Torben, Nanette und Josephine. Und an der Technik sitzt wie immer Torben. Wir waren mal wieder unterwegs. Dieses Mal bei der Bienenprise auf den Hessenring Eschwege. Was man da machen kann und für wen das geeignet ist, das erfahren Sie in unserer Radiosendung. Schön, dass Sie dabei sind.

0: Liebe Hörer, seid ihr vielleicht schon mal in einer Salzgrotte gewesen oder an der Saline im Bad Soden-Allendorf? Dort kann man gute Salzluft einatmen. Die Bienenprise ist so etwas Ähnliches, nur dass man dort die Luft aus echten Bienenstöcken atmet. Die Bienen wohnen in einem bunt bemalten Bauwagen. Innen drin kann man die Luft einatmen. Wie das funktioniert, erklärt uns jetzt Katja und Sven Ratgeber.
1: Wie seid ihr auf die Idee gekommen, mit Bienen was zu machen?
2: Ja, wir sind schon seit einiger Zeit Imker und haben ganz normal geimkert, Honig hergestellt und uns um die Bienen gekümmert. Und dann kam vor 2 Jahren die Idee, die Stockluft auszuprobieren. Einfach aus familiären Gründen habe ich mich damit beschäftigt und habe dann in den Nachbarländern viel darüber gelesen, habe auch ein Seminar darüber besucht und so sind wir dann entsprechend heute so weit, dass wir die Stockluft hier anbieten können in Eschwege.
0: Seit wann gibt es das?
2: Die Stockluft ist in anderen Ländern, also Slowenien, Österreich und auch Saudi-Arabien, tatsächlich schon seit längerem bekannt. Auch in der früheren UdSSR wurde es tatsächlich schon eingesetzt. Hier in Deutschland noch relativ unbekannt, aber nichtsdestotrotz zeigen die Anwendungsbereiche aus den anderen Ländern tatsächlich so schöne Ergebnisse, dass wir halt gesagt haben, wir müssen das unbedingt nach Deutschland bringen.
3: Macht ihr das hauptberuflich?
4: Nein, hauptberuflich geben wir beide anderen Beschäftigungsverhältnissen nach. Wir machen die Geschichte mit der Bienenbrise, also die Stockluftatmung und all das, was wir mit Imkerei anbieten, rein im Nebenerwerb.
5: Müsst ihr eine Ausbildung dafür machen, war meine Frage.
2: Ja, eine klassische Ausbildung im Bereich der Stockluftatmung gibt es jetzt momentan nicht. Als Imker haben wir uns natürlich erstmal fortgebildet und ausgebildet, damit wir überhaupt erstmal wissen, wie funktioniert das alles mit den Bienen, was muss ich als Imker machen, um die Bienen auch wesensgerecht eben zu halten. Und im Bereich der Stockluftatmung habe ich dann beim Österreichischen Imkerbund ein Seminar besucht und habe da dann entsprechend noch meine Kompetenzen in der Richtung ausgebaut, um dort dann entsprechend bestmöglich im Sinne der Bienen und des Menschen dann eben auch das Wellnessangebot hier in Eschwege anbieten zu können.
0: Was ist ein Bienenstock?
6: Das ist das Zuhause der Bienen.
2: Genau, das ist das Zuhause der Bienen, die leben da, die ziehen ihre Larven groß, die essen da, die tragen den Honig ein.
1: Was bedeutet das? Was atmet man dann ein?
2: Ja, in der Stockluft gibt es ganz, ganz viele verschiedene Komponenten. Also ätherische Öle sind im Bienenstock vorhanden, verschiedene Dämpfe, auch der Schweiß der Biene tatsächlich, den man dann einatmet, aber der natürlich ganz viele wertvolle Inhaltsstoffe enthält und beruhigend, ausgleichend und auch ein bisschen gesundheitsfördernd auf den Menschen halt wirken kann. Und das rundet das Wellnessangebot ab.
3: Wieso ist das Wellness?
4: Ja, viele Menschen empfinden das als beruhigend und sehr entspannend. Und die Kombination aus Duft, Wärme und Naturgeräuschen sowie bewusster Ruhe sorgt für eine schöne kleine Auszeit vom Alltag. Wer möchte, kann hier mal die Nase dran halten und tatsächlich mal riechen, wie das riecht.
7: Oh, schön.
8: Ich auch mal.
7: Hm, komm.
3: Man hört das Summen.
4: Das Summen hört man auch, genau. Mhm. Also wenn man hier drin sitzt, die Tür zu ist und das Fenster zu ist, kann man auch gleich mal machen. Dann, wenn wir da ganz still sind, hören wir dieses Summen und das überträgt sich sogar so ein bisschen auf den Magen. Ja, wenn man dann hier drin sitzt, dann kann man wirklich diese Schwingungen so ein bisschen auch mitspüren. Das funktioniert ganz gut.
9: Oh ja, toll. Ja. Mhm. Kommt auch eine Wärme raus.
4: Ja, tatsächlich ist es in so einem Bienenstock so rund 35 Grad. Das brauchen die Bienen auch zum Dasein. Dafür brauchen die halt viel Energie. Und die heizen sich quasi ihr Zuhause immer schön selber ein. Deswegen muss man bei dieser Stockluftatmung auch immer so ein bisschen auf die Wetterlage achten. Wenn es draußen zu kalt ist, dann können wir halt auch diese Stockluftatmung nicht machen, weil wir dann den Bienen zu viel von der Temperatur rausziehen und die zu viel Kraft im Prinzip brauchen, um die Wärme wieder aufzubauen.
8: Die sitzen in einem Haus, in einem Block?
2: Na, jetzt so im Sommer sind das so zwischen 30.000 und 50.000 in einem Bienenstock, ja. Im Winter sind es weniger, es sind so die Winterbienen, ne, die halt das Volk so am Leben halten, da sind es deutlich weniger. Aber so im Sommer, wenn es dann wirklich so darum geht, Pollen, Nektar und sowas ranzuschaffen für den Honig, dann vermehren die sich so doll, dass wir dann da wirklich beachtliche Zahlen haben.
4: In der Wand sind Schlitze drin und wie so ein Schacht, also wie so ein Radioschacht im Prinzip reingesteckt, dass die Bienen nicht in dieser Zwischenwand hoch und runter können. Und die kommen durch den Schacht dann direkt in die Holzkiste, können also, wenn sie raus wollen, nur durch diesen Schacht raus an die frische Luft entsprechend. So, dass es nahezu ausgeschlossen ist, dass hier eben Bienen drin sind. Natürlich, ne, es ist mal ein Fenster offen und da krabbelt tatsächlich eine, beziehungsweise fliegt eine ganz hinten auf dem Stock.
8: Ja,
4: aber die sind relativ entspannt.
8: Ja.
4: Solange wir denen nichts tun, tun die uns auch nichts. Ja, ganz genau. Genau, ich habe hier so eine Maske, ich mache sie jetzt nicht auf, sonst können wir sie nicht mehr verwenden. Und hier sind so Luftschlitze im Prinzip drin. Ne? Man atmet hier durch ein, da ist der Schlauch drauf und hier durch die Schlitze geht entsprechend dann die Atemluft wieder raus. Da kommt hier unten nichts mehr an. Ich kann euch mal so ein Teil von unten zeigen. Hier sitzt im Prinzip so ein Lüfterrad drin über dem Gitter. Ich weiß nicht, ob man das gut sehen kann. Und dieses Lüfterrad steuere ich im Prinzip mit dem Gerät. Kann die Geschwindigkeit einstellen und dadurch die Intensität, wie viel Luft oder wie schnell die Luft im Prinzip von unten nach oben durchkommt. Man kann sich das nicht vorstellen wie so ein Beatmungsgerät. Ne? Wenn man eine Sauerstoffflasche hat oder so, da ist halt richtig Druck drauf. Und hier, das ist komplett drucklos, da merkt man so ein leichtes Lüftchen, was einem halt entgegenströmt. Genau, so eine kleine Prise quasi. Mhm. Man sieht es ja ganz schön, wenn man jetzt hier rauskommt, so vereinzelt ein paar Bienchen umherschwören. Wenn das Wetter wärmer ist und die Sonne hier drüben auf der Wand draufsteht, wo die Fluglöcher sind, dann ist hier tatsächlich noch wesentlich mehr los. Dann kann man richtig schön sehen, wie die Bienchen hier draußen rumschwärmen in großen Zahlen. Das sieht immer ganz, ganz cool aus und wirkt auch wieder entspannend. Wenn man kann sich das so ein bisschen vorstellen wie zu Hause vorm Aquarium vielleicht. Ne? Wenn man da eine Weile sitzt und da reinguckt, entspannt man sich auch so ein bisschen. Und hier ist es im Prinzip dann diese Kombi aus, ich atme die Bienenstockluft, ich höre das Summen und ich sehe die Bienen halt draußen auch mal herflattern.

0: Wie lange gibt es schon das Bienenhotel schon?
1: Kann ich machen.
2: Du meinst den Bienenwagen hier?
0: Genau, ja.
2: Der Bienenwagen steht hier oben am Hessenring jetzt seit März. Wir haben Anfang April die Eröffnung gefeiert, weil es dann auch so langsam temperaturtechnisch eben erst möglich war, hier oben irgendwie was zu machen. Die Bienen, wie gesagt, sind seit März hier oben und werden mit Sicherheit auch über den Winter entsprechend hier oben bleiben. Da ist dann keine Beatmung in der Zeit. Die kann ich dann aufgrund der Wetterlage einfach nicht durchführen. Aber die Bienen haben im Prinzip hier oben jetzt ihr Zuhause gefunden und werden erstmal an dem Standort noch eine ganze Weile bleiben.
0: Welche Bienenarten gibt es in den Bienenhotel Stork?
3: Wir haben hier in unserem Bienenwagen die Honigbienen. Es gibt noch ganz, ganz viele Wildbienen hier in Deutschland, aber wir nutzen die Honigbienen. Da gibt es verschiedene Rassen. Davon haben wir auch unterschiedliche, aber die sind alle ganz lieb.
2: Der Honig wird halt weiterhin, so wie wir das früher auch gemacht haben, können wir weiterhin noch den Honig gewinnen. Der ein oder andere hat sich gefragt, ja, funktioniert denn das? Weil ich atme ja quasi hier durch. Ist denn das noch in Ordnung? Ist das hygienisch? Ist überhaupt gar kein Problem, weil wir ziehen im Prinzip ja nur die Luft aus dem Stock raus und atmen durch die Ventile an der Maske entsprechend die Luft wieder in die Umgebungsluft, aber nicht zurück in die Box. Von daher ist das gar kein Problem.
4: Wann ist der beste Zeitraum zu inhalieren?
3: Ja, der beste Zeitraum ist tatsächlich von April bis September, wobei wir da immer so ein bisschen auf die Wetterlage achten müssen. Wenn es zu kalt ist, dann müssen wir gegebenenfalls auch mal Termine verschieben, weil hier wirklich dann das Tierwohl im Vordergrund steht und wir den Bienenstock auch nicht zu doll auskühlen wollen.
5: Muss man da was ausfüllen?
3: Ja, wir haben so einen Nutzungsvertrag, den wir halt mit unseren Kunden ausfüllen, wo wir einfach nochmal beschreiben, was ist das Ganze, welche Risiken gibt es vielleicht auch, ne, im Hinblick auf Allergien. Und das gehen wir vorher dann mit unseren Kunden durch und füllen das vor der ersten Behandlung aus, haben noch so einen kleinen Kennenlernbogen dabei, um so ein bisschen was über die Motivation des jeweiligen auch zu erfahren.
5: Atmet ihr selbst eure Luft immer?
2: Ja, tatsächlich atmen wir regelmäßig Bienenluft. Vor allem natürlich bei der Durchsicht unserer Bienenvölker und immer dann, wenn wir irgendwie im Bienenwagen arbeiten oder eben Zeit verbringen. Zwar ohne Maske in dem Fall, aber trotzdem sehr intensiv. Für uns gehört dieses besondere, entspannende Klima inzwischen ganz selbstverständlich dazu.
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0: Bienen sind mega wichtig für uns alle. Sie sorgen dafür, dass unsere Wiesen so schön blühen, dass wir Obst und Honig haben. Und wer hat nicht schon mal im Winter eine Bienenwachskerze angezündet? Wir müssen unsere Honigbienen und Wildbienen schützen. Doch wie geht es ihnen eigentlich, wenn wir ihre Luft atmen? Und wie wichtig ist der Tierschutz dabei? Auch das haben wir die Betreiber der Bienenbrise in Eschwege gefragt.
1: Wie geht es dabei den Bienen, wenn sie ihre Luft arbeiten?
2: Den Bienen geht es dabei gut. Sie sind in ihrem ganz normalen Umfeld und werden nahezu kaum gestört. Um die Völker zusätzlich zu schonen, wechseln wir während der Inhalation auch entsprechend das Bienenvolk, sodass wir nicht dauerhaft durch ein Volk entsprechend einatmen. Wir minimieren dadurch die Belastung und das Zeitfenster der Wirkung auf die Bienen.
3: Genau. Und eine halbe Stunde ungefähr, dann ist das sozusagen, dann hat man denen das genommen und dann muss man die erstmal wieder zur Ruhe kommen lassen, dass die ihr Milieu dann wieder aufbauen.
4: Genau, also wir bieten es momentan halt zweimal am Tag an, einmal vormittags, einmal nachmittags. Es ginge auch noch öfter, aber wir haben jetzt gesagt, okay, für den Anfang, ne, weil der Bedarf einfach auch noch nicht da ist, ne, dass wir es öfter anbieten wollen oder müssen. Haben wir halt gesagt, okay, wir machen morgens und abends, das ist dann total entspannt für die Bienen, das haben die relativ schnell wieder aufgebaut.
5: Das heißt aber, zum Schutz der Bienen kann auch mal sein, ich sage den Termin ab, weil aber es ist zu kalt, dann
2: genau.
5: Macht man einen neuen Termin.
2: Genau.
5: Zum Schutz, ne? Weil wir wollen ja nicht, dass sie leiden sozusagen. Okay.
4: Also wir haben das auch so, wenn jetzt jemand eine halbe Stunde diese Beatmung machen möchte, dann wechseln wir nach einer Viertelstunde auch einmal den Bienenstock, ne, damit wir die nicht ganz so doll strapazieren, ne, und man selber einfach wieder so den vollen Gehalt halt der Luft auch hat. Genau.
5: Und das habt ihr selber gebaut oder gibt's das
2: so? Nee, das sind tatsächlich fertige Bauteile, die man so kriegen kann.
4: Ja, die gibt's halt im Imkereifachhandel. Genau, und da haben wir dann halt die Module für die Inhalation noch draufgesetzt. Ansonsten ist das genauso, wie wir die letzten 5 Jahre halt unsere Imkerei schon betrieben haben, mit genau den gleichen Systemen. Ja.
3: Wie lange lebt ein Stock?
4: Also eigentlich unendlich, ne? Also der Stock, also das Volk selber, so eine Königin, lebt so 3 bis 4 Jahre, wenn sie ganz gut ist, vielleicht auch mal 5 Jahre. Aber wenn man die Bienen ziehen sich im Zweifelsfall auch eine neue Königin. Also wenn die Königin jetzt sterben würde, würden die sich eine neue Königin ziehen und könnten weiterleben. Und dann gibt es da drin noch die Arbeiterbienen, die leben deutlich kürzer. Ne? Da ist die Lebensdauer bei rund 28 Tagen. Und dann, gut, die müssen natürlich auch sehr, sehr viel leisten. Ne? Also so eine Biene schafft in ihrem Leben so ungefähr 3 Teelöffel Honig. Mehr schaffen die tatsächlich nicht, ne? Weil die haben ja wirklich nur so ganz kleine Pollentaschen an ihren Beinchen. Und genau. Für uns ist halt wirklich immer wichtig, dass wir halt auch den Blick auf die Tiere haben, dass wir sagen, okay, wir wollen sie nicht überstrapazieren. Sie bieten uns die Möglichkeit, aber wollen sie halt auch nicht ausbeuten.
6: Was passiert mit den Bienen außerhalb der Saison?
2: Außerhalb der Saison bereiten sich die Bienen im Prinzip auf den Winter vor. Das heißt, sie bleiben natürlich auch durch uns weiterhin ordentlich versorgt und werden gepflegt, damit sie gesund durch den Winter kommen.
6: Wir finden Hornissen raus, wo so ein Bienenstock ist. Wie finden die das?
4: Ja, das ist tatsächlich eine gute Frage. Also Hornissen sind halt nicht wie Bienen, die einfach nur Pollen und Nektar sammeln, sondern die brauchen halt auch Fleisch und da bedienen sie sich teilweise tatsächlich auch den Honigbienen, sodass die im Landeanflug auch immer mal von so einer Hornisse abgegriffen werden. Und die Hornissen sind ja hier auch in der ganzen Region verbreitet, ne? Und die suchen sich natürlich dann auch so ihre Nahrungsquellen. Und wenn die dann halt leider einmal so einen Bienenstock gefunden haben, dann wissen die auch, wo es ihr Futter gibt und kommen halt immer wieder, ne?

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1: Wir stellen euch heute die Bienenprise Eschwege vor. Dort kann man Bienenstockluft atmen. Warum sollte man das machen? Es ist keine medizinische Behandlung. Es ist eher eine Auszeit. Man kann atmen und die Bienen hinter den Bauwagen beobachten. Aber was bringt es uns? Das haben wir Jürgen Alsdorf gefragt. Er betreibt das Bienenstockluftatmen schon seit längerem.
0: Wie läuft das ab?
2: Ja, wie läuft das ab? Man setzt sich also vor diese Bienenbeute, vor das Bienenvolk. Oben auf dem Beutenkasten ist ein kleiner Ventilator, der die Luft in einen Schlauch saugt. Ähnlich, ja, eigentlich so ein Beatmungsschlauch, wie man den aus dem Krankenhaus kennt. Auf dem Schlauch ist dann eine Maske. Und die Maske, das ist so eine ganz normale Silikonbeatmungsmaske, die setzt man dann aufs Gesicht, auf den Mund, auf die Nase und atmet dann ganz normal, wie man so auch atmen würde, atmet dann ganz entspannt die Stockluft ein. Und das macht man so eine Sitzung, so circa 30 Minuten. Der Bienenstock wird dann zwischendurch nach 15 Minuten nochmal gewechselt, damit sich die Bienen wieder regenerieren können. Und ja, man hat dann so, also ich persönlich habe die Erfahrung gemacht, so nach ungefähr 4 bis 5 oder 6 Sitzungen hatte ich schon gemerkt, dass es mir besser geht. Ich muss noch dazu sagen, bei mir wurde vor 6 Jahren COPD diagnostiziert. Und die Begleiterscheinung von COPD ist ja immer Husten und Verschleimung. Und diese Begleiterscheinungen, die sind bei mir wesentlich besser geworden. Und ich mache das immer so 2-mal die Woche. Und das so von April bis Anfang September.
3: Muss man sich vorbereiten?
2: Nein, man braucht sich da nicht vorbereiten. Man geht da ganz einfach hin, setzt sich auf den Stuhl, setzt die Maske auf und atmet ganz normal, wie man sonst auch atmet, atmet man weiter und kann dann bei hier ein Buch lesen oder auf dem Handy spielen oder was auch immer. Braucht man aber jetzt keine explizite Vorbereitung für irgendwas.
3: Ist man alleine im Bauwagen?
2: Ihr habt ja gesehen, als wir in dem Wagen waren, da sind ja 4 Beatmungsplätze. Maximal könnte es sein, dass dann vielleicht noch 3 zusätzlich oder dass man zu viert dann da drin sitzt. Aber man stört sich ja gegenseitig nicht. Es ist da keiner wahrscheinlich dabei, der dann während der Beatmungssitzung da vielleicht Lieder singt oder rumpfeift oder sonstige Sachen macht. Die Leute, die die Anwendung machen, die genießen das. Und die sind dann in der Regel auch ruhig und wie gesagt, sie lesen vielleicht was oder was auch immer.
4: In dem Fall ist auch immer jemand da.
2: Ja.
0: Bekommt man da auch Unterstützung?
2: Ja, von den Betreibern des Bienenwagens, also von der Katja und vom Sven. Einer von den beiden ist dann auch immer da, wenn hier beatmet wird. Und die müssen ja das Ganze auch beobachten, müssen auch auf die Uhr gucken, wann die Bienenvölker gewechselt werden müssen und so weiter. Und die betreuen das Ganze auch.
0: Wie gehen Sie nach so einer Anwendung raus?
2: Gut, nach der Anwendung ist man eigentlich ziemlich entspannt, weil in dem Wagen ist Herr Struhe, man hört die Bienen ein bisschen summen in der Beute und man kann dann während der 30 Minuten, wo man dann atmet, kann man schön relaxen, kann runterfahren und ja, nach der Beatmung ja, ist man eigentlich sehr entspannt. Die Wirkung der Beatmung, das ist mehr eine Langzeitwirkung. Also man merkt das jetzt nicht, wenn man jetzt Asthma hat, nimmt ein Spray und dann geht es gleich besser. Hier bei der Stocklufttherapie, das ist doch eher eine Langzeitgeschichte. Ich hatte vorhin schon gesagt, also so nach 5, 6 Anwendungen merkt man dann wirklich eine Besserung. Und eine Besserung in der Form, dass man gerade, wenn man morgens aufsteht, nicht mehr so viel husten muss, wie das vielleicht vorher der Fall war. Ne? Das ist meine Erfahrung, die ich gemacht habe. Jeder Mensch oder jeder, der die Anwendung macht, wird vielleicht auch ein bisschen andere Erfahrungen haben.

0: ihr auch Lust bekommen, das Bienenatmen ausprobieren.
1: Als nächstes klären wir mit Katja und Sven, für wen es geeignet ist und für wen nicht und was es sonst noch so alles rund um die Honigbienen gibt. Was ist, wenn Angst der Bienen hat?
2: Ja, die Frage hören wir tatsächlich öfter. Was ist, wenn jemand Angst vor Bienen hat? Also viele sind überrascht, wie ruhig und sicher die Atmosphäre ist, weil die Bienen eigentlich nicht frei herumfliegen. Und selbst wenn irgendwo eine Biene auftaucht, ihr habt das eben selber so ein bisschen mitverfolgen können, die Bienen sind total entspannt, wenn wir entspannt sind. Oft ist es tatsächlich so, dass aus der Unsicherheit, aus der anfänglichen Unsicherheit sogar am Ende eine echte Begeisterung wird. Wenn ich die Bienen hier in dem Wagen durchgucke, dann sitzen natürlich ganz viele Bienen hier drin. Und man kriegt sie nie alle hundertprozentig raus. Es kann sein, dass irgendwo in den Schlitzen mal 1, 2, 3 Bienen noch sitzen und dann kommen die natürlich irgendwann mal ans Tageslicht. Ist aber grundsätzlich, wie ihr merkt, überhaupt gar kein Problem. Die Bienchen sind entspannt. Wenn wir es auch sind, sind die es halt auch. Das überträgt sich, wenn der Mensch panisch wird, dann werden die Bienen auch ein bisschen panisch. Von daher immer entspannt bleiben und dann funktioniert das schon.
1: Gibt es auch Risiko oder wer soll nicht kommen?
2: Also Personen, bei denen natürlich eine Bienen- oder eine Pollenallergie entsprechend bekannt ist, denen raten wir immer dazu, vorher einfach mal mit ihrem Arzt zu sprechen. Generell kann man nahezu jeden daran lassen, Bienenstockluft zu inhalieren. Wie gesagt, wenn natürlich jemand weiß, er hat unter Umständen Probleme mit gewissen Pollen, wo wir ja auch nicht immer wissen können, welche Pollen hat denn das Tierchen jetzt heute gerade eingetragen oder nicht, der sollte natürlich vorher entsprechend nochmal Rücksprache mit seinem Arzt halten.
1: Auch Kinder?
2: Ja, bei uns besteht auch die Möglichkeit, dass Kinder entsprechend die Wellness-Anwendung genießen können. Auch dafür haben wir entsprechende Kindermasken, dass die Maske dann nachher im Gesicht auch nahezu passt. Also bei Kindern ist es allerdings dann so, dass wir natürlich möchten, dass eine erziehungsberechtigte Person entsprechend dabei ist.
3: Was kostet das Ganze?
2: Das kommt tatsächlich ein kleines bisschen drauf an. Und zwar bieten wir verschiedene Arten oder verschiedene Dauern der Anwendungen an. Wir empfehlen den Menschen immer, bevor man hier sich 30 Minuten an den Bienenstock setzt, die Schnupper-Wellness-Auszeit zu buchen. Das sind im Prinzip 10 Minuten, wo man erstmal für sich feststellen kann, passt das für mich? Ist das okay mit so einer Maske im Gesicht, mit dem Atmen oder mit dem Einatmen entsprechend durch einen Schlauch? Diese Schnupper-Wellness-Auszeit dauert 10 Minuten und kostet 10 Euro. Die Anwendung für 30 Minuten, wenn man sie nicht in einem größeren Paket bucht, kostet 35 Euro und die entsprechenden Pakete, die wir noch anbieten, sind dann 6x30 oder 12x30, wobei die 6x30 195 Euro kosten und die 12x30 360 Euro, was entsprechend noch erforderlich ist, das sage ich immer dazu, damit es auch selbstverständlich ist, man braucht für sich persönlich einmal Maske und Schlauch, das kostet einmalig 10 Euro. Das kann jederzeit wieder verwendet werden, genau. Deswegen einmalig, klar, wenn die Maske defekt ist, kann man dann auch sagen, ich kaufe mir halt eine Maske einzeln, die kostet dann 5,50 Euro im Paket mit dem Schlauch. Der Schlauch würde separat auch 5,50 Euro kosten, aber im Paket ist es dann entsprechend so, dass es 10 Euro kostet.
1: Wie kann man die Termine vereinbaren, wer den Bienen Beatmung Luft bekommen kann?
2: Relativ einfach über unser Terminbuchungstool auf unserer Webseite. Idealerweise bucht man allerdings vorher über den Shop den jeweiligen Buchungstakt, den man haben möchte. Ich hatte es vorhin gesagt, die 10 oder die 30 Minuten oder ein entsprechendes Paket. Durch die Buchung im Webshop bekommt man einen Buchungscode, eine kleine Kombination aus Zahlen und Buchstaben, damit wir wissen, dass das entsprechend auch gebucht wurde. Wenn man diesen Code hat, kann man ganz einfach auf die Website gehen und dort seine Termine buchen. Wir bieten aktuell zu den Zeiten Montag, Dienstag, Donnerstag, Freitag, Samstag von 9 bis 9.30 Uhr eine Anwendung an und dann an denselben Tagen nochmal von 17.30 Uhr bis 18 Uhr. Alternativ dazu kann man natürlich auch telefonisch mit uns in Kontakt treten und die Termine so buchen.
3: Ist das Stockatmen hier barrierefrei?
4: Ja, eine Barrierefreiheit hapert es tatsächlich bei uns ein bisschen. Also wir haben ja einen Bauwagen umgebaut. Dadurch, dass der höher liegt, mussten wir halt ein paar Stufen davor anbringen, sodass man hier 5 Stufen bis zum Bauwagen eben hochkommen muss. Ja, von daher sind wir leider nicht komplett barrierefrei.
3: Was bietet ihr sonst noch an?
2: Außer unserer Stockluftatmung bieten wir noch zahlreiche Imkereiprodukte an. Natürlich den obligatorischen Honig, den jeder Imker irgendwo anzubieten hat. Zusätzlich zu den normalen Sorten bzw. reinen Honigen wie Frühjahrshonig oder Sommerhonig, Waldhonig, Edelkastanienhonig bieten wir aber noch verschiedene Honigkreationen an. Das heißt, das ist im Prinzip ein Honig mit einem Zusatz, als Beispiel zum Beispiel Frühjahrshonig mit Hanf oder Honig mit Zimt. Solche Sorten sind bei uns zu finden. Insgesamt haben wir da 12 verschiedene Kreationen, die man bei uns findet. Zudem natürlich, hatte ich gerade schon gesagt, weitere Imkereiprodukte, Kosmetika, entsprechende Salben zur Hautpflege. Wir haben Seifen im Angebot. Und was tatsächlich auch sehr gerne angenommen wird bei uns im Shop, sind die Spirituosen. Whisky mit Honig, Rum mit Honig oder ein schöner Honig-Magenbitter.
4: Aus dem Propolis kann man ja auch Propolis-Tinkturen eben herstellen, die man halt für verschiedene Sachen anwenden kann. Also wir Imker, wir nutzen da noch viel, viel mehr, auch so gerade für den Eigenbedarf, was der Bienenstock so hergibt.
5: Wo kann man das kaufen?
2: Wir haben einige Verkaufsstellen in der Region, zusätzlich zu unseren Verkaufsstellen, die da zum Beispiel sind bei uns in der Dünsebacher Straße 35, bei Kassel Fleischtechnik auf dem Hessenring, 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
5: Was wünscht ihr euch für die Zukunft?
2: Wir wünschen uns, dass noch mehr Menschen einen Zugang zur Natur und zu den Bienen finden und verstehen, wie wichtig sie eigentlich alle für uns sind. Und natürlich möchten wir weiterhin vielen Menschen eine besondere kleine Auszeit ermöglichen.

0: Der Bauwagen der Bienenprise steht in Eschwege am Hessenring 39. Es ist übrigens ein ehemaliger Wertungswagen aus dem Pferdesport. Und die bunte Bemalung stammt von Tobias Werner. Weitere Infos findet ihr im Internet auf www.bienenprise.com. Es war wieder schön für euch, hinter die Kulissen schauen zu dürfen. Und es ist wirklich auch entspannt, wenn man Angst vor Bienen hat. Aber denkt dran, die Bienenstockluft heilt keine Krankheiten. Aber dadurch, dass ihr euch beim Atmen entspannt, entspannen sich vielleicht auch eure Symptome.
1: Und zum Schluss haben wir noch ein paar Tipps für euch, was ihr tun könnt, damit es unseren Honigbienen bei uns gut geht. Schneidet und mäht in euren Gärten nicht alles radikal zurück. Pflanzt bienenfreundliche Pflanzen, zum Beispiel Lavendel, Kornblumen, Sonnenhut oder Weißdorn und weiter. Und vor allem kein Gift im Garten einsetzen und man kann die Bienen auch Wasserstellen bereitstellen.
2: Und ihr könnt beim Einkaufen darauf achten, dass ihr Honig von Imkern aus dem Werra-Meißner-Kreis kauft.
3: Und nicht vergessen, wenn ihr ruhig bleibt, bleiben die Bienen auch ruhig.
4: Das war unser Beitrag zu Bienenprise in Eschwege. Eine Sendung FD Radio Gut der Werra Land Lebenswelten des Familiendienstes. Mein Name ist Lena und mit mir im Studio waren Gerd, Torben, Lena, Nanette, Josie und ich. Für die Technik war Torben verantwortlich.
3: Liebe Grüße an Katja und an Sven.
0: Wir wünschen euch viel Spaß beim Ausprobieren. Viel Spaß und bis zum nächsten Mal.

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1: Ausgesucht und moderiert von Sigmund Lotzin.
0: Der Ihnen wieder eine Palette von Gedichten und entsprechender Musik aus den letzten, na sagen wir 20 Jahren präsentieren will. Und ich hoffe, Sie haben genauso viel Spaß dabei, wie ich es haben werde.

musikalisch starten wir mit Nathaniel Rateliff, der 2010 das Stück Once in a Great While komponiert und gesungen hat.

Fußball. Nebst Abart und Ausartung. Der Fußballwahn ist eine Krankheit, aber selten. Gott sei Dank. Ich kenne wen, der litt akut an Fußballwahn und Fußballwut. So wie er einen Gegenstand in Kugelform und ähnlich fand, so trat er zu und stieß mit Kraft ihn in die bunte Nachbarschaft. Ob es ein Schwalben ist, ein Tiegel, ein Käse, Globus oder Igel, ein Krug, ein Schmuckwerk am Altar, ein Kegelball, ein Kissen war und wem der Gegenstand gehörte, das war etwas, was ihn nicht störte. Bald trieb er eine Schweineblase, bald steife Hüte durch die Straße. Dann wieder mit geübtem Schwung stieß er den Fuß im Pferdedung. Mit Schwamm und Seife trieb er Sport. Die Lampenkuppel brach sofort. Das Nachtgeschirr flog zielbewusst der Tante Bertha an die Brust. Kein Abwehrmittel wollte nützen. Nicht Stacheldraht in Stiefelspitzen noch Puffer. Außen angebracht. Er siegte immer. 0-8. Und übte weiter. Frisch, fromm, frei. Mit Totenkopf und Straußenei. Erschreckt durch seine wilden Stöße, gab man ihm nie Kartoffelklöße. Selbst vor dem Podex und den Brüsten der Frau ergriff ihn ein Gelüsten, was er jedoch als Mann von Stand aus Höflichkeit meist überwand. Dagegen gab ein Schwartenmagen dem Fleischer Anlass zum Verklagen. Was beim Gemüsemarkt geschah, kommt einer Schlacht bei Leipzig nah. Da schwirrten Äpfel, Apfelsinen und durch Publikum wie wilde Bienen. Da sah man Blutorangen zwetschen, an blassen Wangen sich zerquetschen. Das Eigelb überzog die Leiber, ein Fischkorb platzte zwischen Weiber. Kartoffeln spritzen und Zitronen, man duckte sich vor den Melonen. Dem Krautkopf folgten Kürbisschüsse, dann donnerten die Kokosnüsse. Genug. Als alles dies getan, griff unser Held zum Größenwahn. Schon schäkernd mit der U-Bootsmine besann er sich auf die Lawine. Doch als pompöser Fußballstößer fand er die Erde noch viel größer. Er rang mit mancherlei Problemen. Zunächst, wie soll man Anlauf nehmen? Dann schiffte er von dem Balkon sich ein in einem Luftballon und blieb von da an in der Luft verschollen. Hat sich selbst verpufft. Ich warne euch, ihr Brüder Jans, vor dem Gebrauch des Fußballwahns.

Ja, da sollte man sich sicherlich in Vorsicht üben und den Virus des Fußballwahns an sich vorüberziehen lassen. Sie glauben es nicht, aber dieses Gedicht von Joachim Ringelnatz ist 1920 erschienen, also über 90 Jahre her. Und der Fußballwahn grassiert noch immer im deutschen Lande. Naja, jetzt hat er sich etwas abgekühlt, weil unsere Frauen jetzt wieder nach Hause fahren konnten. Okay, wir werden zu Anlass diesen traurigen Ereignisses nochmal Nathaniel Rateliff spielen mit dem Titel We Never Win.

Rainer Maria Rilke, vertont vom Club der Toten Dichter. Fünf junge Menschen, die hier, ähnlich wie das Rilke-Projekt, etwas Musik in den Rilke-Dichtkörper hineingeben und versuchen, etwas frischen Wind in die allerdings immer aktuellen Gedichte Rainer Maria Rilkes zu bringen. Das war der Abend auf der Terrasse. Korrekt heißt der Titel: Es ist noch Tag auf der Terrasse. Also so durchaus etwas für diese Jahreszeit, wo man bei lauer Witterung und noch einem Rest von Tageslicht die Terrasse als zweites Wohnzimmer benutzt und ein bisschen den Abend ausklingen lässt, so wie Sie das heute jetzt hier mit Rundfunk Meißner machen können, mit Sigis Blauer Stunde. Der nächste Titel: Hunger Song. Der Hunger Song von The Middle East, in diesem Jahr erschienen.

0: die Behörde. Korff erhält vom Polizeibüro ein geharnischt Formular, wer er sei und wie und wo. Welchen Orts er bis an heute war, welchen Stands und überhaupt, wo geboren, Tag und Jahr. Ob ihm überhaupt erlaubt, hier zu leben und zu welchem Zweck, wie viel Geld er hat und was er glaubt, umgekehrtenfalls man ihn vom Fleck in Arrest verführen würde. Und darunter steht Borowski, Heck. Korff erwidert darauf kurz und rund. Einer hohen Direktion stellt sich laut persönlichem Befund unten angefertigte Person als nicht existent im Eigensinn bürgerlicher Konvention vor und aus und zeichnet, wenn schon hin mit bedauernd nebigen Betreff, Korff an die Bezirksbehörde in staunend liest's. Der anbetroffene Chef.
1: Unverkennbar. Christian Morgenstern mit seinem Gedicht Die Behörde. Ja, den einen oder anderen trifft dieses Gedicht ganz gut, wenn er an dieser Volkszählung derzeit, und da läuft ja die Wiederholungsfrage, die Wiederholungsfragebögen werden ausgegeben. Wenn er davon betroffen ist, so kennt er sich aus mit der Behörde.

Scott Matthew, The Wonder of Falling in Love. Ja, das ist immer ein Wunder, wenn einen der Blitz trifft. Und Charles Baudelaire, der immerhin 1821 bis 1867 gelebt hat und natürlich auch die Pariser Straßencafés kannte, der hat ein Gedicht verfasst. Ja, immer wieder lese ich es gerne. An eine, die vorüberging. Der Straßenlärm betäubend zu mir drang, in großer Trauer, schlank, von Schmerz gestrafft, schritt eine Frau vorbei, die mit der Hand gerafft den Saum des Kleides hob, der glockig schwang. Anmutig, wie gemeißelt war das Bein, und ich, erstarrt, wie außer mich gebracht, vom Himmel ihrer Augen, wo ein Sturm erwacht, sog Süße, die betört, und Lust, die tötet ein. Ein Blitz, dann Nacht, du Schöne, mir verloren, durch deren Blick ich jählings neu geboren, werd in der Ewigkeit ich dich erst wiedersehen? Woanders, weit von hier, zu spät, soll's nie geschehen? Dein Ziel ist mir und dir das meine unbekannt. Dich hätte ich geliebt, und du hast es geahnt.

0: an eine, die vorüberging, von Charles Baudelaire. Immerhin vor über 150 Jahren gedichtet und beobachtet. Und zugegebenen, mal alle männlichen Zuhörer, kennen Sie das nicht, irgendwo sitzen und Menschen, die vorübergehen, beobachten und dann so ein Blitz. Und das Tolle an dieser Geschichte ist immer, das, was wir nicht zu Ende gebracht haben in der Realität, das sitzt am tiefsten in unserem Gedächtnis. Natürlich passiert uns sowas nicht nur in Paris oder in Barcelona am Straßencafé, auch in Tel Aviv könnte sowas passieren. Nagel mit Tel Aviv.
1: Ich drehe mich um und schalte den Deckenstrahler aus, der neben dem Bett steht und offenbar auch als Leselampe dienen soll. Es ist jetzt sehr dunkel und sehr leise. Ruhig bin, nicht in diesem scheußlichen Zimmer unter mir zu liegen. Diese Postkarten, ekelhaft. Besser wieder an was Gutes denken.

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Ich war sozusagen schon scharf auf Verena, bevor ich wusste, wie sie aussieht. Schließlich drehte ich mich einfach um, sagte, dass ich zufällig mitgehört hätte und gerade erst vom Totenmeer zurückkäme. Es sei indeed absolutely crazy, das dürfen sie sich nicht entgehen lassen. Eine Minute später saß ich auf einem grünen Plastikhocker in dieser fremden Runde. Ein Pärchen aus Washington D.C., deren Namen ich nach 2 Minuten wieder vergessen hatte, und Verena, die sich von nun an nur noch mit mir unterhielt.

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Club der Toten Dichter interpretierte hier Rainer Maria Rilke, gesehen, gehofft, gefunden. Und als nächstes hören wir auch was ganz Neues von dem Young Rebel Set, Measure of a Man.

ich muss mich wieder verbessern. Measure of a Man hören wir nachher noch, das habe ich mir schon ausbedungen. Aber jetzt kommt Leian mit Promises. Leian mit Promises und ich finde, ich spiele das nochmal von vorne, weil es eigentlich ein schönes Stück ist. Leian, Promises.

0: Slayen. Promises. Und nach dem nächsten Gedicht, was wieder von Christian Morgenstern ist, hören Sie, wie angekündigt, The Young Rebel Set mit Measure of a Man. Aber zunächst noch einmal Christian Morgenstern.
1: Der Lattenzaun. Es war einmal ein Lattenzaun, mit Zwischenraum hindurchzuschauen. Ein Architekt, der dieses sah, stand eines Abends plötzlich da und nahm den Zwischenraum heraus und baute draus ein großes Haus. Der Zaun indessen stand ganz dumm, mit Latten, ohne was herum. Ein Anblick grässlich und gemein. Drum zog ihn der Senat auch ein. Der Architekt jedoch entfloh nach Afri und Ameriko.

Glück des Lebens. Wer dich fand, der lerne dich entbehren, denn so schnell entweicht nicht im Sturm die Wolke, die jetzt ferne scheint, jetzt da ist, jetzt dem Aug entfleucht. Glück des Lebens, Sophie Mereau aus ihrem Band Schwermut. Susanne Sundfør, eine norwegische Künstlerin, die auf dem Label von Herbert Grönemeyer ihre CD herausgebracht hat, und der deutsche Meister scheint auch kein Konzert von ihr auf ihrer Tournee zu versäumen. Susanne Sundfør mit The Brussels.

von Rainer-Maria Rilke, Lösch mir die Augen aus, hörten wir die Gruppe Club der Toten Dichter. Und von der holländischen Band Black Atlantic hören wir den Titel, das muss ich nochmal nachlesen, weil ich mir das nicht richtig erklären kann. Heirloom, H-E-I-R-L-O-O-M, Heirloom, was immer das heißen mag, hören wir rein.

0: an ocean and peril, oder peril from the Black Atlantic, 2009 erschienen. Und wir hören in der Lyrik jetzt ein Gedicht von Josef von Eichendorff, Zwielicht. Zwielicht.
1: Zwielicht. Dämmerung will die Flügel spreiten. Schaurig rühren sich die Bäume. Wolken ziehen wie schwere Träume. Was will dieses Grauen bedeuten? Hast ein Reh, du lieb vor andern. Lass es nicht alleine grasen. Jäger ziehen im Wald und blasen. Stimmen hin und wieder wandern. Hast du einen Freund hienieden? Trau ihm nicht zu dieser Stunde. Freundlich wohl mit Aug und Munde sinnt er Krieg im tückschen Frieden. Was heut müde geht unter, hebt sich morgen neugeboren. Manches bleibt in Nacht verloren. Hüte dich, bleib wach und munter.

cold dim light von The Black Atlantic aus den Niederlanden und von Karl Otto Conradi hören wir das Gedicht Lockere Lyrik. Karl Otto Conradi hat mit enormem Aufwand eine Gedichtesammlung von der Deutschen herausgebracht, die es auch inzwischen als Hörbuch gibt. Nach dem ewigen Brunnen und den diversen anderen Gedichtbänden, Gedichtsammlungen der Deutschen ist das wohl die zuletzt erschienene und ziemlich umfassende Sammlung. Er wird hier auch über die Maßen gelobt. Er gilt als der erfolgreichste Sammler bzw. Herausgeber deutscher Lyrik. Er setze damit auch einen neuen Standard, heißt es. Hat eine Gedichtrevue inszeniert, deren Verse von Walter von der Vogelweide bis in die Gegenwart reichen. Und der Leser dieser Sammlung kann miterleben, wie Gedichte, die Jahrhunderte hindurch aufeinander Bezug nehmen, sich ergänzen und auch widersprechen, Gedanken aufgreifen und weiterführen. Die Frankfurter Allgemeine Zeitung schreibt über den als großen Conradi bezeichneten Gedichtekomplex. Loben und rühmen soll man Conradi für seine Sorgfalt, seinen Gerechtigkeitssinn, für die souveräne Übersicht, an der er uns schillernd und tiefgreifend teilhaben lässt. Soweit die FAZ. Und ich werde Ihnen das Gedicht Lockere Lyrik von Karl Otto Conradi vorlesen. Ach Gott, das Dichten schreibt sich so dahin. Der Flecken Rotwein leuchtet fast frivol. Schnee im Büro, ein Seufzer im Advent, die laue Sommerliebe in Tirol, ein Rendezvous am schalen Thekenrand, rhetorisches Gestöber, dicht und hohl, poröser Glanz im Schutt vom Abendland. Wozu noch Sinn verdoppeln im Symbol? Im Fernsehen tanzen Völker mit dem Tod. Die Dirne Hoffnung lügt als Sprecherin. Reklame simuliert den Lebenssinn. Romantik täuscht in spätem Abendrot. Ein Mond hängt rostlos hinter Regenschleim. Am Dom verstecken Penner ihre Scham. Und Bürger sehnen sich nach ihrem Heim. Ein Philosoph sortiert den Zettelkram, denkt mal wie Hegel, Marx und mal wie Kant, schwitzt, wenn er nachsinnt, und erkennt doch nicht das Menetekel in der Bücherwand. So spärlich leuchtet ihm sein Dämmerlicht. Der Lyriker bestellt das letzte Bier, notiert sich, was er hörte, was er sah, holt in Gedanken sich die Wörter nah und schlendert selig labernd in sein Schlafquartier. Karl Otto Conradi, Lockere Lyrik.

Eine getüpfelte Antilope grast im Tal, wo das Schilf von Finken belebt. Auf den Ästen einer Mangrove thront ein gescheckter Königsfischer unter dem Spiegel des kräuselnden Wassers. Im Himmel zieht schwerelos ein Vogel seine Kreise. Ich träum mir die Liebste mit Wasser auf der Haut, nackt im Sand. Ein Schilfkorb, ein Schwarm Thunfische. Sie ist die gescheckte Antilope mit strahlenden Augen und sichelndem Horn. Die Borsten in ihrem Fell dunkler Samt. Sie ist ein Schwarm Finken vor dem letzten Licht. Ich verneige mich vor ihrer wilden Schönheit. Meine Liebste ist ein bunter Königsfischer. Im Warten sind ihre Augen klares Wasser. Sie ist die Äste und die Wurzeln der Mangrove. Meine Liebste ist das verzaubernde Leben im Wasser. Sie ist der schwerelose Vogel, der hoch über dem Tal kreist, indem ich warte auf ihre wilde Ungebundenheit.

Brief eines Wanderarbeiters. Meine Liebste. Wie von Liebe sprechen. Das ist Lyrik aus Afrika. Gedichte von Afrikanern. Zusammengetragen in einer Audio-CD Afrika erzählt unter dem Titel Antilopenmond. Das ist Liebeslyrik zu den Klängen Westafrikas. Und zwischen einigen dieser afrikanischen Liebesgedichte hören wir auch Lieder aus Afrika. Zunächst von einem Afrikaner, 2007 geschrieben. Das ist Papa Wemba. Die CD ist überschrieben mit Le Voyageur. Man spricht da ja Französisch. Und so heißt auch der nächste Titel von Papa Wemba, Le Voyageur.

Das war Le Voyageur von Papa Wemba, der richtig Jules Shungu Wembadio Pene Ki Kukumba heißt. Er ist 1949 in Lubefu, Kasai geboren im Belgisch-Kongo. Und das letzte Gedicht, das wir hörten, nämlich Meine Liebste, also der Brief eines Wanderarbeiters in Afrika, war aus Südafrika. Ebenso das nächste Gedicht, Sex wie Licht. Sex wie Licht aus Südafrika.

nicht, Mädchen. Sex ist wie Licht. Liebe naht im Überzug, gleitet schnell hinein. Verhüllt von einem Gummi, der rechtzeitig sich entrollt und überstreift. Weine nicht. Sex ist wie Licht. Denn dein Geliebter liebt dich, will dich. Und deine Lenden pochen heftiger noch als dein Herz. Das Bett ist gut gefedert, damit eure rhythmische Verbindung wie geplant oder vorbedacht mit Pillen Tag für Tag ihren Lauf nehmen kann. Drum zögere nicht, beginn das Spiel. Und ihr wälzt euch zwischen bebenden Laken, Berührung um Berührung, Kuss um Kuss, Haut auf Haut. Und endlich spielt die Liebe mit. Was also, wenn dein Traum dann stirbt und dein Leib sein Blut vergießt? Weine nicht. Sex ist wie Licht.

Sex wie Licht von der Südafrikanerin Liza Cumbrink. Und von Papa Wemba hören wir noch ein Lied, und zwar heißt das der Titel Maria Valencia. Papa Wemba.

0: Maria Valencia. Von Papa Wemba aus Belgisch Kongo. Und im Rahmen afrikanischer Liebeslyrik, was wir in der nächsten knappen Stunde noch hören, da hören wir jetzt Sapiruka. Sapiruka aus Angola, die das Gedicht, oder der, wir werden hören, wie von Liebe sprechen, vorträgt. Sapiruka aus Angola.
1: Wie von Liebe sprechen. Meine Nachbarin macht sich lustig über mich, wenn sie sieht, wie ich dem Sonnenuntergang mein Herz öffne. Wie von Liebe sprechen, wenn wir unerschrocken zusehen, wie Mitleid zum Wahn wird. Wie von Liebe sprechen, wenn das ABC der Wechselseitigkeit nicht stimmt. Wie von Liebe sprechen, wenn uns so viele Steine in den Weg gelegt werden. Wie von Liebe sprechen, wenn uns nur die Sehnsucht nach dem Sertau über die rauen Lippen kommt. Wie von Liebe sprechen, wenn wir mit verschränkten Armen zusehen, wie sich die Zukunft in Tripper und Opium zerschlägt. Wie von Liebe sprechen, wenn auch am Tag Nacht ist.

0: Lingolingo, Papavemba, der korrekt heißt, er ist ja schon über 62, Jules Jungu Wembadio, daher Papavemba, Pene Kikumba, 1949 geboren. Und das nächste Musikstück hören wir ebenfalls noch von ihm, wird heißen Ombela, werde ich nicht extra ansagen. Aber als nächstes hören wir ein Gedicht von Maria Olinda Beja. Kommt aus São Tomé e Príncipe und das Gedicht heißt Príncipe Mon Amour. Also eine Liebesode an ihren Geburtsort oder ihr Geburtsland. Von Maria Olinda Beja.
1: Ferne Urwaldwelt, wundersame Blumen, schöne, leicht geschürzt, im Haar des Windes, zu den Füßen des Mondes. Ruhig steigen Rauchfäden in goldenen Frühen, in ihrer Stille, ihrem Glanz. Schon schmeckt die Luft nach Algen und langsam liebkost das Grün der Insel das Weiß des Polarsterns. Schmale Boote gleiten froh dahin, schillernd, mit dem Schaum vieler Leben. Berge und Seen lassen ihren Blick auf den himmlischen Wasserfällen ruhen, die träge in der Inselschönheit niedergehen.

Und Sie hören heute afrikanische Liebeslyrik, jedenfalls noch in der nächsten halben Stunde, mit entsprechender Musik aus Afrika. Und als nächstes hören Sie eine Hand aus Licht von Leopold Seda Senghor aus dem Senegal.

war dem reinen Gesang der Vögel der Frühe ein Echo. So auch mein Blut, nach dessen Rhythmus der weiße Gesang des Safts ins Gezweig meiner Arme stieg. Sieh die Buschblume dort und den Stern in meinem Haar und das Band, das die Stirn des athletischen Hirten umgürtet. Ich will meine Flöte nehmen, nach deren Rhythmen die Herden friedlich dahinziehen und den ganzen Tag im Schatten deiner Wimpern an der Fimlagquelle sitzend, will ich treu das blonde Gebrüll deiner Herden weiden. Denn heut früh liebkoste eine Hand aus Licht meine Augenlider aus Nacht. Und den ganzen Tag über war mein Herz dem reinen Gesang der Vögel

Pascal Lokuakantsa, 1958 geboren, sang dieses Lied Elangaya Muinda. Pascal Lokuakantsa ist in Bukava, Südkio, geboren, dem früheren Zaire und jetzt die Demokratische Republik Kongo. Er ist 53 Jahre alt und wir hören in der Folge nach den jeweiligen Gedichten aus Afrika noch einige seiner sehr schönen Lieder, wie ich finde. Und als nächstes hören wir das Gedicht Weshalb zögerst du? Von Jacques Rabemananyara aus Madagaskar.

Weshalb zögerst du noch, Geliebte? Die keusche Nacht wartet schon an den Toren des Tages. Bereite das Lager und die duftende Schale. Lass mich von Düften berauscht schlafen in deiner Liebe. Eine zarte Frucht zittert in deinem Innern. Und ich höre hoch oben den Paradiesvogel klagen. Aus dem Lilienfeld ragt die Hyazinthe empor. Schwer vom ruhelosen Schlaf des gefallenen Engels. Der leuchtende Garten senkt unter der Glut des Wartens. Und der Schatten über dem Becken bringt den Winter zurück. Ich friere, o Jungfrau. Komm und baue für uns an der Schwelle zum All ein stilles, ein prunkvolles Zelt.

Luakanza. Der ganze Name Pascal Luakanza aus der jetzigen Demokratischen Republik Kongo. Und aus dem Kongo hören wir auch das nächste Gedicht. Kama Sivor Kamanda hat gedichtet Überlassen von Liebe aus dem Kongo.

Ich tauche auf deinen Grund, um deine Wurzeln zu nähren, um Fieberträume in dir zu wecken und schlafende Blumen, die zittern vor Kälte an der Schwelle zum Nichts. Regengesang hinter dem Hexenschrei martert das Bewusstsein der Liebe. Die Spur deines Verlangens wird weggewaschen vom Reiz der verzauberten Körper. Nichts, was zwischen uns geschieht, wird vom Sandwind der Wüste verschlungen.

0: Cancer. Lukua Cancer sang Nakosonga. Ja, da können Sie mich natürlich jetzt festnageln und fragen, was heißt das oder wie spricht man das aus? Ich weiß es nicht, aber ein schönes Lied von Pascal Lukua Cancer. Und als nächstes hören wir ein Gedicht aus dem Senegal. Und zwar hat Amadou Lamine Sall den Mantel der Morgenröte bedichtet.
1: Ich suche nach dir überall, nirgendwo. Zwischen Stängel und Blume, zwischen Nacht, Dunkel und Tag. Im Lachen des Schlummers und in fernem Liebkosen. Überall, nirgendwo. Hier spricht man von dir wie von einer streunenden Katze, flüchtiger Schatten grau anbrechender Tage. Doch deine Düfte weilen noch hier und mein Körper geht an der Einsamkeit zugrunde. Wo bist du, Tochter der Nacht? Gedicht verliert seinen Lebensatem. Die Wörter schleichen sich fort und die Feder tanzt trunken vom schwarzen Wein Arabesken. Vokale zerstreuen sich und störrische Konsonanten ziehen in ernstem Zug über die gähnende Leere des Blattes. Du allein wirst verstehen, weshalb ich ein Gedicht schreibe von Sex und Olive, von Liebe und Blut. Hurengedicht mit wiedererwachender Begierde. Reden will ich mit dir im Bauche der Nacht. Zur Stunde, wo Sternenstaub tanzt um deinen fiebrigen Honigmund. Wo deine Zähne weiß wie Spitzengewebe des Abends den Schurken, den Mondtanz erwecken. Tanz auf den Wolken, die erschöpft sind vom Lieben. Wo bist du? Tochter der Nacht. Du kommst wieder, ich weiß es. Denn ich bin das Raubtier in deiner Höhle, ein Reptil. Dich umschlingend und führend zum Licht des Tages. Heute will ich dich sehen. Morgen betrete ich wieder den alten Traum und bleib nicht mehr stehen. Blicke in kein Gesicht mehr. Gehe fort, ganz allein. Ein Blick nur mein Schuhwerk, nur der Leib mein Gewand. Ich gehe fort, besinnungslos, geradeaus. Geradewegs zu den heiligen Städten des Südens, Treffpunkt der Väter, wo die Opferjungfrauen blühen. Geradewegs zu gastlichen Träumen von Frauen an klarem Wasser, auf grünen Wiesen, sehr schöne, große und schöne Mädchen mit Armen aus gleißendem Licht.

die einsamen Frauen, wenn die Männer wegziehen und versuchen, in einem anderen Kontinent, auf einem anderen Kontinent, in einem anderen Land Arbeit zu finden für sich und die Familie. Das ist die verzehrende Liebe nach dem entschwundenen Geliebten. Und noch einmal Lukua Kanza mit Nkolo.

Halt aus mit mir, Liebste, in der Stunde meines Schweigens. Gellende Vorzeichen queren die Lüfte und die Vögel. Aus Angst vor den Ahndungen des Mittags verbergen ihren Gesang in den Blättern des Kokosjams. Welch Lied soll ich dir singen, Liebste? Da ein Chor vierschrötiger Kröten den Magen des Tags hebt, in kröpfiger Anbetung eines verseuchten Morasts und die Geier purpurköpfig auf dem Dachfirst wachen. In wartendem Schweigen nur werd ich besingen deine Kraft, die meine Träume trägt in deinen stillen Augen und den Staub an unseren schrundigen Füßen in goldene Spangen hüllt, bereit für die Zeit, da unser geächteter Tanz wiederkehrt.

Liebeslied von Chinua Achebe aus Nigeria. Und auch das nächste Gedicht kommt aus Nigeria und ist von Wole Soyinka. Wole Soyinka wird den Liebestrank bedichten. Nach der nächsten Musik, die ebenfalls von Lokua Kanza kommt und Soki betitelt ist.

noch immer, umklammern seine Hände das Reich des Todes. Blüten der Liebe aus ihrem Haar. Bei Berührung werden sie Asche. Samen. Nur im Traum durchbrechen sie dieses Tods Zurückhaltung. Ein letzter Hohn flutet der Liebe schiefes Laken.

0: Überwerfen. Loquacanza. Wunderschön. Als nächstes Gedicht hören wir eine Dichterin. Sie heißt, gar nicht wahr, einen Dichter habe ich hier ausgesucht, Mario Fonseca vom Cap Verde. Mein Land ist eine Musik.
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eine Lobeshymne an Kap Verde von Mario Fonseca. Und als nächstes noch ein Lied von Loco Alcanza. En veux du soleil. Man möchte ein bisschen Sonnenschein.

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Waren sich vollkommen gleich. Hohe Wangen, schlank gewachsen, schönes Haar, ruhig. Und hatten trefflich Sinn für Geschichte. Ich ging die Straßen, so war es wirklich, mit einem Mädchen weiß und einem schwarz. Vollkommen gleich allem Aussehen nach. Ruhig, schlank gewachsen, schönes Haar, hohe Wangen. Und hatten trefflich Sinn für Geschichte. Schlank gewachsen, hohe Wangen, schönes Haar, ruhig. Ein Mädchen schwarz und eines weiß. Die waren sich vollkommen gleich. Gingen, so war es, die Straßen mit mir. Mit meinem schrecklichen Sinn für Geschichte. Ich auf den Hauptstraßen, meine Wangen blau geschlagen. Meiner Geschichte vollkommen gleich. Schlank genug, die Ewigkeit zu treiben, ruhig. Vaseline im Haar, allen Farben gerecht. Sie fragen, warum gingst du die Straßen mit einem Mädchen schwarz und einem weiß? Im Aussehen vollkommen gleich. Schönes Haar, ruhig, schlank gewachsen, hohe Wangen. Ich sprach, prüft eure Geschichte. Prüft die Eierkuchen, die Brühe, die Grillplatte, das Püree. Prüft die hohen Wangen, den Rankenwuchs, die Schönheit, das Haar, die Ruhe. Vielleicht ist es Liebe. Liebe.

Yo Laying aus Ghana besang das schwarze und das weiße Mädchen. Und wir kommen langsam zum Ende der afrikanischen Gedichte, hören noch von Lokwakansa das Lied Wallo und sehen dann weiter.

Sehnsucht lief über die Felder und der Wind blies erstes Lachen in die Räume der Zeit. Du maltest meine Tage und Nächte mit deinen Träumen und unsere Körper liebten sich in einem Feuer aus Licht. Seit du fort bist, esse ich, was übrig blieb vom Leben. Durchwühle den Abfall der Vergangenheit. Baden möchte ich in der Quelle deines Körpers. Trinken am Brunnen deines Mundes. Das Leben festlich begehen, das eine Tür vor uns öffnet. Du bist mein Prinz ohne Reich. Mein barfüßiger Eroberer. Du kommst wieder. Ja, gewiss. Du kommst wieder. Dorthin, wo Hirsefelder unsere Hoffnungen wiegen.

Und damit endet die Serie von afrikanischen Liebesgedichten, ausgesucht von der CD Antilopenmond.

Joe Bonamassa, derzeit wohl bester Gitarrist der Welt, wird gesagt. Von Jürgen Theobaldi hören wir noch ein letztes Gedicht als Kontrastprogramm zu den afrikanischen Liebesgedichten Schnee im Büro. Das hat vorhin in dem ersten Gedicht schon Karl Otto Conradi als Zeile verwendet. Eine gewisse Sehnsucht nach Palmen. Hier ist es kalt, aber nicht nur. Deine Küsse am Morgen sind wenig. Später sitze ich 8 Stunden hier im Büro. Auch du bist eingesperrt und wir dürfen nicht miteinander telefonieren. Den Hörer abnehmen und lauschen. Telefon, warum schlägt dein Puls nur für andere? Jemand fragt, wie geht's? Und wartet die Antwort nicht ab. Ist aus dem Zimmer. Was kann Liebe bewegen? Ich berechne Preise und werde berechnet. All die Ersatzteile, die Kesselglieder, Ölbrenner, sie gehen durch meinen Kopf als Zahlen, weiter nichts. Und ich gehe durch jemand hindurch als Zahl. Aber am Abend komme ich zu dir mit allem, was ich bin. Lese von Wissenschaftlern, auch die Liebe ist ein Produktionsverhältnis. Und wo sind die Palmen? Die Palmen zeigen sich am Strand einer Ansichtskarte. Wir liegen auf dem Rücken und betrachten sie. Am Morgen kehren wir ins Büro zurück, jeder an seinen Platz. Er hat eine Nummer wie das Telefon. Jürgen Theobaldi.

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0: Der Ihnen eine gute Woche wünscht. 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Machen Sie es gut. Tschüss.
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willkommen zur neuen Geld Startup Station. Wir sind heute wieder mal im Kiosk Storno und freuen uns total. Und heute haben wir einen Gast. Haya ist leider nicht da, der hat heute Family Business, das ist halt nun mal so. Aber dafür habe ich einen wundervollen Gast, nämlich Daddy Oldschool aus Bonn. Und er spielt jetzt noch so ein, zwei Tunes und dann darf der euch ein bisschen beglücken, würde ich sagen. Hier draußen ist auch richtig was los. Ich bin ganz gerührt. Das ist nice. Ich hoffe, wir machen euch ein bisschen glücklich heute Abend und ihr habt ein bisschen Spaß. Wir starten mal.

Ich habe ein paar Platten geschenkt gekriegt und irgendwie, ja, Singles, 7-Inch-Platten, einen ganzen Haufen. Und irgendwie finde ich es cool, die jetzt einfach mal mit euch ein bisschen zu teilen. Und ich fange mit Desmond Decker an, Perseverance. Ja.

das war so ein bisschen aus dem Geschenkekistchen von Ronja. Und ja, nun würde ich einfach mal Daddy Oldschool die Plattenteller überlassen. Und ja, der bringt euch weiter und voran.

Ja, ich grüße euch. Ich bin Daddy Oldschool. Und ich freue mich heute echt hier zu sein. Shortmic, vielen, vielen Dank für die Einladung. Hier nach Melsung in die extrem geile Location, Kiosk Storno. Witzenhausen, sorry. Das war ein falscher Versprecher. Da habe ich früher mal gelebt. Ja, und zu Anfang möchte ich ein paar Tunes spielen von Artists, die verstorben sind. Ich fange mal an mit Benjamin, Stefania, Coco Hati, Max Romeo. Und ich wünsche euch echt viel Spaß dabei.

Ja, das war Vaughn Benjamin, die Stimme von Midnight und Akai Beka, auch leider viel zu früh gestorben mit 50 Jahren. So, und ehe ich jetzt ein paar Dub-Tunes auflege, zwei Tunes, die ich widme meiner Frau, die jetzt auch hier in Witzenhausen ist und zuhört. Und Isa, das ist für dich.

Ja, Blessings. Auch so eins meiner Lieblingstunes, deswegen kam gleich die Dub-Version hinterher. Jetzt springen wir ein bisschen zurück. Ältere Reggae-Tunes. Fangen an mit Carlton Patterson. Es darf getanzt werden.

feiere der Town von Lovelet Barnett. Auch so einer meiner Lieblingstunes. So, jetzt geht's weiter mit ein paar Tunes für die Dubheads. Wir fangen an mit ein paar orientalischen Klängen und starten tut Alpha and Omega.

Vocals von Joshua Hales. Und jetzt ein paar Vocal-Tunes, lassen wieder mal ein paar Singer zu Wort kommen. Fang an mit Little Roy, Jaja Let Us In.

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1: 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Ein Tune, den man nicht oft genug hören kann und spielen kann in diesen Zeiten. Okay, weiter geht's zum Schluss. Mein letztes Set. Rootical, Stepper-Style. Etwas schneller geht's voran jetzt.

Ja. Spaß hat's gemacht. Das, jetzt kommt mein Last Tune. Danke, Shortmick. Danke, Kiosk. Storno. Danke, Witzenhausen. Und jetzt mein Last Tune.

Ja, Menschenskind. Vielen Dank, Daddy Oldschool. Das war nice. Ganz einfach nice. Vielen Dank, vielen Dank, vielen Dank. Vielen Dank, liebe Leute da draußen. Schön, dass ihr noch da seid. Ich schließe dann so ein bisschen ab. Wir haben jetzt noch eine Dreiviertelstunde ungefähr. Und deswegen machen wir nicht lange rum. Geht gleich weiter.

Ja, ihr seid auf dem Radio RFM, ihr hört die Gelzer Dubstation. Yes, sir. Noch 10 Minuten, 8 Minuten. Genießt, so wie wir. Bam! Yeah!

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0: Ja, nochmal ein ganz liebes Dankeschön an dein Kiosk Storno. Danke, Frankie, dass du das irgendwie möglich gemacht hast. Danke an all die, die den Verein hier tragen. Und jetzt gebe ich nochmal kurz zum Frankies Wort. Und dann drehen wir nochmal die letzten 3 Minuten auf, bevor es dann ausklingt für heute Abend.
1: Jo, danke, Max. Entschuldigung, Short Mike. Danke, dass ihr da wart. Die zweite Sendung, mega gut. Und ich freue mich auf jeden Fall auch schon auf die dritte irgendwann.
0: Gut gemacht, Sir.
1: So.
0: Gute Nacht, ihr Lieben.

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Hier ist sie wieder, Siggis blaue Stunde bei Rundfunk Meißner. Richtig, die Sendung mit Musik und Poesie.

0: Ausgesucht und moderiert von Sigmund Lotzin.
1: Der Ihnen wieder eine Palette von Gedichten und entsprechender Musik aus den letzten, na sagen wir 20 Jahren präsentieren will. Und ich hoffe, Sie haben genauso viel Spaß dabei, wie ich es haben werde.

musikalisch starten wir mit Nathaniel Rateliff, der 2010 das Stück Once in a Great While komponiert und gesungen hat.

Fußball. Nebst Abart und Ausartung. Der Fußballwahn ist eine Krankheit, aber selten. Gott sei Dank. Ich kenne wen, der litt akut an Fußballwahn und Fußballwut. So wie er einen Gegenstand in Kugelform und ähnlich fand, so trat er zu und stieß mit Kraft ihn in die bunte Nachbarschaft. Ob es ein Schwalben ist, ein Tegel, ein Käse, Globus oder Igel, ein Krug, ein Schmuckwerk am Altar, ein Kegelball, ein Kissen war und wem der Gegenstand gehörte, das war etwas, was ihn nicht störte. Bald trieb er eine Schweineblase, bald steife Hüte durch die Straße. Dann wieder mit geübtem Schwung stieß er den Fuß im Pferdedung. Mit Schwamm und Seife trieb er Sport. Die Lampenkuppel brach sofort. Das Nachtgeschirr flog zielbewusst der Tante Bertha an die Brust. Kein Abwehrmittel wollte nützen. Nicht Stacheldraht in Stiefelspitzen noch Puffer. Außen angebracht. Er siegte immer. 0-8. Und übte weiter. Frisch, fromm, frei. Mit Totenkopf und Straußenei. Er schreckt durch seine wilden Stöße. Gab man ihm nie Kartoffelklöße. Selbst vor dem Podex und den Brüsten der Frau ergriff ihn ein Gelüsten, was er jedoch als Mann von Stand aus Höflichkeit meist überwand. Dagegen gab ein Schwartenmagen dem Fleischer Anlass zum Verklagen. Was beim Gemüsemarkt geschah, kommt einer Schlacht bei Leipzig nah. Da schwirrten Äpfel, Apfelsinen durch Publikum wie wilde Bienen. Da sah man Blutorangen zwetschen, an blassen Wangen sich zerquetschen. Das Eigelb überzog die Leiber, ein Fischkorb platzte zwischen Weiber. Kartoffeln spritzen und Zitronen, man duckte sich vor den Melonen. Dem Krautkopf folgten Kürbisschüsse, dann donnerten die Kokosnüsse. Genug. Als alles dies getan, griff unser Held zum Größenwahn. Schon schäkernd mit der U-Bootsmine besann er sich auf die Lawine. Doch als pompöser Fußballstößer fand er die Erde noch viel größer. Er rang mit mancherlei Problemen. Zunächst, wie soll man Anlauf nehmen? Dann schiffte er von dem Balkon sich ein in einem Luftballon und blieb von da an in der Luft verschollen. Hat sich selbst verpufft. Ich warne euch, ihr Brüder Jans, vor dem Gebrauch des Fußballwahns.

Ja, da sollte man sich sicherlich in Vorsicht üben und den Virus des Fußballwahns an sich vorüberziehen lassen. Sie glauben es nicht, aber dieses Gedicht von Joachim Ringelnatz ist 1920 erschienen, also über 90 Jahre her. Und der Fußballwahn grassiert noch immer im deutschen Lande. Naja, jetzt hat er sich etwas abgekühlt, weil unsere Frauen jetzt wieder nach Hause fahren konnten. Okay, wir werden zu Anlass diesen traurigen Ereignisses nochmal Nathaniel Rateliff spielen mit dem Titel We Never Win.

Rainer Maria Rilke, vertont vom Club der Toten Dichter. Fünf junge Menschen, die hier, ähnlich wie das Rilke-Projekt, etwas Musik in den Rilke-Dichtkörper hineingeben und versuchen, etwas frischen Wind in die allerdings immer aktuellen Gedichte Rainer Maria Rilkes zu bringen. Das war der Abend auf der Terrasse. Korrekt heißt der Titel: Es ist noch Tag auf der Terrasse. Also so durchaus etwas für diese Jahreszeit, wo man bei lauer Witterung und noch einem Rest von Tageslicht die Terrasse als zweites Wohnzimmer benutzt und ein bisschen den Abend ausklingen lässt, so wie Sie das heute jetzt hier mit Rundfunk Meißner machen können, mit Sigis Blauer Stunde. Der nächste Titel: Hunger Song. Der Hunger Song von The Middle East, in diesem Jahr erschienen.

0: die Behörde. Korff erhält vom Polizeibüro ein geharnischt Formular, wer er sei und wie und wo, welchen Orts er bis an heute war, welchen Stand und überhaupt, wo geboren, Tag und Jahr, ob ihm überhaupt erlaubt, hier zu leben und zu welchem Zweck, wie viel Geld er hat und was er glaubt, umgekehrtenfalls man ihn vom Fleck in Arrest verführen würde. Und darunter steht Borowski, Heck. Korff erwidert darauf kurz und rund. Einer hohen Direktion stellt sich laut persönlichem Befund unten angefertigte Person als nicht existent im Eigensinn bürgerlicher Konvention vor und aus und zeichnet, wenn schon hin mit bedauernd nebigen Betreff, Korff an die Bezirksbehörde in. Staunend liest's der anbetroffene Chef.
1: Unverkennbar. Christian Morgenstern mit seinem Gedicht Die Behörde. Ja, den einen oder anderen trifft dieses Gedicht ganz gut, wenn er an dieser Volkszählung derzeit, und da läuft ja die Wiederholungsfrage, die Wiederholungsfragebögen werden ausgegeben, wenn er davon betroffen ist, so kennt er sich aus mit der Behörde.

Scott Matthew, The Wonder of Falling in Love. Ja, das ist immer ein Wunder, wenn einen der Blitz trifft. Und Charles Baudelaire, der immerhin 1821 bis 1867 gelebt hat und natürlich auch die Pariser Straßencafés kannte, der hat ein Gedicht verfasst. Ja, immer wieder lese ich es gerne. An eine, die vorüberging. Der Straßenlärm betäubend zu mir drang, in großer Trauer, schlank, von Schmerz gestrafft, schritt eine Frau vorbei, die mit der Hand gerafft den Saum des Kleides hob, der glockig schwang. Anmutig, wie gemeißelt war das Bein, und ich, erstarrt, wie außer mich gebracht, vom Himmel ihrer Augen, wo ein Sturm erwacht, sog Süße, die betört, und Lust, die tötet ein. Ein Blitz, dann Nacht, du Schöne, mir verloren, durch deren Blick ich jählings neu geboren, werd in der Ewigkeit ich dich erst wiedersehen? Woanders, weit von hier, zu spät, soll's nie geschehen? Dein Ziel ist mir und dir das meine unbekannt. Dich hätte ich geliebt und du hast es geahnt.

0: an eine, die vorüberging, von Charles Baudelaire. Immerhin vor über 150 Jahren gedichtet und beobachtet. Und zugegebenen, mal alle männlichen Zuhörer, kennen Sie das nicht, irgendwo sitzen und Menschen, die vorübergehen, beobachten und dann so ein Blitz. Und das Tolle an dieser Geschichte ist immer, das, was wir nicht zu Ende gebracht haben in der Realität, das sitzt am tiefsten in unserem Gedächtnis. Natürlich passiert uns sowas nicht nur in Paris oder in Barcelona am Straßencafé, auch in Tel Aviv könnte sowas passieren. Nagel mit Tel Aviv.
1: Ich drehe mich um und schalte den Deckenstrahler aus, der neben dem Bett steht und offenbar auch als Leselampe dienen soll. Es ist jetzt sehr dunkel und sehr leise. Ruhig bin ich, in diesem scheußlichen Zimmer unter mir zu liegen. Diese Postkarten, ekelhaft. Besser wieder an was Gutes denken.

Gespräch hinter mir im Sand und unterhielt sich mit zwei amerikanischen Touristen über das Tote Meer. Dass es ja so crazy sein solle, darauf zu liegen und so weiter. Ich belauschte sie schon seit einer Weile. Ihre Stimme klang wahnsinnig gut, so rauchig und tief. Ich war sozusagen schon scharf auf Verena, bevor ich wusste, wie sie aussieht. Schließlich drehte ich mich einfach um, sagte, dass ich zufällig mitgehört hätte und gerade erst vom Toten Meer zurückkäme. Es sei indeed absolutely crazy, das dürfen sie sich nicht entgehen lassen. Eine Minute später saß ich auf einem grünen Plastikhocker in dieser Fremde.

schon längst verabschiedet, als Verena sich auf meinen Schoß setzte und mich küsste. Sie küsste gut. Die dicken grünen Beine des Plastikstuhls ruhen sich tief an den feinen Sand. Das Meer schwappte leise an den Strand. Ich dachte in diesem Moment an gar nichts.

hatte gerade ihren Bausparvertrag. Ich verballerte mein Erbe. Sie feierte ihr bestandenes Diplom. Ich feierte die Möglichkeit, feiern zu können.

Der nächste Tag war mein letzter in Tel Aviv. Wir standen im 49. Stock des Israeli Tower. Unter uns lag diese immer vor sich hin wuselnde Stadt in der Abendsonne. Ich habe sie einfach gefragt: Hast du Lust, mit mir durch die USA zu fahren?

der toten Dichter, interpretierte hier Rainer Maria Rilke, gesehen, gehofft, gefunden. Und als nächstes hören wir auch was ganz Neues von dem Young Rebel Set, Measure of a Man.

ich muss mich wieder verbessern. Measure of a Man hören wir nachher noch, das habe ich mir schon ausbedungen. Aber jetzt kommt Leian mit Promises. Leian mit Promises und ich finde, ich spiele das nochmal von vorne, weil es eigentlich ein schönes Stück ist. Leian, Promises.

0: Himalayan Promises. Und nach dem nächsten Gedicht, was wieder von Christian Morgenstern ist, hören Sie, wie angekündigt, The Young Rebel Set mit Measure of a Man. Aber zunächst noch einmal Christian Morgenstern.
1: Der Lattenzaun. Es war einmal ein Lattenzaun, mit Zwischenraum hindurchzuschauen. Ein Architekt, der dieses sah, stand eines Abends plötzlich da und nahm den Zwischenraum heraus und baute draus ein großes Haus. Der Zaun indessen stand ganz dumm, mit Latten, ohne was herum. Ein Anblick grässlich und gemein. Drum zog ihn der Senat auch ein. Der Architekt jedoch entfloh nach Afri und Ameriko.

Glück des Lebens. Wer dich fand, der lerne dich entbehren, denn so schnell entweicht nicht im Sturm die Wolke, die jetzt ferne scheint, jetzt da ist, jetzt dem Aug entfleucht. Glück des Lebens, Sophie Mereau aus ihrem Band Schwermut. Susanne Sundfør, eine norwegische Künstlerin, die auf dem Label von Herbert Grönemeyer ihre CD herausgebracht hat, und der deutsche Meister scheint auch kein Konzert von ihr auf ihrer Tournee zu versäumen. Susanne Sundfør mit The Brussels.